0: nur nachgehen, weil Paulus mit uns reden möchte, so wie es Papst Benedikt bei seiner Eröffnungsrede des Paulusjahres gesagt hat. Und so begrüße ich Sie, lieber Pater Paul, ganz herzlich und wir freuen uns auf den Apostel Paulus. Guten Tag, Pater Paul.
1: Guten Tag.
0: Lieber Pater Paul, wurden Sie auf den Namen Paul getauft oder haben Sie den Namen Paul beim Eintritt in das Kloster gewählt?
1: Ja, ich wurde selber auf den Namen Paul getauft und habe den dann beibehalten als Franziskaner, weil das ja ein besonderer Heiliger eigentlich ist. Und da war mir der Name sehr angenehm, dann auch als Franziskaner.
0: Sehr schön. Ja, lieber Pater Paul, nun sind wir gespannt auf Ihre Gedanken zu Ihrem Namenspatron.
1: Ja, ich möchte beginnen ein wenig mit einem Blick auf das Leben des heiligen Paulus, von dem wir einiges ja wissen. Man sagt, dass Paulus irgendwann vor dem Jahr 10 in Tarsus in Kilikien geboren ist. Kilikien ist eine Ortschaft im Süden der Türkei heute, ist im Süden der Türkei gelegen. Und da wurde er geboren als ein griechisch gebildeter Jude. Also er war ein Jude von Geburt auf schon und hat dann eine griechische Bildung zusätzlich mitbekommen. Das war sozusagen die höchste Bildung, die es damals gegeben hat. Und er hat diese ganze Bildung auch mitbekommen von der Familie her und von seiner Ausbildung her. Im Judentum hat er sich dann so entwickelt, dass er sich den Philistern angeschlossen hat, dieser strengen Richtung des Judentums, die sozusagen geschaut haben, wer wo steht und die versucht haben, eine klare, eine einseitige, haben wir heute oft den Eindruck, Klarheit sozusagen hervorzubringen und eine klare Ausrichtung des Judentums auch zu entwickeln. Sie waren sozusagen ein Teil eines Konfliktes auch innerhalb des Judentums, wo verschiedene Zweige gegeneinander gekämpft haben. Er hat auch, und das ist das Besondere dann, das römische Bürgerrecht gehabt. Das heißt, er musste nach römischem Recht sozusagen verurteilt werden oder das römische Recht galt für ihn und das war damals ja das höchste und wichtigste Recht, das es überhaupt gegeben hat. Er hat sich dann so entwickelt, dass er zu einem Feind der Christen geworden ist. Wir hören beim Tod von Stephanus, dass Paulus da dabei war und einverstanden war, dass Stephanus getötet wird, weil er eben Christ ist und sich vom Judentum sozusagen als Christ entfernt hat. Er wurde so zu einem Verfolger der Christen, hat versucht, das Christentum auszurotten, weil es eben für ihn eine Verfälschung des jüdischen Glaubens gewesen ist und das wollte er nicht mehr haben. Er zog also durch verschiedene Länder, verschiedene Gebiete und bekämpfte da die Christen, versuchte die aufspüren zu können, sie mit Argumenten sozusagen zu widerlegen und ihnen zu zeigen, wo sie falsch sind. Und das konnte auch dazu führen, dass Christen dann durch Paulus, durch den Einfluss von Paulus umgebracht worden sind. Das Besondere in seinem Leben war dann die Bekehrung vor Damaskus. Die war eigentlich eine völlige Umdrehung seines bisherigen Seins. Also bisher war er überzeugt, Christus ist ein Verräter, er verfälscht alles, ich bekämpfe ihn mit aller Kraft meines Lebens. Und vor Damaskus ist ihm Gott, der Heilige Geist, erschienen und hat ihn gefragt, warum verfolgst du mich? Also Christus und die Kirche, die Gläubigen sind eigentlich eins. Und wenn ein Mensch Christen verfolgt, verfolgt er letztlich auch Jesus. Und Jesus begegnet ihm so sehr, dass er vom Pferd gerissen wird, blind wird und dann suchen muss, was er jetzt tun soll. Er wird dann in einer Vision hingeführt zu einem Mann, der ihn aufnimmt und der ihm zeigt, was jetzt zu tun ist, und er beginnt dann gleich, das Evangelium selber zu verkünden. Also innerhalb von ein paar Tagen praktisch beginnt er dann, das Evangelium zu verkünden. Er dreht sich also völlig um. Er ist nicht mehr Verfolger der Christen, sondern Verkünder des Evangeliums Jesu. In seinem eigenen Leben stellen wir auch fest, dass er ein eheloses Leben geführt hat. Er war nicht verheiratet, sondern hat sich eigentlich ganz auf den Glauben konzentriert, was im Judentum ganz selten der Fall war. Da gab es keine Tradition eines ehelosen Lebens, sondern normalerweise haben alle wichtigeren Leute des Judentums geheiratet, um wirklich Kindern so das Leben zu schenken. Das gehört zur Grundlage, könnte man sagen, des Judentums dazu. Bekannt werden dann die Missionsreisen des heiligen Paulus. Er macht sicher drei große Missionsreisen, die im Bereich der heutigen Türkei und Griechenland stattfindet. Er geht von einem Ort zum anderen und versucht dann den Menschen auch weiterzugeben, wo sie gerade stehen. Das geschieht vor allem, so lesen wir das in der Bibel, in der Heiligen Schrift, auch durch Briefe, die er aus der Ferne an die Gemeinden sendet, um den Gemeinden zu sagen, das und das ist jetzt besonders wichtig. Ich kann leider jetzt gerade nicht bei euch sein, möchte aber im Brief euch mitgeben, was besonders wichtig ist. Und diese Briefe von Paulus sind dann zu einem Teil der Heiligen Schrift, zu einem Teil des Neuen Testamentes geworden für uns, diese Missionsbriefe in gewissem Sinne oder Briefe an verstreute Gemeinden, die er selber oft gegründet oder zumindest besucht hat. Er wird dann als römischer Bürger angefeindet und immer mehr in die Enge getrieben. Er wird selber verfolgt, was bei ihm ja das Besondere ist. Zuerst verfolgt er die Christen und dann wird er als Christ selber auch verfolgt. Das gehört offensichtlich zum Christentum auch dazu, dass es Verfolgungen und unangenehme Dinge gibt. Er wird so sehr verfolgt, dass die jüdische Leitung, die jüdische Führung, die religiöse Führung ihn umbringen möchte, ihn darum ausliefert der römischen Regierung, damit er umgebracht wird. Paulus aber sagt dann sehr deutlich vor diesem Prozess, dass er selber ein römischer Bürger ist und aus diesem Grunde darf er gar nicht gekreuzigt werden. Also die Kreuzigung war ausdrücklich verboten für römische Bürger, weil es so ein brutaler Tod gewesen ist, durften die nicht gekreuzigt werden und sie durften direkt sozusagen in Rom beim Kaiser darum bitten, dass sie freigelassen werden oder dass sie in diesem Prozess vor dem Kaiser dann sozusagen ihre Freiheit gewinnen. Aus diesem Grunde muss Paulus dann begleitet von römischen Soldaten nach Rom reisen und in Rom wird sozusagen der Prozess gegen ihn dann schlussendlich geführt. Er hat also auch die direkte Begegnung dann mit der noch sehr kleinen Kirche in Rom, die damals da gewesen ist, und das war für ihn sozusagen das Zentrum seines Lebens, diese Begegnung mit der römischen Kirche schlussendlich. Er wird dann zum Tod verurteilt und stirbt möglicherweise im Jahre 64, so nimmt man oft an, ist aber auch nicht ganz sicher, in welchem Jahr das war, durch das Schwert, vielleicht unter Kaiser Nero, wenn das Jahr 64 stimmen könnte. Nach der neueren Forschung ist das Grab von Paulus unter der Kirche von St. Paulus bei den Mauern in Rom. Man hat dieses Grab eigens im Paulusjahr ausgegraben und festgestellt, dass die Knochen, die darin sind, aus dieser Zeit stammen und die Wahrscheinlichkeit recht hoch ist, dass das wirklich das Paulusgrab ist, auf dem die Kirche bzw. der Altar der Kirche gebaut worden ist. Also man feiert sozusagen über dem Grab des heiligen Apostels Paulus, die Eucharistie zu seiner Ehre und auch mit seinem Gebet und mit seiner Unterstützung. Besonders ist, dass Paulus sich Apostel nennt, obwohl er nicht zu den 12 Aposteln dazugehört. Er ist erst später dazugekommen, also erst nach dem Tod Jesu, erst nach der Gründung der Kirche kommt er dazu. Aber er fühlt sich so sehr von Christus gerufen, dass er sich selber Apostel nennt, dass er den Eindruck hat, ich habe einen solch großen Einfluss, dass ich als Apostel der Kirche dienen will. Und er gewinnt so zu seiner Lebzeit schon, aber noch mehr dann nach seinem Tode in der Kirche einen großen Einfluss, sodass die beiden Petrus und Paulus am 29. Juni gemeinsam gefeiert werden. Das sind zwei verschiedene Elemente der Kirche. Petrus kommt vom Judentum her, ist eigentlich die jüdische Kirche, aus der sich das Christentum entwickelt hat. Und Paulus kommt mehr vom Heidentum her, von der Verkündigung des Evangeliums gegenüber allen Völkern. Und die beiden bekommen dann einen solch großen Einfluss, jetzt vor allem auf die Kirche des Westens, also die römische Kirche, dass sie die zwei Hauptpatrone der Kirche geworden sind im römischen Umfeld. Andere Kirchen, die Ostkirchen, verehren zum Beispiel den heiligen Andreas ganz besonders. Also können andere Kirchen auch andere Apostel sozusagen auf besondere Weise verehren. Aber in der lateinischen Kirche, in der römisch-katholischen Kirche, werden Petrus und Paulus als die Apostelfürsten am 29. Juni in einem Hochfest ganz eigens verehrt. Wir wollen eine kleine Musikpause machen und ich werde dann ansetzen, vor allem beim Brief an die Galater, den der heilige Paulus verfasst und geschrieben hat.

0: Pater Pauzaner vom Franziskanerkloster in Nevels spricht heute zum Thema Paulus will mit uns reden. Und wir haben in der Musik eine Passage des Paulus-Oratoriums von Mendelssohn gehört. Nun sind wir gespannt auf die weiteren Gedanken zum Apostel Paulus von Pater Paul Zahner.
1: Ich möchte jetzt also ein wenig mit dem Galaterbrief schauen auf das, was Paulus sagt. Der Galaterbrief nimmt man heute an, das wäre noch ein eigenes Thema, welche Briefe wirklich von Paulus sind und welche nicht. Der Galaterbrief nimmt man an, dass der von Paulus verfasst worden ist und nicht von seinen späteren Schülern. Im Galaterbrief beschreibt er sehr deutlich, was jetzt eigentlich wichtig ist. Er beschreibt sozusagen das Zentrum seines christlichen Glaubens. Und ich möchte beginnen mit einem Text, den ich dann erklären werde, aus dem ersten Kapitel des Galaterbriefes, die Verse 13 bis 24. Ihr habt doch von meinem früheren Lebenswandel im Judentum gehört und wisst, wie maßlos ich die Kirche Gottes verfolgte und zu vernichten suchte. Im Judentum machte ich größere Fortschritte als die meisten Altersgenossen in meinem Volk, und mit dem größten Eifer setzte ich mich für die Überlieferungen meiner Väter ein. Als es aber Gott gefiel, der mich schon im Mutterleib auserwählt und durch seine Gnade berufen hat, in mir seinen Sohn zu offenbaren, damit ich ihn unter den Völkern verkünde, da zog ich nicht Fleisch und Blut zu Rate. Ich ging auch nicht sogleich nach Jerusalem hinauf zu denen, die vor mir Apostel waren, sondern zog nach Arabien und kehrte dann wieder nach Damaskus zurück. 3 Jahre später ging ich nach Jerusalem hinauf, um Kephas kennenzulernen, und blieb 15 Tage bei ihm. Von den anderen Aposteln sah ich keinen, nur Jakobus, den Bruder des Herrn. Was ich euch hier schreibe, siehe, bei Gott, ich lüge nicht. Danach ging ich in das Gebiet von Syrien und Kilikien. Den Gemeinden Christi in Judäa aber blieb ich persönlich unbekannt. Sie hörten nur, er, der uns einst verfolgte, verkündet jetzt den Glauben, den er früher vernichten wollte. Und sie lobten Gott um meinetwillen. Also eine Grundaussage von Paulus über seinen Weg, über seine Berufung, dass er Apostel wird. Eine Grundaussage, die beginnt mit der Verfolgung der Kirche. Er verfolgt die Kirche mit all seinen Kräften und versucht sozusagen, die Überlieferungen der Väter ins Zentrum zu stellen. Also im Judentum sozusagen die alte Tradition ganz ins Zentrum zu stellen und sich nicht auf Neues einzulassen. Die Deutung Jesu ist letztlich eine grundlegende Reform des Judentums, und die Kirche entfernt sich dann immer stärker von gewissen Grundlagen des Judentums, und er versucht sozusagen, das Judentum wieder zur eigenen Tradition zurückzuführen. Er wird dann aber berufen, auserwählt, er kehrt um, er bekehrt sich, als Christus selber sich ihm zeigt. Und er beginnt als Apostel das Evangelium zu verkünden, an dem Ort, wo er gerade ist, zuerst also in Damaskus, wo diese Stadt hat dann neu begonnen, hat Christus mit ihm neu begonnen, und da beginnt er das christliche Leben, und sofort verkündet er das Evangelium und verkündet es dann bald unter den Völkern. Also nicht nur im jüdischen Volk, sondern unter möglichst allen Völkern. Er wird dann erst 3 Jahre später nach Jerusalem hinaufgehen, Also er möchte eigentlich das Zentrum des Christentums dann kennenlernen und das ist in dieser Zeit Jerusalem und er trifft dort Kephas, mit dem er 15 Tage verbringen kann. Also Petrus und Paulus verbringen sozusagen 15 Tage miteinander und leben miteinander den Glauben, reden über den Glauben, zeigen einander, wie sie den Glauben zu leben versuchen. Es war allerdings nicht immer einfach, denn sie waren nicht immer gleicher Meinung. Und Paulus muss ein wenig ein heftiges Gemüt gewesen sein. Er sagt dann, er hätte Petrus gegenüber ihm ins Angesicht widerstanden. Also in der Frage, ob jetzt Heiden aufgenommen werden können in die Kirche oder nicht, ob man etwas essen darf, was Heiden zubereiten, wo das Judentum ursprünglich sehr distanziert ist bis sehr ablehnend. Und Petrus ist auch dieser Meinung, möglichst einen Abstand zu nehmen, damit man nichts Unreines zu sich nehmen muss. Also eine unreine Speise, die ich esse, zum Beispiel Schweinefleisch, wo Paulus dann deutlich zeigt, dass das nicht das Zentrum des Evangeliums ist, sondern das Wesentliche des Evangeliums ist etwas ganz anderes und man soll diese jüdischen Gesetze sozusagen loslassen. Das führt dann zum ersten Apostelkonzil, zum ersten Konzil der Kirche, wo die Kirche sich trifft, um über diese Speisevorschriften oder über diese jüdischen Vorschriften zu bestimmen. Und sie findet dann eine Kompromisslösung sozusagen, indem man das und das tun darf, aber das und das auch nicht tun soll. Also ich möchte jetzt nicht auf diesen Punkt genau reingehen. Wichtig ist also einfach, Petrus und Paulus kennen sich, lernen sich kennen, sind aber nicht immer gleicher Meinung und ringen dann auch miteinander. Er geht dann weiter und verkündet das Evangelium an anderen Orten. Wir können so feststellen, ich habe das schon gesagt, dass Paulus sozusagen eine Brücke ist zwischen Juden und Heiden, dass er sozusagen die Brücke schlägt, dass nicht die Heiden außerhalb des richtigen Glaubens sind, sondern die richtigen Heiden werden im Verlaufe der Jahrhunderte dann für uns Christen diejenigen, die nicht an Christus glauben. Für die Juden sind die Heiden aber diejenigen, die sich nicht an das jüdische Gesetz halten. Und die dürfen sozusagen nicht Anteil am Glauben haben. Das ist dann eine grundlegende Änderung. Ich möchte ein paar Gedanken jetzt aufnehmen, was das Apostelkonzil genauer betrifft, beziehungsweise eigentlich nur über den Auftrag, den Paulus bekommt, zu den Heiden zu gehen. Wir lesen das im Galaterbrief, Kapitel 2, die Verse 1 bis 10. Ich möchte die wiederum gerne vorlesen und dann auch kommentieren. 14 Tage später ging ich wieder nach Jerusalem hinauf, zusammen mit Barnabas. Ich nahm auch Titus mit. Ich ging hinauf aufgrund einer Offenbarung, legte der Gemeinde und im Besonderen den Angesehenen das Evangelium vor, das ich unter den Völkern verkünde. Ich wollte sicher sein, dass ich nicht ins Leere laufe oder gelaufen bin. Doch nicht einmal mein Begleiter Titus, der Grieche ist, wurde gezwungen, sich beschneiden zu lassen. Denn was die falschen Brüder betrifft, jene Eindringlinge, die sich eingeschlichen hatten, um die Freiheit, die wir in Christus Jesus haben, auszuspähen und uns zu verklagen, so haben wir uns ihnen keinen Augenblick unterworfen und ihnen nicht nachgegeben, damit euch die Wahrheit des Evangeliums erhalten bleibe. Aber auch von denen, die Ansehen genießen, was sie früher waren, kümmert mich nicht. Gott schaut nicht auf die Person. Auch von den Angesehenen wurde mir nichts auferlegt. Im Gegenteil, sie sahen, dass mir das Evangelium für die Unbeschnittenen anvertraut ist, wie dem Petrus für die Beschnittenen. Den Gott, der Petrus die Kraft zum Aposteldienst unter den Beschnittenen gegeben hat, gab sie mir zum Dienst unter den Völkern. Und sie erkannten die Gnade, die mir verliehen ist. Deshalb gaben Jakobus, Kephas und Johannes, die als die Säulen Ansehen genießen, mir und Barnabas die Hand zum Zeichen der Gemeinschaft. Wir sollten zu den Heiden gehen, sie zu den Beschnittenen. Nur sollten wir an die Armen

Konflikt in der Kirche. Man wollte eigentlich, dass alle beschnitten werden. Paulus aber war der Überzeugung, das ist nicht nötig, das ist nicht der christliche Glaube, wir wollen das nicht nachvollziehen. Und darum kommt er nach Jerusalem und redet mit den Aposteln bzw. mit allen, die dann das Christentum in Jerusalem vertreten. Und das ist sozusagen ein Konzil. Es ist ein Problem aufgetaucht für die frühe Kirche und miteinander bespricht man das Problem und regelt das Problem dann schlussendlich in einer gemeinsamen Überzeugung. Und man hat dann entdeckt, das ist im Vers 7 deutlich gesagt, dass Paulus das Evangelium für die Unbeschnittenen bekommen hat, während Petrus das Evangelium für die Beschnittenen bekommen hat. Die Beschneidung ist also nicht mehr das Gemeinsame, was im Judentum deutlich das Gemeinsame ist, sondern im Christentum kann es möglich sein, dass ich in der Beschneidung dem Gesetz folge, oder es muss nicht möglich sein, ich kann das auch nicht tun. Und darum ist niemand gezwungen, sozusagen die Beschneidung anzunehmen. Es wird dann auch andere Regelungen geben bei diesem Apostelkonzil in Jerusalem. Eine interessante Regelung ist, dass die griechisch geprägten Christen, also vom griechischen Kulturraum geprägten Christen, besonders an die Armen denken sollen. Also sie sollen sozusagen mit ihrem Geld, mit ihren Spenden die Armen unterstützen, was sie dann auch sehr eifrig tun. Also das ist ein Zeichen der Einheit, dass die Armen wirklich eifrig unterstützt werden können. So wollen wir nochmals eine Musikpause machen, damit ich nachher noch etwas versuchen kann, die Grunderfahrung des Paulus etwas entwickeln zu können.

0: Wir haben eine weitere Passage aus dem Paulus-Oratorium von Mendelssohn gehört. Die heutige Sendung steht unter dem Titel »Paulus will mit uns reden«. Pater Paul Zahner denkt mit uns im zweiten Teil über den Apostel Paulus nach. Viel Erbauung und geistlichen Gewinn. Lieber Pater Paul, wie in der Anmoderation erwähnt, sind wir ehrlich, rufen wir den Apostel Paulus für unsere persönlichen Anliegen an?
1: Ja, ich weiß nicht. Wir haben wahrscheinlich lieber Heilige wie den heiligen Antonius von Padua, wo man sagt, er bewirkt dann gleich Wunder. Und bei Paulus sagt man wahrscheinlich nicht gerade, er bewirkt Wunder, sondern er erlebt selber Wunder. Und das ist natürlich dann etwas schwieriger, wenn ich zum heiligen Paulus bete, der selber Wunder erlebt, dann muss ich ja was beten, dass auch ich für mich selber ein Wunder der Umkehr erleben kann. Und das ist dann etwas schwieriger, als dass ich nur bete, damit der heilige Antonius ein Wunder vollbringt sozusagen. Also es ist eigentlich das Wunder der Wandlung meines eigenen Lebens, das ich in Paulus besonders sehe. Und das ist nicht für uns nicht das einfachste aller Wunder.
0: Pater Paul, der Apostel Paulus schrieb sehr viele Briefe. Ich glaube, er hatte einen speziellen Schreibstil. Wie würden Sie das einschätzen?
1: Ja, es ist sicher sehr unterschiedlich, die Briefe. Der komplizierteste ist wahrscheinlich der Römerbrief, wo man sich schon fragen kann, ob die Römer das verstanden haben, was er geschrieben hat. Also man muss den ziemlich meditieren und sich damit auseinandersetzen. Also es ist mehr ein theoretischer Brief. Einfacher sind dann die Briefe, die er schreibt in direkten Problemfeldern, zum Beispiel der kleine Brief an Philemon, also über einen Sklaven, ein Brief, der geschrieben wird, der kommt direkt aus dem Leben heraus. Also die einfacheren Briefe mit den Geschichten sind für uns viel einfacher als die komplizierteren theologischen Briefe, die wichtig sind, aber nicht immer leicht verständlich sind.
0: Lieber Pater Paul, der Apostel Paulus hat mit der Verkündigung des Evangeliums in Damaskus begonnen. Er kannte Jesus persönlich nicht wie die anderen Apostel. Wie ist es ihm dann gelungen, trotzdem bei seiner Evangelisierung auf positive Resonanz zu stoßen? Ist das zurückzuführen auf die Zeit, die er mit Kephas verbracht hatte?
1: Er hat Jesus nicht gekannt, ist ihm nicht begegnet, sondern ist erst nachher zum Glauben gekommen. Aber er ist Jesus in dem Moment vor Damaskus begegnet. Ich glaube, das war das Wichtigste. Es war eine persönliche Jesusbegegnung, die er gemacht hat. Und das war für ihn eigentlich der Fels. Und dass er dann mit Kephas und später mit anderen Aposteln, Christen gesprochen hat, das war mehr die Klärung, ja, ist mein Glaube jetzt wirklich der christliche Glaube? Haben wir den gleichen Glauben? Aber eigentlich wusste er innerlich, das ist Christus, er hat sich mir so und so gezeigt und das ist eigentlich meine Berufung. Das war eine innere Überzeugung und nicht eine äußere Begegnung mit Christus, aber auch nicht eine äußere Begegnung nur mit der Kirche, sondern er fand innerlich in der Begegnung mit Jesus zum Glauben. Das war das Zentrum dann seines Lebens, im Leben als Christ.
0: Oft hört man, dass der Apostel Paulus ein Frauenfeind war. Wie interpretieren Sie diese Aussage, lieber Pater Paul?
1: Ja, er kommt sicher von traditionellen Vorstellungen her, die legt er nicht alle ab, in wesentlichen Fragen legt er sie ab, aber nicht in allen Fragen und gewisse Dinge sind für ihn klar, es ist so, wie es ist, oder? Da gibt es gar keine Änderung und da kann man nichts verändern. Und was die Stellung der Frau betrifft, geht er von der Stellung aus, die die Gesellschaft damals gehabt hat und sagt, das ist so eigentlich richtig. Und wir heute können das dann als frauenfeindlich empfinden. wenn er sagt, dass eine Frau nicht predigen soll, das Evangelium nicht verkünden soll, etc. Aber das sagt er aus seinem Umfeld heraus eigentlich. Also nicht einfach aus Überzeugung, es muss so sein, sondern das wird damals, ist das ganz Normale. Also dass die Frau sozusagen dem Mann unterstellt ist in gewissem Sinne. Und unsere heutige Zeit sieht das etwas anders und muss dann ins Gespräch, in den Dialog mit Paulus oder mit seiner Theorie kommen, um dann wirklich eine sinnvolle Sicht auf die Frau entwickeln zu können. Also das Gespräch sozusagen mit den Texten von Paulus, gerade bezüglich der Frauenfrage, ist eigentlich ganz wesentlich.
0: Lieber Pater Paul, inwiefern hat der Apostel Paulus die katholische Kirche geprägt, so wie zum Beispiel die Opferthematik?
1: Er hat sicher vieles auch vom Judentum übernommen und das ist auch das Wesen des Christentums, dass man ein gutes Verständnis des Judentums auch hat. Also Und das ist eigentlich wichtig. Also er hat klar gesagt, das und das übernehmen wir, aber einiges wurde verwandelt durch den christlichen Glauben und das können wir nicht einfach übernehmen. Also er bezeugt sozusagen die Tradition des Judentums weiterhin, sagt aber bei wesentlichen Fragen, nein, also das muss man anders sehen. Erlöst sind wir durch die Liebeshingabe Christi am Kreuz. Und nicht durch irgendein Opfer, das wir darbringen können, wie das Judentum das normalerweise gemacht hat, sondern das einzige Opfer ist eigentlich das liebende Opfer Christi für uns.
0: Lieber Pater Paul, die heutige Sendung steht unter dem Titel Paulus will mit uns reden. Wie spricht er zu Ihnen? Er ist Ihnen sicherlich sehr nahe, weil er Ihr Namenspatron ist.
1: Ja, also ich höre dann immer wieder von Paulus sozusagen, wenn ich mich mit ihm auseinandersetze, die Herausforderung mit allen Kräften das Evangelium zu verkünden und sich da ganz und gar einzusetzen. Also Paulus ist nicht eine Person, wo man nachher gut schlafen kann, wenn man ihn studiert hat, sondern eine Person, wo man aktiver das Evangelium den Menschen weitergeben soll und sozusagen er treibt einem an dazu. Also man darf da nicht faul bleiben, sondern muss wieder neu entdecken, nein, ich muss das Evangelium auch den Menschen weitergeben können und das ist eigentlich notwendig, dass ich das tue. Also das ist für mich so die dauernde Herausforderung durch Paulus. Also ich kann nicht besser schlafen, wenn ich mich mit ihm auseinandersetze.
0: Nun sind wir gespannt auf die weiteren Gedanken zum Apostel Paulus.
1: Wir haben gehört, dass Paulus zur strengen Richtung des Judentums gehört hat und er ist dann im Christentum sozusagen in eine völlig neue Glaubenserfahrung hineingekommen, wird dann aber mit seinen eigenen Strengheiten jetzt in seiner neuen Glaubenserfahrung als Christ wieder konfrontiert. Und er muss das eigentlich klären, was er früher selber vertreten hat. Er muss das, die Dinge relativieren. Und er sagt dann sehr deutlich, dass das Gesetz nicht das Zentrum ist des Glaubens, des jüdischen Glaubens und dann des christlichen Glaubens, sondern letztlich ist die Freiheit des Glaubens das Zentrum. Wir leben also aus einer Freiheit heraus, nicht aus einer Gebundenheit an ein Gesetz. Und das entwickelt er vor allem im 5. Kapitel des Galaterbriefes, das ich wiederum gerne vorlesen möchte, um dann auch diesen Teil zu kommentieren. Zur Freiheit hat uns Christus befreit. Steht daher fest und lasst euch nicht wieder ein Joch der Knechtschaft auflegen. Siehe, ich, Paulus, sage euch, wenn ihr euch beschneiden lasst, wird Christus euch nichts nützen. Ich bezeuge wiederum jedem Menschen, der sich beschneiden lässt, er ist verpflichtet, das ganze Gesetz zu halten. Ihr, die ihr durch das Gesetz gerecht werden wollt, seid von Christus getrennt. ihr seid aus der Gnade herausgefallen. Denn wir erwarten im Geist aus dem Glauben die Hoffnung der Gerechtigkeit. Denn in Christus Jesus vermag weder die Beschneidung noch die Unbeschnittenheit etwas, sondern der Glaube, der durch die Liebe wirkt. Ihr liefet gut. Wer hat euch gehindert, weiter der Wahrheit zu folgen? Was man auch gesagt hat, um euch zu überreden, es kommt nicht von dem, der euch beruft. Ein wenig Sauerteig durchsäuert den ganzen Teig. Ich vertraue auf euch im Herrn, dass ihr nichts anderes denken werdet. Wer euch verwirrt, wird das Urteil zu tragen haben, wer es auch sei. Ich aber, Brüder und Schwestern, wenn ich noch die Beschneidung verkündete, warum werde ich dann verfolgt? Damit wäre ja das Ärgernis des Kreuzes beseitigt. Diese Leute, die Unruhe bei euch stiften, sollen sich doch gleich entmannen lassen. Also hier bringt Paulus das ganze Problem auf den Grund. Er merkt und er weiß es selber von seinem eigenen früheren jüdischen Glauben her, dass die Beschneidung sozusagen das Zentrum des jüdischen Glaubens ist. Wenn ich beschnitten bin, dann bin ich gerettet, werde hineingenommen in das Gerettetsein und muss dann sozusagen der Beschneidung vertrauen. Paulus aber sagt, das heißt noch nicht Christ sein. Man darf sich zwar beschneiden lassen, und das kann etwas sein, was einem Menschen naheliegend ist, nahestehend ist, aber man muss versuchen, das nicht in das Zentrum seines Glaubens zu stellen, denn das Zentrum, so sagt er im Text, ist letztlich das Ärgernis des Kreuzes. Also die Erlösung geschieht nicht durch das Gesetz der Beschneidung, sondern sie geschieht durch die Hingabe des Lebens Jesu am Kreuz. Und diese Hingabe ist ein Ärgernis, also nicht leicht anzunehmen, aber sie ist eigentlich das Zentrum von allem. Der Glaube ist also das, was durch die Liebe wirken will, die Christus uns geschenkt hat. Und das Innerste meines Glaubens muss das Leben Christi, die Lebenshingabe Christi sein, damit ich den christlichen Glauben wirklich gut leben kann. Es ist also letztlich die Freiheit, die das Zentrum des Lebens mit Christus ist. Und ich glaube, das ist für uns auch heute die Herausforderung, wir sollen in der Freiheit Christi leben. Also nicht einfach nach dem Gesetz leben, damit wir alles genau richtig machen, sondern die Erlösung geschieht nicht durch das Gesetz, sondern durch die Überwindung des Gesetzes in der Liebe Jesu sind wir erlöst, und dieser Überwindung sollen wir eigentlich folgen. Wir sollen also dem folgen, was Christus wirklich getan hat. Und das ist für Paulus das Wesentliche. Er macht dann auch die besondere Aussage in Galater Kapitel 6, 17, dass er selber die Zeichen Jesu an seinem Leibe trägt. Er schreibt, in Zukunft soll mir niemand mehr solche Schwierigkeiten bereiten, denn ich trage die Leidenszeichen Jesu an meinem Leib. Leute gegeben, die gedacht haben, dass Paulus sozusagen die Stigmata Jesu an seinem Leibe trägt, wie das später Franziskus getan hat. Aber hier meint er wohl, das wird an anderen Stellen deutlich, es sind die Leidenszeichen, dass er gegeißelt worden ist, weil er das Gesetz gebrochen hätte, das jüdische Gesetz, dass er sozusagen auf dem Meer getrieben hat, weil das Schiff untergegangen ist, dass er von Schlangen angegriffen wurde, etc., etc., etc. Also das Leiden, das er erlitt auf seiner Missionstätigkeit, das sind letztlich die Leidenszeichen Jesu, die er jetzt in seinem Alltag deutlich erleben kann. Und das ist sozusagen die Freiheit, die Paulus erlebt. Er ist frei, diese Leidenszeichen auch als Zeichen Jesu anzunehmen und so von Jesus im eigenen Leiden auch berührt zu werden. Und das ist eigentlich eine Grundaussage über das Christentum, die Paulus ganz besonders macht. Ich möchte jetzt abschließend noch ein paar Gedanken aufnehmen zum Einfluss von Paulus auf die Kirche überhaupt. Wir stellen fest, dass vor allem die Reformation, die reformierte Tradition Paulus sehr stark ins Zentrum gestellt hat. Die katholische Tradition hat stärker Petrus ins Zentrum gestellt, der Fels der Kirche. Die reformierte Tradition hat stärker Paulus ins Zentrum gestellt, der von der Freiheit des Evangeliums spricht. Und aus diesem Grunde gibt es nicht wenige reformierte Pauluskirchen, also wo Paulus sozusagen als zentrale Gestalt des Christentums gesehen wird. Es gibt auch in der katholischen Kirche, Pauluskirchen, aber nicht sehr viele. Also er ist nicht so sehr verbreitet als Patron für Kirchen, sondern mehr als Namenspatron. Also Paul ist bis heute ein beliebter Name geblieben, der es je nach Region öfters oder weniger oft gibt. Interessant ist, dass in neuerer Zeit Papst Benedikt XVI. 2008, 2009 ein Paulusjahr ausgerufen hat. Also es war sozusagen etwa die 2000-Jahr-Feier der Geburt des heiligen Paulus. Man weiß nicht ganz genau, wann er geboren ist, also man hat ungefähr dann diese Zeit ausgewählt über Papst Benedikt und hat versucht dann, dass diese christliche Tradition um Paulus wieder neu werden zu lassen. Und da habe ich selber zum Beispiel wieder neu bemerkt, dass die meisten zweiten Lesungen, der Sonntagslesungen, aus den Paulusbriefen sind. Und dass man da eigentlich auch besonders drauf schauen kann. Man könnte eigentlich mit diesen Lesungen auch die Sichtweise von Paulus darlegen und genauer anschauen. Also es ist eigentlich wichtig, dass Paulus in den Lesungen sozusagen einen sehr starken Einfluss auf die Kirche hat. Und man hat dann auch eigene Gebete formuliert zu Paulus und das Paulusjahr vor allem in der Kirche des heiligen Paulus außerhalb der Mauern von Rom ganz besonders gepflegt und Paulus so wieder ins Zentrum sozusagen der Kirche stellen können. Ich glaube, es ist wichtig, dass wir immer wieder merken, Paulus hat ein eigenes Charisma im Verlauf der Kirche gehabt. Er hat die Heidenmission vor allem gefördert und in dem Sinn sind wir Schweizer ja sozusagen auch die Heiden, wir sind ja nicht Juden gewesen, sondern außerhalb des Judentums aufgewachsen und haben den Glauben dann nicht direkt über Paulus, aber über die Personen, die Paulus gesendet hat, bekommen und er hat sich bei uns dann auch ausgebreitet. Es ist also etwas Wichtiges, dass Paulus als Missionar sozusagen den Glauben fast bis ans Ende der Welt weitergeführt hat. Und es ist gut, ihn zu feiern. Ich habe schon den 29. Juni als Hochfest von Petrus und Paulus genannt, wo man auch Paulus ganz besonders feiern kann. Und man kann ihn auch in der Bekehrung feiern. Es wird ein zweites Fest von Paulus gefeiert am 25. Januar, die Bekehrung des heiligen Paulus, wo er sozusagen um 180 Grad sich Christus zuwendete, den er vorher verfolgt hat. Und das ist auch für uns immer wieder das Zeichen der Herausforderung. Ich soll mich Christus zuwenden können, auch wenn ich ihn vielleicht nicht immer ernst genommen habe in meinem Leben. Er gehört sozusagen zu meinem Leben dazu und kann mich auch provozieren, wie er Paulus in einem Moment provoziert und in einem Moment eigentlich zu sich selber hin bekehrt hat. So wünsche ich Ihnen von Herzen eine gute Zeit auch im Gedenken an Paulus, im Lesen vielleicht auch der Briefe des heiligen Paulus im Neuen Testament. Und wir wollen Gott so um seinen Segen bitten, dass er auch mich in meinem persönlichen Leben begleitet, wie er Paulus begleitet hat. So bitten wir dich, Gott, dass wir unser Leben jetzt und immer wieder vor dich bringen können, damit du mich wandeln kannst, mein Leben erneuern kannst und ich so von dir verwandelt und völlig innerlich erneuert werden kann, damit ich die Freiheit des Evangeliums mit neuer Freude erfahren darf. Und so segne euch auf die Fürsprache des heiligen Paulus, der dreieine Gott. Der Vater, der Sohn und der Heilige Geist.
0: Amen. Lieber Pater Paul, schön, dass Sie einen Moment Zeit für uns gefunden haben und mit unserem großen Apostel Paulus unterwegs waren. Mit Ihren Gedanken und Auslegungen haben Sie uns ganz neue Aspekte des heiligen Paulus erschlossen und uns auch motiviert, dass wir auf Paulus hören, weil er mit uns reden möchte. Vergelt's Gott, lieber Pater Paul, und wir wünschen Ihnen Gottes besonderen Segen mit Schutz und natürlich auch der ganzen Gemeinschaft. Möge Ihr Namenspatron, der heilige Paulus, Sie in Ihrem priesterlichen Dienst im Weinberg des Herrn immer wieder mit viel Freude, Segen und in der Verkündigung des Wortes stärken. Deo gratias.
1: Vielen Dank. Ich wünsche Ihnen allen auch die eigene Berufung zu entdecken, wie Paulus sie entdecken durfte.
0: Herzlichen Dank. Paulus will mit uns reden. Das war das heutige Thema mit Pater Paul Zahner. 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Vergelt's Gott! So verabschiede ich mich bei Ihnen allen, wünsche Ihnen Gottes Segen und mit dem weiteren Programm viel Freude und geistlichen Gewinn. Ihre Andrea Marti.

0: Wir beten den Barmherzigkeitsrosenkranz. Im Namen des Vaters und des Sohnes und des Heiligen Geistes. Amen. Vater unser im Himmel, geheiligt werde dein Name, dein Reich komme, dein Wille geschehe, wie im Himmel, so auf Erden. Unser tägliches Brot gib uns heute und vergib uns unsere Schuld, wie auch wir vergeben unseren Schuldigern. Und führe uns nicht in Versuchung, sondern erlöse uns von dem Bösen. Amen. Gegrüßet seist du, Maria, voll der Gnade. Der Herr ist mit dir. Du bist gebenedeit unter den Frauen und gebenedeit ist die Frucht deines Leibes, Jesus. Heilige Maria, Mutter Gottes, bitte für uns Sünder, jetzt und in der Stunde unseres Todes. Amen. Ich glaube an Gott, den Vater, den Allmächtigen, den Schöpfer des Himmels und der Erde, und an Jesus Christus, seinen eingeborenen Sohn, unseren Herrn, empfangen durch den Heiligen Geist, geboren von der Jungfrau Maria, gelitten unter Pontius Pilatus, gekreuzigt, gestorben und begraben, hinabgestiegen in das Reich des Todes, am dritten Tage auferstanden von den Toten, aufgefahren in den Himmel, er sitzt zur Rechten Gottes, des allmächtigen Vaters. Von dort wird er kommen, zu richten die Lebenden und die Toten. Ich glaube an den Heiligen Geist, die heilige katholische Kirche, Gemeinschaft der Heiligen, Vergebung der Sünden, die Auferstehung der Toten und das ewige Leben. Amen. Ewiger Vater, ich opfere dir auf, den Leib und das Blut, die Seele und die Gottheit deines über alles geliebten Sohnes, unseres Herrn Jesus Christus, zur Sühne für unsere Sünden und für die Sünden der ganzen Welt. Durch sein schmerzhaftes Leiden
1: hab Erbarmen mit uns und mit der ganzen Welt.
0: Durch sein schmerzhaftes Leiden
1: hab Erbarmen mit uns und mit der ganzen Welt.
0: Durch sein schmerzhaftes Leiden
1: hab Erbarmen mit uns und mit der ganzen Welt.
0: Durch sein schmerzhaftes Leiden
1: hab Erbarmen mit uns und mit der ganzen Welt.
0: Durch sein schmerzhaftes Leiden
1: hab Erbarmen mit uns und mit der ganzen Welt.
0: Durch sein schmerzhaftes Leiden
1: hab Erbarmen mit uns und mit der ganzen Welt.
0: Durch sein schmerzhaftes Leiden
1: hab Erbarmen mit uns und mit der ganzen Welt.
0: Durch sein schmerzhaftes Leiden
1: hab Erbarmen mit uns und mit der ganzen Welt.
0: Durch sein schmerzhaftes Leiden
1: hab Erbarmen mit uns und mit der ganzen Welt.
0: Durch sein schmerzhaftes Leiden
1: hab Erbarmen mit uns und mit der ganzen Welt.
0: Ewiger Vater, ich opfere dir auf den Leib und das Blut, die Seele und die Gottheit deines über alles geliebten Sohnes, unseres Herrn Jesus Christus, zur Sühne für unsere Sünden und für die Sünden der ganzen Welt. Durch sein schmerzhaftes Leiden
1: hab Erbarmen mit uns und mit der ganzen Welt.
0: Durch sein schmerzhaftes Leiden
1: hab Erbarmen mit uns und mit der ganzen Welt.
0: Durch sein schmerzhaftes Leiden
1: hab Erbarmen mit uns und mit der ganzen Welt.
0: Durch sein schmerzhaftes Leiden
1: hab Erbarmen mit uns und mit der ganzen Welt.
0: Durch sein schmerzhaftes Leiden
1: hab Erbarmen mit uns und mit der ganzen Welt.
0: Durch sein schmerzhaftes Leiden
1: hab Erbarmen mit uns und mit der ganzen Welt.
0: Durch sein schmerzhaftes Leiden
1: hab Erbarmen mit uns und mit der ganzen Welt.
0: durch sein schmerzhaftes Leiden,
1: aber erbarmen mit uns und mit der ganzen Welt.
0: Durch sein schmerzhaftes Leiden,
1: aber erbarmen mit uns und mit der ganzen Welt.
0: Durch sein schmerzhaftes Leiden,
1: aber erbarmen mit uns und mit der ganzen Welt.
0: Ewiger Vater, ich opfere dir auf den Leib und das Blut, die Seele und die Gottheit deines über alles geliebten Sohnes, unseres Herrn Jesus Christus, zur Sühne für unsere Sünden und für die Sünden der ganzen Welt, durch sein schmerzhaftes Leiden,
1: habe Erbarmen mit uns und mit der ganzen Welt.
0: Durch sein schmerzhaftes Leiden,
1: habe Erbarmen mit uns und mit der ganzen Welt.
0: Durch sein schmerzhaftes Leiden,
1: habe Erbarmen mit uns und mit der ganzen Welt.
0: Durch sein schmerzhaftes Leiden,
1: habe Erbarmen mit uns und mit der ganzen Welt.
0: Durch sein schmerzhaftes Leiden,
1: habe Erbarmen mit uns und mit der ganzen Welt.
0: Durch sein schmerzhaftes Leiden,
1: habe Erbarmen mit uns und mit der ganzen Welt.
0: Durch sein schmerzhaftes Leiden,
1: habe Erbarmen mit uns und mit der ganzen Welt.
0: Durch sein schmerzhaftes Leiden,
1: habe Erbarmen mit uns und mit der ganzen Welt.
0: Durch sein schmerzhaftes Leiden,
1: habe Erbarmen mit uns und mit der ganzen Welt.
0: Durch sein schmerzhaftes Leiden,
1: habe Erbarmen mit uns und mit der ganzen Welt.
0: Ewiger Vater, ich opfere dir auf den Leib und das Blut, die Seele und die Gottheit deines über alles geliebten Sohnes, unseres Herrn Jesus Christus, zur Sühne für unsere Sünden und für die Sünden der ganzen Welt. Durch sein schmerzhaftes Leiden,
1: habe Erbarmen mit uns und mit der ganzen Welt.
0: Durch sein schmerzhaftes Leiden,
1: habe Erbarmen mit uns und mit der ganzen Welt.
0: Durch sein schmerzhaftes Leiden,
1: habe Erbarmen mit uns und mit der ganzen Welt.
0: Durch sein schmerzhaftes Leiden,
1: habe Erbarmen mit uns und mit der ganzen Welt.
0: Durch sein schmerzhaftes Leiden,
1: habe Erbarmen mit uns und mit der ganzen Welt.
0: Durch sein schmerzhaftes Leiden,
1: habe Erbarmen mit uns und mit der ganzen Welt.
0: Durch sein schmerzhaftes Leiden,
1: habe Erbarmen mit uns und mit der ganzen Welt.
0: Durch sein schmerzhaftes Leiden,
1: habe Erbarmen mit uns und mit der ganzen Welt.
0: Durch sein schmerzhaftes Leiden,
1: habe Erbarmen mit uns und mit der ganzen Welt.
0: Durch sein schmerzhaftes Leiden,
1: habe Erbarmen mit uns und mit der ganzen Welt.
0: Ewiger Vater, ich opfere dir auf den Leib und das Blut, die Seele und die Gottheit deines über alles geliebten Sohnes, unseres Herrn Jesus Christus, zur Sühne für unsere Sünden und für die Sünden der ganzen Welt. Durch sein schmerzhaftes Leiden,
1: habe Erbarmen mit uns und mit der ganzen Welt.
0: Durch sein schmerzhaftes Leiden,
1: habe Erbarmen mit uns und mit der ganzen Welt.
0: Durch sein schmerzhaftes Leiden,
1: habe Erbarmen mit uns und mit der ganzen Welt.
0: Durch sein schmerzhaftes Leiden,
1: habe Erbarmen mit uns und mit der ganzen Welt.
0: Durch sein schmerzhaftes Leiden,
1: habe Erbarmen mit uns und mit der ganzen Welt.
0: Durch sein schmerzhaftes Leiden,
1: habe Erbarmen mit uns und mit der ganzen Welt.
0: Durch sein schmerzhaftes Leiden,
1: habe Erbarmen mit uns und mit der ganzen Welt.
0: Durch sein schmerzhaftes Leiden,
1: habe Erbarmen mit uns und mit der ganzen Welt.
0: Durch sein schmerzhaftes Leiden,
1: habe Erbarmen mit uns und mit der ganzen Welt.
0: Durch sein schmerzhaftes Leiden,
1: habe Erbarmen mit uns und mit der ganzen Welt.
0: durch sein schmerzhaftes Leiden,
1: hab Erbarmen mit uns und mit der ganzen Welt.
0: Heiliger Gott, heiliger starker Gott, heiliger unsterblicher Gott, hab Erbarmen mit uns und mit der ganzen Welt. Heiliger Gott, heiliger starker Gott, heiliger unsterblicher Gott, hab Erbarmen mit uns und mit der ganzen Welt. Heiliger Gott, heiliger starker Gott, heiliger unsterblicher Gott, hab Erbarmen mit uns und mit der ganzen Welt. Amen. O Blut und Wasser aus dem Herzen Jesu als Quelle der Barmherzigkeit für uns entströmt, Jesus, ich vertraue auf dich. O Blut und Wasser aus dem Herzen Jesu, als Quelle der Barmherzigkeit für uns entströmt, Jesus, ich vertraue auf dich. O Blut und Wasser aus dem Herzen Jesu, als Quelle der Barmherzigkeit für uns entströmt, Jesus, ich vertraue auf dich.

0: Wir beten die sieben Vater unser. Es ist ein Gebet, das der göttliche Heiland, der heiligen Birgitta von Schweden offenbart hat. Papst Pius IX. Kannte diese Gebete und approbierte sie am 31. Mai 1862, indem er sie als der Wahrheit entsprechend und zum großen Nutzen für das Heil der Seelen erachtete. Nach dem Gebet hören Sie die Verheißungen von Jesus, die mit diesem Gebet verbunden sind. Wir beginnen unser Gebet im Zeichen des Kreuzes. Im Namen des Vaters und des Sohnes und des Heiligen Geistes. Amen. O Jesus, ich will jetzt siebenmal das Vaterunser beten, in Vereinigung mit jener Liebe, in welcher du dieses Gebet in deinem Herzen geheiligt und versüßt hast. Nimm es von meinen Lippen in dein göttliches Herz auf, verbessere und vervollkommene es so sehr, dass es der allerheiligsten Dreifaltigkeit so viel Ehre und Freude bereite, wie du ihr auf Erden mit diesem Gebet erwiesen hast. Und diese mögen überströmen auf deine heiligste Menschwerdung, zur Verherrlichung deiner heiligen Wunden und des kostbaren Blutes, das du daraus vergossen hast. Erstens, Beschneidung. Vater unser im Himmel, geheiligt werde dein Name, dein Reich komme, dein Wille geschehe, wie im Himmel, so auf Erden. Unser tägliches Brot gib uns heute und vergib uns unsere Schuld, wie auch wir vergeben unseren Schuldigern. Und führe uns nicht in Versuchung, sondern erlöse uns von dem Bösen. Gegrüßt seist du, Maria, voll der Gnade, der Herr ist mit dir, du bist gebenedeit unter den Frauen, und gebenedeit ist die Frucht deines Leibes, Jesus. Heilige Maria, Mutter Gottes, bitte für uns Sünder, jetzt und in der Stunde unseres Todes. Amen. Ewiger Vater, durch die unbefleckten Hände Mariens und das göttliche Herz Jesu opfere ich dir die ersten Wunden, die ersten Schmerzen und die erste Blutvergießung Jesu auf, zur Sühne für meine und aller Menschen Jugendsünden und zur Verhütung erster Todsünden, besonders in meiner Verwandtschaft.
1: Zweitens, Blutschweiß. Vater unser im Himmel, geheiligt werde dein Name, dein Reich komme, dein Wille geschehe, wie im Himmel so auf Erden. Unser tägliches Brot gib uns heute und vergib uns unsere Schuld, wie auch wir vergeben unseren Schuldigern, und führe uns nicht in Versuchung, sondern erlöse uns von dem Bösen. Gegrüßt seist du, Maria, voll der Gnade, der Herr ist mit dir, du bist gebenedeit unter den Frauen, und gebenedeit ist die Frucht deines Leibes, Jesus. Heilige Maria, Mutter Gottes, bitte für uns Sünder, jetzt und in der Stunde unseres Todes. Amen. Ewiger Vater, durch die unbefleckten Hände Mariens und das göttliche Herz Jesu opfere ich dir die furchtbaren Leiden des Herzens Jesu am Ölberg auf und jeden Tropfen seines Blutschweißes zur Sühne für meine und aller Menschen Sünden des Herzens, zur Verhütung solcher Sünden und für die Vermehrung der Gottes- und Nächstenliebe.
0: Drittens, Geißelung. Vater unser im Himmel, geheiligt werde dein Name, dein Reich komme, dein Wille geschehe, wie im Himmel, so auf Erden. Unser tägliches Brot gib uns heute und vergib uns unsere Schuld, wie auch wir vergeben unseren Schuldigern. Und führe uns nicht in Versuchung, sondern erlöse uns von dem Bösen. Gegrüßt seist du, Maria, voll der Gnade, der Herr ist mit dir, du bist gebenedeit unter den Frauen, und gebenedeit ist die Frucht deines Leibes, Jesus. Heilige Maria, Mutter Gottes, bitte für uns Sünder, jetzt und in der Stunde unseres Todes. Amen. Ewiger Vater, durch die unbefleckten Hände Mariens und das göttliche Herz Jesu opfere ich dir die vielen tausend Wunden, die grausamen Schmerzen und das kostbare Blut Jesu von der Geißelung auf, zur Sühne für meine und aller Menschen Sünden des Fleisches, zur Verhütung solcher Sünden und für die Bewahrung der Unschuld, besonders in meiner Verwandtschaft.
1: Viertens, Dornenkrönung. Vater unser im Himmel, geheiligt werde dein Name, dein Reich komme, dein Wille geschehe, wie im Himmel, so auf Erden. Unser tägliches Brot gib uns heute und vergib uns unsere Schuld, wie auch wir vergeben unseren Schuldigern und führe uns nicht in Versuchung, sondern erlöse uns von dem Bösen. Gegrüßt seist du, Maria, voll der Gnade, der Herr ist mit dir. Du bist gebenedeit unter den Frauen, und gebenedeit ist die Frucht deines Leibes, Jesus. Heilige Maria, Mutter Gottes, bitte für uns Sünder, jetzt und in der Stunde unseres Todes. Amen. Ewiger Vater, durch die unbefleckten Hände Mariens und das göttliche Herz Jesu, opfer ich dir die Wunden, die Schmerzen und das kostbare Blut des heiligen Hauptes Jesu von der Dornenkrönung auf, zur Sühne für meine und aller Menschen Sünden des Geistes, zur Verhütung solcher Sünden und für die Ausbreitung des Königtums Christi auf Erden.
0: Fünftens, Kreuztragung. Vater unser im Himmel, geheiligt werde dein Name, dein Reich komme, dein Wille geschehe wie im Himmel, so auf Erden. Unser tägliches Brot gib uns heute und vergib uns unsere Schuld, wie auch wir vergeben unseren Schuldigern. Und führe uns nicht in Versuchung, sondern erlöse uns von dem Bösen. Gegrüßt seist du, Maria, voll der Gnade, der Herr ist mit dir, du bist gebenedeit unter den Frauen, und gebenedeit ist die Frucht deines Leibes, Jesus. Heilige Maria, Mutter Gottes, bitte für uns Sünder, jetzt und in der Stunde unseres Todes. Amen. Ewiger Vater, durch die unbefleckten Hände Mariens und das göttliche Herz Jesu, opfere ich dir die Leiden Jesu auf seinem Kreuzweg auf, besonders seine heilige Schulterwunde und deren kostbares Blut, zur Sühne für meine und aller Menschen Auflehnung gegen das Kreuz und Murren gegen deine heiligen Anordnungen und alle anderen Zungensünden, zur Verhütung solcher Sünden und für wahre Kreuzesliebe.
1: Sechstens, Kreuzigung Jesu. Vater unser im Himmel, geheiligt werde dein Name, dein Reich komme, dein Wille geschehe, wie im Himmel, so auf Erden. Unser tägliches Brot gib uns heute und vergib uns unsere Schuld, wie auch wir vergeben unseren Schuldigern, und führe uns nicht in Versuchung, sondern erlöse uns von dem Bösen. Gegrüßt seist du, Maria, voll der Gnade, der Herr ist mit dir, du bist gebenedeit unter den Frauen, und gebenedeit ist die Frucht deines Leibes, Jesus. Heilige Maria, Mutter Gottes, bitte für uns Sünder, jetzt und in der Stunde unseres Todes. Amen. Ewiger Vater, durch die unbefleckten Hände Mariens und das göttliche Herz Jesu, opfer ich dir deinen göttlichen Sohn am Kreuze auf, seine Annagelung und seine Erhöhung, seine Wunden an Händen und Füßen und die drei Ströme seines heiligen Blutes, die sich daraus für uns ergossen, seine äußerste Armut, seinen vollkommenen Gehorsam, alle seine Körper- und Seelenqualen, seinen kostbaren Tod und dessen unblutige Erneuerung in allen heiligen Messen der Erde, zur Sühne aller Verletzungen der heiligen Ordensgelübde und Ordensregeln, zur Genugtuung für meine und der Welt Sünden, für die Kranken und Sterbenden, für heiligmäßige Priester und Laien, für die Anliegen des Heiligen Vaters zur Wiederherstellung der christlichen Familie, für Starkmut im Glauben, für unser Vaterland und die Einheit der Völker in Christus und seiner Kirche, sowie für die Diaspora.
0: Siebtens, Öffnung der heiligen Seite. Vater unser im Himmel, geheiligt werde dein Name, dein Reich komme, dein Wille geschehe wie im Himmel so auf Erden. Unser tägliches Brot gib uns heute und vergib uns unsere Schuld, wie auch wir vergeben unseren Schuldigern. Und führe uns nicht in Versuchung, sondern erlöse uns von dem Bösen. Gegrüßt seist du, Maria, voll der Gnade, der Herr ist mit dir, du bist gebenedeit unter den Frauen, und gebenedeit ist die Frucht deines Leibes, Jesus. Heilige Maria, Mutter Gottes, bitte für uns Sünder, jetzt und in der Stunde unseres Todes. Amen. Ewiger Vater, würdige dich, für die Bedürfnisse der heiligen Kirche und zur Sühne der Sünden aller Menschen, das kostbare Blut und Wasser anzunehmen, welches aus der Wunde des göttlichen Herzens Jesu geflossen ist, und sei uns allen gnädig und barmherzig. Blut Christi, letzter, kostbarer Inhalt deines heiligen Herzens, wasche mich rein von allen eigenen und fremden Sündenschulden. Wasser der Seite Christi, wasche mich rein von allen Sündenstrafen und lösche mir und allen armen Seelen die Flammen des Fegfeuers aus. Amen. Im Namen des Vaters und des Sohnes und des Heiligen Geistes. Amen. Der göttliche Heiland offenbarte der heiligen Birgitta noch zusätzliche folgende Verheißung. Wisset, dass ich denjenigen, welche 12 Jahre lang täglich 7 Vater Unser und Ave Maria zu Ehren meines kostbaren Blutes beten, große Gnaden erweisen werde. Erstens, sie kommen nicht ins Fegefeuer. Zweitens, ich werde sie in die Zahl der Märtyrer aufnehmen, wie wenn sie ihr Blut für den Glauben vergossen hätten. Drittens, ich werde 3 Seelen ihrer Anverwandten in der heiligmachenden Gnade erhalten, je nach ihrer Wahl. Viertens, die Seelen ihrer Verwandten bis ins 4. Glied werden der Hölle entgehen. Fünftens, sie werden einen Monat vor ihrem Tod davon in Kenntnis gesetzt. Sollten sie vor dieser Zeit sterben, so betrachte ich es als geschehen, das heißt, wie wenn sie diese Bedingungen erfüllen.

0: Nach dem deutschen Magnificat von Mendelssohn haben wir in der lateinischen Vertonung von Johann David Heinichen den Grund von Marias Jubel soeben gehört. Quia respexit humilitatem ancile sue. Denn auf die Niedrigkeit seiner Magd hat er geschaut. Maria begründet ihren Lobpreis und ihren Jubel. Gott hat auf ihre Niedrigkeit geschaut, er hat Großes an ihr getan. Er erbarmt sich von Geschlecht zu Geschlecht. Dieser Lobpreis lässt die leuchtendsten Züge des alttestamentlichen Gotteslobs deutlich werden. Die Macht Gottes, seine Herrlichkeit und sein Erbarmen. Nun betrachtet Maria das Wirken, das Handeln Gottes, wie es sich in seinem Heilsplan gezeigt hat.
1: Dann reflektiert sie, was Gott in der Heilsgeschichte alles tut. Dreimal heißt es hintereinander, er erbarmt, er vollbringt, er zerstreut. Und dann am Schluss wird dargelegt, was ihre Berufung eigentlich für die ganze Geschichte Israels, ja man kann sagen, für die Menschheit bedeutet. Also da wird dann der Horizont ganz weit ausgesteckt.

Die Musik Claudio Monteverdis hat es lebendig ausgedeutet. Das geschenkte Erbarmen des heiligen Gottes, der groß und mächtig ist, zog sich bildhaft in den langgehaltenen Tönen der Psalmodie-Melodik durch das Geflecht seines lebendigen Wirkens, dargestellt in bewegten Noten der Komposition. Die zweite Begründung des Jubels nach dem vorausgegangenen Quia respexit lautet nun Quia fecit mihi magna, denn der Mächtige hat Großes an mir getan, er erbarmt sich von Geschlecht zu Geschlecht über alle, die ihn fürchten. Dieser Abstand zwischen dem Gott, der Macht besitzt, und ihr, der geringen Magd, ist der Grund, warum sie nun in prophetischer Schau bezeugen kann, dass das Erbarmen Gottes von nun an durch alle Geschlechter hinweg den Widerhall des Lobpreises finden wird. Siehe, von nun an werden mich selig preisen, alle Kindeskind.

Der Gedanke, dass sich solcher Heilswille durch alle Generationen hindurch zieht, in der unverbrüchlichen Treue Gottes bis zur Vollendung seiner Schöpfung, ist ein Gedanke, dem Bach in seiner Magnificat-Vertonung einen eigenen Chorabschnitt widmet, eigens für die Worte Omnes Omnes Generationes, die in der Musik wie ein endloses Band durch die Zeiten sich schlingen. Sein Erbarmen hört niemals auf. Er schenkt es allen, die ihn ehren, von einer Generation zur anderen.

0: Eine literarische Betrachtung unseres Kantikum-Textes, liebe Zuhörer, hat eine zweiteilige Struktur des Magnifikats zutage gefördert. Dem psalmartigen ersten Teil des Lobgesangs, der in mehreren Gedankenkreisen sich dem staunenswerten Tun Gottes widmet, folgt ein zweiter Teil, welcher aufgrund eines geradezu hymnischen Bekenntnisses zum Dank ermuntern will. Denn da wird geschildert, welche Taten der Mächtige vollbringt.
1: Das, was Gott tut, er erbarmt sich von Geschlecht zu Geschlecht über alle, die ihn fürchten. Er vollbringt mit seinem Arm machtvolle Taten, er zerstreut, die im Herzen voll Hochmut sind. Das heißt, er ist der Chef im Ring. Er handelt, er macht, er sagt, wo es lang geht. Er erbarmt sich von Geschlecht zu Geschlecht über alle, die ihn fürchten. Ehrfurcht vor Gott.
0: Einerseits zerstreut er und stürzt vom Thron, andererseits beschenkt er und denkt an sein Erbarmen.

Und so verherrlicht die Mutter Gottes das, was Gott in der Geschichte tut, das, was die Grundsätze seines Handelns sind. Dass er die Mächtigen vom Thron stürzt, die ihre Macht missbrauchen, die sich vor nichts mehr beugen wollen. Dass er den Hochmütigen ins Angesicht widersteht.

0: Gott ist ein Fan der Kleinen und Niedrigen, hat einmal jemand gesagt. Ja, er erhöht die Niedrigen und beschenkt die Hungernden mit seinen Gaben. In der Musik von Marc-Antoine Charpentier haben wir zuvor gehört, wie dieser parteiische Gott nicht nur die Mächtigen von ihren Thronen stößt und sie und ihre Macht mitsamt ihrem Reichtum in alle Winde zerstreut, weil sie in ihrem Hochmut einen realistischen Blick verloren haben, dass nämlich dies alles ihnen nur anvertraut ist, aber nicht zu eigen. Und wenn dieser Geber alles Guten, seine Wohltaten ausschüttet, dann lässt er die leer ausgehen, die nichts von ihm erwarten, weil sie alles zu haben meinen. Ihr Erstaunen, dass dieses einmal endet, konnte man in der Musik mit ihrem abrupten Schluss richtig hören.
1: Er vollbringt mit seinem Arm machtvolle Taten. Ja, er wird die Gewalttäter, die meinen, dass für sie nur ihr eigenes Recht gilt, er wird sie vom Thron stoßen. Damit ist eigentlich nicht so sehr wie in der Befreiungstheologie angedeutet ein Revolutionslied gesungen, aber es heißt, dass Gott die Ordnung wiederherstellen wird und er wird die Gewaltigen in die Knie zwingen. Er wird die Ordnung, die Menschen durcheinander gebracht haben, wiederherstellen. Und er zerstreut die im Herzen voll Hochmut sind. Das ist etwas, was er überhaupt nicht ausstehen kann. Den Hochmut des Menschen, der nicht mehr fähig ist, sich zu beugen, der keine Demut mehr kennt.
0: Lassen wir jetzt in der Musik Bachs diese Gedanken noch einmal auf uns wirken. Die vor Gott Armen, die Jesus in der Bergpredigt selig preist, sind jene, die alles von Gott erwarten. Auch wenn die Revolution Gottes in der Umkehrung aller weltlichen Maßstäbe nicht plötzlich alle irdischen Verhältnisse ändert. Gott ist ein Freund der Armen, die nicht zu stolz und selbstgenügsam sind, auf ihn zu hoffen.

es orientes in plevit bonis, et divites dimisit in anes. Die Hungernden beschenkt er mit seinen Gaben und lässt die Reichen leer ausgehen. Hören wir in der deutschen Vertonung von Heinrich Schütz, wie die Reichen leer ausgehen. Ihr Gut verweht im Wind.

0: Die Erfahrung Israels mit seinem Gott schlägt sich im Magnificat nieder, weil Maria eine Tochter dieses Bundesvolkes ist. Sie weiß, Gott hat seine Verheißungen nicht vergessen. An seiner Treue sollen die Seinen nicht zweifeln. Sus cepit Israel, sicut locutus est ad patris.
1: Es ist, als ob dann Maria reflektiert und als ob ihr klar wird, was ihre Berufung denn eigentlich für ganz Israel bedeutet. Er nimmt sich seines Knechtes Israel an und denkt an sein Erbarmen, das er unseren Vätern verheißen hat, Abraham und seine Nachkommen auf ewig. Nun wird gesagt, das, was Gott Abraham versprochen hat, das hat sich jetzt erfüllt. Denn Jesus und wir alle sind Söhne Abrahams, das kommt öfters in der Heiligen Schrift vor, nicht durch leibliche Abstammung, aber durch den Glauben, in geistlicher Hinsicht. Und das wird Maria klar. Und da sagt sie, er nimmt sich seines Knechtes Israel an, er denkt an sein Versprechen, das er Abraham gegeben hat. Das Versprechen, das Abraham bekommen hat, wird in ihr eingelöst. Das heißt, liebe Brüder und Schwestern im Herrn, und das ist wirklich gigantisch, man ist nie nur für sich allein berufen. Man geht immer den Weg mit anderen. Und bei Maria ist es die ganze Menschheit. Da ist es die Erfüllung all dessen, was Gott Abraham versprochen hat.

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1: Geschätzte Zuhörende, aus dem Archiv des Wallfahrtsortes Gio hören Sie jetzt einen Vortrag vom Seher Renato Baron. Er hat ihn um die Jahrtausendwende zu einer Pilgergruppe aus dem deutschsprachigen Raum gesprochen. Die Aufnahmen wurden damals mit Kassettenrekordern gemacht. Entschuldigen Sie deshalb die etwas mindere Tonqualität.
2: Diciamo che siamo reduci di una grande festa ieri.
3: Also wir sind, haben ein großes Fest gerade gefeiert gestern.
2: E l'Immacolata Concessione di Maria.
3: Eben das Hochfest der unbefleckten Jungfrau Maria.
2: Noi siamo stati molti, molti ieri.
3: Es waren also viele Pilger da gestern.
2: E abbiamo fatto anche una grande consacrazione, cioè di 300 persone.
3: Und 300 Personen haben auch diese Marienweihe abgelegt.
2: Che hanno, sono stati preparati.
3: Menschen, die also sich vorbereitet haben darauf.
2: Preparare la consacrazione vuol dire ritornare ad essere cristiani veramente.
3: Sich auf die Weihe vorbereiten heißt also bewusst wieder werden, was ein wahrer Christ ist.
2: E anche ieri nell'apparizione della Madonna.
3: Auch gestern während der Erscheinung der Mutter Gottes.
2: La Madonna ribadiva che consacrarsi al suo cuore immacolato.
3: Hat die Mutter Gottes wiederholt, dass die Weihe an ihr unbeflecktes Herz
2: diventato un dovere dei cristiani,
3: eine Pflicht sozusagen für jeden Christen sei.
2: Perché una richiesta di Dio.
3: Weil Gott das so sehr wünscht.
2: In fondo abbiamo capito che cosa vuol fare la Madonna.
3: Im Grunde haben wir ja verstanden, was die Mutter Gottes tun möchte.
2: Se è vero che per fare la consacrazione dobbiamo prepararci.
3: Wenn es wahr ist, dass wir uns auf diese Weihe an das unbefleckte Herz Mariens vorbereiten sollen,
2: una scuola specifica,
3: mit einer ganz entsprechenden Vorbereitung,
2: in fondo la scuola è quella del cristiano.
3: Diese Vorbereitung ist nichts anderes als eben die Schule für einen Christen. Dass wir die Gebote Gottes kennenlernen, um sie auch dann zu leben, zu achten. Die Gebote der Kirche, die Sakramente und das Gebet. Also wahre Christen zu sein, um die Kirche Jesu zu retten.
2: È in pericolo oggi la Chiesa. Gesù dice di sì, la Madonna dice di sì.
3: Und diese Kirche Christi ist in Gefahr. Jesus sagt das, die Mutter Gottes bestätigt das.
2: La Madonna dice che la Chiesa di Gesù è in pericolo perché i cristiani cattolici sono sempre meno.
3: Maria sagt immer wieder, betont immer wieder, dass diese Kirche Jesu in Gefahr ist, weil die getauften Christen immer weniger werden.
2: Perché sono tempi difficili, ma anche tempi straordinari.
3: Weil wir in schwierigen Zeiten leben, in ganz außerordentlichen Zeiten.
2: Perché il cielo si rivolge ai laici, si rivolge al popolo di Dio.
3: Und so ist es, dass der Himmel sich an die Laien, an das Volk Gottes wendet.
2: Per salvare il popolo di Dio.
3: Um das Gottesvolk zu retten.
2: Gesù voleva che lui fosse conosciuto da tutti gli uomini.
3: Es war der Wille Jesu, dass von allen Menschen bekannt gemacht würde.
2: E noi sappiamo che metà degli uomini del mondo non conoscono Gesù.
3: Und das ist eine Tatsache, wir wissen das, dass die Hälfte der Menschheit nichts über Jesus weiß.
2: Sono nate tante religioni, tante sette.
3: Viele Religionen sind entstanden, viele Sekten.
2: Ma non sono vere.
3: Aber sie sind nicht wahr.
2: Questa che noi apparteniamo è la Chiesa di Gesù.
3: Aber der Kirche, der wir angehören, ist die Kirche Jesu.
2: Ed è la via divina perché Gesù è divino, perché è Dio.
3: Und das ist ein göttlicher Weg, weil Jesus der Sohn Gottes ist.
2: Nessuna altra Chiesa è divina.
3: Keine andere Kirche ist göttlich.
2: Allora perché abbiamo perduto un miliardo di battezzati in 20 anni?
3: Warum haben wir aber dann in 20 Jahren eine Milliarde Getaufter verloren?
2: La nostra Chiesa è diventata la più piccola delle Chiese.
3: Man kann sagen, unsere Kirche ist die kleinste von den Kirchen geworden.
2: La colpa è di noi cristiani cattolici battezzati.
3: Und die Schuld daran tragen wir Katholiken, wir getauften Katholiken.
2: Non siamo più leali con noi stessi e con Dio.
3: Wir sind nicht mehr, wir leben nicht mehr dieses Christentum, diesen Katholizismus echt.
2: La Madonna parla di un grande esercito di consacrati.
3: Und die Mutter Gottes spricht von einem großen Heer von Geweihten.
2: Quando siamo in tanti e tanti consacrati alla Madonna, rispettosi del comandamento di Dio.
3: Wenn wir einmal zahlreich werden, sein werden und Menschen, zahlreiche Menschen, die die Gebote Gottes auch achten,
2: molti ci seguiranno,
3: dann werden viele uns nachfolgen.
2: Perché vedranno in noi qualcosa di reale, di grande.
3: Weil sie in uns etwas Großes sehen. Sehen werden, eine große Wirklichkeit sehen werden.
2: Cosa vedono oggi i pagani, quelli che non credono? Cosa vedono in noi oggi?
3: Aber wie sehen uns heute die Heiden oder die Nichtgläubigen?
2: Nessun esempio.
3: Sie können an uns kein Beispiel erkennen.
2: Ora, quando la Madonna è apparsa, dopo che la Madonna è apparsa, ci sono stati molti più esempi.
3: Nachdem aber die Mutter Gottes erschienen ist, nach den Erscheinungen, haben viel mehr Menschen wieder Zeugnis gegeben.
2: Coloro che seguono la Madonna, coloro che seguono questi gruppi di mariani.
3: Es sind Vorbilder entstanden, die Maria nachfolgen, die in den Gebetsgruppen aktiv sind.
2: Diventano sempre più veri e danno buon esempio.
3: Menschen, die immer mehr versuchen, die Glaubenswahrheiten zu leben und dadurch ein gutes Beispiel geben.
2: Ecco, abbiamo tante cose da dire, noi cristiani cattolici.
3: Wir Katholiken hätten also viele Dinge zu sagen.
2: Che non vanno, cose che non vanno bene.
3: Negative Dinge, die wir aufzeigen müssten.
2: Dobbiamo rimediare moltissimo.
3: Und wir müssen über vieles nachdenken.
2: La Madonna parlava anche dell'Eucaristia, dei sacramenti.
3: Die Mutter Gottes sprach auch über die Heilige Eucharistie, über die Sacramente.
2: Salvate la mia Chiesa, salvate l'Eucaristia.
3: Rettet meine Kirche, rettet die Heilige Eucharistie.
2: L'Eucaristia è la più bella, la più grande cosa che Dio poteva lasciare.
3: Die Eucharistie, die das größte und schönste war, was uns Jesus hinterlassen konnte.
2: Sarò con voi fino alla fine dei secoli.
3: Ich werde bei euch bleiben bis zum Ende aller Zeiten.
2: Ecco, voi pensate come è ridotta l'Eucaristia oggi.
3: Seht mal, wie heute die Eucharistie klein gemacht ist.
2: In quel pezzo di pane consacrato non c'è più pane.
3: Es ist so, dass in diesem konsekrierten Brot nicht mehr Brot ist,
2: ma c'è corpo, sangue, anima e divinità di Cristo.
3: Sondern dass dieses Stück Brot, der Leib, die Seele, die Gottheit und Menschheit Jesu Christi ist.
2: C'è il tuo Dio.
3: Dort ist dein Gott.
2: Colui che ha fatto cielo e terra.
3: Er, der Himmel und Erde erschaffen hat.
2: E ora vediamo come avvengono le chiese, le sante comunioni.
3: Sehen es eben da, wie in unseren Kirchen die heiligen Kommunionen empfangen werden.
2: Tutti vanno a comunione, nessuno si confessa.
3: Alle gehen zur heiligen Kommunion, niemand beichtet mehr.
2: Quindi andiamo col cuore turbato.
3: Wir gehen also mit einem gestörten und betrübten Herzen und nicht unreinen Herzen.
2: E parte della Chiesa sta insistendo per voler dare in mano l'Eucaristia a tutti.
3: Und ein Großteil der Kirche setzt sich ein, macht sich stark, die Eucharistie Jesus allen zu geben.
2: Io vi faccio ai grandi santi.
3: Und ich halte mich an die großen Heiligen,
2: ai dottori della Chiesa,
3: an die Kirchenlehrer.
2: Quando hanno scritto certe parole che sono ancora scritte.
3: Die Dinge aufgeschrieben haben, die heute noch Bestand haben.
2: San Tommaso d'Aquino, grande dottore della Chiesa.
3: Zum Beispiel der heilige Thomas von Aquin, ein großer Kirchenlehrer.
2: Scrisse, nessuno tocchi il corpo di Cristo.
3: Er hat geschrieben, niemand berühre den Leib Christi.
2: Soltanto le mani consacrate del sacerdote.
3: Nur die geweihten Hände des Priesters.
2: E oggi?
3: Und heute nimmt die Eucharistie jeder in die Hand. Wozu braucht es also geweihte Hände des Priesters?
2: Vedete quale degrado siamo arrivati in questo mondo, in questo tempo.
3: Seht ihr, auf welchem Punkt wir angelangt sind?
2: Ma pensate chi ci vede.
3: Aber da denken wir an alle, die uns sehen.
2: Quale esempio diamo oggi?
3: Welches Beispiel sind wir imstande zu geben?
2: E il mio Dio che entra dentro di me.
3: Wir nehmen doch Gott, unseren Gott auf, der in uns ein...
2: darmi che vuole salvarmi.
3: In uns Aufnahme findet, der uns führen möchte.
2: Invece abbiamo creato questo degrado che diventa ogni giorno sacrilegio.
3: Und auf der anderen Seite verhalten wir uns so, dass wir täglich viele Sakrilegien begehen.
2: Si vuole arrivare a 10, cioè allontanare le sante messe della giorno feriale, eliminarle.
3: Man möchte die Werktagsmessen abschaffen.
2: Perché ci sono pochi sacerdoti.
3: Mit dem Argument, dass es wenige Priester gebe.
2: E quindi fare grande la domenica.
3: Umso mehr eben den Sonntag hervorzuheben.
2: Questa è una bella cosa.
3: Das ist eine schöne Sache.
2: Però è un problema che non si risolve togliendo le messe del giorno di lavoro.
3: Aber das Problem wird nicht gelöst, indem wir die Werktagsmessen abschaffen.
2: Se mancano sacerdoti, dobbiamo far sì che ci sia più fede nelle famiglie, che nascano più figli, che ci siano più sacerdoti.
3: Wenn Priester fehlen, dann müssen wir uns einsetzen, dass der Glaube in der Familie wieder verankert wird. Denn dort, wo gebetet wird, wo heilige Familien zu finden sind, dort wird es auch wieder Berufungen geben.
2: Ci sono molte cose che la Madonna ha risvegliato.
3: Es sind viele Dinge, die die Mutter Gottes wieder ins Bewusstsein gerufen hat.
2: Per esempio la Santa Messa Domenica.
3: Zum Beispiel die Sonntagsmesse.
2: Dobbiamo assistere alla Santa Messa.
3: Wir müssen die Sonntagspflicht halten.
2: Dobbiamo vivere la giornata della Domenica con la Santa Messa.
3: Wir müssen auch den Sonntag heiligen.
2: Noi che siamo battezzati di questa chiesa,
3: wir, die wir in dieser Kirche getauft sind,
2: è obbligatorio.
3: Ist es also eine Pflicht?
2: Se no non sei più cristiano cattolico.
3: Denn sonst bist du kein Katholik.
2: Te ne vai in un'altra parte.
3: Dann geh ruhig irgendwo anders hin.
2: Perché stai portando cattivo esempio.
3: Denn du gibst sonst schlechtes Beispiel.
2: Però ci sono delle cose che nessuno parla.
3: Aber es gibt Dinge, über die niemand spricht.
2: Per esempio la Santa Messa Vespertina.
3: Zum Beispiel die Vorabendmesse.
2: Cosa vuol dire Vespertina?
3: Was heißt das?
2: Oggi si riempiono le chiese il sabato.
3: Heute werden die Kirchen, füllen sich die Kirchen am Samstagabend.
2: E si ascolta la messa della domenica.
3: Und man hört die Messe des Sonntags.
2: Non è valida.
3: Das ist also nicht gültig.
2: La messa vespertina non è valida per la domenica.
3: Die Vorabendmesse ist also nicht gültig für den Sonntag.
2: E nessun prete sacerdote ne parla di questo.
3: Und niemand von den Priestern spricht darüber.
2: La messa vespertina è fatta per coloro che non possono alla domenica assistere al Santa Messa.
3: Die Vorabendmesse ist eingeführt worden für jene, die am Sonntag keine Möglichkeit haben, zur Heiligen Messe zu gehen.
2: Invece vediamo le chiese piene.
3: Aber es hat sich eingebürgert, dass man am Samstagabend in die Heilige Messe geht und am
2: Domenica
3: Sonntag ist niemand da.
2: Del Signore, Domenica.
3: Der Sonntag ist der Tag des Herrn.
2: Lundi, sabato, martedì.
3: Nicht irgendein Tag unter der Woche.
2: Dobbiamo tornare alla verità, fratelli.
3: Wir müssen wieder zur Wahrheit zurückkehren.
2: La Madonna è molto chiara quando parla.
3: Die Mutter Gottes ist sehr klar, wenn sie spricht.
2: Dite che i peccati vanno confessati.
3: Sagt, dass die Sünden gebeichtet werden müssen.
2: Solo i sacerdoti possono darvi la soluzione.
3: Nur die Priester können euch die Lossprechung geben.
2: Dite ai sacerdoti di fare il loro dovere.
3: Sagt den Priestern, dass sie ihre Pflicht erfüllen sollen.
2: Stiamo vivendo la più grande confusione della Chiesa Cattolica.
3: Aber wir erleben das größte Durcheinander in der katholischen Kirche.
2: La Madonna ha chiamato anche voi.
3: Und die Mutter Gottes hat auch euch gerufen.
2: Cioè, cosa dobbiamo fare? Non solo fare un pellegrinaggio.
3: Was müssen wir also tun? Also es geht nicht darum, eine schöne Wallfahrt zu machen.
2: Quando la Madonna dice fate cenacoli di preghiera, fate gruppi di preghiera.
3: Wenn die Mutter Gottes uns sagt, macht Gebetszenakel, gründet Gebetsgruppen.
2: Non è solo per pregare.
3: Dann ist es nicht nur zu beten.
2: Dobbiamo trovarci insieme ogni settimana per parlare di queste cose.
3: Sondern es ist auch wichtig und notwendig, dass wir uns einmal in der Woche treffen, über diese Dinge zu sprechen.
2: Parlare del Vangelo.
3: Sprechen über das Heilige Evangelium, über die Botschaften der Mutter Gottes und beten. Beten, damit wir diese Worte auch in rechter Weise verstehen. Wir müssen also geistig wachsen.
2: In fondo la nostra vita è questa.
3: Denn im Grunde, das ist unser Leben.
2: Crescere spiritualmente.
3: Dass es uns gelingt, geistig zu wachsen.
2: Non dobbiamo vivere per mangiare.
3: Wir dürfen nicht leben allein, zu essen.
2: Ma mangiare per vivere.
3: Sondern essen, zu leben.
2: Invece oggi pare che la religione sia l'ultima cosa.
3: Aber heute hat es den Anschein, als ob die Religion, als ob der Glaube das letzte in der Welt
2: wäre. Importante.
3: Das am wenigsten Wert hätte.
2: La Madonna ha fatto vedere cosa vuol dire l'eternità.
3: Die Mutter Gottes hat uns gezeigt, was es heißt Ewigkeit.
2: E noi entreremo anche noi tutti sull'eternità.
3: Auch wir alle werden in diese Ewigkeit eintreten.
2: Siamo già entrati.
3: Wir sind bereits eingetreten.
2: Una persona che nasce.
3: Eine Person, die geboren geboren wird, ist bereits für die Ewigkeit geboren.
2: Ma vuol dire che questa vita terrena è la più piccola, la più significativa, ma la più piccola.
3: Das heißt, dieses irdische Leben ist also sehr, sehr kurz, aber hat also aber umso größere Bedeutung.
2: La più importante è quella dopo la nostra morte.
3: Und nach unserem Tod werden wir auch erst diese Ewigkeit erleben.
2: Noi entreremo in questa vita nuova.
3: Wir werden in dieses neue Leben eintreten.
2: Allora, perché la Madonna quando appare si fa vedere?
3: Warum, wenn die Mutter Gottes zu uns spricht, gibt sie sich auch zu erkennen?
2: E dice, io sono già nella vita nuova, nella vita eterna.
3: Und sie sagt uns, ich bin bereits in diesem neuen Leben.
2: Cioè, se la Madonna appare già nella vita eterna e tu la vedi, vuol dire che è verità. Quello che la Chiesa ti ha detto.
3: Das heißt, wenn die Mutter Gottes erscheint und wenn sie wirklich bereits in der Ewigkeit ist, dann ist das, was die Kirche uns lehrt über die Ewigkeit, ist das wahr.
2: Giovanni Paolo II ha fatto più santi lui che tutti gli altri Papi.
3: Und der gegenwärtige Papst Johannes Paul II hat mehr Heilige, also Menschen heilig gesprochen, als die ganzen übrigen Päpste vor ihm.
2: E tutti questi santi sono stati dichiarati tali perché hanno fatto dei miracoli.
3: Alle Menschen sind heilig gesprochen worden oder jeder Heilige wird aufgrund eines Wunders, das ihm zugeschrieben wird, heilig gesprochen. Also um heilig gesprochen zu werden, muss er ein Wunder gewirkt haben mit der Hilfe Gottes.
2: Ein Miracolo è un fatto che la scienza umana non può spiegare.
3: Und dieses Wunder ist eben ein Wunder, weil es der menschliche Verstand, die Wissenschaft nicht erklären kann.
2: Quindi l'eternità esiste.
3: Das heißt, die Ewigkeit existiert,
2: la vita eterna esiste,
3: die, das ewige Leben, das gibt es,
2: il cielo è pieno di santi,
3: der Himmel ist voller Heilige,
2: e ci aspetta tutti anche noi.
3: Und dort ist Platz auch für jeden von uns.
2: Cosa volevo dirvi con questo?
3: Und wir sind auch berufen, dorthin zu kommen. Was heißt das aber?
2: Che possiamo anche non interessarci di politica o di religione.
3: Das heißt, auch wenn wir uns nicht über Politik und über Religion interessieren,
2: la vita eterna ci sarà lo stesso.
3: Aber das ewige Leben existiert trotzdem.

0: abbiegen, oder? Oder unsere Reflexione.
1: So wollen wir jetzt fortfahren.
0: Una riflessione fatta tra noi, quindi familiare.
1: Eine Überlegung, eine Meditation, die wir persönliche, familiare.
0: Queste constatazioni che arrivano dal messaggio, vengono dal messaggio.
1: Queste
0: constatazioni.
1: Diese Feststellungen, die eben wir aus den Botschaften oder nehmen können,
0: sono solo per aiutarci a vivere meglio.
1: Die sollen uns nur helfen, unser Leben besser zu leben.
0: Ecco, non è vero che essere veri cristiani, comportarsi come Dio vuole, sia più fatica.
1: Es ist nicht wahr, dass ein wahres, echtes christliches Leben zu führen und nach den Geboten Gottes zu leben, dass das so schwer wäre.
0: La vita diventa più bella.
1: Das Leben, im Gegenteil, das Leben wird schöner.
0: Perché uno che vive nella verità,
1: denn jemand, der in der Wahrheit lebt,
0: non ha nessuna colpa.
1: Der hat keine Schuld.
0: Si sente libero.
1: Er fühlt sich frei.
0: E Dio che ti fa libero.
1: Gott, es ist Gott, der dich frei macht.
0: E lui che pensa per te.
1: Er, der für dich denkt.
0: E tu dici, ascolta quello che ti dico, ma segui questi comandamenti.
1: Und du versuchst, Gebote Gottes zu halten.
0: Perché ci troviamo in queste condizioni oggi?
1: Aber warum erleben wir oder leben wir in diesen Zuständen heute?
0: Sconvolto, pieno di guerre.
1: Diese Welt, die also total durcheinander ist, die erfüllt ist mit Kriegen.
0: Pensate quante famiglie divise.
1: Denkt einmal, wie viele Familien zerstört sind, quante gebrennt sind, wie viele Krankheiten es gibt.
0: Quante distorsioni, quante storture.
1: Wie viel Zerstörung und Leid es gibt.
0: Perché non abbiamo fatto conoscere Cristo a tutti.
1: Weil wir Christus nicht allen zu allen gebracht haben.
0: Con i suoi comandamenti.
1: Mit seinen Geboten.
0: Chi ha un'altra religione e non conosce Cristo.
1: Wer in einer anderen Religion lebt und Christus nicht kennt.
0: Pensa sempre a un Dio come noi, come il nostro.
1: Er denkt immer an einen Gott so wie unser Gott.
0: Ma non è il Dio nostro. Quando pensiamo che uccidere una persona sia volontà di Dio.
1: Aber es kann nicht unser Gott sein, oder wenn wir zum Beispiel wie in anderen Religionen, wenn sie sagen, sie töten im Auftrag Gottes einen Menschen.
0: Bilade, che ha ucciso tutte quelle persone, che va a pregare, manda a pregare la gente col mitra sulle ginocchia.
1: Bin Laden, der seinen Gefolgsleuten auftragt, Menschen zu zerstören und mit dem Maschinengewehr in der Hand sie zum Gebet schickt.
0: Non sta pregando il Dio vero.
1: Er betet nicht den wahren, den echten, den rechten Gott an.
0: Lui sta pregando un Dio della morte.
1: Er betet einen Gott des Todes an.
0: Il nostro vero Dio, Dio della vita.
1: Aber unser Gott, der wahre Gott, ist ein Gott des Lebens. Der will nicht den Tod. Sondern er will, dass es den Menschen gut geht.
0: Ecco, se avessimo conosciuto, Gesù avesse conosciuto tutto il mondo.
1: Wenn also die ganze Welt, wenn es uns gelungen wäre, der ganzen Welt Gott, Jesus zu bringen.
0: Tutto il mondo avesse vissuto con i suoi comandamenti.
1: Und die ganze Welt diese versuchen würde, diese Gebote Gottes zu leben.
0: Non saremmo mai arrivati a queste condizioni.
1: Dann wären wir nicht auf diesen Punkt gekommen.
0: È molto in pericolo, sapete.
1: Und die Welt ist in Gefahr, wisst ihr.
0: La Madonna sta dicendo che Dio non vuole la fine del mondo.
1: Aber die Mutter Gottes sagt es, Gott möchte nicht das Ende der Welt. Es ist die Welt, die das Ende der Welt will. Der Mensch, der das Ende der Welt will. Wenn es wahr ist und es stimmt, dass es Atombomben gibt, um diese Welt zu zerstören. Waffen mit, also chemische Waffen, die und bakteriologische Waffen, die also wenn es gelingen würde, die Welt zu zerstören, dann heißt es, dass wir weit weg von Gott sind, von seiner Wahrheit. Aber was können wir also tun?
0: Se non insieme trovarsi insieme a pregare,
1: wenn wir nicht uns zusammenfinden, um zu, gemeinsam zu beten,
0: e meditare per dire la mia vita deve cambiare.
1: Und wir müssen also wieder dahingehend unser Leben betrachten, dass wir feststellen, dass wir unser Leben ändern müssen.
0: Ecco, il Papa sta dicendo una grande cosa in questi giorni.
1: Der Papst sagt wichtige Dinge in diesen Tagen.
0: Dice, ora è stato distrutto tutto.
1: Er sagt, jetzt hat man alles zerstört.
0: Anche se venisse finita questa guerra domani,
1: auch wenn morgen dieser Krieg aufhören würde,
0: La ricostruzione costerà cara e sarà lunghissima.
1: Dann braucht es lange Zeit und viel Einsatz und Mittel, um wieder alles aufzubauen.
0: Adesso, finita la guerra, dovremo ricostruire tutte queste nazioni morte.
1: Wenn dieser Krieg auch beendet ist, wir müssen all diese Länder wieder, also ihnen beitragen, damit sie aufgebaut werden.
0: Restaurare anche un sistema nuovo di.
1: Aber es muss auch ein neues System aufgebaut werden.
0: Ma se non saremo capaci di portare Cristo in quelle nazioni cadranno ancora sotto altre guerre.
1: Aber wenn es uns nicht gelingen wird, Christus in diese Länder zu bringen, dann werden diese Länder in neue Kriege stürzen.
0: Rivolgendosi a noi, Papa dice.
1: Und der Papst wendet sich an uns, indem er sagt.
0: Se il giorno 14,
1: wenn am 14.
0: Des Monats, fine del Ramadan, la fine del digiuno ebraico, cioè musulmano.
1: Also am 14. Dezember, wo diese mohammedanische Fastenzeit aufhört, also der Ramadan,
0: ci uniremo anche noi a fare questo digiuno,
1: wenn wir Christen auch uns anschließen und fasten,
0: il Signore ci ascolterà.
1: Dann wird der Herr uns erhören.
0: Mein Papa dice un'altra cosa.
1: Aber der Papst sagt noch etwas dazu.
0: Se la cena della sera del giorno 14,
1: wenn das Abendessen am 14. Dezember,
0: che ci rifiutiamo di mangiare, cioè faremo digiuno,
1: wenn wir dort fasten,
0: col costo di quella cena,
1: mit dem Geld, das dieses Abendessen kostet,
0: se tutti gli uomini mettessero insieme quel denaro,
1: wenn alle Menschen das Geld, das sie dafür aufwenden müssen, auf die Seite legen,
0: sarebbero abbastanza per la ricostruzione di quei paesi.
1: Dann würde das genügen, um diese Länder wieder aufzubauen.
0: So, pensate quanto poco ci manca.
1: Da kann man sehen, dass es gar nicht so schwierig ist.
0: Saremo capaci di farlo?
1: Sind wir imstande, das zu tun?
0: Il Papa fa conto di tanti milioni, miliardi di uomini.
1: Der Papst zählt auf Millionen von Menschen, die das tun werden.
0: Ma tutti non ascolteranno.
1: Aber viele, aber nicht alle werden auf ihn hören.
0: Se ascoltassimo tutti,
1: wenn wir wirklich alle auf ihn hören würden,
0: senza tanto sforzo,
1: ohne große Anstrengung,
0: risaneremo tutte le situazioni,
1: würden wir alle Situationen wieder bereinigen.
0: Madonna un giorno disse,
1: die Mutter Gottes hat eines Tages gesagt,
0: se tutti gli uomini si mettessero in ginocchio un minuto solo,
1: wenn alle Menschen der Erde sich eine Minute nur hinknien würden,
0: tutti insieme,
1: alle zusammen,
0: con le mani alzate verso il cielo,
1: die Hände zum Himmel gefaltet,
0: avverrebbe la pace per sempre per tutti gli uomini.
1: Dann würde uns allen der Friede, ein Friede für immer geschenkt werden.
0: E perché non avviene questo?
1: Und warum kommt das aber nicht?
0: Non accettiamo di alzare le mani nemmeno un minuto.
1: Weil wir nicht imstande sind, weil wir es ablehnen, für eine Minute die Hände zum Gebet aufzuheben. Der Mensch ist stolz geworden.
0: Si è indurito il cuore.
1: Sein Herz hat sich verhärtet.
0: C'è bisogno veramente di queste cose parlarne.
1: Und es ist wirklich notwendig, dass wir über diese Dinge sprechen.
0: Vedete, il Papa fa conto di tante milioni di persone.
1: Seht, der Papst zählt auf Millionen von Menschen, die das tun werden.
0: Potrebbe rivolgersi ai tre capi di Stato per i più grandi.
1: Er hätte auch die Möglichkeit, sich an die drei mächtigsten Männer der Welt zu wenden.
0: E dire adesso ricostruite tutto quello che già da ricostruire.
1: Und ihnen den Auftrag zu geben, baut das auf, was aufzubauen.

0: Se avesse nel suo interno i cattolici battezzati
1: alle,
0: fossero più, più attenti
1: wenn alle getauften Katholiken aufmerksamer wären
0: se fossimo tutti più fedeli ai comandamenti di Dio
1: wenn wir treuer zu den Geboten Gottes stünden
0: più rispettosi
1: wenn wir sie mehr achten würden dann würde nicht das geschehen, was eben eintritt. Aber wir sind im Grunde alle ein bisschen Betrüger. Also jemand, der nicht sein Wort hält. Wir hoffen sehr oft, dass die Dinge sich bessern, aber dass die anderen sich einsetzen.
0: Wieso ist es viel mehr?
1: Wir müssen also wieder wahrhaftiger sein. Wir müssen ein Ja, muss ein Ja sein, ein Nein, ein Nein. Wir dürfen nicht bestimmte Dinge mitmachen, die alle tun. Wir müssen anders sein. Wir müssen besser sein. Denn wir haben einen Glauben, wir haben eine Religion.
0: Qualcosa che abbiamo promesso.
1: Wir haben etwas, was wir Gott versprochen haben.
0: E quindi questa promessa deve essere mantenuta.
1: Und dieses Versprechen müssen wir halten.
0: Quando abbiamo rinunciato, per esempio, alle cose del male, a Satana.
1: Wenn wir Satan widersprochen haben,
0: abbiamo promesso nel nostro battesimo.
1: Wenn wir unser Taufversprechen, in unserem Taufversprechen haben wir gesagt, wir widersagen dem Teufel.
0: A chi si ricorda più del nostro battesimo?
1: Wer denkt aber noch an seine Taufe?
0: Siamo molto lontani da quel giorno.
1: Wir sind weit, weit weg von diesem Tag.
0: Ecco, la Madonna dice, riconsacratevi a me.
1: Und deswegen sagt die Mutter Gottes, weiht euch erneut mir.
0: Rinnovarete il vostro battesimo.
1: Und ihr werdet dann, oder dadurch, das Taufversprechen erneuern.
0: Il vostro battesimo vuol dire riscoprire la vostra innocenza battesimale.
1: Das Taufversprechen erneuern heißt, diese Taufunschuld wieder zu bekommen.
0: Oggi sapete quello che fate, quello che dicete.
1: Ihr müsst wissen, was ihr tut, was ihr sagt heute.
0: Siete grandi.
1: Ihr seid groß.
0: Allora potete dirmi il vostro sì.
1: Und so könnt ihr mir auch ganz bewusst euer Ja sagen.
0: La rinuncia a Satana, per esempio.
1: In das Widersagen dem Teufel, also.
0: Al male.
1: Dem Bösen.
0: Possiamo farlo.
1: Das können wir tun.
0: Possiamo mantenere questa promessa.
1: Wir können dieses Versprechen einlösen.
0: Ma oggi non possiamo chiamarci cattolici.
1: Aber wir können uns heute nicht als Katholiken bezeichnen.
0: Se ci riferiamo poi ai cartomanti, ai chiromanti, alle streghe.
1: Wenn wir dann zu Kartenlegern, Wahrsagern gehen und Hexen gehen.
0: E andiamo a chiedere consigli alle persone.
1: Und dort Rat suchen.
0: Che non possono darci nulla.
1: Von Personen, die uns nichts geben können.
0: Oggi in Europa.
1: Heute gibt es in Europa tausende und tausende von Menschen, die diesen Beruf ausüben.
0: Die Kartomante, Chiromante, Maghi.
1: Kartenleger, Wahrsager.
0: E sono demoni, c'è tutto il demonio che
1: lavora.
0: E solo il demonio che sa leggere il tuo futuro.
1: Nur der Teufel kann dir deine Zukunft vorhersagen.
0: Dobbiamo rivolgersi a Dio con più fiducia.
1: Wir müssen also wieder mit mehr Vertrauen zu Gott kommen.
0: Perché queste persone ci spillano molti soldi anche.
1: Denn diese Personen, die ziehen dir viel Geld aus der Tasche.
0: Lo fanno per loro interesse.
1: Sie haben nur ihr eigenes Interesse im
0: Sinn. E migliaia di cattolici sono da caduti in queste mani.
1: Tausende Katholiken sind bereits in diese Falle gefahren.
0: Allora, che cristiani siamo?
1: Aber welche Christenart von Christen sind wir?
0: Dobbiamo rivolgersi solo a Dio.
1: Wir müssen uns nur an Gott wenden.
0: Alla Madonna e Santi.
1: Eben an die Mutter Gottes, an die Heiligen.
0: Ma solo Dio conosce il nostro futuro.
1: Nur Gott allein weiß um unsere Zukunft.
0: Conosce la nostra vita, il nostro presente.
1: Er kennt unser Leben, unsere Gegenwart, unsere Zukunft.
0: Ecco, siamo andati a cadere in una grande confusione.
1: Und wir sind also in ein großes Durcheinander geraten.
0: E bisogna che noi, quando facciamo questi gruppi di preghiera,
1: ist also notwendig, wenn wir Gebetsgruppen bilden,
0: questi cenacoli,
1: und Gebetszenakel gründen,
0: ne parliamo di queste cose.
1: Dass wir über diese Dinge reden.
0: Non basta solo pregare.
1: Es genügt nicht mehr, allein zu beten.
0: Bisogna che cominciamo a lavorare, a fare insieme qualche cosa.
1: Es ist notwendig, dass wir uns einsetzen, dass wir mit unserer Arbeit

0: beginnen und etwas tun.
1: Ecco, preghiamo, preghiamo e poi in ultima facciamo quello che vogliamo.
0: Wir beten, beten und letztendlich tun wir das, was wir immer tun.
1: Dobbiamo pregare perché la Madonna ci cambi il cuore.
0: Wir müssen dafür beten, dass uns einsetzen, dass die Mutter Gottes unser Herz ändert.
1: Cambiato il cuore cambia la mentalità.
0: Wenn sie unser Herz geändert hat, dann wird sich auch unsere Mentalität ändern.
1: Cambiato la mentalità cambia l'uomo.
0: Und wenn sich unsere Einstellung geändert hat, dann wird auch der Mensch geändert
1: cambiato
0: sein.
1: L'uomo cambia il mondo.
0: Und mit der Änderung des einzelnen Menschen wird auch die Welt verändern. Die Dinge in der Welt gehen schlecht, weil der Mensch für das Schlechte einsetzt.
1: L'uomo che fa dar male il mondo.
0: Der Mensch, der diese Welt in den Ruin treibt.
1: Quindi dobbiamo diventare più docili, meno furbi.
0: Das heißt, wir müssen viel gefügsamer sein.
1: Perché il Signore ama la docilità.
0: Denn der Herr, der liebt die Gefügsamkeit.
1: La nostra umiltà.
0: Er liebt unsere Demut.
1: Non le grandezze furbe.
0: Nicht die Schlauheit.
1: Ecco allora, fratelli, dobbiamo accorgersi che la Madonna sta parlando di questo.
0: Und wir müssen uns bewusst werden, dass die Mutter Gottes über diese Dinge sprechen will.
1: Costruite insieme una chiesa santa.
0: Sie trägt uns auf, baut mit mir zusammen eine heilige Kirche.
1: Perché la chiesa non è santa.
0: Denn weil die Kirche ist nicht heilig.
1: Se non sono santi i suoi battesati.
0: Wenn die Getauften nicht heilig sind.
1: Noi siamo chiamati verso la santità.
0: Wir sind also gerufen zur Heiligkeit.
1: Madonna ieri nel suo messaggio disse anche.
0: Gestern hat die Mutter Gottes in ihrer Botschaft darauf hingewiesen.
1: Dovete vivere nella Chiesa la più grande santità.
0: Ihr müsst in der Kirche die größte Heiligkeit leben.
1: Per poter resistere a questi urti di questa società di oggi.
0: Um die Anschläge dieser Menschheit überstehen zu können.
1: È terribile quello che abbiamo intorno a noi.
0: Und das ist furchtbar, was uns umgibt.
1: Siamo tentati e attentati tutti i giorni.
0: Wir sind jeden Tag Attentaten ausgesetzt.
1: I mass media, la televisione, i giornali, le riviste.
0: Den Massenmedien, Fernsehen, das Radio, Zeitschriften.
1: Ci bombardano tutti i giorni.
0: Sie bombardieren uns jeden Tag.
1: E se noi diamo ascolto a tutto,
0: und wenn wir aber auf alles eingehen und alles annehmen,
1: perderemo la testa,
0: dann verlieren wir den Kopf.
1: E non saremo più nessuno.
0: Und wir sind nicht mehr wir.
1: Faremo quello che il mondo ci domanda di fare.
0: Wir tun dann das, was uns die Welt aufträgt zu tun.
1: Invece ascoltiamo quello che dice il Papa.
0: Aber hören wir doch auf das, was der Papst uns sagt.
1: Il giorno 14, per esempio, ascoltiamo questo invito del Papa. Facciamo questo digiuno.
0: Nehmen wir doch diese Einladung des Papstes an, die Einladung zum Fasten für den Frieden.
1: Cerchiamo dare il corrispettivo, cioè quello che risparmiamo quel giorno a queste organizzazioni che vogliono ricostruire.
0: Versuchen wir doch Afghanistan. Das, was wir dort einsparen oder eben, dass wir das spenden.
1: Così si ricostruisce.
0: So kann man Dinge aufbauen.
1: Sempre attraverso un sacrificio.
0: Immer durch ein Opfer.
1: Perché il sacrificio ha un valore grande.
0: Denn das Opfer hat einen großen Wert.
1: La vita dei nostri giovani oggi.
0: Das Leben unserer Jugendlichen heute.
1: La nostra gioventù.
0: Unsere Jugend überhaupt.
1: Che non frequenta più la chiesa.
0: Die nicht mehr in die Kirche gehen.
1: Ma che vive in un mondo bestiale.
0: Die in einer tierischen Welt leben fast.
1: Fatto di sesso, di droga, di alcol, di fumo.
0: Numero 6, Drogen, Alkohol und Rauch gibt.
1: Questi non procureranno nulla per il futuro.
0: Sie werden für die Zukunft nichts bewirken.
1: Questi non fanno futuro.
0: Sie werden keine Zukunft machen.
1: Il futuro dell'Italia e dell'Europa non c'è.
0: Es gibt keine Zukunft für Italien und für Europa.
1: Perché non ci sono giovani che hanno la volontà di sacrificarsi per il futuro del domani.
0: Weil es keine Jugendlichen mehr gibt, die sich opfern wollen, um eine Zukunft aufzubauen.
1: Questa società ha reso difficile la vita anche dei giovani.
0: Diese Gesellschaft hat gerade den Jugendlichen es ein Leben schwer gemacht.
1: Oggi contano i soldi, la macchina.
0: Heute zählen nur mehr das Auto, das
1: il
0: Geld.
1: Sesso, la droga, il fumo.
0: Sex, Drogen und
1: l'alcol.
0: Nikotin und Alkohol.
1: Le discoteche.
0: Discotheken.
1: E le pillole allucinanti.
0: Und diese neuen Drogen.
1: Questa è la gioventù di oggi.
0: Das ist die Jugend.
1: E la Madonna dice, non vedo futuro davanti a voi.
0: Und die Mutter Gottes sagt, ich sehe vor euch keine Zukunft.
1: Fratelli, tutte le cose belle avvengono attraverso un sacrificio.
0: Liebe Schwestern und Brüder, all die guten Dinge, die können nur kommen durch das Opfer.
1: Im 1987 la Madonna disse,
0: 1987 hat die Mutter Gottes gesagt,
1: insegnate ai vostri figli il valore del sacrificio.
0: Zeigt oder lehrt euren Kindern den Wert des Opfers.
1: Ogni sacrificio ha un valore.
0: Jedes Opfer hat einen Wert.
1: E ogni valore nel mondo ha comportato un sacrificio.
0: Und aber jeder Wert in der Welt hat auch Opfer gekostet.
1: Senza i muratori, chi ha sudato non è potuto salire i muri della casa.
0: Ohne Opfer des Maurers kann keine Hausmauer entstehen.
1: Sempre c'è stato un lavoro, un sacrificio.
0: Überall braucht es die Arbeit, den Einsatz und die Mühe.
1: Ma poi rimane la casa.
0: Dann natürlich ist etwas da, etwas Bleibendes.
1: Rimane la gioia della casa.
0: Es bleibt die Freude des über das Haus.
1: Fratelli, è preoccupante quello che stiamo facendo oggi.
0: Es ist besorgniserregend, was heute geschieht.
1: Non è vero che i nostri giovani basta loro il computer.
0: Es stimmt nicht, dass es genug ist, den Jugendlichen einen Computer zu geben.
1: Non è vero.
0: Es stimmt nicht.
1: Bisogna che sacrifichiamo insieme, insegniamo a loro il sacrificio.
0: Es ist notwendig, dass wir ihnen den Wert des Opfers beibringen.
1: Spaccare la macchina è facile quando l'hai regalata.
0: Das Auto zu Schrott zu fahren ist leicht, wenn du es geschenkt bekommst.
1: Se abbiamo tutto in mano, il portafoglio pieno, la macchina sotto il sedere.
0: Wenn wir den Kindern alles schon geben, dann eine gefüllte Geldtasche und ein schnelles Auto unter den Hintern,
1: non potranno mai sapere da dove è venuto questo sacrificio.
0: Dann werden sie nie verstehen, dass das auch alles Mühe kostet. Und
1: dico, i nostri giovani non hanno colpa.
0: Das heißt, unsere Jugendlichen, sie trifft keine Schuld,
1: ma la colpa di questa società adulta.
0: Sondern die Schuld trifft diese Gesellschaft,
1: società adulta.
0: Die Erwachsenen.
1: Noi oggi siamo costretti a portare, ad importare molte persone dall'estero.
0: Heute ist es notwendig, viele Menschen aus dem Ausland ins Land zu holen.
1: Extracomunitarie.
0: Eben Ausländer.
1: Per far lavori che i nostri figli non fanno più.
0: Um Arbeiten zu verrichten, die eben unsere Jugendlichen nicht mehr tun wollen.
1: Non si può vivere solo di computer.
0: Man kann nicht allein von Computern leben.
1: Bisogna arare la terra.
0: Es ist notwendig, dass wir die Erde pflügen.
1: Bisogna seminare, bisogna raccogliere.
0: Wir müssen sehen, wir müssen ernten.
1: Bisogna costruire le case.
0: Wir müssen die Häuser bauen.
1: Bisogna costruire i mobili.
0: Wir müssen Möbel bauen.
1: Ci sono tante cose da fare.
0: Es sind viele Dinge zu tun.
1: Non si può fare un lavoro unico e solo.
0: Es ist nicht möglich, eine einzige Arbeit zu tun.
1: Oggi i nostri figli sono pochi, li abbiamo uccisi in Europa più di 7 Millionen.
0: Und es ist, unsere Kinder sind weniger geworden, denn gerade auch in Europa haben wir über 7 Millionen Kinder getötet.
1: Ci mancano questi milioni di bambini.
0: Und diese Millionen Kinder, die fehlen uns jetzt.
1: Che non potranno più essere la risorsa del domani.
0: Und diese Kinder, die fehlen auch bei den Ressourcen morgen in der Zukunft.
1: Posto di questi bambini,
0: und anstelle dieser Kinder
1: sarà occupato da extracomunitari.
0: Werden Ausländer kommen.
1: Abbiamo già l'esperienza.
0: Und wir alle haben ja schon die Erfahrung damit gemacht.
1: Questi dobbiamo accettarli.
0: Wir werden diese Ausländer, diese Menschen natürlich annehmen müssen. Wir werden ihnen helfen müssen.
1: Ma sappiamo che portano in Italia e in Europa la loro religione,
0: aber wir wissen auch, dass
1: costumi,
0: sie in unsere Länder ihre Sitten, ihre Religion mitbringen,
1: la loro vita,
0: ihr Leben.
1: E noi non potremo più fare quello che faremo prima.
0: Und es wird uns nicht mehr möglich sein, das zu tun, das zu leben,
1: anche
0: wie wir vorher gelebt haben.
1: Non sarà più nostra.
0: Auch unsere Religion wird nicht mehr unsere Religion sein,
1: perché non accettano il nostro Dio.
0: Weil sie unseren Gott nicht annehmen.
1: Vorrebbero che anche noi pregassimo come loro.
0: Sie wollen oder wünschen, dass auch wir so beten, wie sie beten.
1: Invece dovremmo convertire loro alla nostra religione.
0: Aber in Wirklichkeit müssen sie für unsere Religion
1: perché questa è la via divina.
0: Werden, weil ich ja vorhin gesagt habe, das ist unsere Religion, ist die göttliche Religion.
1: Tutte le altre religioni sono vie umane.
0: Alle anderen Religionen sind menschliche Wege.
1: Vedete quanto lavoro c'è e la Madonna è apparsa per tempo, molti anni fa per tempo.
0: Und so sehen wir, wie groß die Arbeit wäre für uns. Und die Mutter Gottes ist rechtzeitig erschienen.
1: Per prepararci a queste cose.
0: Um uns auf diese Dinge vorzubereiten.
1: C'è un cambiamento grandissimo.
0: Es ist eine große Veränderung,
1: che sta avvenendo.
0: Die auf uns zukommt.
1: Sarà meglio o peggio?
0: wird sie alles zum Besseren wenden oder wird es noch schlechter sein?
1: Il cielo è preoccupato.
0: Der Himmel ist besorgt.
1: Perché dice andate peggiorando le vostre situazioni.
0: Weil der Himmel uns sagt, dass wir dabei sind, unsere Situation zu verschlimmern.
1: Del trionfo del cuore immacolato di Maria.
0: Wir sprechen sehr viel vom Triumph des unbefleckten Herzens Mariens.
1: Lei dice che avverrà questo trionfo.
0: Und sie sagt, Maria sagt, dass das kommen wird,
1: der Triumph ihres Herzens. Possiamo pensare che avvenga oggi.
0: Aber wir können uns nicht vorstellen oder wir können auch gar nicht sagen, dass heute schon eintreffen wird.
1: C'è troppo disordine.
0: Denn es gibt noch viel zu viel Unordnung.
1: Il trionfo del cuore immacolato di Maria vuol dire il trionfo dell'uomo.
0: Denn der Triumph des unbefleckten Herzens Mariens heißt der Triumph für den Menschen.
1: Non c'è nessun trionfo in vista in questi giorni.
0: Und es ist kein Triumph in Sicht in diesen Tagen.
1: Bisogna che appianiamo questo malessere.
0: Das heißt, wir müssen also dieses Böse, dieses Verringern,
1: questo disordine,
0: diese Unordnung wieder in Ordnung bringen.
1: E poi anche in quella degli altri.
0: Und dann auch Ordnung bei den anderen zu bewirken.
1: Ma sarà più facile portarla in quella degli altri quando noi siamo cambiati.
0: Aber es wird uns besser gelingen, die anderen zu begeistern für die Ordnung, wenn wir selber verändert sind.
2: Sie hörten heute aus dem Archiv vom Wallfahrtsort Schio einen Vortrag des Sehers Renato Baron. Sie bemerkten dabei sicher, wie prophetisch er schon damals unsere heutige Situation vorausgesehen hatte.
3: O Maria, Königin der Welt, Mutter der Güte, im Vertrauen auf deine Fürsprache übergeben wir dir unsere Seelen. Begleite uns jeden Tag zur Quelle der Freude. Schenke uns den Erlöser. Wir weihen uns dir, Königin der Liebe. Amen.

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0: Wir wollen jetzt miteinander den Angelus beten, Mutter Gottes ehren, und wir machen das im Studio. Im Namen des Vaters
1: des, und des Sohnes und des Heiligen Geistes. Amen.
0: Der Engel des Herrn brachte Maria die Botschaft.
1: Und sie empfing vom Heiligen Geist.
0: Gegrüßt seist du, Maria, voll der Gnade, der Herr ist mit dir. Du bist gebenedeit unter den Frauen, und gebenedeit ist die Frucht deines Leibes, Jesus.
1: Heilige Maria, Mutter Gottes, bitte für uns Sünder, jetzt und in der Stunde unseres Todes. Amen.
0: Maria sprach, siehe, ich bin die Magd des Herrn.
1: Mir geschehe nach deinem Wort.
0: Gegrüßt seist du, Maria, voll der Gnade, der Herr ist mit dir. Du bist gebenedeit unter den Frauen, und gebenedeit ist die Frucht deines Leibes, Jesus.
1: Heilige Maria, Mutter Gottes, bitte für uns Sünder, jetzt und in der Stunde unseres Todes. Amen.
0: Und das Wort ist Fleisch geworden.
1: Und hat unter uns gewohnt.
0: Gegrüßt seist du, Maria, voll der Gnade, der Herr ist mit dir. Du bist gebenedeit unter den Frauen, und gebenedeit ist die Frucht deines Leibes, Jesus.
1: Heilige Maria, Mutter Gottes, bitte für uns Sünder, jetzt und in der Stunde unseres Todes. Amen.
0: Bitte für uns, heilige Gottesmutter.
1: Auf dass wir würdig werden der Verheißungen Christi.
0: Lasset uns beten, allmächtiger Gott, gieße deine Gnade in unser Herzen ein. Durch die Botschaft des Engels haben wir die Menschwerdung Christi, deines Sohnes, erkannt. Führe uns durch sein Leiden und Kreuz zur Herrlichkeit der Auferstehung. Darum bitten wir durch Christus, unseren Herrn. Amen.
1: Amen.
0: Jetzt beten wir noch die Anliegen vom Heiligen Vater. Vater unser im Himmel, geheiligt werde dein Name, dein Reich komme, dein Wille geschehe, wie im Himmel, so auf Erden.
1: Unser tägliches Brot gib uns heute und vergib uns unsere Schuld, wie auch wir vergeben unseren Schuldigern, und führe uns nicht in Versuchung, sondern erlöse uns von dem Bösen. Amen.
0: Gegrüßt seist du, Maria, voll der Gnade, der Herr ist mit dir. Du bist gebenedeit unter den Frauen, und gebenedeit ist die Frucht deines Leibes, Jesus.
1: Heilige Maria, Mutter Gottes, bitte für uns Sünder, jetzt und in der Stunde unseres Todes. Amen.
0: Ehre sei dem Vater, dem Sohn und dem Heiligen Geist.
1: Wie im Anfang, so auch jetzt und alle Zeit und in Ewigkeit. Amen.
0: Und wir danken auch unseren lieben Verstorbenen. Herr, gib den Verstorbenen die ewige Ruhe.
1: Und das ewige Licht leuchte ihnen.
0: Herr, lass sie ruhen in deinem Frieden.
1: Amen.

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1: Wir beten heute den glorreichen Rosenkranz im Anliegen von Radio Gloria und im Anliegen der Zuhörerschaft. Im Namen des Vaters und des Sohnes und des Heiligen Geistes.
2: Amen.
1: Ich glaube an Gott, den Vater, den Allmächtigen, den Schöpfer des Himmels und der Erde, und an Jesus Christus, seinen eingeborenen Sohn, unseren Herrn, empfangen durch den Heiligen Geist, geboren von der Jungfrau Maria, gelitten unter Pontius Pilatus, gekreuzigt, gestorben und begraben, hinabgestiegen in das Reich des Todes, am dritten Tage auferstanden von den Toten, aufgefahren in den Himmel, er sitzt zu Rechten Gottes, des allmächtigen Vaters, von dort wiederkommen, zu richten die Lebenden und die Toten. Ich glaube an den Heiligen Geist, die heilige katholische Kirche, Gemeinschaft der Heiligen, Vergebung der Sünden, Auferstehung der Toten und das ewige Leben. Amen. Vater unser im Himmel, geheiligt werde dein Name, dein Reich komme, dein Wille geschehe, wie im Himmel, so auf Erden.
3: Unser tägliches Brot gib uns heute und vergib uns unsere Schuld, wie auch wir vergeben unseren Schuldigen. Und führe uns nicht in Versuchung, sondern erlöse uns von dem Bösen. Amen.
1: Gegrüßet seist du, Maria, voll der Gnade. Der Herr ist mit dir. Du bist gebenedeit unter den Frauen. Und gebenedeit ist die Frucht deines Leibes, Jesus, den uns den Glauben vermehre.
3: Heilige Maria, Mutter Gottes, bitte für uns Sünder, jetzt und in der Stunde unseres Todes. Amen.
1: Gegrüßet seist du, Maria, voll der Gnade. Der Herr ist mit dir. Du bist gebenedeit unter den Frauen. Und gebenedeit ist die Frucht deines Leibes, Jesus, den uns die Hoffnung stärke.
3: Heilige Maria, Mutter Gottes, bitte für uns Sünder, jetzt und in der Stunde unseres Todes. Amen.
1: Gegrüßet seist du, Maria, volle Gnade. Der Herr ist mit dir. Du bist gebenedeit unter den Frauen. Und gebenedeit ist die Frucht deines Leibes, Jesus, den uns die Liebe entzünde.
3: Heilige Maria, Mutter Gottes, bitte für uns Sünder, jetzt und in der Stunde unseres Todes. Amen.
1: Ehre sei dem Vater
3: und dem Sohn und dem Heiligen Geist, wie im Anfang, so auch jetzt und alle Zeit und in Ewigkeit. Amen.
1: O mein Jesus,
3: verzeih uns unsere Sünden, bewahre uns vor dem Feuer der Hölle, führe alle Seelen in den Himmel, besonders jene, die deiner Barmherzigkeit am meisten bedürfen.
1: Vater unser im Himmel, geheiligt werde dein Name, dein Reich komme, dein Wille geschehe, wie im Himmel, so auf Erden.
3: Unser tägliches Brot gib uns heute und vergib uns unsere Schuld, wie auch wir vergeben unseren Schuldigen, und führe uns nicht in Versuchung, sondern erlöse uns von dem Bösen. Amen.
1: Gegrüßet seist du, Maria, voll der Gnade. Der Herr ist mit dir. Du bist gebenedeit unter den Frauen, und gebenedeit ist die Frucht deines Leibes, Jesus, der von den Toten auferstanden ist.
3: Heilige Maria, Mutter Gottes, bitte für uns Sünder, jetzt und in der Stunde unseres Todes. Amen.
1: Gegrüßet seist du, Maria, voll der Gnade. Der Herr ist mit dir. Du bist gebenedeit unter den Frauen. Und gebenedeit ist die Frucht deines Leibes, Jesus, der von den Toten auferstanden ist.
3: Heilige Maria, Mutter Gottes, bitte für uns Sünder, jetzt und in der Stunde unseres Todes. Amen.
1: Gegrüßet seist du, Maria, voll der Gnade. Der Herr ist mit dir. Du bist gebenedeit unter den Frauen, und gebenedeit ist die Frucht deines Leibes, Jesus, der von den Toten auferstanden ist.
3: Heilige Maria, Mutter Gottes, bitte für uns Sünder, jetzt und in der Stunde unseres Todes. Amen.
1: Gegrüßet seist du, Maria, voll der Gnade. Der Herr ist mit dir. Du bist gebenedeit unter den Frauen, und gebenedeit ist die Frucht deines Leibes, Jesus, der von den Toten auferstanden ist.
3: Heilige Maria, Mutter Gottes, bitte für uns Sünder, jetzt und in der Stunde unseres Todes. Amen.
1: Gegrüßet seist du, Maria, voll der Gnade. Der Herr ist mit dir. Du bist gebenedeit unter den Frauen, und gebenedeit ist die Frucht deines Leibes, Jesus, der von den Toten auferstanden ist.
3: Heilige Maria, Mutter Gottes, bitte für uns Sünder, jetzt und in der Stunde unseres Todes. Amen.
1: Gegrüßet seist du, Maria, volle Gnade. Der Herr ist mit dir. Du bist gebenedeit unter den Frauen, und gebenedeit ist die Frucht deines Leibes, Jesus, der von den Toten auferstanden ist.
3: Heilige Maria, Mutter Gottes, bitte für uns Sünder, jetzt und in der Stunde unseres Todes. Amen.
1: Gegrüßet seist du, Maria, voll der Gnade. Der Herr ist mit dir. Du bist gebenedeit unter den Frauen, und gebenedeit ist die Frucht deines Leibes, Jesus, der von den Toten auferstanden ist.
3: Heilige Maria, Mutter Gottes, bitte für uns Sünder, jetzt und in der Stunde unseres Todes. Amen.
1: Gegrüßet seist du, Maria, volle Gnade. Der Herr ist mit dir. Du bist gebenedeit unter den Frauen, und gebenedeit ist die Frucht deines Leibes, Jesus, der von den Toten auferstanden ist.
3: Heilige Maria, Mutter Gottes, bitte für uns Sünder, jetzt und in der Stunde unseres Todes. Amen.
1: Gegrüßet seist du, Maria, voll der Gnade. Der Herr ist mit dir. Du bist gebenedeit unter den Frauen, und gebenedeit ist die Frucht deines Leibes, Jesus, der von den Toten auferstanden ist.
3: Heilige Maria, Mutter Gottes, bitte für uns Sünder, jetzt und in der Stunde unseres Todes. Amen.
1: Gegrüßet seist du, Maria, voll der Gnade. Der Herr ist mit dir. Du bist gebenedeit unter den Frauen, und gebenedeit ist die Frucht deines Leibes, Jesus, der von den Toten auferstanden ist.
3: Heilige Maria, Mutter Gottes, bitte für uns Sünder, jetzt und in der Stunde unseres Todes. Amen.
1: Ehre sei dem Vater und dem
3: Sohn und dem Heiligen Geist, wie im Anfang, so auch jetzt und alle Zeit und in Ewigkeit. Amen.
1: O mein Jesus, verzeih uns unsere Sünden,
3: bewahre uns vor dem Feuer der Hölle, führe alle Seelen in den Himmel, besonders jene, die deiner Barmherzigkeit am meisten bedürfen.
1: O Maria, ohne Sünden empfange,
3: bitte für uns, die wir zu dir in unsere Zuflucht nehmen.
2: Vater unser im Himmel, geheiligt werde dein Name, dein Reich komme, dein Wille geschehe, wie im Himmel, so auf Erden.
3: Unser tägliches Brot gib uns heute, und vergib uns unsere Schuld, wie auch wir vergeben unseren Schuldigen, und führe uns nicht in Versuchung, sondern erlöse uns von dem Bösen. Amen.
2: Gegrüßt seist du, Maria, voller Gnade, der Herr ist mit dir. Du bist gebenedeit unter den Frauen, und gebenedeit ist die Frucht deines Leibes, Jesus, der in den Himmel aufgefahren ist.
3: Heilige Maria, Mutter Gottes, bitte für uns Sünder, jetzt und in der Stunde unseres Todes. Amen.
2: Gegrüßt seist du, Maria, voller Gnade, der Herr ist mit dir. Du bist gebenedeit unter den Frauen, und gebenedeit ist die Frucht deines Leibes, Jesus, der in den Himmel aufgefahren ist.
3: Heilige Maria, Mutter Gottes, bitte für uns Sünder, jetzt und in der Stunde unseres Todes. Amen.
2: Gegrüßt seist du, Maria, voller Gnade, der Herr ist mit dir. Du bist gebenedeit unter den Frauen, und gebenedeit ist die Frucht deines Leibes, Jesus, der in den Himmel aufgefahren ist.
3: Heilige Maria, Mutter Gottes, bitte für uns Sünder, jetzt und in der Stunde unseres Todes. Amen.
2: Gegrüßt seist du, Maria, voller Gnade, der Herr ist mit dir. Du bist gebenedeit unter den Frauen, und gebenedeit ist die Frucht deines Leibes, Jesus, der in den Himmel aufgefahren ist.
3: Heilige Maria, Mutter Gottes, bitte für uns Sünder, jetzt und in der Stunde unseres Todes. Amen.
2: Gegrüßt seist du, Maria, voller Gnade, der Herr ist mit dir. Du bist gebenedeit unter den Frauen, und gebenedeit ist die Frucht deines Leibes, Jesus, der in den Himmel aufgefahren ist.
3: Heilige Maria, Mutter Gottes, bitte für uns Sünder, jetzt und in der Stunde unseres Todes. Amen.
2: Gegrüßt seist du, Maria, voller Gnade, der Herr ist mit dir. Du bist gebenedeit unter den Frauen, und gebenedeit ist die Frucht deines Leibes, Jesus, der in den Himmel aufgefahren ist.
3: Heilige Maria, Mutter Gottes, bitte für uns Sünder, jetzt und in der Stunde unseres Todes. Amen.
2: Gegrüßt seist du, Maria, voller Gnade, der Herr ist mit dir. Du bist gebenedeit unter den Frauen, und gebenedeit ist die Frucht deines Leibes, Jesus, der in den Himmel aufgefahren ist.
3: Heilige Maria, Mutter Gottes, bitte für uns Sünder, jetzt und in der Stunde unseres Todes. Amen.
2: Gegrüßt seist du, Maria, voller Gnade, der Herr ist mit dir. Du bist gebenedeit unter den Frauen, und gebenedeit ist die Frucht deines Leibes, Jesus, der in den Himmel aufgefahren ist.
3: Heilige Maria, Mutter Gottes, bitte für uns Sünder, jetzt und in der Stunde unseres Todes. Amen.
2: Gegrüßt seist du, Maria, voller Gnade, der Herr ist mit dir. Du bist gebenedeit unter den Frauen, und gebenedeit ist die Frucht deines Leibes, Jesus, der in den Himmel aufgefahren ist.
3: Heilige Maria, Mutter Gottes, bitte für uns Sünder, jetzt und in der Stunde unseres Todes. Amen.
2: Gegrüßt seist du, Maria, voller Gnade, der Herr ist mit dir. Du bist gebenedeit unter den Frauen, und gebenedeit ist die Frucht deines Leibes, Jesus, der in den Himmel aufgefahren ist.
3: Heilige Maria, Mutter Gottes, bitte für uns Sünder, jetzt und in der Stunde unseres Todes. Amen.
2: Ehre sei dem Vater,
3: und dem Sohn, und dem Heiligen Geist, wie im Anfang, so auch jetzt und alle Zeit und in Ewigkeit. Amen.
2: O mein Jesus,
3: verzeih uns unsere Sünden, bewahre uns vor dem Feuer der Hölle, führe alle Seelen in den Himmel, besonders jene, die deiner Barmherzigkeit am meisten bedürfen.
2: O Maria, ohne Sünden empfangen,
3: bitte für uns, die wir zu dir unsere Zuflucht nehmen. Amen.
4: Vater unser im Himmel, geheiligt werde dein Name, dein Reich komme, dein Wille geschehe, wie im Himmel, so auf Erden.
1: Unser tägliches Brot gib uns heute, und vergib uns unsere Schuld, wie auch wir vergeben unseren Schuldigen. Und führe uns nicht in Versuchung, sondern erlöse uns von dem Bösen. Amen.
4: Gegrüßet seist du, Maria, voll der Gnade, der Herr ist mit dir. Du bist gebenedeit unter den Frauen, und gebenedeit ist die Frucht deines Leibes, Jesus, der uns den Heiligen Geist gesandt hat.
1: Heilige Maria, Mutter Gottes, bitte für uns Sünder, jetzt und in der Stunde unseres Todes. Amen.
4: Gegrüßet seist du, Maria, voll der Gnade, der Herr ist mit dir. Du bist gebenedeit unter den Frauen, und gebenedeit ist die Frucht deines Leibes, Jesus, der uns den Heiligen Geist gesandt hat.
1: Heilige Maria, Mutter Gottes, bitte für uns Sünder, jetzt und in der Stunde unseres Todes. Amen.
4: Gegrüßet seist du, Maria, voll der Gnade, der Herr ist mit dir. Du bist gebenedeit unter den Frauen, und gebenedeit ist die Frucht deines Leibes, Jesus, der uns den Heiligen Geist gesandt hat.
1: Heilige Maria, Mutter Gottes, bitte für uns Sünder, jetzt und in der Stunde unseres Todes. Amen.
4: Gegrüßet seist du, Maria, voll der Gnade, der Herr ist mit dir. Du bist gebenedeit unter den Frauen, und gebenedeit ist die Frucht deines Leibes, Jesus, der uns den Heiligen Geist gesandt hat.
1: Heilige Maria, Mutter Gottes, bitte für uns Sünder, jetzt und in der Stunde unseres Todes. Amen.
4: Gegrüßet seist du, Maria, voll der Gnade, der Herr ist mit dir. Du bist gebenedeit unter den Frauen, und gebenedeit ist die Frucht deines Leibes, Jesus, der uns den Heiligen Geist gesandt hat.
1: Heilige Maria, Mutter Gottes, bitte für uns Sünder, jetzt und in der Stunde unseres Todes. Amen.
4: Gegrüßet seist du, Maria, voll der Gnade, der Herr ist mit dir. Du bist gebenedeit unter den Frauen, und gebenedeit ist die Frucht deines Leibes, Jesus, der uns den Heiligen Geist gesandt hat.
1: Heilige Maria, Mutter Gottes, bitte für uns Sünder, jetzt und in der Stunde unseres Todes. Amen.
4: Gegrüßet seist du, Maria, voll der Gnade, der Herr ist mit dir. Du bist gebenedeit unter den Frauen, und gebenedeit ist die Frucht deines Leibes, Jesus, der uns den Heiligen Geist gesandt hat.
1: Heilige Maria, Mutter Gottes, bitte für uns Sünder, jetzt und in der Stunde unseres Todes. Amen.
4: Gegrüßet seist du, Maria, voll der Gnade, der Herr ist mit dir. Du bist gebenedeit unter den Frauen, und gebenedeit ist die Frucht deines Leibes, Jesus, der uns den Heiligen Geist gesandt hat.
1: Heilige Maria, Mutter Gottes, bitte für uns Sünder, jetzt und in der Stunde unseres Todes. Amen.
4: Gegrüßet seist du, Maria, voll der Gnade, der Herr ist mit dir. Du bist gebenedeit unter den Frauen, und gebenedeit ist die Frucht deines Leibes, Jesus, der uns den Heiligen Geist gesandt hat.
1: Heilige Maria, Mutter Gottes, bitte für uns Sünder, jetzt und in der Stunde unseres Todes. Amen.
4: Gegrüßet seist du, Maria, voll der Gnade, der Herr ist mit dir. Du bist gebenedeit unter den Frauen, und gebenedeit ist die Frucht deines Leibes, Jesus, der uns den Heiligen Geist gesandt hat.
1: Heilige Maria, Mutter Gottes, bitte für uns Sünder, jetzt und in der Stunde unseres Todes. Amen.
4: Ehre sei dem Vater,
1: und dem Sohn, und dem Heiligen Geist, wie im Anfang, so auch jetzt und alle Zeit, und in Ewigkeit. Amen.
4: O mein Jesus,
1: verzeih uns unsere Sünden, bewahre uns vor dem Feuer der Hölle, führe alle Seelen in den Himmel, besonders jene, die deiner Barmherzigkeit am meisten bedürfen.
4: O Maria, ohne Sünde empfangen,
1: bitte für uns, die wir zu dir unsere Zuflucht nehmen. Amen.
5: Vater unser im Himmel, geheiligt werde dein Name, dein Reich komme, dein Wille geschehe, wie im Himmel, so auf Erden.
3: Unser tägliches Brot gib uns heute, und vergib uns unsere Schuld, wie auch wir vergeben unseren Schuldigen, und führe uns nicht in Versuchung, sondern erlöse uns von dem Bösen. Amen.
5: Gegrüßet seist du, Maria, volle Gnade, der Herr ist mit dir. Du bist gebenedeit unter den Frauen, und gebenedeit ist die Frucht deines Leibes, Jesus, der dich, o Jungfrau, in den Himmel aufgenommen hat.
1: Heilige Maria, Mutter Gottes, bitte für uns Sünder, jetzt und in der Stunde unseres Todes. Amen.
5: Gegrüßet seist du, Maria, voll der Gnade, der Herr ist mit dir. Du bist gebenedeit unter den Frauen, und gebenedeit ist die Frucht deines Leibes, Jesus, der dich, o Jungfrau, in den Himmel aufgenommen hat.
1: Heilige Maria, Mutter Gottes, bitte für uns Sünder,
3: jetzt und in der Stunde unseres Todes. Amen.
5: Gegrüßet seist du, Maria, volle Gnade. Der Herr ist mit dir. Du bist gebenedeit unter den Frauen, und gebenedeit ist die Frucht deines Leibes, Jesus, der dich, o Jungfrau, in den Himmel aufgenommen hat.
3: Heilige Maria, Mutter Gottes, bitte für uns Sünder, jetzt und in der Stunde unseres Todes. Amen.
5: Gegrüßet seist du, Maria, volle Gnade, der Herr ist mit dir. Du bist gebenedeit unter den Frauen, und gebenedeit ist die Frucht deines Leibes, Jesus, der dich, o Jungfrau, in den Himmel aufgenommen hat.
3: Heilige Maria, Mutter Gottes, bitte für uns Sünder, jetzt und in der Stunde unseres Todes. Amen.
5: Gegrüßet seist du, Maria, volle Gnade, der Herr ist mit dir. Du bist gebenedeit unter den Frauen, und gebenedeit ist die Frucht deines Leibes, Jesus, der dich, o Jungfrau, in den Himmel aufgenommen hat.
3: Heilige Maria, Mutter Gottes, bitte für uns Sünder, jetzt und in der Stunde unseres Todes. Amen.
5: Gegrüßet seist du, Maria, volle Gnade, der Herr ist mit dir. Du bist gebenedeit unter den Frauen, und gebenedeit ist die Frucht deines Leibes, Jesus, der dich, o Jungfrau, in den Himmel aufgenommen hat.
3: Heilige Maria, Mutter Gottes, bitte für uns Sünder, jetzt und in der Stunde unseres Todes. Amen.
5: Gegrüßet seist du, Maria, volle Gnade, der Herr ist mit dir. Du bist gebenedeit unter den Frauen, und gebenedeit ist die Frucht deines Leibes, Jesus, der dich, o Jungfrau, in den Himmel aufgenommen hat.
3: Heilige Maria, Mutter Gottes, bitte für uns Sünder, jetzt und in der Stunde unseres Todes. Amen.
5: Gegrüßet seist du, Maria, volle Gnade, der Herr ist mit dir. Du bist gebenedeit unter den Frauen, und gebenedeit ist die Frucht deines Leibes, Jesus, der dich, o Jungfrau, in den Himmel aufgenommen hat.
3: Heilige Maria, Mutter Gottes, bitte für uns Sünder, jetzt und in der Stunde unseres Todes. Amen.
5: Gegrüßet seist du, Maria, volle Gnade, der Herr ist mit dir. Du bist gebenedeit unter den Frauen, und gebenedeit ist die Frucht deines Leibes, Jesus, der dich, o Jungfrau, in den Himmel aufgenommen hat.
3: Heilige Maria, Mutter Gottes, bitte für uns Sünder, jetzt und in der Stunde unseres Todes. Amen.
5: Gegrüßet seist du, Maria, volle Gnade, der Herr ist mit dir. Du bist gebenedeit unter den Frauen, und gebenedeit ist die Frucht deines Leibes, Jesus, der dich, o Jungfrau, in den Himmel aufgenommen hat.
3: Heilige Maria, Mutter Gottes, bitte für uns Sünder, jetzt und in der Stunde unseres Todes. Amen.
5: Ehre sei dem Vater,
3: und dem Sohn, und dem Heiligen Geist, wie im Anfang, so auch jetzt und alle Zeit, und in Ewigkeit. Amen.
5: O mein Jesus,
3: verzeih uns unsere Sünden, bewahre uns vor dem Feuer der Hölle, führe alle Seelen in den Himmel, besonders jene, die deiner Barmherzigkeit am meisten bedürfen.
5: O Maria, ohne Sünden empfangen,
3: bitte für uns, die wir zu dir in unsere Zuflucht nehmen.
5: Amen.
2: Vater unser im Himmel, geheiligt werde dein Name, dein Reich komme, dein Wille geschehe, wie im Himmel, so auf Erden.
3: Unser tägliches Brot gib uns heute, und vergib uns unsere Schuld, wie auch wir vergeben unseren Schuldigern, und führe uns nicht in Versuchung, sondern erlöse uns von dem Bösen. Amen.
2: Gegrüßet seist du, Maria, voller Gnade, der Herr ist mit dir. Du bist gebenedeit unter den Frauen, und gebenedeit ist die Frucht deines Leibes, Jesus, der dich, o Jungfrau, im Himmel gekrönt hat.
3: Heilige Maria, Mutter Gottes, bitte für uns Sünder, jetzt und in der Stunde unseres Todes. Amen.
2: Gegrüßt seist du, Maria, voller Gnade, der Herr ist mit dir. Du bist gebenedeit unter den Frauen, und gebenedeit ist die Frucht deines Leibes, Jesus, der dich, o Jungfrau, im Himmel gekrönt hat.
3: Heilige Maria, Mutter Gottes, bitte für uns Sünder, jetzt und in der Stunde unseres Todes. Amen.
2: Gegrüßt seist du, Maria, voller Gnade, der Herr ist mit dir. Du bist gebenedeit unter den Frauen, und gebenedeit ist die Frucht deines Leibes, Jesus, der dich, o Jungfrau, im Himmel gekrönt hat.
3: Heilige Maria, Mutter Gottes, bitte für uns Sünder, jetzt und in der Stunde unseres Todes. Amen.
2: Gegrüßt seist du, Maria, voller Gnade, der Herr ist mit dir.

0: Du bist gebenedeit unter den Frauen, und gebenedeit ist die Frucht deines Leibes, Jesus, der dich, o Jungfrau, im Himmel gekrönt hat.
1: Heilige Maria, Mutter Gottes, bitte für uns Sünder, jetzt und in der Stunde unseres Todes. Amen.
0: Gegrüßt seist du, Maria, voller Gnade, der Herr ist mit dir. Du bist gebenedeit unter den Frauen, und gebenedeit ist die Frucht deines Leibes, Jesus, der dich, o Jungfrau, im Himmel gekrönt hat.
1: Heilige Maria, Mutter Gottes, bitte für uns Sünder, jetzt und in der Stunde unseres Todes. Amen.
0: Gegrüßt seist du, Maria, voller Gnade, der Herr ist mit dir. Du bist gebenedeit unter den Frauen, und gebenedeit ist die Frucht deines Leibes, Jesus, der dich, o Jungfrau, im Himmel gekrönt hat.
1: Heilige Maria, Mutter Gottes, bitte für uns Sünder, jetzt und in der Stunde unseres Todes. Amen.
0: Gegrüßt seist du, Maria, voller Gnade, der Herr ist mit dir. Du bist gebenedeit unter den Frauen, und gebenedeit ist die Frucht deines Leibes, Jesus, der dich, o Jungfrau, im Himmel gekrönt hat.
1: Heilige Maria, Mutter Gottes, bitte für uns Sünder, jetzt und in der Stunde unseres Todes. Amen.
0: Gegrüßt seist du, Maria, voller Gnade, der Herr ist mit dir. Du bist gebenedeit unter den Frauen, und gebenedeit ist die Frucht deines Leibes, Jesus, der dich, o Jungfrau, im Himmel gekrönt hat.
1: Heilige Maria, Mutter Gottes, bitte für uns Sünder, jetzt und in der Stunde unseres Todes. Amen.
0: Gegrüßt seist du, Maria, voller Gnade, der Herr ist mit dir. Du bist gebenedeit unter den Frauen, und gebenedeit ist die Frucht deines Leibes, Jesus, der dich, o Jungfrau, im Himmel gekrönt hat.
1: Heilige Maria, Mutter Gottes, bitte für uns Sünder, jetzt und in der Stunde unseres Todes. Amen.
0: Ehre sei dem Vater,
1: und dem Sohn, und dem Heiligen Geist, wie im Anfang, so auch jetzt und alle Zeit und in Ewigkeit. Amen.
0: O mein Jesus,
1: verzeih uns unsere Sünden, bewahre uns vor dem Feuer der Hölle, führe alle Seelen in den Himmel, besonders jene, die deine Barmherzigkeit am meisten bedürfen.
0: O Maria, ohne Sünden empfangen,
1: bitte für uns, die wir zu dir unsere Zuflucht nehmen. Amen.
2: Sei gegrüßt, o Königin, Mutter der Barmherzigkeit, unser Leben, unsere Wonne und unsere Hoffnung, sei gegrüßt. Zu dir rufen wir, verbannte Kinder Evas, zu dir seufzen wir, trauernd und weinend, in diesem Tal der Tränen. Wohlan denn, unsere Fürsprecherin, wende deine barmherzigen Augen uns zu. Und nach diesem Elend zeige uns, Jesus, die gebenedeite Frucht deines Leibes. O gütige, o milde, o süße Jungfrau Maria. Heiliger Erzengel Michael, verteidige uns im Kampfe gegen die Bosheit und die Nachstellungen des Teufels. Sei unser Schutz. Gott gebiete ihm, so bitten wir flehentlich. Und du, Fürst der himmlischen Herrscharen, stürze den Satan und die anderen bösen Geister, die zum Verderben der Menschen die Welt durchziehen, mit Gottes Kraft hinab in den Abgrund. Amen.
3: Im Namen des Vaters und des Sohnes und des Heiligen Geistes. Amen. Gelobt sei Jesus Christus in Ewigkeit. Amen.
4: Im Gebet verbunden mit Ihnen und der ganzen Zuhörerschaft von Radio Gloria, Michael, Peter und Simon Galliker.

0: Sie hören jetzt aus dem Tagebuch von der Schweizer Heiligen, der Schwester Maria Bernarda Büttler. Das Buch hat herausgegeben, der emeritierte Pfarrer aus Keusch. Die Sprecherin ist Nicole Meru.
1: Nochmals komme ich aufs Gebet zurück. Schließlich weist Maria Bernarda nochmals auf die unentbehrliche Tugend des Gebetes hin, ohne die zu allen Zeiten die Bemühungen um geistliche Erneuerung fruchtlos bleiben. Nochmals komme ich aufs Gebet zurück, dass wir kräftig und beharrlich üben sollen, bittend und heiß flehend um Erneuerung des guten Geistes bei der von Gott geheiligten und gesalbten Priesterschaft, um Wiederbelebung des wahren Ordensgeistes, um ein neu auferwecktes Leben nach den Grundlehren des heiligen Evangeliums bei den gläubigen, getauften Christen. Lasst es euch ja nicht verdrießen, liebe Kinder, wenn ich so oft das Gleiche wiederhole. Denn tausendmal dasselbe wiederholen wäre nicht zu viel. Ich bin in innerster Seele fest überzeugt, Gott will diese Erneuerung. Und auch das wiederhole ich. In seiner unbesieglichen Allmacht kann er das bewirken. Und in seiner ebenso großen, unbegrenzten Liebe will er es bewirken. Und von seinen unerforschlichen Ratschlüssen wird er nicht abstehen. Er wird sie, die Erneuerung, vollbringen. Aber vermehrtes, glaubensvolles Gebet um die Fülle der Gnaden des Heiligen Geistes und die getreue Mitwirkung mit den Gnaden, das verlangt er mit aller Gerechtigkeit. Fragt ihr mich, um was wir besonders beten sollen, so antworte ich euch, eine Braut Jesu Christi, eine wahre Missionsschwester, muss für alle Nöte der ganzen Welt beten. Sie muss mit der Liebe und Leichtigkeit, mit den Armen ihres Betens die Nöte des ganzen Menschengeschlechtes umfangen, wie ein kleines Kindlein. Ihr Herz muss größer und reicher, milder und erbarmungsvoller, weiser und erfinderischer sein als die ganze Welt. Sie muss oft und ernst bedenken, wie jedes, auch das kleinste gute Gebetlein, schneller als der Blitz über Land und Meer, über Wolken und Himmel zu Gott emporeilt.

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Herzlich willkommen bei Radio Gloria, heisst sie Claudia Baumeler. 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Juli 2026. Es ist Mittwoch und wir sind in der 13. Woche vom Jahreskreis. Und heute feiern die Kirche das Fest des kostbaren Blutes. 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

O Gott, komm mir zu Hilfe. Herr, eile mir zu helfen. Ehre sei dem Vater, dem Sohn und dem Heiligen Geist. Im Anfang, so auch jetzt und alle Zeit und in Ewigkeit. Amen. Halleluja. Nacht und Gewölk und Finsternis, verworrenes Chaos dieser Welt, entweicht und flieht, das Licht erscheint, der Tag erhebt sich, Christus naht. Je reißt der Erde dunkel auf, durchstoßen von der Sonne Strahl, der Farbenfülle kehrt zurück, im hellen Glanz des Taggestirns. So soll, was in uns dunkel ist, was schwer uns auf dem Herzen liegt, aufbrechen unter deinem Licht und dir sich öffnen, Herr und Gott. Dich, Christus, suchen wir allein, mit reinem, ungeteiltem Sinn. Dir beugen willig wir das Knie, mit Bitten und mit Lobgesang. Blick tief in unser Herz hinein, sieh unser ganzes Leben an. Noch manches Arge liegt in uns, was nur dein Licht erhellen kann. Dir, Christus, guter Herr und Gott, dem ewigen Vater, der uns liebt, dem Heiligen Geist, der bei uns ist, sei Lob und Dank in Ewigkeit. Amen. In deinem Licht, o Gott, schauen wir das Licht. Der Frevler spricht, ich bin entschlossen zum Bösen. In seinen Augen gibt es kein Erschrecken vor Gott. Er gefällt sich darin, sich schuldig zu machen und zu hassen. Die Worte seines Mundes sind Trug und Unheil. Er hat es aufgegeben, weise und gut zu handeln. Unheil plant er auf seinem Lager. Er betritt schlimme Wege und scheut nicht das Böse. Herr, deine Güte reicht, soweit der Himmel ist, deine Treue, soweit die Wolken ziehen. Deine Gerechtigkeit steht wie die Berge Gottes. Deine Urteile sind tief wie das Meer. Herr, du hilfst Menschen und Tieren. Gott, wie köstlich ist deine Huld. Die Menschen bergen sich im Schatten deiner Flügel. Sie laben sich am Reichtum deines Hauses. Du drängst sie mit dem Strom deiner Wonnen. Denn bei dir ist die Quelle des Lebens. In deinem Licht schauen wir das Licht. Erhalte denen, die dich kennen, deine Huld und deine Gerechtigkeit den Menschen mit redlichem Herzen. Lass mich nicht kommen unter den Fuß der Stolzen. Die Hand der Frevler soll mich nicht vertreiben. Dann brechen die Bösen zusammen. Sie werden niedergestoßen und können nie wieder aufstehen. Ehre sei dem Vater, dem Sohn und dem Heiligen Geist, wie im Anfang, so auch jetzt und alle Zeit und in Ewigkeit. Amen. In deinem Licht, o Gott, schauen wir das Licht. Herr, du bist groß und wunderbar in deiner Macht. Stimmt dein Lied an für meinen Gott unter Paukenschall, singt für den Herrn unter Zimbelklang. Preist ihn und singt sein Lob, rühmt seinen Namen und ruft ihn an. Denn der Herr ist ein Gott, der den Kriegen ein Ende setzt. Ich singe meinem Gott ein neues Lied. Herr, du bist groß und voll Herrlichkeit. Wunderbar bist du in deiner Stärke. Keiner kann dich übertreffen. Dienen muss dir deine ganze Schöpfung, denn du hast gesprochen und alles entstand. Du sandtest deinen Geist, um den Bau zu vollenden. Kein Mensch kann deinem Wort widerstehen. Meere und Berge erbeben in ihrem Grund. Vor dir zerschmelzen die Felsen wie Wachs. Doch wer dich fürchtet, der erfährt deine Gnade. Ehre sei dem Vater, dem Sohn und dem Heiligen Geist, im Anfang, so auch jetzt und alle Zeit und in Ewigkeit. Amen. Herr, du bist groß und wunderbar in deiner Macht. Jauchzet Gott zu mit lautem Jubel. Ihr Völker alle klatscht in die Hände.
jauchzt Gott zu mit lautem Jubel. Denn furchtgebietend ist der Herr der Höchste, ein großer König über die ganze Erde. Er unterwirft uns Völker und zwingt Nationen unter unsere Füße. Er wählt unser Erbland für uns aus, den Stolz Jakobs, den er liebt. Gott stieg empor unter Jubel, der Herr beim Schall der Hörner. Singt unserem Gott, ja, singt ihm. Spielt unserem König, spielt ihm. Denn Gott ist König der ganzen Erde. Spielt ihm ein Psalmenlied. Gott wurde König über alle Völker. Gott sitzt auf seinem heiligen Thron. Die Fürsten der Völker sind versammelt, als Volk des Gottes Abrahams. Denn Gott gehören die Mächte der Erde. Er ist hoch erhaben. Ehre sei dem Vater, dem Sohn und dem Heiligen Geist, im Anfang, so auch jetzt und alle Zeit und in Ewigkeit. Amen. Jauchzet Gott zu mit lautem Jubel. Kurzlesung. Was dir selbst verhasst ist, das mute auch einem anderen nicht zu. Gib dem Hungrigen von deinem Brot und dem Nackten von deinen Kleidern. Such nur bei verständigen Rat. Einen brauchbaren Ratschlag verachte nicht. Preise Gott, den Herrn, zu jeder Zeit. Bitte ihn, dass dein Weg gerade ausführt und alles, was du tust und planst, ein gutes Ende nimmt. Zu deinen Geboten neige mein Herz, deinem Gesetz will ich folgen. Belebe mich durch deine Weisung, deinem Gesetz will ich folgen. Ehre sei dem Vater, dem Sohn und dem Heiligen Geist. Zu deinen Geboten neige mein Herz, deinem Gesetz will ich folgen. Vollende an uns dein Erbarmen, o Herr, und denk an deinen heiligen Bund. Gepriesen sei der Herr, der Gott Israels, denn er hat sein Volk besucht und ihm Erlösung geschaffen. Er hat uns einen starken Retter erweckt, im Hause seines Knechtes David. So hatte er verheißen von Alters her, durch den Mund seiner heiligen Propheten. Er hat uns errettet vor unseren Feinden und aus der Hand aller, die uns hassen. Er hat das Erbarmen mit den Vätern an uns vollendet und an seinen heiligen Bund gedacht, an den Eid, den er unserem Vater Abraham geschworen hat. Er hat uns geschenkt, dass wir aus Feindeshand befreit, ihm furchtlos dienen, in Heiligkeit und Gerechtigkeit, vor seinem Angesicht all unsere Tage. Und du, Kind, wirst Prophet des Höchsten heißen, denn du wirst dem Herrn vorangehen und ihm den Weg bereiten. Du wirst sein Volk mit der Erfahrung des Heils beschenken in der Vergebung der Sünden. Durch die barmherzige Liebe unseres Gottes wird uns besuchen das aufstrahlende Licht aus der Höhe, um allen zu leuchten, die in Finsternis sitzen und im Schatten des Todes, und unsere Schritte zu lenken auf den Weg des Friedens. Ehre sei dem Vater, dem Sohn und dem Heiligen Geist, im Anfang, so auch jetzt und alle Zeit und in Ewigkeit. Amen. Vollende an uns dein Erbarmen, o Herr, und denk an deinen heiligen Bund. Gepriesen sei Christus, der unser Bruder geworden ist. Zu ihm lasst uns beten. Herr Jesus Christus, steh uns bei. Am Beginn dieses Tages gedenken wir deiner Auferstehung. Gib uns Zuversicht für den ganzen Tag. Herr Jesus Christus, steh uns bei. Du schenkst uns diesen neuen Tag zu unserem Heil. Lass uns ihn zu deiner Ehre vollenden. Herr Jesus Christus, steh uns bei. Lehre uns heute, in allen Menschen dir zu begegnen und in den Armen und Betrübten dich zu erkennen. Herr Jesus Christus, steh uns bei. Lass uns heute mit allen in Frieden leben und keinem
Böses mit Bösem vergelten. Herr Jesus Christus, steh uns bei. Herr, erbarme dich. Christus, erbarme dich. Herr, erbarme dich. Vater unser im Himmel, geheiligt werde dein Name, dein Reich komme, dein Wille geschehe wie im Himmel so auf Erden. Unser tägliches Brot gib uns heute und vergib uns unsere Schuld, wie auch wir vergeben unseren Schuldigern. Und führe uns nicht in Versuchung, sondern erlöse uns von dem Bösen. Lasset uns beten. Erhöre uns, Gott, unser Heiland, und gib, dass wir in deinem Lichte leben und die Wahrheit tun. Denn als Kinder des Lichtes sind wir aus dir geboren. Mache uns zu deinen Zeugen unter den Menschen. Darum bitten wir durch Jesus Christus, unseren Herrn. Der Herr segne uns, er bewahre uns vor Unheil und führe uns zum ewigen Leben.

Einen schönen guten Morgen Ihnen allen und herzlich willkommen bei Radio Gloria, heisst die Claudia Baumler. Gerade haben wir miteinander die Laudes, das Morgengebet von der Kirche gebetet. Circa um 7:30 beten wir unser Morgengebet. Am 7:15 hören wir das Tagesevangelium. Am 8. Kurznachrichten von Radio Vatikan. Am 7:15 die Schatzkiste. Am 8:30 das Kalenderblatt. 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

hatte Pio schreibt. Ich finde, nicht nur nichts dagegen einzuwenden, dass du bei deiner Abreise aus Gaza Galenda die Besuche bei deinen Bekannten erwiderst, sondern ich halte es sogar für deine Pflicht, dies zu tun. Pietät nützt bei allem, und allem passt sie sich den Umständen entsprechend an, nur nicht dem, was man Sünde nennt. So erwidere nur die Besuche, und du wirst noch dazu den Lohn des Gehorsams und den Segen des Herrn erhalten. Nachzulesen bei Pater Pio, Epistolario Band 3, Seite 427.

Wir beten jetzt die Litanei zum kostbaren Blut unseres Herrn Jesus Christus, verfasst von Papst Johannes dem 23. Herr, erbarme dich unser. Christus, erbarme dich unser. Herr, erbarme dich unser. Christus, höre uns. Christus, erhöre uns. Gott Vater vom Himmel, erbarme dich unser. Gott Sohn, Erlöser der Welt, erbarme dich unser. Gott Heiliger Geist, erbarme dich unser. Heiligste Dreifaltigkeit, ein einiger Gott, erbarme dich unser. Blut Christi, des Eingeborenen, des ewigen Vaters, rette uns. Blut Christi, des menschgewordenen Wortes, rette uns. Blut Christi, des neuen und ewigen Bundes, rette uns. Blut Christi, in der Todesangst zur Erde geronnen, rette uns. Blut Christi, bei der Geißelung vergossen, rette uns. Blut Christi, bei der Dornenkrönung verströmt, rette uns. Blut Christi, am Kreuze ausgegossen, rette uns. Blut Christi, Kaufpreis unseres Heiles, rette uns. Blut Christi, einzige Vergebung der Sünden, rette uns. Blut Christi, im Altarsakrament, Trank und Reinigung der Seelen, rette uns. Blut Christi, Strom der Barmherzigkeit, rette uns. Blut Christi, Besieger aller bösen Geister, rette uns. Blut Christi, Starkmut der Märtyrer, rette uns. Blut Christi,

der Pfand des ewigen Lebens, rette uns. Blut Christi, Erlösung aus den Tiefen des Reinigungsortes, rette uns. Blut Christi, aller Herrlichkeit und Ehre, überaus würdig, rette uns. Lamm Gottes, du nimmst hinweg die Sünden der Welt, verschone uns, o Herr. Lamm Gottes, du nimmst hinweg die Sünden der Welt, erhöre uns, o Herr. Lamm Gottes, du nimmst hinweg die Sünden der Welt, erbarme dich unser, o Herr. Du hast uns erlöst, o Herr, in deinem Blute und uns zu deinem Gottesreich gemacht. Lasset uns beten. Allmächtiger, ewiger Gott, du hast deinen eingeborenen Sohn zum Erlöser der Welt eingesetzt und wolltest durch sein Blut dich versöhnen lassen. So lasse uns denn, wir bitten dich, den Lösepreis unseres Heiles verehren und durch seine Kraft vor den Übeln dieses Lebens auf Erden beschirmt werden, so dass wir uns im Himmel ewig seiner Frucht erfreuen dürfen. Durch denselben Christus, unseren Herrn. Amen. Litanei vom kostbaren Blute unseres Herrn Jesus Christus von Papst Johannes dem 23.

0: Pfarrer Andreas Fuchs liest für uns eine Betrachtung, die er im Editorial des Schweizerischen Katholischen Sonntagsblattes veröffentlicht hat.
1: Was kostet's? Quanto costa? Was kostet dies? Dies waren die Worte, die wir als Kinder in den Ferien in Italien damals am schnellsten lernten und am meisten brauchten. Viele Dinge gab es da an verschiedenen Orten zu erwerben und bei unserem kleinen Budget war es wichtig zu wissen, wie viel etwas kostet. Auch bei uns Erwachsenen dreht sich oftmals vieles ums Geld und darum, wie viel etwas kostet. Interessanterweise fragen wir aber selten danach, wie viel Jesus, unser Heil, gekostet hat. Der heilige Petrus ruft es uns in Erinnerung. Ihr wisst, dass ihr aus eurer sinnlosen, von den Vätern ererbten Lebensweise nicht um einen vergänglichen Preis losgekauft wurdet, nicht um Silber oder Gold, sondern mit dem kostbaren Blut Christi, des Lammes ohne Fehl und Makel. Der Monat Juli ist besonders dem kostbaren Blut Christi geweiht. Jesus hat sein Blut aus unendlicher Liebe zu uns vergossen. Alles Geld, Silber und Gold der ganzen Welt hätte nicht genügt, um uns von Sünde und Tod zu befreien. Es war nötig, dass Gott Mensch wurde, für uns arm, am Kreuz und am Kreuze litt, sein Blut bis zum letzten Tropfen vergoss, starb und auferstand, um uns zu erlösen. So viel haben wir Jesus gekostet, so viel sind wir ihm wert, so sehr liebt uns Jesus. Liebe ruft nach Liebe. Liebe will mit Liebe bezahlt werden. So drücken sich die Heiligen aus. Was kostet's? Ist also eine durchaus wichtige Frage, die wir aber nicht nur im Hinblick auf die irdischen Dinge stellen sollten, sondern immer wieder auch in Bezug auf die ewigen Güter.
0: Wir danken herzlich Pfarrer Andreas Fuchs.

0: Liebe Hörerinnen und Hörer von Radio Gloria, wir dürfen heute die Evangeliumsbetrachtung hören vom Pfarrer Willi Studer.
1: Ich lese also Matthäus 8, 28 bis 34. Als Jesus an das andere Ufer kam, in das Gebiet von Gadara, liefen ihm aus der Grabhöhle zwei Besessene entgegen. Die waren so gefährlich, dass niemand den Weg benutzen konnte, der dort vorbeiführte. Sie begannen zu schreien: Was haben wir mit dir zu tun, Sohn Gottes? Bist du gekommen, um uns vor der Zeit zu quälen? In einiger Entfernung weidete gerade eine große Schweineherde. Da baten ihn die Dämonen: Wenn du uns austreibst, dann schicke uns in die Schweineherde. Jesus sagte: Geht. Da verließen sie die beiden und fuhren in die Schweine. Die ganze Herde stürzte sich den Abgang hinab in den See und kam in den Fluten um. Die Hirten flohen. Sie liefen in die Stadt und erzählten dort alles, auch was mit den Besessenen geschehen war. Die ganze Stadt zog zu Jesus hinaus. Als sie ihn trafen, baten sie ihn, ihr Gebiet zu verlassen.

Liebe Hörerinnen und Hörer, es geht also um zwei Besessene. Zuerst denke ich, wir alle können ja auch von gewissen Dingen wie besessen sein, also in Beschlag genommen werden. Das ist für uns auch eine Gefahr. Ich war einige Jahre im Nebenamt Gefängnispfarrer. Mit einem Bankverwalter, der die Lokalbank ausgeplündert hatte und nun in Untersuchungshaft war, hatte ich ein sehr gutes Gespräch. Er gehörte nicht zu meiner Pfarrei, ich kannte ihn sonst nicht. Aber mir schien, in diesem guten Gespräch hat dieser Häftling mir gesagt, ich war buchstäblich vom Geld besessen. Das waren seine Worte. Und ich denke, das Geld, das kann tatsächlich uns so wichtig erscheinen und so in Beschlag nehmen, dass es auch eine Art Besessenheit gibt. Aber Jesus spricht nun von Dämonen. Und manchmal kann man denken, wenn man so vom Materiellen besessen ist, liegt dahinter auch der Einfluss dessen, der Gott gegenüber sagt, ich diene nicht. Dass der Dämon in uns, der Teufel, auch eben uns die irdischen Güter zu Göttern macht. Was hat der Gottessohn mit den Besessenen zu tun? Diese Frage kommt aus dem Mund der beiden Besessenen. Er will sie heilen. Er will sie von dieser Besessenheit befreien. Sie werden von diesen Dämonen wirklich dann befreit. Ein geistlicher Mitbruder sah in der Schweineherde, die da in einiger Entfernung herumtreibt und in die nun die Dämonen fahren und die dann eben in den Abhang stürzen, Menschen, die, wie er sagte, von Schweinereien nicht loskommen. Aber Jesus will, dass wir loskommen von diesen Schweinereien. Und wir können es. Der Teufel und der Satan, also jene, die von Gott sich abgesondert haben, die nicht dienen wollen, non serviam, ich diene nicht, die bleiben gefesselt. Aber Jesus sagt, wenn ihr in meinem Worte bleibt, seid ihr meine Jünger. Ihr werdet die Wahrheit erkennen, die Wahrheit macht euch frei. Wir können alle frei werden, wenn wir uns befreien lassen. Damals kam auch ein Widerspruch. Wir sind ja Söhne Abrahams und nie jemandes Knecht gewesen. Und Jesus sagt, jeder, der Sünde tut, ist der Sünde Knecht und kann nicht im Freiheitsraum des Vaters Wohnsitz nehmen. Wir sind berufen, im Wohnraum, in diesem weiten Wohnraum der Liebe Gottes, eben einen Platz zu finden, den Jesus uns bereitet hat. Deshalb lohnt es sich, wenn ich wieder ein bisschen mit diesen Worten aus dem schwierigen Evangelium sprechen darf. Wenn wir kämpfen gegen diese Schweinereien, die unsere Umgebung manchmal prägt. Und wenn wir dann eben auch kämpfen, wie Paulus seinem Lieblingsschüler Timotheus es ans Herz legt und auch von sich Zeugnis gibt. Ich habe den guten Kampf gekämpft, die Treue bewahrt, den Lauf jetzt beendet,
Deshalb bin ich des Siegeskranzes gewiss, den der Herr mir bereiten wird. Versuchen wir also, diese Reinheit des Herzens von Gott uns schenken zu lassen. Dann werden wir schon während dieses irdischen Lebens beschauliche Menschen, wie Jesus in der Bergpredigt es ja sagt, selig, die ein reines Herz haben, sie werden Gott schauen.

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2: Herzlich willkommen bei unserem Mikrofon. Begrüßt Sie Stefan von Kempis. Schön, dass Sie mit dabei sind. Einen Tag vor einem drohenden schismatischen Akt durch die Pius-Bruderschaft hat sich Papst Leo XIV. Mit einem Appell an ihren Generaloberen Davide Pagliarani gewandt. In dem Schreiben, das an diesem Dienstag vom Vatikan veröffentlicht wurde, ruft er sie dazu auf, von den für Mittwoch geplanten, unerlaubten Bischofsweihen Abstand zu nehmen. Es ist ein Appell fast buchstäblich in letzter Minute. Darüber spreche ich jetzt mit meinem Kollegen Mario Galgano. Mario, was passiert denn, wenn die Pius-Brüder am Mittwoch tatsächlich ohne Erlaubnis des Papstes in der Schweiz mehrere Bischöfe weihen?
3: Das ist leider in kirchenrechtlicher Hinsicht ganz eindeutig. Die Hauptbeteiligten an dieser Weihe ziehen sich damit automatisch die Exkommunikation zu. Das heißt, sie schließen sich damit selbst aus der Gemeinschaft der katholischen Kirche aus. Und nur der Papst kann eine solche Exkommunikation gegebenenfalls wieder aufheben. Also das, was die Pius-Brüder planen, ist ein schwerwiegender, schismatischer Akt, also ein Akt der Kirchenspaltung.
2: Was schreibt nun der Papst in seinem Appell an die Pius-Brüder?
3: Der Papst wendet sich, wie er schreibt, mit väterlichem Herzen an die ganze Gemeinschaft, also Bischöfe, Priester, Seminaristen und Gläubige der Priesterbruderschaft St. Pius X. Leo spricht von der Verantwortung, die ihm der Herr als Nachfolger des Apostels Petrus anvertraut habe und würdigt zunächst durchaus einige positive Aspekte an den Pius-Brüdern, also ihre Verbundenheit mit dem liturgischen Leben, ihr Engagement in der Priesterausbildung, ihren Eifer und den Wunsch nach Treue zur Tradition. Und aus diesem Grund, so schreibt Leo, hätten ja auch seine Vorgänger als Päpste den Pius-Brüdern stets eine Haltung des Wohlwollens entgegengebracht.
2: Was meint der Papst denn damit? Waren die Päpste wirklich immer so wohlwollend gegenüber den Lefebvre-Anhängern?
3: Naja, man kann sagen, es ist ein wenig euphemistisch. Als 1988 der französische Erzbischof Marcel Lefebvre gegen ein päpstliches Verbot vier Männer zu Bischöfen weihte, da hatte Papst Johannes Paul II. Tatsächlich bis zuletzt mit ihm verhandeln lassen. Zur Erinnerung, Lefebvre hatte die Pius-Bruderschaft schon 1970 gegründet, also 18 Jahre vorher. Aber als die Weihen tatsächlich vollzogen wurden, stellte der Vatikan noch am selben Tag die sogenannte Tatstrafe der Exkommunikation für die fünf Hauptbeteiligten fest. Was Leo schreibt, bezieht sich wohl vor allem auf den deutschen Papst Benedikt XVI. Der hob ja 2009 die Exkommunikation auf und versuchte, die Pius-Brüder wieder an die katholische Kirche heranzuführen. Erinnern wir uns daran, er musste ja dafür innerkirchlich viel Widerspruch und auch Feindseligkeiten ertragen, war aber mit seinem Anliegen letztlich nicht erfolgreich. Und die beiden Bischöfe, die nun den neulichen schismatischen Akt vollziehen wollen, sind die noch lebenden Protagonisten von 1988, deren Exkommunikation Benedikt eben aufgehoben hatte. Und Franziskus, um diesen Reigen noch abzuschließen, zeigte zwar keine Belüdungsängste zu den Pius-Brüdern, aber er nahm eine weitgehende Rehabilitierung der sogenannten alten Messe, die sein Vorgänger Benedikt ins Werk gesetzt hatte, fast vollständig wieder zurück. Und er stellte sich, wie alle Päpste seit dem Konzil, inhaltlich ohne Abstriche hinter die Reformen des Konzils, die den Traditionalisten sauer aufstoßen. Das heißt Ökumene, Gewissens- und Religionsfreiheit, interreligiöser Dialog. Und es geht den Pius-Brüdern, um das gerade mal festzustellen, ja nicht nur um die Liturgie in der vorkonziliaren Form, sie lehnen grundlegende Richtungsentscheidungen der katholischen Kirche ab.
2: Ja, das ist ein wichtiger Hinweis, aber kommen wir zurück zum Brief von Papst Leo an diesem Dienstag. Was schreibt er denn weiter?
3: Der Kernsatz lautet, und ich zitiere, voller christlicher Zuneigung bitte ich euch und fordere ich euch von ganzem Herzen auf, kehrt um. Zitat Ende. Und dann appelliert er an das Verantwortungsbewusstsein der Führungsriege der Pius-Brüder. Ich zitiere wieder, ich ermahne euch, das geistliche Wohl der Gläubigen sorgfältig zu bedenken, denn der schismatische Akt, den ihr begehen wollt, würde sie des rechtmäßigen und in manchen Fällen sogar gültigen Empfangs der Sakramente berauben, die sie lieben und für ihre Heiligung suchen. Zitat Ende.
2: Was meint der Papst mit diesem Hinweis auf die Sakramente?
3: Ja, das muss man vielleicht kurz erläutern. Papst Franziskus, der den Generaloberen Pagliarani auch einmal im Vatikan zu einem Gespräch empfangen hat, war den Piusbrüdern 2018 etwas entgegengekommen. Seitdem sind reguläre Beichten bei Priestern der Gemeinschaft für alle Katholiken gültig. Dasselbe gilt für die Kirchenehen, die in Anwesenheit von Piusbrüdern geschlossen werden.
2: Bietet der Papst den Piusbrüdern in seinem Brief auch einen neuen Dialog an?
3: Dazu gibt es tatsächlich einen Satz in dem Brief von diesem Dienstag und der lautet, ich zitiere wieder, die Kirche ist offen für einen Weg des Dialogs und der Verständigung, den der Heilige Geist möglich und fruchtbar machen kann. Zitat Ende. Der Vatikan, ja, der hatte vor einiger Zeit öffentlich der Piusbruderschaft einen Dialog angeboten und darin sollte es um die Mindestvoraussetzungen für die kirchliche Einheit gehen. Sogar um den unterschiedlichen Grad der Verbindlichkeit verschiedener Textgattungen des Zweiten Vatikanischen Konzils. Aber die Piusbrüder haben das Angebot zum Dialog ausgeschlagen. Die Positionen seien doch sattsam bekannt, lautete ihr Argument. Wie schon erwähnt, im Fall Lefebvre war es vor dessen unerlaubten Bischofsweihen 1988 zu sehr intensiven Verhandlungen, sogar zu einem zeitweiligen Durchbruch gekommen. Hauptverhandler war damals übrigens Kardinal Ratzinger, der spätere Papst Benedikt. Ja, solche Verhandlungen scheint es jetzt bei der neulichen Auflage der schismatischen Handlungen nicht zu geben. Kenner weisen immer wieder darauf hin, dass jetzt in der Piusbruderschaft eine neue Generation am Ruder sei, die nicht innerhalb der römisch-katholischen Kirche im Glauben groß geworden und sozialisiert worden sei, sondern schon in den internen Strukturen der Piusbrüder. Und diese Generation hätte deswegen weniger Sehnsucht und Interesse an der kirchlichen Einheit als noch die vorige Führungsriege der Bruderschaft.
2: Wird der Papst in seinem Appell von diesem Dienstag auch irgendwann mal emotional?
3: Ja, an einer Stelle. Da schreibt er, ich zitiere wieder, ich bete für euch, denn das Zerreißen des nahtlosen Gewandes Christi ist eine Sünde von äußerster Schwere. Der Herr möge euer Gewissen erleuchten und eure Herzen erwecken. Zitat Ende. Aber dann wird er doch schnell wieder ganz kirchenamtlich und ernst und sagt, Kraft der von Christus empfangenen Vollmacht fühle ich mich mit betrübten, aber dennoch hoffnungsvollem Herzen verpflichtet, euch aufzufordern, von eurem Vorhaben Abstand zu nehmen.
2: Vielen Dank für diese Einschätzungen an Mario Galgano.
3: Bitte.

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0: Pfarrer Andreas Fuchs liest für uns einen Leitartikel, den er im Schweizerischen Katholischen Sonntagsblatt veröffentlicht hatte.
1: Der heilige Johannes der 23., ein inniger Verehrer des kostbaren Blutes Christi. Der heilige Papst Johannes der 23. war ein großer Förderer der Andacht zum kostbaren Blut Christi. Er hat die Litanei zum kostbaren Blut approbiert und am 30. April 1960 ein eigenes Schreiben über das kostbare Blut Christi verfasst, in de Aprilis. Ich möchte einen kurzen Überblick über diesen apostolischen Brief geben. Warum soll ich das Blut Christi verehren? Nach einigen einleitenden Worten in diesem Schreiben legt Johannes der 23. dem Gläubigen die Verehrung des kostbaren Blutes mit folgenden Worten ans Herz. Wenn der Wert des Blutes des Gottmenschen Jesus Christus unendlich ist und wenn die Liebe unendlich ist, ihn dazu getrieben hat, es vom 8. Tage nach seiner Geburt an bei der Beschneidung und dann im Übermaß im Todeskampf und in dem langen Gebet im Garten Gethsemane, bei der Geißelung und Dornenkrönung, beim Aufstieg zum Kalvarienberg und bei der Kreuzigung zu vergießen, und wenn schließlich die große Wunde in seiner Seite geöffnet worden ist, damit ein Zeichen jenes göttlichen Blutes existiere, das sich auch in alle Sakramente der Kirche ergießt, so fordert das alles nicht nur als geziemend, sondern als in höchstem Maße notwendig, dass alle Gläubigen, die durch dieses Blut wiedergeboren worden sind, ihm fromme Verehrung, Anbetung und überströmende Liebe entgegenbringen. Es geht ums Wesentliche, um die Liebe. Die unendliche Liebe Gottes, die sich gerade darin zeigt, dass Jesus sein Blut für uns vergießt, erfordert eine überströmende Antwort der Liebe. Amor con amor si paga, sagten die Heiligen. Liebe kann nur durch Liebe vergolten werden. Die Verehrung des kostbaren Blutes Christi ist also nichts Nebensächliches, weil es ums Herz, um den Mittelpunkt, um die Liebe geht. Wenn wir die Liebe Christi zu uns und unsere Liebe zu ihm betrachten, dann könnten wir ob unserer kleinen Liebe erschrecken und den Mut verlieren. Dies wäre aber die falsche Reaktion, denn wenn unser Herz auch klein ist, wenn wir Jesus mit ganzem Herzen lieben, dann ist dennoch das Ganze da und es fehlt nichts. Dies drückt der heilige Bernhard von Clairvaux wunderbar aus. Die Liebe des Bräutigams, vielmehr der Bräutigam, der die Liebe selber ist, sucht als Gegengabe nur Liebe und Treue. Wie könnte die Braut nicht lieben, die doch Braut der Liebe ist? Wie könnte die Liebe nicht wieder geliebt werden? Mit Recht verzichtet die Braut auf alle anderen Gefühle und widmet sich ganz der Liebe allein. Ihre Aufgabe ist es, der Liebe durch Liebe zu antworten. Denn wenn sie sich auch in der Liebe völlig verausgabte, wie wenig wäre das, verglichen mit dem, was ewig jedem Quellen strömt. Ist das Gelöbnis der Braut nichts? Nichts das Sehnen der Seufzenden, nichts die Glut der Liebenden, nichts das Wagnis des Vertrauens, weil es nicht möglich ist, mit dem Schritt des Riesen Schritt zu halten. Nein, denn wenn das Geschöpf auch weniger liebt, weil es geringer ist, wenn es mit seinem ganzen Sein liebt, fehlt nichts, weil da das Ganze ist. Was bringt's? Oder die Früchte des kostbaren Blutes? In der heutigen Zeit wird oft gefragt, was bringt's? Auch darauf geht der Papst ein. Zuerst einmal zeigt er die Beziehung auf, die zwischen der Verehrung des kostbaren Blutes und der Eucharistie besteht. Zunächst stellt er fest, dass in der Hostie Leib und Blut Christi gegenwärtig sind und wir daher beim Empfang der heiligen Kommunion auch das Blut Christi empfangen, selbst dann, wenn wir nicht unter beiden Gestalten kommunizieren. Darauf spricht er von den eigentlichen Früchten der Verehrung des kostbaren Blutes, die da sind. Teilhabe an der Kraft Christi für den täglichen Kampf. Die Opfer jeden Tages werden leichter getragen. Bereitschaft zur Hingabe des eigenen Lebens. Dienst an den christlichen Tugenden und am Reich Gottes. Erfüllung der Gläubigen durch die brennende Liebe Christi. Beim letztgenannten Punkt zitiert er einen sehr schönen Text des heiligen Johannes Chrysostomus. Lasst uns von diesem Tisch aufstehen wie flammensprühende Löwen, im Gedanken daran, dass er unser Haupt ist, im Gedanken an die unendliche Liebe, die er für uns gehegt hat. Wenn dieses Blut würdig empfangen wird, treibt es die Teufel fort, ruft die Engel und den Herrn der Engel selber an unsere Seite. Dieses vergossene Blut reinigt die ganze Welt. Es ist der Preis des Universums. Durch es hat Christus die Kirche erkauft. Ein solcher Gedanke müsste unsere Leidenschaften zurückdämmen. Wie lange noch bleiben wir an dieser gegenwärtigen Welt haften? Wie lange noch bleiben wir träge? Wie lange noch säumen wir, an unser Heil zu denken? Denken wir über die Güte nach, die der Herr uns hat gewähren wollen, seien wir dankbar, preisen wir ihn, nicht nur durch den Glauben, sondern ebenso auch durch die Werke. Aufgepasst, oder? Ermahnungen des heiligen Johannes des 23. Das päpstliche Schreiben schließt mit einigen Aufmunterungen bzw. Ermahnungen, sich stets bewusst zu bleiben, was es bedeutet, durch das Blut Christi erkauft zu sein. Er sagt, ach, wenn die Christen doch etwas häufiger über die väterliche Mahnung des ersten Papstes nachdächten, wandelt in Furcht in der Zeit eurer Pilgerschaft, wisst ihr doch, dass ihr nicht mit vergänglichen Dingen Silber und Gold aus eurem nichtigen, von den Vätern überlieferten Wandel losgekauft worden seid, sondern mit dem kostbaren Blut Christi als eines fehler- und makellosen Lammes. Stets aktuell. Die Verehrung des kostbaren Blutes Christi ist kein alter Zopf, sondern ein stets aktueller Aufruf zur Liebe. Stets aktuell gerade deswegen, weil die Liebe niemals aufhört. Einer der Nachfolger im Petrusamt, Papst Benedikt XVI., nimmt im Angelus vom 5. Juni 2009 diese Gedanken auf. Er erwähnt zunächst die wichtige Bedeutung des Blutes in der Heiligen Schrift. Im Alten Testament ist das Blut der geopferten Tiere Zeichen und Besiegelung des Bundes zwischen Gott und dem Volk. Jesus nimmt Bezug auf diese Worte beim letzten Abendmahl. Der heilbringende Wert seines Blutes wird ausdrücklich an vielen Stellen des Neuen Testaments herausgestellt. Abschließend zeigt Benedikt auf, welcher Trost in der Verehrung des kostbaren Blutes liegt. Das Blut Christi ist Unterpfand der treuen Liebe Gottes zur Menschheit. Den Blick fest auf die Wundmale des Gekreuzigten gerichtet, kann jeder Mensch, auch im Zustand äußersten moralischen Elends, sagen, Gott hat mich nicht verlassen, er liebt mich, er hat sein Leben für mich hingegeben. Und so kann er wieder Hoffnung finden. Die Jungfrau Maria, die gemeinsam mit dem Apostel Johannes unter dem Kreuz das Vermächtnis des Blutes Jesu aufnahm, möge uns helfen, den unschätzbaren Reichtum dieser Gnade neu zu entdecken und innige und immerwährende Dankbarkeit dafür zu empfinden.
0: Wir danken Pfarrer Andreas Fuchs herzlich für diesen Beitrag.

Fest des kostbaren Blutes Christi. Sein Gedenktag ist der 1. Juli. Vom 10. Jahrhundert an entstanden lokale Feste zur Verehrung des kostbaren Blutes Jesu Christi. So im Jahr 923 im Kloster auf der Bodenseeinsel Reichenau. Wichtige Anstöße kamen dann bis ins 15. Jahrhundert von den Kreuzfahrern und angeblichen Blutreliquien, die sie mitbrachten. Im 17. und 18. Jahrhundert verbreitete sich das Fest auch in Diözesen, die keine Blutreliquie besaßen. 1815 gründete Gaspar del Buffalo den Orden der Missionare vom kostbaren Blut. Nach dem italienischen Wort für Blut auch Sanguinisten genannt. 1837 gründete er zusammen mit Maria de Matthias auch die Schwestern von der Anbetung des kostbaren Blutes. 1885 gründete Franz Pfanner in seiner Missionsstation Emmaus in Natal in Südafrika die Missionsschwestern vom kostbaren Blut. Papst Pius IX. Führte im Jahr 1849 nach seiner Rückkehr aus dem Exil das Fest für die ganze katholische Kirche ein, zur Feier am 10. August. Papst Pius X. Verlegte den Termin auf den 1. Juli. In der Darstellung des Johannesevangeliums flossen aus der Seite Christi, die von der Lanze durchstochen wurde, Wasser und Blut als doppeltes Zeugnis der Liebe Gottes. Johannes 19,31. Nun aber erweisen dieses Wasser und dieses Blut in der Kirche nach wie vor ihre belebende Macht. Das Wasser ist das Zeichen des Geistes, der die Wiedergeburt bewirkt und den Durst stillt. Johannes 3,5. Das Blut wird den Menschen in der eucharistischen Feier dargereicht. Wer mein Fleisch isst und mein Blut trinkt, der hat das ewige Leben. Der bleibt in mir und ich in ihm. Johannes 6,53. Das Gebet der Kirche am Fest des kostbaren Blutes. Allmächtiger, ewiger Gott, du hast deinen eingeborenen Sohn zum Erlöser der Welt eingesetzt und wolltest durch sein Blut dich versöhnen lassen. So lass uns denn, wir bitten dich, den Lösepreis unseres Heiles in festlicher Feier verehren und durch seine Kraft vor den Übeln dieses Lebens auf Erden beschirmt werden, so dass wir uns im Himmel ewig seiner Frucht erfreuen dürfen. Durch unseren Herrn Jesus Christus. Wir beten jetzt die Litanei zum kostbaren Blut unseres Herrn Jesus Christus, verfasst von Papst Johannes dem 23. Herr, erbarme dich unser. Christus, erbarme dich unser. Herr, erbarme dich unser. Christus, höre uns. Christus, erhöre uns. Gott Vater vom Himmel, erbarme dich unser. Gott Sohn, Erlöser der Welt, erbarme dich unser. Gott Heiliger Geist, erbarme dich unser. Heiligste Dreifaltigkeit, ein einiger Gott, erbarme dich unser. Blut Christi, des Eingeborenen, des ewigen Vaters, rette uns. Blut Christi,

Christi, des menschgewordenen Wortes, rette uns. Blut Christi, des neuen und ewigen Bundes, rette uns. Blut Christi, in der Todesangst zur Erde geronnen, rette uns. Blut Christi, bei der Geißelung vergossen, rette uns. Blut Christi, bei der Dornenkrönung verströmt, rette uns. Blut Christi am Kreuze ausgegossen, rette uns. Blut Christi, Kaufpreis unseres Heiles, rette uns. Blut Christi, einzige Vergebung der Sünden, rette uns. Blut Christi, im Altarsakrament, Trank und Reinigung der Seelen, rette uns. Blut Christi, Strom der Barmherzigkeit, rette uns. Blut Christi, Besieger aller bösen Geister, rette uns. Blut Christi, Starkmut der Märtyrer, rette uns. Blut Christi, Kraft der Bekenner, rette uns. Blut Christi, Lebensquell der Jungfrauen, rette uns. Blut Christi, Stütze der Gefährdeten, rette uns. Blut Christi, Linderung der Leidenden, rette uns. Blut Christi, Trost der Weinenden, rette uns. Blut Christi, Hoffnung der Büßenden, rette uns. Blut Christi, Zuflucht der Sterbenden, rette uns. Blut Christi, Friede und Wonne aller Heiligen, rette uns. Blut Christi, Unterpfand des ewigen Lebens, rette uns. Blut Christi, Erlösung aus den Tiefen des Reinigungsortes, rette uns. Blut Christi, aller Herrlichkeit und Ehre, überaus würdig, rette uns. Lamm Gottes, du nimmst hinweg die Sünden der Welt, verschone uns, o Herr. Lamm Gottes, du nimmst hinweg die Sünden der Welt, erhöre uns, o Herr. Lamm Gottes, du nimmst hinweg die Sünden der Welt, erbarme dich unser, o Herr. Du hast uns erlöst, o Herr, in deinem Blute und uns zu deinem Gottesreich gemacht. Lasset uns beten. Allmächtiger, ewiger Gott, du hast deinen eingeborenen Sohn zum Erlöser der Welt eingesetzt und wolltest durch sein Blut dich versöhnen lassen. So lasse uns denn, wir bitten dich, den Lösepreis unseres Heiles verehren und durch seine Kraft vor den Übeln dieses Lebens auf Erden beschirmt werden, so dass wir uns im Himmel ewig seiner Frucht erfreuen dürfen. Durch denselben Christus, unseren Herrn. Amen. Litanei vom kostbaren Blute unseres Herrn Jesus Christus von Papst Johannes dem 23.

Nie wieder Krieg. Dieses Gebet betete Papst Johannes Paul II. 1991 direkt vor dem Kriegsbeginn gegen den Irak. Wir beten mit ihm. Gott unserer Väter, groß und voll Erbarmen, Herr des Friedens und des Lebens, du Vater aller Menschen, du hegst Pläne des Friedens und nicht des Leides. Du verdammst die Kriege und brichst den Stolz der Gewalttäter. Du hast deinen Sohn Jesus gesandt, um den Menschen in nah und fern den Frieden zu verkünden, um die Menschen aller Rassen und Völker in einer einzigen Familie zu vereinen. Höre den einmütigen Aufschrei deiner Kinder. Höre auf die dringende Bitte der ganzen Menschheit. Nie wieder Krieg, dieses Abenteuer, aus dem es kein Zurück mehr gibt. Nie wieder Krieg, diese Spirale von Trauer und Gewalt, eine Bedrohung für alle Geschöpfe, im Himmel, zu Wasser und zu Land. In Gemeinschaft mit Maria, der Mutter Jesu, bitten wir dich nun, sprich zu den Herzen derer, die Verantwortung tragen für das Schicksal der Völker. Halt auf die Logik der Rache und Vergeltung. Ermögliche durch deinen Heiligen Geist neue Lösungen, großmütige und ehrenvolle Gesten des Friedens. Eröffne Räume des Dialogs und geduldigen Wartens, die fruchtbarer sind als überstürzte Kriegstermine. Gib unsere Zeit Tage des Friedens. Nie wieder Krieg. Gebet des heiligen Papstes Johannes Paul II.

Herzlich willkommen bei Radio Gloria, heisst sie Claudia Baumeler. Heute am 1. Juli 2026. Es ist Mittwoch und wir sind in der 13. Woche vom Jahreskreis. Und heute feiern Kille das Fest des kostbaren Blutes. 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Am 11. 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Am 12. grüßen wir unsere Mutter Gottes mit dem Angelusgebet. 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

Demokrat-TV aus der Wallfahrtsbasilika Maria Bründlein bei Wemding. Wir wollen jetzt beten. Im Namen des Vaters und des Sohnes und des Heiligen Geistes. Amen. Ich machte mich auf den Weg zu dir. Doch schon sah ich, du kamst mir entgegen. Ich wollte dir sagen, ich liebe dich. Doch schon hörte ich dich flüstern, du bist mir lieb. Ich wollte dich um Vergebung bitten, doch ich erfuhr, du hattest mir längst vergeben. Ich wollte dich Vater nennen, doch ich hörte dich rufen, mein Kind. Ich verlangte danach, in dir zu leben, doch ich entdeckte, du lebst in mir. Mein Gott, ich werde nie der Erste sein. Liegt darin mein Glück verborgen? Du kommst mir immer zuvor, um mir nachzugehen. Amen. Im Namen des Vaters und des Sohnes und des Heiligen Geistes. Amen. In allen erricht gesegnete die Heilige Messe und vergessen wir nie, all unsere Liebe im Herz mitzutragen. Auch die Kranken, die Sterbenden, die Leidenden, die auch traurig sind und die arme Seelen.

Wir singen zur Eröffnung im Gotteslob im Bistum Eichstätt 734, erste, dritte, vierte Strophe. 734.

0: Im Namen des Vaters und des Sohnes und des Heiligen Geistes. Amen. Der Herr, der uns durch seinen Tod und seine Auferstehung erlöst hat, er sei mit euch.
1: Und mit deinem Geiste.
0: Liebe Brüder und Schwestern, liebe mitbetende Gläubige, die Sie über KTV, Radio Gloria und Radio Horeb mit uns, Maria Brünnlein, verbunden sind. Wenn wir jetzt 30 Tage lang das göttliche Herz Jesu im Herz-Jesu-Monat betrachtet haben, dann eröffnen wir mit dem heutigen 1. Juli den Monat des kostbaren Blutes. Ja, wir betrachten gleichsam den Inhalt dieser göttlichen Liebe, dieser Zusage Gottes, dass er sein Leben hingegeben hat im Bild des Blutes. Wir betrachten seine Hingabe am Kreuz. Vater, vergib, sie wissen nicht, was sie tun. Bereiten wir uns auf die Feier des heiligen Opfers, stellen uns so hinein in diese Erlöserliebe Christi, danken Gott und beten, dass sein Blut und seine Pein an uns doch nicht mög verloren sein. Ich bekenne Gott dem Allmächtigen und allen Brüdern und Schwestern, dass ich Gutes unterlassen und Böses getan habe. Ich habe gesündigt in Gedanken, Worten und Werken. Durch meine Schuld, durch meine Schuld, durch meine große Schuld. Darum bitte ich die selige Jungfrau Maria, Engel und Heiligen und euch, Brüder und Schwestern, für mich zu beten bei Gott, unserem Herrn. Der allmächtige Gott, erbarme sich unser, erlasse uns die Sünden nach und führe uns zum ewigen Leben.
1: Amen.

beten. Barmherziger Gott, durch das kostbare Blut deines Sohnes hast du die ganze Menschheit erlöst. Bewahre in uns, was dein Erbarmen gewirkt hat, und schenke uns immer neu die Frucht der Erlösung, so oft wir das Geheimnis unseres Heiles feiern. Darum bitten wir durch Jesus Christus, deinen Sohn, unseren Herrn und Gott, der in der Einheit des Heiligen Geistes

Lesung aus dem Buch Amos. Sucht das Gute, nicht das Böse, dann werdet ihr leben und dann wird, wie ihr sagt, der Herr, der Gott der Heerscharen bei euch sein. Hasst das Böse, liebt das Gute und bringt dem Tor das Recht zur Geltung. Vielleicht ist der Herr, der Gott der Heerscharen, dem Rest Josefs dann gnädig. Ich hasse eure Feste, so spricht der Herr, ich verabscheue sie und kann eure Feiern nicht riechen. Wenn ihr mir Brandopfer darbringt, ich habe kein Gefallen an euren Gaben und eure fetten Heilsopfer will ich nicht sehen. Weg mit dem Lärm deiner Lieder, dein Harfenspiel will ich nicht hören, sondern das Recht ströme wie Wasser, die Gerechtigkeit wie ein nie versiegender Bach. Wort des lebendigen Gottes.

jener Zeit, als Jesus an das andere Ufer kam, in das Gebiet der Gadarener, liefen ihm aus den Grabhöhlen zwei Besessene entgegen. Sie waren so gefährlich, dass niemand auf jenem Weg entlang gehen konnte. Und siehe, sie schrien: Was haben wir mit dir zu tun, Sohn Gottes? Bist du hierher gekommen, um uns vor der Zeit zu quälen? In einiger Entfernung weidete eine große Schweineherde. Da baten ihn die Dämonen: Wenn du uns austreibst, dann schick uns in die Schweineherde. Und er sagte zu ihnen: Weg mit euch. Die Dämonen aber fuhren aus und in die Schweine hinein. Und siehe, die ganze Herde stürmte den Abhang hinab in den See und kam in den Fluten um. Die Hirten aber flohen, liefen in die Stadt und erzählten alles, auch das, was mit den Besessenen geschehen war. Und siehe, die ganze Stadt zog hinaus, um Jesus zu begegnen. Und als sie ihn sahen, baten sie ihn, ihr Gebiet zu verlassen.

0: Jesus Christus, du bist reich an Erbarmen. Du hast dein Leben am Kreuz für uns hingegeben, uns mit dem Vater versöhnt, uns Erlösung geschenkt, so bitten wir dich. Bestärke unseren heiligen Vater Papst Leo in seinem Dienst an der Einheit der Kirche. Beschenke unser Bistum Eichstätt bald mit einem neuen guten Bischof. Christus, höre uns.
1: Christus, erhöre uns.
0: Öffne die verschlossenen Herzen durch die Erfahrung deiner Güte. Christus, höre uns.
1: Christus, erhöre uns.
0: Schenke der Welt den ersehnten Frieden, vor allem im Heiligen Land, in Ukraine und in Russland. Christus, höre uns.
1: Christus, erhöre uns.
0: Lass unsere Schüler, die in diesen Tagen in den verschiedenen Schulen ihre Abschlussprüfungen haben, guten Erfolg erzielen. Christus, höre uns.
1: Christus, erhöre uns.
0: Erbarme dich der kranken und leidenden Menschen, vor allem jener, die in diesen Tagen operiert werden. Christus, höre uns.
1: Christus, erhöre uns.
0: Lass all unsere Pilger und Besucher in Maria Brünnlein und alle, die jetzt über KTV, Radio Horeb und Radio Gloria mit uns beten, unter dem Schutz der Gottesmutter geborgen sein. Nimm den Dank von Familie Zitzewitz und Familie Kurz zu den heutigen Festtagen gütig an. Belohne unsere Mesner Werner Schneide, heute auf 10 Jahre Dienst in Maria Brünnlein blickt, mit deiner Liebe. Christus, höre uns. Vollende unsere Verstorbenen in deiner Herrlichkeit. Christus, höre uns.
1: Christus, erhöre uns.
0: Herr unser Gott, du bist der Vater der Erbarmungen und der Gott allen Trostes. Erhöre unser Beten durch Christus, unseren Herrn.
1: Amen.
0: Zur Darbringung der Gaben singen wir im Gotteslob 185. 185.

Benedictus est nomine Deus universi et de l'autre.

0: Betet, Brüder und Schwestern, dass mein und euer Opfer Gott dem allmächtigen Vater gefalle. Herr unser Gott, wir kommen mit unseren Gaben zu deinem Altar. Lass uns durch die Feier dieses Opfers hintreten zum Mittler des neuen Bundes und zur Besprengung mit seinem Blut. Erneuere in uns das Werk des Heiles, so oft wir diese Feier begehen. Darum bitten wir durch Christus, unseren Herrn.
1: Amen.
0: Der Herr sei mit euch.
1: Und mit deinem Geist.
0: Erhebet die Herzen.
1: Wir haben sie beim
0: Lasset uns danken dem Herrn, unserem Gott.
1: Das ist würdig und recht.
0: In Wahrheit ist es würdig und recht, dir, Herr, heiliger Vater, allmächtiger, ewiger Gott, immer und überall zu danken durch unseren Herrn Jesus Christus. Als der wahre und ewige Hohepriester hat er die Feier eines immerwährenden Opfers gestiftet. Er hat sich selbst als Opfergabe dargebracht für das Heil der Welt und uns geboten, dass wir diese Gaben darbringen zu seinem Gedächtnis. Er stärkt uns, wenn wir seinen Leib empfangen, den er für uns geopfert hat. Er heiligt uns, wenn wir sein Blut trinken, das er für uns vergossen hat. Darum singen wir mit den Engeln und Erzengeln, den Thronen und Mächten und mit allen Scharen des himmlischen Heeres den Hochgesang von deiner göttlichen Herrlichkeit.

Ja, du bist heilig, großer Gott, und alle deine Werke verkünden dein Lob. Denn durch deinen Sohn, unseren Herrn Jesus Christus, in der Kraft des Heiligen Geistes, erfüllst du die ganze Schöpfung mit Leben und Gnade. Bis ans Ende der Zeiten versammelst du dir ein Volk, damit deinem Namen das reine Opfer dargebracht werde, vom Aufgang der Sonne bis zum Untergang. Darum bitten wir dich, allmächtiger Gott. Heilige unsere Gaben durch deinen Geist, damit sie uns werden, Leib und Blut deines Sohnes, unseres Herrn Jesus Christus, der uns aufgetragen hat, dieses Geheimnis zu feiern. Denn in der Nacht, da er verraten wurde, nahm er das Brot und sagte Dank, brach es, reichte es seinen Jüngern und sprach: Nehmet und esset alle davon. Das ist mein Leib, der für euch hingegeben wird.

Ebenso nahm er nach dem Mahl den Kelch, dankte wiederum, reichte ihn seinen Jüngern und sprach: Nehmet und trinket alle daraus. Das ist der Kelch des neuen und ewigen Bundes, mein Blut, das für euch und für alle vergossen wird zur Vergebung der Sünden. Tut dies zu meinem Gedächtnis.

Darum, gütiger Vater, feiern wir das Gedächtnis deines Sohnes. Wir verkünden sein heilbringendes Leiden, seine glorreiche Auferstehung und Himmelfahrt und erwarten seine Wiederkunft. So bringen wir dir mit Lob und Dank dieses heilige und lebendige Opfer dar. Schau gütig auf die Gabe deiner Kirche, denn sie stellt dir das Lamm vor Augen, das geopfert wurde und uns nach deinem Willen mit dir versöhnt hat. Stärke uns durch den Leib und das Blut deines Sohnes und erfülle uns mit seinem Heiligen Geist, damit wir ein Leib und ein Geist werden in Christus. Ermache uns auf immer zu einer Gabe, die dir wohlgefällt, damit wir das verheißene Erbe erlangen mit deinen Auserwählten, mit der seligen Jungfrau und Gottesmutter Maria, mit dem heiligen Josef, mit deinen Aposteln und Märtyrern, den heiligen Willibald, Walburga und Wunibald und mit allen Heiligen, auf deren Fürsprache wir vertrauen. Barmherziger Gott, wir bitten dich, dieses Opfer unserer Versöhnung bringe der ganzen Welt Frieden und Heil. Beschütze deine Kirche auf ihrem Weg durch die Zeit und stärke sie im Glauben und in der Liebe. Deinen Diener, unseren Papst Leo und die Gemeinschaft der Bischöfe, unsere Priester und Diakone, alle, die zum Dienst in der Kirche bestellt sind und das ganze Volk deiner Erlösten. Erhöre, gütiger Vater, die Gebete der hier versammelten Gemeinde und führe zu dir auch alle deine Söhne und Töchter, die noch ferne sind von dir. Erbarme dich unserer verstorbenen Brüder und Schwestern und alle, die in deiner Gnade aus dieser Welt geschieden sind. Nimm sie auf in deine Herrlichkeit und mit ihnen lass auch uns, wie du verheißen hast, zu Tische sitzen in deinem Reich. Darum bitten wir dich durch unseren Herrn Jesus Christus, denn durch ihn schenkst du der Welt alle guten Gaben. Durch ihn und mit ihm und in ihm ist dir, Gott allmächtiger Vater, in der Einheit des Heiligen Geistes,

Lasset uns beten, wie der Herr uns zu beten gelehrt hat. Vater unser im Himmel, geheiligt werde dein Name, dein Reich komme.

0: heute und vergib uns unsere Schuld, wie auch wir vergeben unseren Schuldigen. Und führe uns nicht in Versuchung, sondern erlöse uns von dem Bösen.
1: Erlöse uns, Herr, allmächtiger Vater, von allem Bösen und gib Frieden in unseren Tagen. Komm uns zu Hilfe mit deinem Erbarmen und bewahre uns vor Verwirrung und Sünde, damit wir voll Zuversicht das Kommen unseres Erlösers, Jesus Christus, erwarten.
2: Denn dein ist das Reich und die Kraft und die Herrlichkeit in Ewigkeit. Amen.
1: Herr Jesus Christus, du hast zu deinen Aposteln gesagt, Frieden hinterlasse ich euch, meinen Frieden gebe ich euch. So bitten wir dich, schaue nicht auf unsere Sünden, sondern auf den Glauben deiner Kirche und schenke ihr nach deinem Willen Einheit und Frieden.
0: Der Friede des Herrn sei allezeit mit euch.
2: Und mit deinem Geiste.
3: Komm, ich steh kurz vor dir, setz an, wie es dann in uns Jesu Christi. Für das Gebiente aus dem Haus, in Vita mit Herrn.
4: Lamp of Hobbes, Ruhe.

Sorry. Hinschauen, den sie am Kreuz durchbohrt haben. Halleluja.

Ich liebe dich über alles. Ich sehne mich nach dir. Da ich dich jetzt nicht in der sakramentalen Gestalt empfangen kann, bitte ich dich, komm geistigerweise in mein Herz. O Jesus, ich bin sicher, dass du schon gekommen bist. Ich vereinige mich ganz mit dir, halte du mich fest und lass mich niemals von dir scheiden. Mein Jesus, ich liebe dich aus ganzem Herzen. Ich bereue es, dass ich so vielmal das Vergängliche deiner unendlichen Güte vorgezogen habe. Mit deiner Hilfe nehme ich mir fest vor, in Zukunft dich nicht mehr zu beleidigen. Und jetzt weihe ich mich ganz dir. Ich verzichte ohne Vorbehalt auf meinen eigenen Willen, auf mein Begehren, auf alles, was ich habe. Ich übergebe mich ganz dir. Von heute an darfst du mit mir und mit allem, was ich besitze, machen, was du willst. Ich suche ganz allein dich,

Menschen kommunizieren. Ja, was machst du mit der Heiligen Kommunion? Menschen kommunizieren. Nicht wegtragen. Gotteslob 297.

0: Lasset uns beten. Allmächtiger, ewiger Gott, du hast uns gestärkt mit dem Brot des Lebens und dem Kelch des Heiles. Wie du einst die Kinder Israels durch das Blut des Lammes gerettet hast, so schütze auch uns in jeder Angst und Gefahr durch das kostbare Blut deines Sohnes, durch das wir erlöst sind. Darum bitten wir durch Christus, unseren Herrn.
1: Amen. Liebe Brüder und Schwestern, vor dem Schlusssegen möchte ich dieses zehnjährige Dienstjubiläum von unserem Wallfahrtsmesse Schneid auch zum Anlass nehmen, um Ihnen, lieber Herr Schneid, für diese 10 Jahre Dienst hier in Maria Brünnlein zu danken. Im Auftrag der Wallfahrtskirchenstiftung darf ich das tun. Es ist ja nicht nur die Versorgung der Kirche, der Liturgien, es sind unsere weiten Flächen, die zu betreuen sind, manche Geduld mit Wallfahrern. Ein kleines Zeichen der Dankbarkeit soll einfach ein Präsentkorb für Sie jetzt sein. Zeichen der Dankbarkeit, aber auch ein Zeichen der Zukunft. Eine Brotzeit dient ja dazu, um Kraft zu haben. Sie dient dazu, um wieder voller Power weitermachen zu dürfen.
0: Der Herr sei mit euch
2: und mit deinem Geiste.
0: Gott, der barmherzige Vater, segne euch und schenke euch gedeihliches Wetter. Erhalte Blitz, Hagel und jedes Unheil von euch fern. Er segne die Felder, die Gärten und den Wald und schenke euch die Früchte der Erde.
2: Amen.
0: Er begleite eure Arbeit, damit ihr in Dankbarkeit und Freude gebrauchet, was durch die Kräfte der Natur und die Mühe des Menschen gewachsen ist.
2: Amen.
0: Und der Segen des allmächtigen Gottes, des Vaters und des Sohnes und des Heiligen Geistes komme über euch und unser Land, über eure Arbeit und die Früchte der Erde und bleibe bei euch alle Zeit.
2: Amen.
0: Gehört hin in Frieden.
2: Dank sei Gott.
1: Unsere liebe Frau von Wemding,
2: bitte für uns.
1: Unsere liebe Frau von Wemding,
2: bitte für uns.
1: Unsere liebe Frau von Wemding,
2: bitte für uns.
1: Unsere liebe Frau von Wemding, unsere Fürsprecherin, wende deine barmherzigen Augen zu uns. 521, erste, dritte, vierte Strophe. 521.

Das ist die Heilige Messe. Wir haben sie übertragen über das KTV aus der Wallfahrtsbasilika Maria Bründlein bei Wemding. Zelebriert hat der Wallfahrtspriester Norbert Traub. Einen ganz herzlichen Dank.

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1: Liebe Brüder und Schwestern, ich freue mich, Sie zu meiner ersten Generalaudienz begrüßen zu dürfen. Ich setze den vom Papst Franziskus begonnenen Zyklus der Jubiläumskatechesen zum Thema Jesus Christus, unsere Hoffnung, fort. Heute setzen wir die Betrachtung der Gleichnisse Jesu fort, die uns helfen, die Hoffnung neu zu entdecken, weil sie uns zeigen, wie Gott in der Geschichte wirkt. Heute möchte ich bei einem Gleichnis stehen bleiben, das etwas Besonderes ist, weil es eine Art Einführung in alle Gleichnisse ist. Es handelt sich um das Gleichnis vom Sämann. In gewisser Weise können wir in dieser Geschichte die Art der Kommunikation Jesu erkennen, die uns so viel für die heutige Verkündigung des Evangeliums lehren kann. Jedes Gleichnis erzählt eine Geschichte, die dem Alltag entnommen ist. Und doch will es uns etwas mehr sagen, uns auf einen tieferen Sinn verweisen. Das Gleichnis wirft Fragen in uns auf, lädt uns ein, nicht beim Schein stehen zu bleiben. Angesichts der Geschichte, die erzählt wird, oder des Bildes, das mir gegeben wird, kann ich mich fragen, wo bin ich in dieser Geschichte? Was sagt dieses Bild über mein Leben aus? Der Begriff Gleichnis kommt tatsächlich von dem griechischen Verb parabalein, was so viel wie vorwerfen bedeutet. Das Gleichnis wirft mir ein Wort vor, das mich provoziert und mich veranlasst, mich selbst zu hinterfragen. Das Gleichnis vom Sämann spricht genau von der Dynamik des Wortes Gottes und den Wirkungen, die es hervorbringt. In der Tat ist jedes Wort des Evangeliums wie ein Same, der in den Boden unseres Lebens gesät wird. Jesus verwendet das Bild des Samenkorns oft in unterschiedlichen Bedeutungen. Im 13. Kapitel des Matthäus-Evangeliums leitet das Gleichnis vom Sämann eine Reihe weiterer kleiner Gleichnisse ein, von denen einige genau von dem sprechen, was im Boden geschieht. Der Weizen und das Unkraut, das Senfkorn, der im Acker verborgene Schatz. Was ist nun dieser Boden? Es ist unser Herz, aber es ist auch die Welt, die Gemeinschaft, die Kirche. Das Wort Gottes befruchtet und provoziert in der Tat jede Realität. Am Anfang sehen wir, wie Jesus das Haus verlässt und sich eine große Menschenmenge um ihn versammelt. Sein Wort fasziniert und verblüfft. Unter den Menschen gibt es offensichtlich viele verschiedene Situationen. Das Wort Jesu ist für alle da, aber es wirkt in jedem auf andere Weise. Dieser Kontext ermöglicht es uns, die Bedeutung des Gleichnisses besser zu verstehen. Ein ziemlich origineller Seemann geht hinaus, um zu sehen, aber es ist ihm egal, wo die Saat fällt. Er sät die Saat auch dort aus, wo sie wahrscheinlich keine Früchte tragen wird, auf den Weg, unter den Steinen, unter den Brombeeren. Diese Haltung erstaunt den Zuhörer und lässt ihn fragen, wie kommt das? Wir sind es gewohnt, Dinge zu berechnen, und manchmal ist das auch notwendig. Aber in der Liebe gilt das nicht. Die Art und Weise, wie dieser verschwenderische Sämann den Samen aussendet, ist ein Bild für die Art und Weise, wie Gott uns liebt. Es stimmt zwar, dass das Schicksal des Samens auch davon abhängt, wie der Boden ihn aufnimmt und in welcher Situation er sich befindet. Aber in erster Linie sagt uns Jesus mit diesem Gleichnis, dass Gott den Samen seines Wortes auf alle Arten von Boden sät. Das heißt, in jede unserer Situationen. Manchmal sind wir eher oberflächlich oder abgelenkt. Manchmal lassen wir uns von der Begeisterung mitreißen. Manchmal sind wir von den Sorgen des Lebens belastet. Aber es gibt auch Zeiten, in denen wir verfügbar und aufnahmebereit sind. Gott ist zuversichtlich und hofft, dass die Saat früher oder später aufgehen wird. So liebt er uns. Er wartet nicht darauf, dass wir der erste Boden werden. Er gibt uns immer großzügig sein Wort. Wenn wir sehen, dass er uns vertraut, wird in uns vielleicht der Wunsch geboren, ein besserer Boden zu sein. Das ist die Hoffnung, die sich auf den Felsen der Großzügigkeit und der Barmherzigkeit Gottes gründet. Indem Jesus erzählt, wie der Same Frucht bringt, spricht er auch über sein Leben. Jesus ist das Wort, er ist der Same. Und damit der Same Frucht bringt, muss er sterben. Dieses Gleichnis sagt uns also, dass Gott bereit ist, für uns zu vergeuden und dass Jesus bereit ist, zu sterben, um unser Leben zu verändern. Ich denke dabei an das schöne Gemälde von Van Gogh, der Seemann bei Sonnenuntergang, das Bild des Seemanns in der gleißenden Sonne, spricht für mich auch von der Mühe des Bauern. Und es fällt mir auf, dass Van Gogh hinter dem Seemann das bereits reife Korn dargestellt hat. Das scheint mir ein Bild der Hoffnung zu sein. Auf die eine oder andere Weise hat die Saat Früchte getragen. Wir wissen nicht genau, wie, aber er hat es getan. Im Mittelpunkt der Szene steht jedoch nicht der Seemann, der an der Seite steht, sondern das ganze Bild, das von der Sonne beherrscht wird. Vielleicht, um uns daran zu erinnern, dass es Gott ist, der die Geschichte bewegt, auch wenn er manchmal abwesend oder weit weg zu sein scheint. Es ist die Sonne, die die Erde erwärmt und den Samen reifen lässt. Liebe Brüder und Schwestern, in welcher Situation des Lebens erreicht uns heute das Wort Gottes? Bitten wir den Herrn um die Gnade, diesen Samen, der sein Wort ist, immer wieder aufzunehmen. Und wenn wir feststellen, dass wir kein fruchtbarer Boden sind, lassen wir uns nicht entmutigen, sondern bitten wir ihn, uns wieder zu bearbeiten, um einen besseren Boden zu schaffen.
0: Ganz herzlichen Dank, Papst Leo, für die Worte uns. Und danke auch am Radio Vatikan, dass uns das möglich macht.

0: Papst Leo XIV. 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
2: Wir setzen unsere Betrachtung einiger Gleichnisse aus dem Evangelium fort, die uns eine Gelegenheit bieten, unsere Perspektive zu ändern und uns der Hoffnung zu öffnen. Hoffnungslosigkeit rührt manchmal daher, dass wir uns auf eine bestimmte starre und verschlossene Sichtweise fixieren. Und die Gleichnisse helfen uns, die Dinge aus einem anderen Blickwinkel zu betrachten. Heute möchte ich euch von einem erfahrenen, gebildeten Mann erzählen, einem Gesetzeslehrer, der jedoch seine Perspektive ändern muss, weil er auf sich selbst fixiert ist und andere nicht wahrnimmt. Er fragt Jesus nämlich, wie man das ewige Leben erbt. Wobei schon dieser von ihm verwendete Ausdruck zeigt, dass er es als ein unbestreitbares Recht versteht. Aber vielleicht verbirgt sich hinter dieser Frage ja auch ein Bedürfnis nach Aufmerksamkeit. Das einzige Wort, zu dem er Jesus um Erklärung bittet, ist der Begriff Nächster, der wörtlich der, der uns nahe ist, bedeutet. Jesus erzählt daher ein Gleichnis, das zeigt, wie man die Frage wer liebt mich in ein wer hat geliebt umwandeln kann. Die erste ist eine unreife Frage. Die zweite ist die Frage eines ausgereiften Menschen, der den Sinn seines Lebens verstanden hat. Die erste Frage stellen wir uns, wenn wir uns zurückziehen und abwarten. Die zweite ist die Frage, die uns dazu antreibt, aufzubrechen und uns auf den Weg zu machen. Das Gleichnis, das Jesus erzählt, spielt nämlich auf der Straße. Einer Straße, die schwierig und unwegsam ist, wie das Leben. Es ist der Weg, den ein Mann zurücklegt, der von Jerusalem, der Stadt auf dem Berg, nach Jericho, der Stadt unter dem Meeresspiegel, hinabging. Dieses Bild lässt bereits ahnen, was passieren könnte. Und tatsächlich wird der Mann überfallen, zusammengeschlagen, ausgeraubt und halbtot liegen gelassen. Es ist die Erfahrung, die wir machen, wenn Umstände oder Menschen, manchmal sogar die, denen wir vertraut haben, uns alles nehmen und uns hilflos am Wegesrand zurücklassen. Das Leben aber besteht aus Begegnungen. Und in diesen Begegnungen zeigt sich, wer wir wirklich sind. Wir stehen einem anderen gegenüber, werden mit seiner Verletzlichkeit, seiner Schwäche konfrontiert. Und wir haben die Wahl. Kümmern wir uns um ihn? Oder schauen wir weg? Ein Priester und ein Levit gehen ebenfalls diesen Weg hinab. Es sind Menschen, die im Tempel von Jerusalem dienen, in einem heiligen Raum leben. Doch die Ausübung des Kultes führt nicht automatisch dazu, dass man mitfühlend ist. Mitgefühl ist nämlich nicht in erster Linie eine religiöse, sondern eine menschliche Angelegenheit. Bevor wir Gläubige sind, sind wir gerufen, menschlich zu sein. Wir können uns vorstellen, dass es jener Priester und jener Levit, die lange in Jerusalem geblieben waren, eilig hatten, nach Hause zurückzukehren. Und gerade diese Eile, die in unserem Leben so allgegenwärtig ist, hindert uns oft daran, Mitgefühl zu empfinden. Wer glaubt, dass seine eigene Reise Vorrang haben muss, ist nicht bereit, für einen anderen innezuhalten. Aber dann kommt einer, der tatsächlich in der Lage ist, stehen zu bleiben. Es ist ein Samariter, also jemand, der einem verachteten Volk angehört. In seinem Fall sagt der Text nichts über die genaue Richtung. Es heißt nur, dass er auf der Reise war. Religiosität spielt hier keine Rolle. Dieser Samariter hält einfach an, weil er ein Mensch ist, der einem anderen Menschen gegenübersteht, der Hilfe braucht. Mitgefühl drückt sich durch konkrete Gesten aus. Der Evangelist Lukas verweilt bei den Handlungen des Samariters, den wir als barmherzig bezeichnen, der aber im Text einfach nur eine Person ist. Ein Samariter nähert sich, denn wenn man jemandem helfen will, kann man nicht auf Distanz bleiben. Man muss sich einbringen, sich schmutzig machen, ja, sich vielleicht sogar anstecken. Er verbindet seine Wunden, nachdem er sie mit Öl und Wein gereinigt hat. Er hebt ihn auf sein Reittier, übernimmt also die Verantwortung für ihn. Denn man hilft nur dann wirklich, wenn man bereit ist, die Last des Schmerzes des anderen zu tragen. Er bringt ihn in eine Herberge, wo er Geld für ihn ausgibt, 2 Denare, etwa 2 Tageslöhne, und er verspricht, zurückzukommen und gegebenenfalls noch mehr zu bezahlen. Denn der andere ist kein Paket, das man abgibt, sondern jemand, um den man sich kümmern muss. Liebe Brüder und Schwestern, wann werden auch wir fähig sein, unsere Reise zu unterbrechen und Mitleid zu empfinden? Wann werden wir verstehen, dass dieser verwundete Mann am Straßenrand für jeden von uns steht? Dann wird uns die Erinnerung an all die Male, in denen Jesus innegehalten hat, um sich um uns zu kümmern, zu mehr Mitgefühl befähigen. Lasst uns also beten, dass wir an Menschlichkeit wachsen, damit unsere Beziehungen wahrhaftiger und mitfühlender werden. Bitten wir das Herz Christi um die Gnade, immer mehr so zu empfinden wie er.
0: Ganz ein herzlicher Dank, Papst Leo, für die Worte uns. Und danke auch am Radio Vatikan, dass uns das möglich macht.

0: Papst Leo XIV. 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
1: Ich möchte noch einmal bei einem Gleichnis Jesu verweilen. Auch in diesem Fall handelt es sich um eine Erzählung, die unsere Hoffnung nährt. Manchmal haben wir nämlich den Eindruck, keinen Sinn in unserem Leben zu finden. Wir fühlen uns nutzlos, unfähig. Genau, wie Arbeiter, die auf dem Marktplatz darauf warten, dass ihnen jemand Arbeit gibt. Aber manchmal vergeht die Zeit, das Leben geht an uns vorbei und wir fühlen uns nicht wahrgenommen, nicht geschätzt. Vielleicht sind wir zu spät gekommen. Andere waren vor uns da. Oder die Sorgen haben uns anderswo aufgehalten. Die Metapher des Marktplatzes passt auch gut in unsere Zeit. Der Markt ist nämlich der Ort, an dem Geschäfte gemacht, wo aber leider auch Zuneigung und Würde gekauft und verkauft werden, um daraus Profit zu schlagen. Und wenn man sich nicht geschätzt, nicht anerkannt fühlt, dann kann man Gefahr laufen, sich an den Erstbesten zu verkaufen. Der Herr aber erinnert uns daran, dass unser Leben wertvoll ist und dass es sein Wunsch ist, uns dabei zu helfen, diesen Wert zu entdecken. Auch in dem Gleichnis, das wir heute betrachten, gibt es Arbeiter, die darauf warten, dass sie jemand für einen Tag anstellt. Wir befinden uns im 20. Kapitel des Matthäusevangeliums und auch dort begegnen wir einer Figur, deren Verhalten ungewöhnlich ist, die überrascht und Fragen aufwirft. Gemeint ist der Gutsbesitzer, der Besitzer eines Weinbergs, der persönlich hinausgeht, um Arbeit für seinen Weinberg.

0: noch einmal auf den Markt zu gehen, da der Arbeitstag ja um 6 Uhr zu Ende war. Doch dieser unermüdliche Arbeitgeber, der um jeden Preis das Leben eines jeden von uns wertschätzen möchte, geht auch um 5 Uhr noch einmal los. Die Arbeiter, die auf dem Marktplatz zurückgeblieben waren, hatten wahrscheinlich schon jede Hoffnung verloren. Der Tag schien verloren. Doch da war jemand, der noch an sie glaubte. Was für einen Sinn hat es, Arbeiter nur für die letzte Stunde des Arbeitstages einzustellen? Was für einen Sinn hat es, nur eine Stunde lang zu arbeiten? Und doch, auch wenn es scheint, als könnten wir im Leben nur wenig bewirken, es lohnt sich immer. Es gibt immer eine Möglichkeit, einen Sinn zu finden. Denn Gott liebt unser Leben. Und so zeigt sich die Originalität dieses Arbeitgebers auch am Ende des Tages. Und zwar bei der Bezahlung. Mit den ersten Arbeitern, denen, die bei Tagesanbruch in den Weinberg gingen, hatte der Herr einen Lohn vereinbart, der dem üblichen Tageslohn entsprach. Den anderen sagt er, er werde ihnen geben, was ihnen zusteht. Und genau hier stellt uns das Gleichnis vor eine Provokation. Was ist gerecht? Für den Weinbergbesitzer, also für Gott, ist es gerecht, dass jeder hat, was er zum Leben braucht. Er hat die Arbeiter persönlich gerufen, er kennt ihre Würde und er will sie entsprechend bezahlen. Und er gibt jedem einen Denar. Die Erzählung sagt uns, dass die Arbeiter der ersten Stunde enttäuscht sind. Sie können die Schönheit der Geste ihres Herrn nicht erkennen, der nicht ungerecht, sondern einfach nur großzügig war und der nicht nur auf ihre Verdienste, sondern auch auf die Bedürfnisse geachtet hat. Gott möchte allen sein Reich schenken, also ein erfülltes, ewiges und glückliches Leben. Und so handelt Jesus auch mit uns. Bei ihm gibt es keine Rangordnung. Allen, die ihm ihr Herz öffnen, schenkt er sich selbst ganz und gar. Angesichts dieses Gleichnisses könnte der Christ von heute versucht sein zu denken, warum sofort mit der Arbeit beginnen? Wenn die Bezahlung dieselbe ist, warum sollte man dann mehr arbeiten? Auf diese Zweifel antwortet der heilige Augustinus wie folgt. Warum zögerst du, dem zu folgen, der dich ruft, obwohl du dir des Lohnes sicher bist, des Tages aber ungewiss? Achte darauf, dass du dir durch dein Zögern nicht selbst das raubst, was er dir nach seinem Versprechen geben wird. Vor allem den jungen Menschen möchte ich sagen, dass sie nicht warten sollen, sondern dem Herrn, der uns ruft, in seinem Weinberg zu arbeiten, mit Begeisterung antworten müssen. Zögert nicht. Krempelt die Ärmel hoch, denn der Herr ist großzügig und er wird euch nicht enttäuschen. Wenn ihr in seinem Weinberg arbeitet, werdet ihr eine Antwort auf jene tiefgehende Frage finden, die ihr in euch tragt. Was ist der Sinn meines Lebens? Liebe Brüder und Schwestern, lasst uns nicht mutlos werden. Bitten wir den Herrn auch in den dunklen Momenten des Lebens, wenn die Zeit vergeht, ohne uns die Antworten zu geben, die wir suchen, wieder zu uns zu kommen und uns dort zu begegnen, wo wir auf ihn warten. Der Herr ist großzügig. Er wird bald kommen.
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0: omnipotens Deus, Pater et Filius et Spiritus Sanctus.
1: Amen.
2: Ganz einen herzlichen Dank, Papst Leo, für die Worte uns. Und danke auch am Radio Vatikan, dass uns das möglich macht. Da die Generalaudienz mit Papst Leo dem 14. kurzfristig abgesagt worden ist, haben wir jetzt Katechese von ihm gesendet.

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Es gibt einen Briefwechsel zwischen Pater Pio und seiner geistlichen Tochter Raffaelina Cerase aus den Jahren 1914 bis 1915. Die sind zusammengefasst im Buch Pater Pio von Pietrelcina, Briefe, Band 2. Wir hören daraus Ausschnitte. Vom 16. November 1914. Der irdische Mensch. Der Christ muss sich von den Lastern des alten, das heißt des irdischen Menschen, freimachen und sich mit den von Jesus Christus gelehrten Tugenden bekleiden. Das ist der Weg, den der Apostel dem Christen zeigt. In Bezug auf das Ablegen der Laster sagt er, darum tötet, was irdisch an euch ist. Kolosser 3,5. Denn der durch die Taufe geheiligte Christ wird nicht vom Aufruhr der Sinne und der Leidenschaften befreit. Daher die zwingende Notwendigkeit, unsere Begierden abzutöten, solange wir leben. Selbst der heilige Apostel Paulus musste in sich den Aufruhr der Sinne und Leidenschaften erfahren und klagte deswegen. Es ergibt sich also, dass ich mit meiner Vernunft dem Gesetz Gottes diene, mit dem Fleisch aber dem Gesetz der Sünde. Römer 7,25. In Klammer, das heißt dem Gesetz der Fleischeslust. Klammer zu. Als hätte er sagen wollen, mit dem Verstand bin ich ein Diener des Gesetzes Gottes, mit dem Fleisch aber dem Gesetz der Sünde unterworfen. Das muss zum geistlichen Trost der vielen armen Seelen gesagt werden, die, wenn sie vom Hang zum Zorn oder zur Lüsternheit befallen werden, einen bitteren Kampf in sich spüren. Sie möchten jene Regungen, jenen Groll, jene lebhaften Vorstellungen oder sinnlichen Gefühle nicht haben, die Ärmsten. Sie spüren sie, ohne es zu wollen. Sie fühlen einen heftigen Drang zum Schlechten in sich, ganz im Gegensatz zum Guten, das sie tun wollen. Unter diesen Ärmsten gibt es einige, die glauben, dass sie den Herrn beleidigen, wenn sie in sich jenen heftigen Drang zum Bösen verspüren. Tröstet euch, ihr auserwählten Seelen, es ist keine Sünde, denn der heilige Apostel Paulus selbst, dies auserwählte Werkzeug, Vergleich Apostelgeschichte 9,5, spürte in sich diesen schrecklichen Kontrast. Ich stoße also auf das Gesetz, dass in mir das Böse vorhanden ist, obwohl ich das Gute will. Römer 7,21. Den Stachel des Fleisches auch in heftiger Weise zu spüren, kann keine Sünde darstellen, wenn die Seele nicht mit dem Willen zustimmt. Die verführerischsten Leidenschaften, die sich in verschiedenartigen Handlungen austoben, sind jene der Sinne, die gemäß dem Apostel folgende sind: Unzucht, Schamlosigkeit, Unreinheit, böse Begierden und Habsucht. Kolosser 3,5 und Galater 5,19. Diese letzte beherrscht die Seele, die davon angesteckt ist, so sehr, dass sie gleichsam sein geliebter Götze wird, dem sie alles opfert. Jene, die von diesem Laster beherrscht sind, werden vom heiligen Paulus Söhne des Unglaubens genannt, weil es den Menschen am meisten blind macht und ihn die Sicht der ewigen Güter verlieren lässt. Nur wer die traurige Erfahrung in sich gemacht hat, kann sagen, dass wir die Wahrheit sagen.

vom 16. November 1914. Zweifaches Bild Gottes. Wir Christen sind also in doppeltem Sinn das Ebenbild Gottes. Einmal von Natur aus, weil wir mit Verstand, Gedächtnis und Willen ausgestattet sind. Und dann aus Gnade, weil wir in der Taufe geheiligt werden und das wunderschöne Bild Gottes in unserer Seele eingeprägt bleibt. Ja, meine Liebe, die heiligende Gnade prägt das Bild Gottes derart in uns ein, dass wir beinahe selbst zu Gott werden. Und um es mit den herrlichen Worten aus dem Petrusbrief zu sagen, an der göttlichen Natur Anteil erhalten. 2. Petrusbrief 1,4 Seht, meine Schwester, welch große Würde wir besitzen, jedoch nur unter der Bedingung, dass wir die heiligende Gnade bewahren. Andererseits, o weh, wie abscheulich wird man, wenn diese Gnade verloren geht. Abscheulicher als wilde Tiere, würde ich sagen. Mit der Sünde verschwindet alles, wird alles ausgelöscht. Ans Werk denn, o Christ, erinnere dich, dass du in der Taufe den alten Menschen abgelegt und dich mit dem Neuen bekleidet hast. Du bist mir bis hier auf meinen Betrachtungen all dessen, was den alten Menschen, den fleischlichen, irdischen Menschen ausmacht, gefolgt. Habe noch ein wenig Geduld und folge mir jetzt auf meinen Betrachtungen all dessen, was den neuen Menschen, den geistigen, übernatürlichen Menschen ausmacht. Der Mensch kann unter zwei Gesichtspunkten betrachtet werden, im Zustand des Wohlergehens und im Zustand des Unglücks. Befindet er sich im Zustand des Wohlergehens, will der Apostel, dass er sich anderen gegenüber mit sanfter Barmherzigkeit statt hartem Herzen bekleide, mit milder Güte statt harten Zügen im Gesicht. Sich selbst gegenüber soll er sich mit tiefer Demut bekleiden, gegen den inneren Stolz, mit Bescheidenheit gegen den äußeren Prunk. Im Hinblick auf den Christen im Zustand des Unglücks will derselbe Apostel dann, Vergleich Kolosser 3,12, dass er sich mit Geduld bekleide und jeden inneren wie äußeren Groll unterdrücke. Er will, dass er alle Schikanen der anderen ertrage und ihnen mit aufrichtigem Herzen vergebe. Was diesem großen Heiligen, Apostel Paulus, jedoch am meisten am Herzen liegt, ist die Liebe, und deshalb empfiehlt er sie mehr als alle anderen Tugenden wärmstens und will, dass man sie in allem bewahrt, dass sie die einzige und alleinige Tugend ist, die die christliche Vollkommenheit darstellt. Vor allem aber, sagt er, liebt einander, denn die Liebe ist das Band, das alles zusammenhält und vollkommen macht. Kolosser 3,14 Seht, er begnügt sich nicht damit, uns die Geduld zu empfehlen und das gegenseitige Ertragen, auch das edle Tugenden. Nein, er will die Liebe, und zwar aus gutem Grund. Denn es kann leicht sein, dass jemand geduldig die Fehler der anderen erträgt und selbst empfangene Beleidigungen vergibt, aber all das ohne einen Verdienst zu erwerben, wenn es ohne Liebe geschieht. Sie ist die Königin der Tugenden und vereint in sich alle anderen. Deshalb, meine Schwester, müssen wir diese Tugend in höchsten Ehren halten,
wenn wir vor unserem himmlischen Vater Barmherzigkeit finden wollen. Lieben wir die Liebe und üben wir sie. Sie ist die Tugend, die uns zu Kindern ein und desselben Vaters macht, der im Himmel ist. Lieben und üben wir die Liebe, denn sie ist das Gebot des göttlichen Meisters. Durch sie werden wir uns von den Völkern unterscheiden, wenn wir lieben und in Liebe handeln. Lieben wir die Liebe, fliehen wir selbst den Schatten, der sie in irgendeiner Weise verdunkeln könnte. Ja, schließlich lieben wir die Liebe und denken wir immer an die hohe Lehre des Apostels, dass wir alle Glieder seines Leibes sind. Epheser 5,30 Und dass allein Jesus Christus das Haupt ist. Epheser 4,15 Von uns allen seinen Gliedern. Verhalten wir uns liebevoll zueinander und erinnern wir uns, dass wir alle berufen sind, ein einziger Leib zu sein. Und dass, wenn wir die Liebe bewahren, der schöne Friede Jesu immer siegreich in unseren Herzen frohlocken wird.

vom 16. November 1914. Mittel, die Vollkommenheit zu erlangen. Ein Wort muss ich dem Gesagten noch hinzufügen. Es geht darum, geeignete Mittel zur Erlangung der christlichen Vollkommenheit vorzuschlagen. Der Apostel Paulus schlägt zwei besonders mächtige vor. Das fortwährende Studium der Gesetze Gottes und das Handeln ausschließlich zu seinem Ruhm. Was das erste Hilfsmittel anbelangt, schreibt er an die Kolosser. Das Wort Christi wohne mit seinem ganzen Reichtum bei euch. Belehrt und ermahnt einander in aller Weisheit. Singt Gott in eurem Herzen, Psalmen, Hymnen und Lieder, wie sie der Geist eingibt. Denn ihr seid in Gottes Gnade. Kolosser 3,16. Die Lehre dieses Apostels ist klar. Sie bedarf keiner Erläuterungen. Wenn der Christ erfüllt ist vom Gesetz Gottes, das ihn mahnt und lehrt, die Welt und ihre Verlockungen, den Reichtum, die Ehren und alles, was die Liebe zu Gott verhindert, zu verachten, wird er nie schwach werden, ganz gleich, welche Unbill ihm auch widerfahren mag. Alles wird er mit Ausdauer und heiliger Standhaftigkeit ertragen, alle Beleidigungen mit Leichtigkeit vergeben und Gott für alles danken. Der Apostel will außerdem, dass das Gesetz Gottes, die Lehre Jesu, tief in uns drin sei, in uns wohne, in Hülle und Fülle. Das kann aber nur erreicht werden, wenn man entweder fleißig die Heilige Schrift oder Bücher liest, die von den Dingen Gottes handeln, oder indem man sie hört, mit Hilfe von Predigern, Beichtvätern und so weiter. Abschließend will der Apostel, dass der Christ sich nicht damit begnügt, Gottes Gesetze nur zu kennen, sondern er muss auch in ihren tieferen Sinn eindringen, um sich selbst richtig lenken zu können. Das alles kann man nicht ohne eine beharrliche Betrachtung der Gesetze Gottes erreichen, wodurch das Herz des Christen vor Freude jauchzt und in süße Psalmen und Hymnen auf Gott ausbricht. Daraus lernt ein Christ, der nach Vollkommenheit strebt, wie wichtig die Betrachtung ist. Was dann das andere Hilfsmittel, das Handeln, ausschließlich zum Ruhm Gottes betrifft, hören wir, was der Apostel lehrt. Alles, was ihr in Worten und Werken tut, geschehe im Namen Jesu, des Herrn. Durch ihn dankt Gott dem Vater. Kolosser 3,17. Mit diesem einfachen Mittel, wenn wir es treu anwenden, halten wir uns nicht nur vor jeder Sünde fern, sondern fühlen uns auch in jedem Augenblick angespornt, nach immer größerer Vollkommenheit zu streben. Ich lege euch nahe, euch diesen Brief gut ins Gedächtnis einzuprägen und euch zu bemühen, die enthaltenen Lehren in der Praxis auf euer eigenes Verhalten anzuwenden. Und wenngleich ich euch auf dem richtigen Weg sehe, rate ich euch, immer vollkommener zu werden. Dazu ruft Gott euch auf. Bemüht euch, meine Fürsorge nicht nutzlos sein zu lassen und Jesu Gnade nicht umsonst. Im Übrigen will ich, dass ihr euch immer am Leben freut, denn das Joch des Herrn ist süß. Verherrlicht mit eurem Leben den Herrn, und er ist zufrieden mit euch.
Lasst nie die Traurigkeit in euer Herz, denn sie steht im Kontrast zum Heiligen Geist, der sich in eurem Herzen ausbreitet.

Sie hörten Ausschnitte von Briefen, die Pate Pio an seine geistliche Tochter Raffaelina Cerase schrieb. Die haben wir entnommen aus dem Buch Pate Pio von Pietrelcina, Briefe, Band 2.

auf das Gericht des Herrn vorzubereiten. Tue den Willen Gottes, er wird dir helfen, gut zu leben, jetzt auf der Erde und dann im Himmel.

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0: Liebe Hörerinnen und Hörer von Radio Gloria, wir dürfen heute die Evangeliumsbetrachtung hören vom Pfarrer Willi Studer.
1: Ich lese also Matthäus 8, 28 bis 34. Als Jesus an das andere Ufer kam, in das Gebiet von Gadara, liefen ihm aus der Grabhöhle zwei Besessene entgegen. Die waren so gefährlich, dass niemand den Weg benutzen konnte, der dort vorbeiführte. Sie begannen zu schreien: Was haben wir mit dir zu tun, Sohn Gottes? Bist du gekommen, um uns vor der Zeit zu quälen? In einiger Entfernung weidete gerade eine große Schweineherde. Da baten ihn die Dämonen: Wenn du uns austreibst, dann schicke uns in die Schweineherde. Jesus sagte: Geht. Da verließen sie die beiden und fuhren in die Schweine. Die ganze Herde stürzte sich den Abgang hinab in den See und kam in den Fluten um. Die Hirten flohen. Sie liefen in die Stadt und erzählten dort alles, auch was mit den Besessenen geschehen war. Die ganze Stadt zog zu Jesus hinaus. Als sie ihn trafen, baten sie ihn, ihr Gebiet zu verlassen.

Liebe Hörerinnen und Hörer, es geht also um zwei Besessene. Zuerst denke ich, wir alle können ja auch von gewissen Dingen wie besessen sein, also in Beschlag genommen werden. Das ist für uns auch eine Gefahr. Ich war einige Jahre im Nebenamt Gefängnispfarrer mit einem Bankverwalter, der die Lokalbank ausgeplündert hatte und nun in Untersuchungshaft war, hatte ich ein sehr gutes Gespräch. Er gehörte nicht zu meiner Pfarrei, ich kannte ihn sonst nicht. Aber mir schien, in diesem guten Gespräch hat dieser Häftling mir gesagt, ich war buchstäblich vom Geld besessen. Das waren seine Worte. Und ich denke, das Geld, das kann tatsächlich uns so wichtig erscheinen und so in Beschlag nehmen, dass es auch eine Art Besessenheit gibt. Aber Jesus spricht nun von Dämonen. Und manchmal kann man denken, wenn man so vom Materiellen besessen ist, liegt dahinter auch der Einfluss dessen, der Gott gegenüber sagt, ich diene nicht. Dass der Dämon in uns, der Teufel, auch eben uns die irdischen Güter zu Göttern macht. Was hat der Gottessohn mit den Besessenen zu tun? Diese Frage kommt aus dem Mund der beiden Besessenen. Er will sie heilen. Er will sie von dieser Besessenheit befreien. Sie werden von diesen Dämonen wirklich dann befreit. Ein geistlicher Mitbruder sah in der Schweineherde, die da in einiger Entfernung herumtreibt und in die nun die Dämonen fahren und die dann eben in den Abhang stürzen, Menschen, die, wie er sagte, von Schweinereien nicht loskommen. Aber Jesus will, dass wir loskommen von diesen Schweinereien. Und wir können es. Der Teufel und der Satan, also jene, die von Gott sich abgesondert haben, die nicht dienen wollen, non serviam, ich diene nicht, die bleiben gefesselt. Aber Jesus sagt, wenn ihr in meinem Worte bleibt, seid ihr meine Jünger. Ihr werdet die Wahrheit erkennen, die Wahrheit macht euch frei. Wir können alle frei werden, wenn wir uns befreien lassen. Damals kam auch ein Widerspruch. Wir sind ja Söhne Abrahams und nie jemandes Knecht gewesen. Und Jesus sagt, jeder, der Sünde tut, ist der Sünde Knecht und kann nicht im Freiheitsraum des Vaters Wohnsitz nehmen. Wir sind berufen, im Wohnraum, in diesem weiten Wohnraum der Liebe Gottes, eben einen Platz zu finden, den Jesus uns bereitet hat. Deshalb lohnt es sich, wenn ich wieder ein bisschen mit diesen Worten aus dem schwierigen Evangelium sprechen darf. Wenn wir kämpfen gegen diese Schweinereien, die unsere Umgebung manchmal prägt. Und wenn wir dann eben auch kämpfen, wie Paulus seinem Lieblingsschüler Timotheus es ans Herz legt und auch von sich Zeugnis gibt. Ich habe den guten Kampf gekämpft, die Treue bewahrt, den Lauf jetzt beendet,
Deshalb bin ich des Siegeskranzes gewiss, den der Herr mir bereiten wird. Versuchen wir also, diese Reinheit des Herzens von Gott uns schenken zu lassen. Dann werden wir schon während dieses irdischen Lebens beschauliche Menschen, wie Jesus in der Bergpredigt es ja sagt, selig, die ein reines Herz haben, sie werden Gott schauen.

0: Bei den Glockenklängen tun wir uns wieder fürs Angelusgebet versammeln. Heute mit uns verbunden am Telefon ist der Pfarrer Matthias Rey.
1: Der Engel des Herrn brachte Maria die Botschaft.
0: Und sie empfing vom Heiligen Geist.
1: Gegrüßt seist du, Maria, voll der Gnade, der Herr ist mit dir. Du bist gebenedeit unter den Frauen. Und gebenedeit ist die Frucht deines Leibes, Jesus.
0: Heilige Maria, Mutter Gottes, bitte für uns Sünder, jetzt und in der Stunde unseres Todes. Amen.
1: Maria sprach, siehe, ich bin die Magd des Herrn.
0: Mir geschehe nach deinem Wort.
1: Gegrüßt seist du, Maria, voll der Gnade. Der Herr ist mit dir. Du bist gebenedeit unter den Frauen. Und gebenedeit ist die Frucht deines Leibes, Jesus.
0: Heilige Maria, Mutter Gottes, bitte für uns Sünder, jetzt und in der Stunde unseres Todes. Amen.
1: Und das Wort ist Fleisch geworden.
0: Und hat unter uns gewohnt.
1: Seist du, Maria, voll der Gnade, der Herr ist mit dir. Du bist gebenedeit unter den Frauen und gebenedeit ist die Frucht deines Leibes, Jesus.
0: Heilige Maria, Mutter Gottes, bitte für uns Sünder, jetzt und in der Stunde unseres Todes. Amen.
1: Bitte für uns, o heilige Gottesmutter,
0: auf dass wir würdig werden der Verheißungen Christi.
1: Wir bitten dich, o Herr, gieße deine Gnade in unsere Herzen ein. Durch die Botschaft des Engels haben wir die Menschwerdung Christi, deines Sohnes, erkannt. Führe uns durch sein Leiden und Kreuz zur glorreichen Auferstehung. Darum bitten wir durch ihn, Christus, unseren Herrn.
0: Amen.
1: Vater unser im Himmel, geheiligt werde dein Name. Dein Reich komme, dein Wille geschehe, wie im Himmel so auf Erden.
0: Unser tägliches Brot gib uns heute und vergib uns unsere Schuld, wie auch wir vergeben unseren Schuldigern und führe uns nicht in Versuchung, sondern erlöse uns von dem Bösen. Amen.
1: Gegrüßt seist du, Maria, voll der Gnade, der Herr ist mit dir. Du bist gebenedeit unter den Frauen und gebenedeit ist die Frucht deines Leibes, Jesus.
0: Heilige Maria, Mutter Gottes, bitte für uns Sünder, jetzt und in der Stunde unseres Todes. Amen.
1: Ehre sei dem Vater und dem Sohn und dem Heiligen Geist.
0: Wie im Anfang, so auch jetzt und alle Zeit und in Ewigkeit. Amen.
1: Herr, gib den armen Seelen die ewige Ruhe.
0: Und das ewige Licht leuchte ihnen.
1: Lass sie ruhen in Frieden.

0: Liebe Zuhörerinnen, liebe Zuhörer, wir haben ja in der Kirche verschiedene Monate, die an verschiedenen, wie soll man sagen, Inhalt, geistliche Inhalt geweiht sind. Also der Monat Mai, das ist sehr bekannt, ist der Mutter Gottes geweiht. Der Monat Juni ist der Herz-Jesu-Verehrung ganz besonders geweiht. Und da kommt eine Art wie ein Erfolg nach dem Juni, wo man Herz Jesu geweiht wird, wo man auch betrachtet, dass das Herz für euch durchbohrt worden ist. So verehrt man dann im Juli das Blut Christi. Also es soll ein Monat sein, wo man ganz besonders daran denkt, wie Christus sein Blut vergossen hat. Es hat ein Fest gegeben in der katholischen Kirche, schon vom Jahr 1000 an, also schon ein bisschen vorher örtlich. Und dann hat sich das immer weiter verbreitet. Und ist dann schlussendlich im Jahr 1849 für die ganze Kirche dann verbindlich gewesen. Also ein Fest zur Ehre vom Blut, vom heiligen Blut Christi. Das Fest ist jeweils dann am 1. Juli gefeiert worden. Und leider, mir ist es nicht ganz verständlich, ist es dann 1969 aus dem Kalender gestrichen worden mit der Begründung, dass eigentlich am Fronleichnamsfest ja die Verehrung vom heiligen Blut Christi eine Art eingeschlossen ist. Natürlich ist die Verehrung von Leib und Blut Christi immer in einem Zusammenhang. Und trotzdem ist es auch eine Art eine getrennte Verehrung. Also wie der heilige Mass bedeutet ja eigentlich, dass die Hostie separat vom Wein dann geweiht wird, verwandelt wird, das heisst eigentlich der Tod Christi. Also Jesus stirbt und der Tod heisst eigentlich, dass Leib und Blut getrennt ist. So in der Wandlung bei der Heiligen Mess Leib und Blut getrennt. Und dann kommt der Moment vor der Kommunion, also im Lamm Gottes, wo der Priester die Hostie bricht und das Stückchen von der Hostie in den Kelch taucht. Und dann wird sozusagen der Leib und das Blut Christi vereint. Und das ist innerhalb von der Messe eigentlich symbolisiert das, die Auferstehung Christi, wo Leib und Blut wieder vereint wird. Das Blut hat ganz eine besondere Bedeutung und darum verdient es auch eine besondere Verehrung. Wenn wir zurückschauen, also zum einen, das fängt schon an, beim Totschlag vom Abel, oder kein der Abels Totschlag, sagt Gott, das Blut vom Acker schreit zum Himmel. Also Blut wird immer gleichgesetzt mit Opfer. Opfer, dass jemand also ein Opfer ist, in dem Sinn von Gewalt, aber auch das Opfer dann vom Opferkult im Tempel. Wenn man mal schaut, so was heisst Priestertum. Und Priestertum bedeutet ja immer, dass der Priester ein Opfer darbringt. Das können heidnische Priester sein, die meistens dann Tiere geschlachtet haben, oder auch der ganze Kult im Tempel in Jerusalem bis zu Jesu Zeiten, im 70 nach Christus ist der zerstört worden und darum haben die Juden kein Priestertum mehr. Also, dass dort im Tempel sind Tiere geopfert worden. Und dann eben schlussendlich Christus selber, der sich opfert. Weil die Verehrung vom Blut ist durchaus etwas sehr, sehr Wichtiges. Blut hat einen ganz wichtigen Aspekt im Hinblick auf das Opfer. Schauen wir das einmal an. Das erste grosse Opfer, das dargebracht worden ist im Volk Israel, da können wir nachlesen im Buch Exodus, Kapitel 24, wo es heisst, es sind Tiere geschlachtet worden. Also der Mose hat einen Altar errichtet mit 12 Steinmal. Und dann heisst es nachher, er schickte die jungen Männer Israels aus. Sie brachten Brandopfer dar und schlachteten junge Stiere als Heilsopfer für den Herrn. Mose nahm die Hälfte des Blutes und goss es in eine Schüssel. Mit der anderen Hälfte besprengte er den Altar. Darauf nahm er die Urkunde des Bundes und verlas sie vor dem Volk. Sie antworteten, alles, was der Herr gesagt hat, wollen wir tun. Wir wollen gehorchen. Dann nahm Mose das Blut, besprengte damit das Volk und sagte, das ist das Blut des Bundes, den der Herr aufgrund all dieser Worte mit euch geschlossen hat. Und das erinnert uns natürlich sehr stark an die Worte von Jesus beim letzten Abendmahl, wo er sagt, das ist mein Blut, das für euch und für viele vergossen wird zur Vergebung der Sünden. Das ist also der Zusammenhang vom Alten Testament zum Neuen Testament. Das Paschamal, wo Jesus gefeiert hat mit den Jüngern, ist eigentlich eine Erinnerung an den Auszug aus Ägypten und hat auch zu tun mit dem Opfer. Also es ist dann das Paschalamm gegessen worden. Und Jesus ist dann selber zu dem Lamm geworden, wo man heute in der Messe sieht, das Lamm Gottes, das die Sünde der Welt hinwegnimmt. Also somit ist eigentlich der Gedanke vom Blut, also das Blut tut Sühne leisten, das Blut tut Menschen mit Gott versöhnen, der wird eins zu eins vom alten Bund in den neuen Bund übernommen. Er sagt ganz deutlich, Jesus, das ist der neue Bund. Und das ist natürlich, wenn es einen neuen Bund gibt, dann gibt es auch einen alten Bund. Also in dem Bezug zum alten Bund. Also der alte ist sozusagen aufgehoben. Es sind nicht mehr Tiere, die uns versöhnen, die geschlachtet werden und dann Gott dargebracht werden, sondern es ist das Blut Christi selber, das uns mit Gott versöhnt. Und somit ist es auch eine Freude über unsere Erlösung, wenn wir das Blut Christi in einer besonderen Art verehren. Und so möchte ich Sie sehr herzlich einladen, dass wir doch im Monat Juli einfach immer wieder daran denken, Jesus hat das Blut vergossen für uns. Er hat sich hingegeben für uns. Er ist geopfert worden, um uns mit Gott zu versöhnen. Also jede Sünde, jedes Schlechte, alles, was uns von Gott trennt, ruft ja nach einer Versöhnung, wo man nicht einfach so machen kann mit einem Gedanken, wo man nicht einfach sagen kann, jetzt ist wieder alles gut, sondern es muss jemand dafür zahlen. Und es ist Jesus, der mit seinem Blut da dafür für uns gezahlt hat. Also der Preis ist bereits gezahlt. Wenn wir uns Sünden bewusst sind, dann sind wir eingeladen, dass wir das Sakrament von der Beicht empfangen. Und in der Beicht wird dann eigentlich die Frucht von dieser Erlösungstat wird uns dann zuteil. Also Jesus hat alles schon gezahlt. Der Preis ist gezahlt. Aber wir müssen den Preis abholen. Also er tut uns sozusagen nicht nachtragen, sondern das ist dann das, was wir beitragen müssen, und den Preis abholen. Es werden die sogenannte Sünde gegen den Heiligen Geist, wenn wir den Preis nicht abholen. Also wenn wir uns sträuben, das Erlösungswerk anzunehmen. Das ist ganz wichtig, dass wir das annehmen und dass wir auch von unserer Seite uns zumindest bemühen, den Preis, den er gezahlt hat, abzuholen. Sei das im Sakrament von der Beicht, ist ein ganz wichtiger Aspekt, oder auch in den anderen Sakramenten, oder auch durch unser Gebet, durch unsere guten Werke. Das alles tut dazu beitragen, dass wir den Preis von dem Opfer, wo Jesus gezahlt hat, abholen. Und so möchte ich Ihnen zum Schluss noch den Bibeltext vorlesen vom heiligen Apostel Petrus, wo er uns schreibt in seinem ersten Brief: Ihr wisst, dass ihr aus eurer sinnlosen, von den Vätern ererbten Lebensweise nicht um einen vergänglichen Preis losgekauft wurdet, nicht um Silber oder Gold, sondern mit dem kostbaren Blut Christi, des Lammes ohne Fehl und Makel. Er war schon vor Erschaffung der Welt dazu ausersehen, und euretwegen ist er am Ende der Zeiten erschienen. Durch ihn seid ihr zum Glauben an Gott gekommen, der ihn von den Toten auferweckt und ihm die Herrlichkeit gegeben hat, sodass ihr an Gott glauben und auf ihn hoffen könnt. Soweit also der Vers. Aus dem 1. Petrusbrief, Kapitel 1, Vers 17 bis 21. Da möchte ich Ihnen noch etwas sagen geben. Unsere Hilfe ist im Namen des Herrn,
1: der Himmel und Erde erschaffen hat.
0: Der Herr sei mit euch
1: und mit deinem Geiste.
0: Es segne euch der allmächtige Gott, der Vater, der Sohn und der Heilige Geist.
1: Amen. Vielen herzlichen Dank im Pfarrer Matthias Reif fürs Gebet und auch für das Thema für den Impuls zum kostbaren Blut.

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2: Herzlich willkommen bei unserem Mikrofon. Begrüßt Sie Stefan von Kempis. Schön, dass Sie mit dabei sind. Einen Tag vor einem drohenden schismatischen Akt durch die Pius-Bruderschaft hat sich Papst Leo XIV. Mit einem Appell an ihren Generaloberen Davide Pagliarani gewandt. In dem Schreiben, das an diesem Dienstag vom Vatikan veröffentlicht wurde, ruft er sie dazu auf, von den für Mittwoch geplanten unerlaubten Bischofsweihen Abstand zu nehmen. Es ist ein Appell fast buchstäblich in letzter Minute. Darüber spreche ich jetzt mit meinem Kollegen Mario Galgano. Mario, was passiert denn, wenn die Pius-Brüder am Mittwoch tatsächlich ohne Erlaubnis des Papstes in der Schweiz mehrere Bischöfe weihen?
3: Das ist leider in kirchenrechtlicher Hinsicht ganz eindeutig. Die Hauptbeteiligten an dieser Weihe ziehen sich damit automatisch die Exkommunikation zu. Das heißt, sie schließen sich damit selbst aus der Gemeinschaft der katholischen Kirche aus. Und nur der Papst kann eine solche Exkommunikation gegebenenfalls wieder aufheben. Also das, was die Piusbrüder planen, ist ein schwerwiegender, schismatischer Akt, also ein Akt der Kirchenspaltung.
2: Was schreibt nun der Papst in seinem Appell an die Piusbrüder?
3: Der Papst wendet sich, wie er schreibt, mit väterlichem Herzen an die ganze Gemeinschaft, also Bischöfe, Priester, Seminaristen und Gläubige der Priesterbruderschaft St. Pius X. Leo spricht von der Verantwortung, die ihm der Herr als Nachfolger des Apostels Petrus anvertraut habe und würdigt zunächst durchaus einige positive Aspekte an den Piusbrüdern, also ihre Verbundenheit mit dem liturgischen Leben, ihr Engagement in der Priesterausbildung, ihren Eifer und den Wunsch nach Treue zur Tradition. Und aus diesem Grund, so schreibt Leo, hätten ja auch seine Vorgänger als Päpste den Piusbrüdern stets eine Haltung des Wohlwollens entgegengebracht.
2: Was meint der Papst denn damit? Waren die Päpste wirklich immer so wohlwollend gegenüber den Lefebvre-Anhängern?
3: Naja, man kann sagen, es ist ein wenig euphemistisch. Als 1988 der französische Erzbischof Marcel Lefebvre gegen ein päpstliches Verbot vier Männer zu Bischöfen weihte, da hatte Papst Johannes Paul II. Tatsächlich bis zuletzt mit ihm verhandeln lassen. Zur Erinnerung, Lefebvre hatte die Piusbruderschaft schon 1970 gegründet, also 18 Jahre vorher. Aber als die Weihen tatsächlich vollzogen wurden, stellte der Vatikan noch am selben Tag die sogenannte Tatstrafe der Exkommunikation für die fünf Hauptbeteiligten fest. Was Leo schreibt, bezieht sich wohl vor allem auf den deutschen Papst Benedikt XVI. Der hob ja 2009 die Exkommunikation auf und versuchte, die Piusbrüder wieder an die katholische Kirche heranzuführen. Erinnern wir uns daran, er musste ja dafür innerkirchlich viel Widerspruch und auch Feindseligkeiten ertragen, war aber mit seinem Anliegen letztlich nicht erfolgreich. Und die beiden Bischöfe, die nun den neulichen schismatischen Akt vollziehen wollen, sind die noch lebenden Protagonisten von 1988, deren Exkommunikation Benedikt eben aufgehoben hatte. Und Franziskus, um diesen Reigen noch abzuschließen, zeigte zwar keine Berührungsängste zu den Piusbrüdern, aber er nahm eine weitgehende Rehabilitierung der sogenannten alten Messe, die sein Vorgänger Benedikt ins Werk gesetzt hatte, fast vollständig wieder zurück. Und er stellte sich, wie alle Päpste seit dem Konzil, inhaltlich ohne Abstriche hinter die Reformen des Konzils, die den Traditionalisten sauer aufstoßen. Das heißt Ökumene, Gewissens- und Religionsfreiheit, interreligiöser Dialog. Und es geht den Piusbrüdern, um das gerade mal festzustellen, ja nicht nur um die Liturgie in der vorkonziliaren Form, sie lehnen grundlegende Richtungsentscheidungen der katholischen Kirche ab.
2: Ja, das ist ein wichtiger Hinweis, aber kommen wir zurück zum Brief von Papst Leo an diesem Dienstag. Was schreibt er denn weiter?
3: Der Kernsatz lautet, und ich zitiere, voller christlicher Zuneigung bitte ich euch und fordere ich euch von ganzem Herzen auf, kehrt um. Zitat Ende. Und dann appelliert er an das Verantwortungsbewusstsein der Führungsriege der Piusbrüder. Ich zitiere wieder, ich ermahne euch, das geistliche Wohl der Gläubigen sorgfältig zu bedenken, denn der schismatische Akt, den ihr begehen wollt, würde sie des rechtmäßigen und in manchen Fällen sogar gültigen Empfangs der Sakramente berauben, die sie lieben und für ihre Heiligung suchen. Zitat Ende.
2: Was meint der Papst mit diesem Hinweis auf die Sakramente?
3: Ja, das muss man vielleicht kurz erläutern. Papst Franziskus, der den Generaloberen Pagliarani auch einmal im Vatikan zu einem Gespräch empfangen hat, war den Piusbrüdern 2018 etwas entgegengekommen. Seitdem sind reguläre Beichten bei Priestern der Gemeinschaft für alle Katholiken gültig. Dasselbe gilt für die Kirchenehen, die in Anwesenheit von Piusbrüdern geschlossen werden.
2: Bietet der Papst den Piusbrüdern in seinem Brief auch einen neuen Dialog an?
3: Dazu gibt es tatsächlich einen Satz in dem Brief von diesem Dienstag und der lautet, ich zitiere wieder, die Kirche ist offen für einen Weg des Dialogs und der Verständigung, den der Heilige Geist möglich und fruchtbar machen kann. Zitat Ende. Der Vatikan, ja, der hatte vor einiger Zeit öffentlich der Piusbruderschaft einen Dialog angeboten und darin sollte es um die Mindestvoraussetzungen für die kirchliche Einheit gehen. Sogar um den unterschiedlichen Grad der Verbindlichkeit verschiedener Textgattungen des Zweiten Vatikanischen Konzils. Aber die Piusbrüder haben das Angebot zum Dialog ausgeschlagen. Die Positionen seien doch sattsam bekannt, lautete ihr Argument. Wie schon erwähnt, im Fall Lefebvre war es vor dessen unerlaubten Bischofsweihen 1988 zu sehr intensiven Verhandlungen, sogar zu einem zeitweiligen Durchbruch gekommen. Hauptverhandler war damals übrigens Kardinal Ratzinger, der spätere Papst Benedikt. Ja, solche Verhandlungen scheint es jetzt bei der neulichen Auflage der schismatischen Handlungen nicht zu geben. Kenner weisen immer wieder darauf hin, dass jetzt in der Piusbruderschaft eine neue Generation am Ruder sei, die nicht innerhalb der römisch-katholischen Kirche im Glauben groß geworden und sozialisiert worden sei, sondern schon in den internen Strukturen der Piusbrüder. Und diese Generation hätte deswegen weniger Sehnsucht und Interesse an der kirchlichen Einheit als noch die vorige Führungsriege der Bruderschaft.
2: Wird der Papst in seinem Appell von diesem Dienstag auch irgendwann mal emotional?
3: Ja, an einer Stelle. Da schreibt er, ich zitiere wieder, ich bete für euch, denn das Zerreißen des nahtlosen Gewandes Christi ist eine Sünde von äußerster Schwere. Der Herr möge euer Gewissen erleuchten und eure Herzen erwecken. Zitat Ende. Aber dann wird er doch schnell wieder ganz kirchenamtlich und ernst und sagt, Kraft der von Christus empfangenen Vollmacht fühle ich mich mit betrübten, aber dennoch hoffnungsvollem Herzen verpflichtet, euch aufzufordern, von eurem Vorhaben Abstand zu nehmen.
2: Vielen Dank für diese Einschätzungen an Mario Galgano.
3: Bitte.

0: Sie hören jetzt aus dem Tagebuch von der Schweizer Heiligen, der Schwester Maria Bernarda Büttler. Das Buch hat herausgegeben, der emeritierte Pfarrer aus Keusch. Die Sprecherin ist Nicole Meru.
1: Meine Mutter stand ganz nahe neben mir. Als ich einst in Tschone schon fast am Einschlafen war, bemerkte ich voll Erstaunen, dass meine Mutter selig ganz nahe neben mir stand, auch ganz nahe am Altar, von welchem uns nur eine Tuchwand trennte. Sie war fröhlich, doch es musste ihr noch etwas geholfen werden. Sie sagte, dass sie auch deshalb leiden müsse, weil sie die vielen Almosen, welche sie gegeben, oft mehr aus natürlicher Gutmütigkeit und ähnlichen Beweggründen gegeben habe, statt in der guten Meinung und Absicht und aus Liebe zu Gott. Ich empfand eine unbegreifliche Freude neben ihr, denn ich sah, dass sie ganz nahe der Erlösung sei. Es fällt bei den Begegnungen der heiligen Maria Bernarda mit den Verstorbenen auf, wie immer wieder auf die Notwendigkeit der Liebe hingewiesen wird. Hätte ich aber die Liebe nicht, nützte es mir nichts. Vergleiche 1. Korinther 13.

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1: Gedanke von Don Pirino Gaglione vom 4. Juli 2023. Der Monat Juli ist dem kostbaren Blut Jesu geweiht, das für uns und für alle zur Vergebung der Sünden vergossen wurde. Vereinen wir unsere Danksagung mit jener der Mutter Gottes, Pate Pius und aller Heiligen des Himmels. Handeln wir so, dass das Blut Jesu in jedem von uns die Vergebung der Sünden bewirke, um das ewige Leben zu leben.

Herzlich willkommen bei Radio Gloria, heisst sie Claudia Baumeler. Heute am 1. Juli 2026. Es ist Mittwoch und wir sind in der 13. Woche vom Jahreskreis. Und heute feiern die Kirche das Fest des kostbaren Blutes. Schön, dass Sie das Radio eingeschaltet haben und miteinander schauen wir jetzt, was das Tagesprogramm für Sie bereit hat. Am 1 aus dem Schatz der Kirche. Am 4. Abend im Kalenderblatt. Fest des kostbaren Blutes Christi. 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
2: Mutter Teresa, die wunderbaren Geschichten. Aus dem Buch von Leo Maasburg liest für uns Pfarrer Andreas Fuchs.
3: Kaum hatte man uns die Räumlichkeiten gezeigt, übernahm Mutter Teresa auch schon, freundlich scherzend, aber zugleich doch sehr zielstrebig, die Raumeinteilung. Viele Räume standen uns nicht zur Verfügung. Das Spital war, wie erwähnt, ursprünglich für 120 Kinder konzipiert gewesen. Jetzt, nach dem Erdbeben, war es mit mehr als 600 zum Teil schwer verletzten Kindern belegt. Sie lagen auf den Gängen und in den Treppenhäusern. Für die vier Schwestern, die Mutter Teresa mitgebracht hatte, waren zwei Räume vorgesehen. In einem begann Mutter Teresa, ohne auch nur einen Augenblick zu zögern, eine Kapelle einzurichten. Ein mitgebrachtes Kreuz und ein kleiner tragbarer Tabernakel wurden ausgepackt. Wenige Minuten später hing das Kreuz mit dem Schriftzug »Mich dürstet« an der Wand. Ein Tisch wurde als Altar herbeigeschafft, eine Matte auf dem Boden ausgerollt. Und schon konnte das erste Dank- und Nachtgebet angestimmt werden. In einem anderen Teil desselben Stockwerks wies Mutter Teresa mir eine 7 Quadratmeter große Abstellkammer mit kleiner Oberlucke zu. Ich muss einigermaßen überrascht, vielleicht auch entsetzt dreingeschaut haben. Mutter Teresa, die das dunkle Loch bereits inspiziert hatte, stellte fest, »Pater Leo, jetzt bist du ein wirklicher Missionar.« In ihren Worten schwang ein Unterton von zufriedenem Triumph, der schwer zu überhören war. Dann zog sie ein Säcklein getrockneter Zwetschgen aus ihrer an mehreren Stellen geflickten Füllhorntasche. »Gute Nacht!« Und schon stand ich mit meiner Zwetschge in der Hand in dem Raum, der mit einem Bett, das heißt mit einem Holzgestell und zwei zu einer Matratze zusammengenähten Strohsäcken einigermaßen ausgefüllt war. Was sollte ich in diesem Raum unterbringen? Ich hatte ohnehin nichts, gar nichts außer den Kleidern, die ich am Leib trug. Mein Gepäck war schon auf dem Flug von Rom nach Moskau verloren gegangen und nicht mehr aufgetaucht. Ich tröstete mich mit dem Gedanken, dass diese Unterbringung ja nur für eine Nacht sei. Mein armenisches Abenteuer hatte begonnen. An diesem sonderbaren weihnachtlichen Abend im fernen Erevan vertilgte ich mein üppiges Abendessen, die Zwetschge, die mir Mutter Teresa überreicht hatte. Dann wollte ich den Kern ausspucken. Doch halt, nur nichts verschwinden. Vielleicht konnte der Kern noch für etwas nützlich sein. Und so war es dann auch. Für die nächsten zwei Wochen war er mangels Alternative meine Zahnbürste. Erschöpft schlief ich die wenigen Stunden bis zur Morgenmesse durch. Zweifellos hätte ich nicht so gut geschlafen, wenn ich gewusst hätte, dass der Schlafkasten mit Oberlucke nicht nur eine Notlösung für eine Nacht, sondern meine Wohnung für die nächsten 6 Monate sein sollte.
2: Wir danken Pfarrer Andreas Fuchs ganz herzlich für diesen Beitrag.

Fest des kostbaren Blutes Christi. Sein Gedenktag ist der 1. Juli. Vom 10. Jahrhundert an entstanden lokale Feste zur Verehrung des kostbaren Blutes Jesu Christi. So im Jahr 923 im Kloster auf der Bodenseeinsel Reichenau. Wichtige Anstöße kamen dann bis ins 15. Jahrhundert von den Kreuzfahrern und angeblichen Blutreliquien, die sie mitbrachten. Im 17. und 18. Jahrhundert verbreitete sich das Fest auch in Diözesen, die keine Blutreliquie besaßen. 1815 gründete Gaspar del Buffalo den Orden der Missionare vom kostbaren Blut. Nach dem italienischen Wort für Blut, auch Sanguinisten genannt. 1837 gründete er zusammen mit Maria de Matthias auch die Schwestern von der Anbetung des kostbaren Blutes. 1885 gründete Franz Pfanner in seiner Missionsstation Emmaus in Natal in Südafrika die Missionsschwestern vom kostbaren Blut. Papst Pius IX. Führte im Jahr 1849 nach seiner Rückkehr aus dem Exil das Fest für die ganze katholische Kirche ein, zur Feier am 10. August. Papst Pius X. verlegte den Termin auf den 1. Juli. In der Darstellung des Johannesevangeliums flossen aus der Seite Christi, die von der Lanze durchstochen wurde, Wasser und Blut als doppeltes Zeugnis der Liebe Gottes. Johannes 19,31. Nun aber erweisen dieses Wasser und dieses Blut in der Kirche nach wie vor ihre belebende Macht. Das Wasser ist das Zeichen des Geistes, der die Wiedergeburt bewirkt und den Durst stillt. Johannes 3,5. Das Blut wird den Menschen in der eucharistischen Feier dargereicht. Wer mein Fleisch isst und mein Blut trinkt, der hat das ewige Leben. Der bleibt in mir und ich in ihm. Johannes 6,53. Das Gebet der Kirche am Fest des kostbaren Blutes. Allmächtiger, ewiger Gott, du hast deinen eingeborenen Sohn zum Erlöser der Welt eingesetzt und wolltest durch sein Blut dich versöhnen lassen. So lass uns denn, wir bitten dich, den Lösepreis unseres Heiles in festlicher Feier verehren und durch seine Kraft vor den Übeln dieses Lebens auf Erden beschirmt werden, so dass wir uns im Himmel ewig seiner Frucht erfreuen dürfen. Durch unseren Herrn Jesus Christus. Wir beten jetzt die Litanei zum kostbaren Blut unseres Herrn Jesus Christus, verfasst von Papst Johannes dem 23. Herr, erbarme dich unser. Christus, erbarme dich unser. Herr, erbarme dich unser. Christus, höre uns. Christus, erhöre uns. Gott Vater vom Himmel, erbarme dich unser. Gott Sohn, Erlöser der Welt, erbarme dich unser. Gott Heiliger Geist, erbarme dich unser. Heiligste Dreifaltigkeit, ein einiger Gott, erbarme dich unser. Blut Christi, des Eingeborenen, des ewigen Vaters, rette uns. Blut Christi, des menschgewordenen Wortes, rette uns. Blut Christi, des neuen und ewigen Bundes, rette uns. Blut Christi, in der Todesangst zur Erde geronnen, rette uns. Blut Christi, bei der Geißelung vergossen, rette uns. Blut Christi, bei der Dornenkrönung verströmt, rette uns. Blut Christi am Kreuze ausgegossen, rette uns.
Blut Christi, Kaufpreis unseres Heiles, rette uns. Blut Christi, einzige Vergebung der Sünden, rette uns. Blut Christi, im Altarsakrament, Trank und Reinigung der Seelen, rette uns. Blut Christi, Strom der Barmherzigkeit, rette uns. Blut Christi, Besieger aller bösen Geister, rette uns. Blut Christi, Starkmut der Märtyrer, rette uns. Blut Christi, Kraft der Bekenner, rette uns. Blut Christi, Lebensquell der Jungfrauen, rette uns. Blut Christi, Stütze der Gefährdeten, rette uns. Blut Christi, Linderung der Leidenden, rette uns. Blut Christi, Trost der Weinenden, rette uns. Blut Christi, Hoffnung der Büßenden, rette uns. Blut Christi, Zuflucht der Sterbenden, rette uns. Blut Christi, Friede und Wonne aller Heiligen, rette uns. Blut Christi, Unterpfand des ewigen Lebens, rette uns. Blut Christi, Erlösung aus den Tiefen des Reinigungsortes, rette uns. Blut Christi, aller Herrlichkeit und Ehre, überaus würdig, rette uns. Lamm Gottes, du nimmst hinweg die Sünden der Welt. Verschone uns, o Herr. Lamm Gottes, du nimmst hinweg die Sünden der Welt. Erhöre uns, o Herr. Lamm Gottes, du nimmst hinweg die Sünden der Welt. Erbarme dich unser, o Herr. Du hast uns erlöst, o Herr, in deinem Blute und uns zu deinem Gottesreich gemacht. Lasset uns beten. Allmächtiger, ewiger Gott, du hast deinen eingeborenen Sohn zum Erlöser der Welt eingesetzt und wolltest durch sein Blut dich versöhnen lassen. So lasse uns denn, wir bitten dich, den Lösepreis unseres Heiles verehren und durch seine Kraft vor den Übeln dieses Lebens auf Erden beschirmt werden, so dass wir uns im Himmel ewig seiner Frucht erfreuen dürfen. Durch denselben Christus, unseren Herrn. Amen. Litanei vom kostbaren Blute unseres Herrn Jesus Christus von Papst Johannes dem 23.

0: Pfarrer Andreas Fuchs liest für uns einen Leitartikel, den er im Schweizerischen Katholischen Sonntagsblatt veröffentlicht hatte.
1: Der heilige Johannes der 23., ein inniger Verehrer des kostbaren Blutes Christi. Der heilige Papst Johannes der 23. war ein großer Förderer der Andacht zum kostbaren Blut Christi. Er hat die Litanei zum kostbaren Blut approbiert und am 30. April 1960 ein eigenes Schreiben über das kostbare Blut Christi verfasst, in de Aprilis. Ich möchte einen kurzen Überblick über diesen apostolischen Brief geben. Warum soll ich das Blut Christi verehren? Nach einigen einleitenden Worten in diesem Schreiben legt Johannes der 23. dem Gläubigen die Verehrung des kostbaren Blutes mit folgenden Worten ans Herz. Wenn der Wert des Blutes des Gottmenschen Jesus Christus unendlich ist und wenn die Liebe unendlich ist, ihn dazu getrieben hat, es vom achten Tage nach seiner Geburt an bei der Beschneidung und dann im Übermaß im Todeskampf und in dem langen Gebet im Garten Gethsemane, bei der Geißelung und Dornenkrönung, beim Aufstieg zum Kalvarienberg und bei der Kreuzigung zu vergießen, und wenn schließlich die große Wunde in seiner Seite geöffnet worden ist, damit ein Zeichen jenes göttlichen Blutes existiere, das sich auch in alle Sakramente der Kirche ergießt, so fordert das alles nicht nur als geziemend, sondern als in höchstem Maße notwendig, dass alle Gläubigen, die durch dieses Blut wiedergeboren worden sind, ihm fromme Verehrung, Anbetung und überströmende Liebe entgegenbringen. Es geht ums Wesentliche, um die Liebe. Die unendliche Liebe Gottes, die sich gerade darin zeigt, dass Jesus sein Blut für uns vergießt, erfordert eine überströmende Antwort der Liebe. Amor con amor si paga, sagten die Heiligen. Liebe kann nur durch Liebe vergolten werden. Die Verehrung des kostbaren Blutes Christi ist also nichts Nebensächliches, weil es ums Herz, um den Mittelpunkt, um die Liebe geht. Wenn wir die Liebe Christi zu uns und unsere Liebe zu ihm betrachten, dann könnten wir ob unserer kleinen Liebe erschrecken und den Mut verlieren. Dies wäre aber die falsche Reaktion, denn wenn unser Herz auch klein ist, wenn wir Jesus mit ganzem Herzen lieben, dann ist dennoch das Ganze da und es fehlt nichts. Dies drückt der heilige Bernhard von Clairvaux wunderbar aus. Die Liebe des Bräutigams, vielmehr der Bräutigam, der die Liebe selber ist, sucht als Gegengabe nur Liebe und Treue. Wie könnte die Braut nicht lieben, die doch Braut der Liebe ist? Wie könnte die Liebe nicht wieder geliebt werden? Mit Recht verzichtet die Braut auf alle anderen Gefühle und widmet sich ganz der Liebe allein. Ihre Aufgabe ist es, der Liebe durch Liebe zu antworten. Denn wenn sie sich auch in der Liebe völlig verausgabte, wie wenig wäre das, verglichen mit dem, was ewig jedem Quellen strömt? Ist das Gelöbnis der Braut nichts? Nichts das Sehnen der Seufzenden, nichts die Glut der Liebenden, nichts das Wagnis des Vertrauens, weil es nicht möglich ist, mit dem Schritt des Riesen Schritt zu halten. Nein, denn wenn das Geschöpf auch weniger liebt, weil es geringer ist, wenn es mit seinem ganzen Sein liebt, fehlt nichts, weil da das Ganze ist. Was bringt's? Oder? Die Früchte des kostbaren Blutes. In der heutigen Zeit wird oft gefragt, was bringt's? Auch darauf geht der Papst ein. Zuerst einmal zeigt er die Beziehung auf, die zwischen der Verehrung des kostbaren Blutes und der Eucharistie besteht. Zunächst stellt er fest, dass in der Hostie Leib und Blut Christi gegenwärtig sind und wir daher beim Empfang der heiligen Kommunion auch das Blut Christi empfangen, selbst dann, wenn wir nicht unter beiden Gestalten kommunizieren. Darauf spricht er von den eigentlichen Früchten der Verehrung des kostbaren Blutes, die da sind. Teilhabe an der Kraft Christi für den täglichen Kampf. Die Opfer jeden Tages werden leichter getragen. Bereitschaft zur Hingabe des eigenen Lebens. Dienst an den christlichen Tugenden und am Reich Gottes. Erfüllung der Gläubigen durch die brennende Liebe Christi. Beim letztgenannten Punkt zitiert er einen sehr schönen Text des heiligen Johannes Chrysostomus. Lasst uns von diesem Tisch aufstehen wie flammensprühende Löwen, im Gedanken daran, dass er unser Haupt ist, im Gedanken an die unendliche Liebe, die er für uns gehegt hat. Wenn dieses Blut würdig empfangen wird, treibt es die Teufel fort, ruft die Engel und den Herrn der Engel selber an unsere Seite. Dieses vergossene Blut reinigt die ganze Welt. Es ist der Preis des Universums. Durch es hat Christus die Kirche erkauft. Ein solcher Gedanke müsste unsere Leidenschaften zurückdämmen. Wie lange noch bleiben wir an dieser gegenwärtigen Welt haften? Wie lange noch bleiben wir träge? Wie lange noch säumen wir, an unser Heil zu denken? Denken wir über die Güte nach, die der Herr uns hat gewähren wollen, seien wir dankbar, preisen wir ihn, nicht nur durch den Glauben, sondern ebenso auch durch die Werke. Aufgepasst, oder? Ermahnungen des heiligen Johannes des 23. Das päpstliche Schreiben schließt mit einigen

0: oder ein stets aktueller Aufruf zur Liebe. Stets aktuell gerade deswegen, weil die Liebe niemals aufhört. Einer der Nachfolger im Petrusamt, Papst Benedikt XVI., nimmt im Angelus vom 5. Juli 2009 diese Gedanken auf. Hier erwähnt zunächst die wichtige Bedeutung des Blutes in der Heiligen Schrift. Im Alten Testament ist das Blut der geopferten Tiere Zeichen und Besiegelung des Bundes zwischen Gott und dem Volk. Jesus nimmt Bezug auf diese Worte beim letzten Abendmahl. Der heilbringende Wert seines Blutes wird ausdrücklich an vielen Stellen des Neuen Testaments herausgestellt. Abschließend zeigt Benedikt auf, welcher Trost in der Verehrung des kostbaren Blutes liegt. Das Blut Christi ist Unterpfand der treuen Liebe Gottes zur Menschheit. Den Blick fest auf die Wundmale des Gekreuzigten gerichtet, kann jeder Mensch, auch im Zustand äußersten moralischen Elends, sagen, Gott hat mich nicht verlassen, er liebt mich, er hat sein Leben für mich hingegeben, und so kann er wieder Hoffnung finden. Die Jungfrau Maria, die gemeinsam mit dem Apostel Johannes unter dem Kreuz das Vermächtnis des Blutes Jesu aufnahm, möge uns helfen, den unschätzbaren Reichtum dieser Gnade neu zu entdecken und innige und immerwährende Dankbarkeit dafür zu empfinden.
1: Wir danken Pfarrer Andreas Fuchs herzlich für diesen Beitrag.

Preiset ihn, preiset den Herrn, Hanania, Asaria und Michael, lobt und erhebt ihn.

errettet aus der Hand des Todes. Er hat uns befreit aus der lodenden Flamme,

Gedanke von Don Pirino Gaglione vom 3. Oktober 2020. Manchmal weiß ein Vater oder eine Mutter in einer Familie nicht mehr, was sie für ihre Kinder tun sollen. Die Heilige Schrift sagt, wir haben für euch auf der Flöte gespielt und ihr habt nicht getanzt. Wir haben Trauerlieder gesungen und ihr habt nicht geweint. Lukas 7,32. Auch Gott fällt es schwer, uns, seinen Kindern gegenüber, zu handeln, um uns zu einem besseren Leben zu führen. Es ist gut, mit Liebe und Beharrlichkeit zum Herrn zu beten, ohne entmutigt zu werden, und ihm das Leiden anzuvertrauen, damit sich durch den Glauben die Hoffnung entzündet, dass die Kinder zu Gott zurückkehren. 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

Liebe Zuhörerinnen und Zuhörer, wir dürfen jetzt einen Vortrag hören über das kostbare Blut Christi mit unserem Referent, dem Pfarrer Matthias Rey. Sie hören den ersten

Liebe Zuhörerinnen, liebe Zuhörer, ich möchte heute einiges sagen über das kostbare Blut Christi. Blut ist ein Zeichen vom Leben. Wo Leben ist, da ist auch das Blut. Und darum kommt dem Blut eine ganz besondere Bedeutung zu, ein Zusammenhang mit Erlösung, mit Sündenvergebung. Wir haben im Alten Testament ganz viele Bibelstellen, die vom Blut reden. Einerseits die Blutschuld, angefangen vom Mord am Abel, der Kain, wo sein Bruder, der Abel, totschlägt, und wo Gott dann sagt, das Blut deines Bruders schreit zu mir vom Ackerboden. Und sozusagen das Blut, wo Schuld dann tut bezeichnen, auf eine Schuld tut hinweisen, das Blut muss dann wieder durch Blut erlöst werden. Aber eben nicht durch eine Rache, also der Kain kommt dann ganz ausdrücklich ins Mahl über von Gott, damit er nicht umgebracht wird aus Rache. Und schlussendlich geht es dann darauf aus, dass eben das Blut auch zum Zeichen wird vom Schutz, zum Zeichen von der Erlösung. Wir haben dann ein Buch weiter in der Bibel, im Buch Exodus, die Szene, wo dann die Israeliten aus Ägypten befreit werden. Und das geschieht ja in dieser Nacht, wo jeder erstgeborene Ägypter tötet wird. Also der Pharao, der eigentlich auf all die Plagen, die über Ägypten gekommen sind, nicht wirklich ernsthaft reagiert hat, wo das Volk Israel dann weiterhin unterdrückt hat, dort ist dann das letzte Zeichen passiert, das dramatische Zeichen, dass eben aus jedem Haus von Ägypten der Älteste getötet worden ist. Und auf das aber hat dann der Pharao die Israeliten ziehen lassen. Also das ist eigentlich eine Art das Zeichen vom Erstgeborenen. Also Gott tut die Erstgeburt der Ägypter wegnehmen, damit die Israeliten befreit werden. Das Thema zieht sich dann durch die Bibel durch. Die Erstgeburt ist immer etwas ganz Spezielles. Und Jesus ist ja dann auch der Erstgeborene. Und er wird dann geopfert, damit wir befreit werden. Ich möchte da nur ganz kurz die Bibelstelle vorlesen. Im Buch Exodus, Kapitel 12, Vers 12, kann man sich sehr gut merken. Buch Exodus, Kapitel 12, Vers 12. Nachdem also Gott am Mose gegenüber gesagt hat, dass er wird jede Erstgeburt von den Ägyptern töten, dreht er ihm auf, dass die Israeliten ein Zeichen sollen machen an die Haustür, damit bei ihnen der Todesengel vorbeigeht und nicht einzieht und nicht tötet. Und dann das Zeichen ist dann das Blut vom Lamm. Das Paschalamm, wo geschlachtet wird, und das Blut von dem Lamm soll an die Tür gestrichen werden. Also ich lese jetzt vor, Exodus Kapitel 12, Vers 12. Ich werde in dieser Nacht durch Ägypten ziehen und alle Erstgeburt in Ägypten töten, Menschen und Vieh. Und über alle Götter Ägyptens will ich Gericht halten. Ich, Yahweh. Das Blut an den Häusern, in denen ihr weilt, soll ein Schutzzeichen für euch sein. Wenn ich das Blut sehe, dann will ich euch übergehen. Es soll euch kein vernichtender Schlag treffen, wenn ich das Land Ägypten schlage. Dieser Tag soll euch ein Gedenktag sein, und ihr sollt ihn feiern als ein Fest für Yahweh. Von Geschlecht zu Geschlecht sollt ihr ihn feiern als eine immerwährende Satzung. Also die Israeliten haben also den Auftrag gehabt, das Lamm zu schlachten und dann von dem Blut von dem Lamm zu nehmen und damit den Türsturz und die Türpfosten zu bestreichen. Und das gibt dann dem Haus den Schutz. Und so haben wir eigentlich ein alttestamentliches Bild, das dann auf Christus übertragen werden kann. Christus hat das Blut vergossen für uns. Und wir tun sozusagen mit seinem Blut die Türpfosten von unserer Seele
bestreichen, wo dann uns den Schutz gibt. Also von dem her kommt dann der Gedanke, dass Anrufen vom Blut Christi uns Schutz gibt gegen jegliche Angriff von widergöttlicher Macht, auch gegen den Angriff vom Tod, und zwar nicht nur eben vom menschlichen Tod, sondern vom ewigen Tod. Darum geht es ja, dass wir vom ewigen Tod befreit werden, dass wir da nicht in die Verdammnis hineinkommen. Und das können wir nicht selber machen. Also der Mensch kann sich nicht selber erlösen, sondern wir sind darauf angewiesen, dass Christus uns erlöst. Und er hat uns erlöst durch sein Blut. Ich werde dann im nächsten Teil dann darauf eingehen, noch genauer, was das heisst. Christus erlöst uns durch sein Blut. Und dann können wir das Blut anrufen und könnt rufen, Jesus, tun du jetzt dein Blut über mich laufen lassen, nimm du mich unter den Schutz von deinem Blut, oder ich stelle mich unter den Schutz von deinem Blut, und dann tun ich mich unter den Schutz vom Blut stellen, gedanklich, und somit werde ich auch nicht mehr angreifbar von den widergöttlichen Mächten. Das ist etwas sehr, sehr Wesentliches. Und ich stelle fest, dass gerade in der heutigen Zeit, wo das, was ich jetzt gesagt habe, nicht unbedingt aktuell ist, also wo man meint, der Mensch kenne sich aus eigener Kraft Erlösung, man brauche den Kreuzestod von Jesus gar nicht, man braucht gar nicht wirklich die Erlösung durch Jesus, gibt ja auch andere Religionen und so weiter, da muss ich doch feststellen, dass dann die Menschen, die sich nicht an Christus klammern, die Erlösung anders so suchen. Sie suchen sie in dem ganzen Bereich von der Esoterik, und man muss mit Erschrecken feststellen, dass sich in Europa eine regelrechte Kultur von der Esoterik entwickelt hat. Also Menschen gehen dann zu anderen Heilsbringern. Also zum Beispiel, man geht irgendwie zu einem Reiki-Meister, wo einem das Licht tut vermitteln. Man wünscht sich nicht gegenseitig Gottes Segen, sondern man wünscht sich Licht oder irgendwie, man wünscht sich Kraft und Energie, und man sucht einen Kraftort. Man redet heute von Kraftort. Ich sage da immer, mich interessiert das eigentlich nicht. Was bringt mir ein Kraftort? Mir ist viel wichtiger, dass ich das Segen habe. Gottes Segen, wo mir etwas bringt, wo für die Ewigkeit bleibt. Oder eben, dass man irgendwie zu einem Schaman geht, oder dass man irgendwie etwas herausfinden will, durch irgendwelche Praktiken wie Pendeln und so weiter. Ich denke, das ist ganz, ganz wichtig, dass wir Christen sagen, wir haben Christus als unseren Erlöser. Und er ist der einzige Retter, der einzige Erlöser. Und in keinem ist das Heil zu finden, als eben in Jesus Christus. Wie das der heilige Paulus am Ort schreibt, in keinem ist Heil zu finden, nur in Jesus Christus. Er ist der einzige Retter, der einzige Erlöser. Und wenn man sich nicht an dem festhält, dann geht man eben das Heil an anderen Orten suchen. Und heute ist das ganz extrem. Also ich denke, es gibt heute kaum mehr jemanden, der nicht irgendwie mit welchen esoterischen Wasser gewaschen ist, wo das Heil noch jemand anders sucht, in einem Geistheiler, und dann das Ganze irgendwie das Christliche in den Hintergrund tritt. Und eigentlich gerade Christus, der uns mit seinem Blut erlöst hat, dass wir ihn dann eigentlich gar nicht mehr so ins Zentrum vom Leben stellen. Und da müssen wir uns wirklich prüfen. Sind wir Christus-zentrierte Menschen? Er allein kann erlösen. Durch sein Blut hat er uns die Sünden vergeben. Und es gibt keine andere Sündenvergebung als die, die durch Jesus kommt. Man könnte da lang fragen, ja, was passiert denn mit all diesen Menschen, die Christus nicht verehren, mit diesen Menschen, die anderen Religionen angehören? Wir können das getrost Jesus Christus überlassen. Er weiss, wie er die erlösen kann oder vielleicht auch nicht erlösen kann. Er weiss es und er wird es wohl richtig machen. Aber auch die sieben Menschen werden durch Christus erlöst. Also weder Mohammed noch irgendwie Buddha kann die Menschen erlösen, noch irgendwie sonst ein Religionsgründer, sondern Christus allein, wo Gottes Sohn ist. Das heisst, er ist wahrhaft Gott, also ganz bei Gott zuhause. Und er ist wahrhaft Mensch, also ganz zu uns herabgekommen. Und so kann nur er uns wirklich erlösen. Und alles andere ist irgendwie von Menschen gemacht und erreicht Gott nicht wirklich. Und somit
möchte ich Sie wirklich ermutigen, liebe Zuhörerinnen, liebe Zuhörer, suchen Sie von ganzem Herzen Zuflucht bei Christus. Bei Christus gibt es nur ganze Sachen. Also man kann nicht irgendwie sagen, ja, ich tue Jesus, ich tue dem wohl eine gewisse Achtung schenken, aber ich tue dabei auch meine 10 buddhistische Meditationen machen und ich tue meine Mandala malen und ich tue vielleicht noch ein bisschen Reiki machen und so und von überall her etwas ein bisschen nehmen. Das geht nicht. Dann tun wir neben Christus auch andere Götter verehren. Und das dürfen wir nicht. Also wir sollen uns auf Christus konzentrieren. Und er ist der Retter, er ist der Löser. Und zwar durch sein kostbares Blut, das er für uns vergossen hat. Sie hören jetzt im Moment Musik. Und dann werde ich in einem zweiten Teil fortfahren, was das heisst, dass Christus uns mit seinem Blut erlöst hat.

Liebe Zuhörerinnen, liebe Zuhörer, ich habe in meinem ersten Teil von dem Vortrag über das kostbare Blut Christi darauf hingewiesen, aus dem Alten Testament, das Blut vom Pascha-Lamm, wo Menschen in Ägypten erlöst hat von der Sklaverei. Also alle die Israeliten, die ihre Türpfosten und ihren Türsturz mit dem Blut vom Lamm bestrichen haben, die sind vom Unheil verschont worden. Und jetzt geht es einen Schritt weiter. Jetzt geht es darum, was sagt denn das Neue Testament aus über das Blut Christi? Also das Blut Christi ist ja dann das Blut des neuen Bundes. Also während dem das Blut vom Pascha-Lamm ist das Blut des alten Bundes, wo ein Zeichen ist für Christus. Christus ist ja das Lamm Gottes. Und dann im neuen Bund tut er sein Blut für uns vergüssen. Und da möchte ich jetzt Ihnen eine Stelle vorlesen, eine etwas längere Stelle, Hebräerbrief, das 9. Kapitel, wo ausführlich berichtet über die Bedeutung vom Blut Christi. Ich lese Ihnen also vor, Hebräer Kapitel 9. Nun hatte zwar auch der erste Bund, also eben der Bund vom Alten Testament mit dem Blut vom Lamm, Satzungen für den Gottesdienst und sein irdisches Heiligtum. Es wurde nämlich ein Zelt hergestellt, das vordere, worin sich der Leuchter, der Tisch und die Schaubrote befanden, das heißt das Heilige. Hinter dem zweiten Vorhang aber war ein Zeltraum, der das Allerheiligste genannt wird. Er enthielt einen goldenen Rauchopferaltar und die auf allen Seiten mit Gold überzogene Bundeslade, darin eine goldene Urne mit dem Manna und der Stab Aarons, der Knospen getrieben hatte, sowie die Bundestafeln. Darüber aber waren die Cherube der Herrlichkeit, welche die Versöhnungsplatte umschatteten. Davon ist jetzt nicht im Einzelnen zu reden. Da dies so eingerichtet worden ist, treten die Priester jederzeit in den vorderen Zeltraum, wenn sie den Gottesdienst vollziehen. In den zweiten Zeltraum aber geht einmal im Jahr einzig der Hohepriester, und zwar nicht ohne Blut, das er für sich selbst darbringt, sowie für die unwissentlichen Sünden des Volkes. Da wird also jetzt das Blut genannt, das Blut von denen Tier, wo geopfert werden. Dann schreibt also da der Paulus wahrscheinlich, man ist nicht ganz sicher, ob es der Paulus selber ist oder der andere biblische Schriftsteller, der den Hebräerbrief geschrieben hat. Dort heisst dann weiter, dadurch weist der Heilige Geist darauf hin, dass der Zugang zum Heiligtum noch nicht offen steht, solange das erste Zelt Bestand hat, das ja ein Gleichnis für die gegenwärtige Zeit ist, wonach Gaben und Opfer dargebracht werden, die nicht imstande sind, den Opfernden in seinem Gewissen vollkommen zu machen. Es sind ja nur, ebenso wie Speise und Getränke und mancherlei Waschungen, fleischliche Satzungen, auferlegt bis zur Zeit der Neuordnung. Und jetzt kommt die Rede von dieser Neuordnung, also von Christus, der dann mit seinem Blut erlöst. Das ist jetzt also Hebräerbrief, Kapitel 9, Vers 11 und folgende. Da heißt: Christus aber, gekommen als Hohepriester der künftigen Güter, ist durch das größere und vollkommenere Zelt, das nicht mit Händen gemacht, das heißt nicht von dieser Schöpfung ist und nicht mittels des Blutes von Böcken und Kälbern, sondern mittels seines eigenen Blutes ein für allemal in das Heiligtum hineingegangen und hat eine ewige Erlösung erlangt. Denn wenn das Blut von Böcken und Stieren und die Asche einer Kuh durch Besprengung die Verunreinigten heiligt, indem sie die Reinheit des Fleisches bewirkt, um wie viel mehr wird das Blut Christi, der Kraft ewigen Geistes sich selbst makellos Gott dargebracht hat, unser Gewissen von toten Werken reinigen, auf das wir dienen dem lebendigen Gott.
Da wird also erwähnt, wie Christus das Blut vergüsst als ein Opfer für uns, um uns von unseren Sünden zu reinigen. Also im Alten Testament gibt es ja unzählige verschiedene Opfervorschriften, wo man Tiere schlachten und wo man dann das Vergüssen vom Blut irgendwie Gott das Heil herabziehen, das heisst Sündenvergebung erwirken durch das Vergüssen vom Blut. Und Christus ist dann der, der sein Blut opfert für uns, damit wir von unseren Sünden gereinigt werden. Ich lese weiter in dem Hebräerbrief, 9. Kapitel, Vers 15 und folgende. Und eben deshalb ist er, also Christus, Mittler eines neuen Bundes, damit aufgrund des Todes, der zur Erlösung von den unter dem ersten Bund begangenen Fehltritten erfolgte, die Berufenen das verheißene ewige Erbe empfangen. Denn wo ein Testament vorliegt, da muss der Tod dessen nachgewiesen werden, der es errichtet hat. Ein Testament ist nämlich erst bei Toten rechtskräftig, da es niemals in Kraft tritt, solange der lebt, der es errichtet hat. Darum wurde auch der erste Bund nicht ohne Blut eingeweiht. Denn nachdem von Mose, den Gesetzen sprechend, alle Gebote dem ganzen Volk verkündet worden waren, nahm er das Blut der Kälber und der Böcke samt Wasser und Purpurwolle und Isop, besprengte das Buch selbst sowie das ganze Volk und sprach, das ist das Blut des Bundes, den Gott für euch angeordnet hat. Und ebenso besprengte er das Zelt und alle liturgischen Geräte mit Blut. Und fast alles wird nach dem Gesetz mit Blut gereinigt, und ohne Blutvergießen gibt es keine Vergebung. Es mussten also die Abbilder dessen, was im Himmel ist, durch solcherlei Mittel gereinigt werden, das Himmlische selbst aber durch bessere Opfer als diese. Denn Christus ist nicht in ein mit Händen gemachtes Heiligtum, ein bloßes Abbild des Wahrhaftigen eingetreten, sondern in den Himmel selbst, um nun vor dem Angesicht Gottes für uns einzutreten. Auch nicht ist er eingegangen, um sich selbst oftmals darzubringen, wie der hohe Priester jedes Jahr mit fremdem Blut in Heiligtum eintritt. Sonst hätte er ja seit Grundlegung der Welt oftmals leiden müssen. Nun aber ist er, also Christus, ein einziges Mal am Ende der Zeiten erschienen, um durch sein Opfer die Sünde zu tilgen. Und so, wie es den Menschen bestimmt ist, einmal zu sterben, worauf aber das Gericht kommt, so wird auch Christus, nachdem er ein einziges Mal als Opfer dargebracht worden ist, um die Sünden vieler auf sich zu nehmen, zum zweiten Mal ohne Sünde erscheinen, denen zum Heile, die auf ihn harren. Da wird also auch noch betont, die Einmaligkeit vom Opfer Christi. Also das ist ein Opfer, das uns ein für alle Mal erlöst. Und wir müssen dann nicht uns selber erlösen. Also in dem Hebräerbrief im 9. Kapitel wird ganz klar gesagt, der Mensch lebt einmal hier auf dieser Erde. Ich denke, das ist ein Vers, wo Sie sich merken sollten, liebe Zuhörer. Hebräerbrief, 9. Kapitel, Vers 27. Man kann sich das sehr gut merken. 9. Kapitel, Vers 27 vom Hebräerbrief. Also 9, das setzt sich zusammen aus 3 mal 3. Und 27 ist dann wiederum 3 mal 9. Und das nur als Eselsbruch, um sich den Vers zu merken, wo so wichtig ist in der heutigen Zeit, wo das immer wieder verdunkelt wird, die Einmaligkeit und die Wichtigkeit von unserem Leben. Wo es also heisst, so wie es den Menschen bestimmt ist, einmal zu sterben, worauf aber das Gericht kommt, so auch Christus. Also, das ganz klar ist die Einmaligkeit von unserem Leben. Wir tun also nicht uns erlösen, dadurch, dass wir durch verschiedene Leben gehen und dann sozusagen nach und nach uns selber reinigen, sondern wir werden erlöst durch das Blut Christi.
Und auf diese Erlösung können wir uns abstützen. Wir brauchen keine andere. Also christlich Glauben ist so etwas Einfaches. Wir müssen uns einfach an Christus festheben, uns unter den Schutz von seinem Blut stellen, sagen, Jesus, ich stelle mich unter den Schutz von deinem mächtigen, von deinem wirksamen, von deinem allerheiligsten Blut und unter dem Schutz darf ich Reinigung erfahren und darf auch geschützt sein vor allen widergöttlichen Angriffen, die auf mein Leben und auf mein ewiges Leben könnten oder können kommen. Und das ist unser Glaube. Also wir müssen niemand anders das Heil suchen als in Christus allein. Und das ist für mich eine Art unbegreiflich, warum wir heute in unserer Zeit so viel Heilsprediger haben und überall hinspringen. Also wenn ich denke, dass in gewissen Gratiszeiten ganze Seiten voll sind von Angeboten von Hellseher und so weiter. Und das muss ja alles rentieren, sonst würden sich ja die Inserate nicht auszahlen. Und das heisst, dass Menschen offenbar das Heil suchen an irgendwelchen Orten, nur nicht in Christus. Und viel, viel Geld dafür ausgeben. Dabei könnten wir uns einfach an Christus klammern, unter den Schutz von seinem Blut stellen und wissen, er ist der einzige Retter, er ist der einzige.

herzlichen Dank im Pfarrer Matthias Rey für den Vortrag vom kostbaren Blut Christi. Liebe Zuhörerinnen und Zuhörer, Sie haben soeben den ersten Teil gehört. Vielen Dank auch Ihnen fürs Zuhören.

Nie wieder Krieg. Dieses Gebet betete Papst Johannes Paul II. 1991 direkt vor dem Kriegsbeginn gegen den Irak. Wir beten mit ihm. Gott unserer Väter, groß und voll Erbarmen, Herr des Friedens und des Lebens, du Vater aller Menschen, du hegst Pläne des Friedens und nicht des Leides. Du verdammst die Kriege und brichst den Stolz der Gewalttäter. Du hast deinen Sohn Jesus gesandt, um den Menschen in nah und fern den Frieden zu verkünden, um die Menschen aller Rassen und Völker in einer einzigen Familie zu vereinen.

Höre den einmütigen Aufschrei deiner Kinder. Höre auf die dringende Bitte der ganzen Menschheit. Nie wieder Krieg. Dieses Abenteuer, aus dem es kein Zurück mehr gibt. Nie wieder Krieg. Diese Spirale von Trauer und Gewalt. Eine Bedrohung für alle Geschöpfe. Im Himmel, zu Wasser und zu Land. In Gemeinschaft mit Maria, der Mutter Jesu, bitten wir dich nun, sprich zu den Herzen derer, die Verantwortung tragen für das Schicksal der Völker. Halt auf die Logik der Rache und Vergeltung. Ermögliche durch deinen Heiligen Geist neue Lösungen, großmütige und ehrenvolle Gesten des Friedens. Eröffne Räume des Dialogs und geduldigen Wartens, die fruchtbarer sind als überstürzte Kriegstermine. Gib unserer Zeit Tage des Friedens. Nie wieder Krieg. Gebet des heiligen Papstes Johannes Paul II.

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1: Liebe Hörerinnen und Hörer von Radio Gloria, am Mikrofon grüßt Sie Donata Bricci. Wir wollen jetzt immer den Barmherzigkeitsrosenkranz beten. Im Namen des Vaters und des Sohnes und des Heiligen Geistes. Amen. Vater unser im Himmel, geheiligt werde dein Name, dein Reich komme, dein Wille geschehe, wie im Himmel so auf Erden. Unser tägliches Brot gib uns heute und vergib uns unsere Schuld, wie auch wir vergeben unseren Schuldigern. Und führe uns nicht in Versuchung, sondern erlöse uns von dem Bösen. Gegrüßt seist du, Maria, voll der Gnade, der Herr ist mit dir. Du bist gebenedeit unter den Frauen, und gebenedeit ist die Frucht deines Leibes, Jesus. Heilige Maria, Mutter Gottes, bitte für uns Sünder, jetzt und in der Stunde unseres Todes. Amen. Ich glaube an Gott, den Vater, den Allmächtigen, den Schöpfer des Himmels und der Erde, und an Jesus Christus, seinen eingeborenen Sohn, unseren Herrn. Empfangen durch den Heiligen Geist, geboren von der Jungfrau Maria, gelitten unter Pontius Pilatus, gekreuzigt, gestorben und begraben, hinabgestiegen in das Reich des Todes, am dritten Tage auferstanden von den Toten, aufgefahren in den Himmel, er sitzt zu Rechten Gottes des allmächtigen Vaters. Von dort wird er kommen, zu richten die Lebenden und die Toten. Ich glaube an den Heiligen Geist, die heilige katholische Kirche, Gemeinschaft der Heiligen, Vergebung der Sünden, Auferstehung der Toten und das ewige Leben. Amen. Ewiger Vater, ich opfere dir auf den Leib und das Blut, die Seele und die Gottheit deines über alles geliebten Sohnes, unseres Herrn Jesus Christus, zur Sühne für unsere Sünden und die Sünden der ganzen Welt. Durch sein schmerzhaftes Leiden, hab Erbarmen mit uns und mit der ganzen Welt. Durch sein schmerzhaftes Leiden, hab Erbarmen mit uns und mit der ganzen Welt. Durch sein schmerzhaftes Leiden, hab Erbarmen mit uns und mit der ganzen Welt. Durch sein schmerzhaftes Leiden, hab Erbarmen mit uns und mit der ganzen Welt. Durch sein schmerzhaftes Leiden, hab Erbarmen mit uns und mit der ganzen Welt. Durch sein schmerzhaftes Leiden, hab Erbarmen mit uns und mit der ganzen Welt. Durch sein schmerzhaftes Leiden, hab Erbarmen mit uns und mit der ganzen Welt. Durch sein schmerzhaftes Leiden, hab Erbarmen mit uns und mit der ganzen Welt. Durch sein schmerzhaftes Leiden, hab Erbarmen mit uns und mit der ganzen Welt. Durch sein schmerzhaftes Leiden, hab Erbarmen mit uns und mit der ganzen Welt. Ewiger Vater, ich opfere dir auf den Leib und das Blut, die Seele und die Gottheit deines über alles geliebten Sohnes, unseres Herrn Jesus Christus, zur Sühne für unsere Sünden und die Sünden der ganzen Welt. Durch sein schmerzhaftes Leiden, hab Erbarmen mit uns und mit der ganzen Welt. Durch sein schmerzhaftes Leiden, hab Erbarmen mit uns und mit der ganzen Welt. Durch sein schmerzhaftes Leiden, hab Erbarmen mit uns und mit der ganzen Welt. Durch sein schmerzhaftes Leiden, hab Erbarmen mit uns und mit der ganzen Welt. Durch sein schmerzhaftes Leiden, hab Erbarmen mit uns und mit der ganzen Welt. Durch sein schmerzhaftes Leiden, hab Erbarmen mit uns und mit der ganzen Welt. Durch sein schmerzhaftes Leiden, hab Erbarmen mit uns und mit der ganzen Welt. Durch sein schmerzhaftes Leiden, hab Erbarmen mit uns und mit der ganzen Welt. Durch sein schmerzhaftes Leiden, hab Erbarmen mit uns und mit der ganzen Welt. Durch sein schmerzhaftes Leiden, hab Erbarmen mit uns und mit der ganzen Welt. Ewiger Vater, ich opfere dir auf den Leib und das Blut, die Seele und die Gottheit deines über alles geliebten Sohnes, unseres Herrn Jesus Christus, zur Sühne für unsere Sünden und die Sünden der ganzen Welt. Durch sein schmerzhaftes Leiden, hab Erbarmen mit uns und mit der ganzen Welt. Durch sein schmerzhaftes Leiden, hab Erbarmen mit uns und mit der ganzen Welt. Durch sein schmerzhaftes Leiden, hab Erbarmen mit uns und mit der ganzen Welt. Durch sein schmerzhaftes Leiden, hab Erbarmen mit uns und mit der ganzen Welt. Durch sein schmerzhaftes Leiden, hab Erbarmen mit uns und mit der ganzen Welt. Durch sein schmerzhaftes Leiden, hab Erbarmen mit uns und mit der ganzen Welt. Durch sein schmerzhaftes Leiden, hab Erbarmen mit uns und mit der ganzen Welt. Durch sein schmerzhaftes Leiden, hab Erbarmen mit uns und mit der ganzen Welt. Durch sein schmerzhaftes Leiden, hab Erbarmen mit uns und mit der ganzen Welt. Durch sein schmerzhaftes Leiden, hab Erbarmen mit uns und mit der ganzen Welt. Ewiger Vater, ich opfere dir auf den Leib und das Blut, die Seele und die Gottheit deines über alles geliebten Sohnes, unseres Herrn Jesus Christus, zur Sühne für unsere Sünden und die Sünden der ganzen Welt. Durch sein schmerzhaftes Leiden, hab Erbarmen mit uns und mit der ganzen Welt. Durch sein schmerzhaftes Leiden, hab Erbarmen mit uns und mit der ganzen Welt. Durch sein schmerzhaftes Leiden, hab Erbarmen mit uns und mit der ganzen Welt. Durch sein schmerzhaftes Leiden, hab Erbarmen mit uns und mit der ganzen Welt. Durch sein schmerzhaftes Leiden, hab Erbarmen mit uns und mit der ganzen Welt. Durch sein schmerzhaftes Leiden, hab Erbarmen mit uns und mit der ganzen Welt. Durch sein schmerzhaftes Leiden, hab Erbarmen mit uns und mit der ganzen Welt. Durch sein schmerzhaftes Leiden, hab Erbarmen mit uns und mit der ganzen Welt. Durch sein schmerzhaftes Leiden, hab Erbarmen mit uns und mit der ganzen Welt. Durch sein schmerzhaftes Leiden, hab Erbarmen mit uns und mit der ganzen Welt. Ewiger Vater, ich opfere dir auf den Leib und das Blut, die Seele und die Gottheit deines über alles geliebten Sohnes, unseres Herrn Jesus Christus, zur Sühne für unsere Sünden und die Sünden der ganzen Welt. Durch sein schmerzhaftes Leiden, hab Erbarmen mit uns und mit der ganzen Welt. Durch sein schmerzhaftes Leiden, hab Erbarmen mit uns und mit der ganzen Welt. Durch sein schmerzhaftes Leiden, hab Erbarmen mit uns und mit der ganzen Welt. Durch sein schmerzhaftes Leiden, hab Erbarmen mit uns und mit der ganzen Welt. Durch sein schmerzhaftes Leiden, hab Erbarmen mit uns und mit der ganzen Welt. Durch sein schmerzhaftes Leiden, hab Erbarmen mit uns und mit der ganzen Welt. Durch sein schmerzhaftes Leiden, hab Erbarmen mit uns und mit der ganzen Welt. Durch sein schmerzhaftes Leiden, hab Erbarmen mit uns und mit der ganzen Welt. Durch sein schmerzhaftes Leiden, hab Erbarmen mit uns und mit der ganzen Welt. Durch sein schmerzhaftes Leiden, hab Erbarmen mit uns und mit der ganzen Welt. Heiliger Gott, heiliger starker Gott, heiliger unsterblicher Gott, hab Erbarmen mit uns und mit der ganzen Welt. Heiliger Gott, heiliger starker Gott, heiliger unsterblicher Gott, hab Erbarmen mit uns und mit der ganzen Welt. Heiliger Gott, heiliger starker Gott, heiliger unsterblicher Gott, hab Erbarmen mit uns und mit der ganzen Welt. Im Namen des Vaters und des Sohnes und des Heiligen Geistes. Amen.

0: Wir beten die sieben Vater unser. Es ist ein Gebet, das der göttliche Heiland, der heiligen Birgitta von Schweden offenbart hat. Papst Pius IX. Kannte diese Gebete und approbierte sie am 31. Mai 1862, indem er sie als der Wahrheit entsprechend und zum großen Nutzen für das Heil der Seelen erachtete. Nach dem Gebet hören Sie die Verheißungen von Jesus, die mit diesem Gebet verbunden sind. Wir beginnen unser Gebet im Zeichen des Kreuzes. Im Namen des Vaters und des Sohnes und des Heiligen Geistes. Amen. O Jesus, ich will jetzt siebenmal das Vaterunser beten, in Vereinigung mit jener Liebe, in welcher du dieses Gebet in deinem Herzen geheiligt und versüßt hast. Nimm es von meinen Lippen in dein göttliches Herz auf, verbessere und vervollkommene es so sehr, dass es der allerheiligsten Dreifaltigkeit so viel Ehre und Freude bereite, wie du ihr auf Erden mit diesem Gebet erwiesen hast. Und diese mögen überströmen auf deine heiligste Menschwerdung, zur Verherrlichung deiner heiligen Wunden und des kostbaren Blutes, das du daraus vergossen hast. Erstens, Beschneidung. Vater unser im Himmel, geheiligt werde dein Name, dein Reich komme, dein Wille geschehe, wie im Himmel, so auf Erden. Unser tägliches Brot gib uns heute und vergib uns unsere Schuld, wie auch wir vergeben unseren Schuldigern. Und führe uns nicht in Versuchung, sondern erlöse uns von dem Bösen. Gegrüßt seist du, Maria, voll der Gnade, der Herr ist mit dir, du bist gebenedeit unter den Frauen, und gebenedeit ist die Frucht deines Leibes, Jesus. Heilige Maria, Mutter Gottes, bitte für uns Sünder, jetzt und in der Stunde unseres Todes. Amen. Ewiger Vater, durch die unbefleckten Hände Mariens und das göttliche Herz Jesu opfere ich dir die ersten Wunden, die ersten Schmerzen und die erste Blutvergießung Jesu auf, zur Sühne für meine und aller Menschen Jugendsünden und zur Verhütung erster Todsünden, besonders in meiner Verwandtschaft.
1: Zweitens, Blutschweiß. Vater unser im Himmel, geheiligt werde dein Name, dein Reich komme, dein Wille geschehe, wie im Himmel so auf Erden. Unser tägliches Brot gib uns heute und vergib uns unsere Schuld, wie auch wir vergeben unseren Schuldigern, und führe uns nicht in Versuchung, sondern erlöse uns von dem Bösen. Gegrüßt seist du, Maria, voll der Gnade, der Herr ist mit dir, du bist gebenedeit unter den Frauen, und gebenedeit ist die Frucht deines Leibes, Jesus. Heilige Maria, Mutter Gottes, bitte für uns Sünder, jetzt und in der Stunde unseres Todes. Amen. Ewiger Vater, durch die unbefleckten Hände Mariens und das göttliche Herz Jesu opfer ich dir die furchtbaren Leiden des Herzens Jesu am Ölberg auf und jeden Tropfen seines Blutschweißes zur Sühne für meine und aller Menschen Sünden des Herzens, zur Verhütung solcher Sünden und für die Vermehrung der Gottes- und Nächstenliebe.
0: Drittens, Geißelung. Vater unser im Himmel, geheiligt werde dein Name, dein Reich komme, dein Wille geschehe, wie im Himmel, so auf Erden. Unser tägliches Brot gib uns heute und vergib uns unsere Schuld, wie auch wir vergeben unseren Schuldigern. Und führe uns nicht in Versuchung, sondern erlöse uns von dem Bösen. Gegrüßt seist du, Maria, voll der Gnade, der Herr ist mit dir, du bist gebenedeit unter den Frauen, und gebenedeit ist die Frucht deines Leibes, Jesus. Heilige Maria, Mutter Gottes, bitte für uns Sünder, jetzt und in der Stunde unseres Todes. Amen. Ewiger Vater, durch die unbefleckten Hände Mariens und das göttliche Herz Jesu opfere ich dir die vielen tausend Wunden, die grausamen Schmerzen und das kostbare Blut Jesu von der Geißelung auf, zur Sühne für meine und alle Menschen Sünden des Fleisches, zur Verhütung solcher Sünden und für die Bewahrung der Unschuld, besonders in meiner Verwandtschaft.
1: Viertens, Dornenkrönung. Vater unser im Himmel, geheiligt werde dein Name, dein Reich komme, dein Wille geschehe, wie im Himmel, so auf Erden. Unser tägliches Brot gib uns heute und vergib uns unsere Schuld, wie auch wir vergeben unseren Schuldigern, und führe uns nicht in Versuchung, sondern erlöse uns von dem Bösen. Gegrüßt seist du, Maria, voll der Gnade, der Herr ist mit dir. Du bist gebenedeit unter den Frauen, und gebenedeit ist die Frucht deines Leibes, Jesus. Heilige Maria, Mutter Gottes, bitte für uns Sünder, jetzt und in der Stunde unseres Todes. Amen. Ewiger Vater, durch die unbefleckten Hände Mariens und das göttliche Herz Jesu, opfere ich dir die Wunden, die Schmerzen und das kostbare Blut des heiligen Hauptes Jesu von der Dornenkrönung auf, zur Sühne für meine und aller Menschen Sünden des Geistes, zur Verhütung solcher Sünden und für die Ausbreitung des Königtums Christi auf Erden.
0: Fünftens, Kreuztragung. Vater unser im Himmel, geheiligt werde dein Name, dein Reich komme, dein Wille geschehe wie im Himmel, so auf Erden. Unser tägliches Brot gib uns heute und vergib uns unsere Schuld, wie auch wir vergeben unseren Schuldigern. Und führe uns nicht in Versuchung, sondern erlöse uns von dem Bösen. Gegrüßt seist du, Maria, voll der Gnade, der Herr ist mit dir, du bist gebenedeit unter den Frauen, und gebenedeit ist die Frucht deines Leibes, Jesus. Heilige Maria, Mutter Gottes, bitte für uns Sünder, jetzt und in der Stunde unseres Todes. Amen. Ewiger Vater, durch die unbefleckten Hände Mariens und das göttliche Herz Jesu, opfere ich dir die Leiden Jesu auf seinem Kreuzweg auf. Besonders seine heilige Schulterwunde und deren kostbares Blut, zur Sühne für meine und aller Menschen Auflehnung gegen das Kreuz und Murren gegen deine heiligen Anordnungen und alle anderen Zungensünden, zur Verhütung solcher Sünden und für wahre Kreuzesliebe.
1: Sechstens, Kreuzigung Jesu. Vater unser im Himmel, geheiligt werde dein Name, dein Reich komme, dein Wille geschehe, wie im Himmel, so auf Erden. Unser tägliches Brot gib uns heute und vergib uns unsere Schuld, wie auch wir vergeben unseren Schuldigern, und führe uns nicht in Versuchung, sondern erlöse uns von dem Bösen. Gegrüßt seist du, Maria, voll der Gnade, der Herr ist mit dir, du bist gebenedeit unter den Frauen, und gebenedeit ist die Frucht deines Leibes, Jesus. Heilige Maria, Mutter Gottes, bitte für uns Sünder, jetzt und in der Stunde unseres Todes. Amen. Ewiger Vater, durch die unbefleckten Hände Mariens und das göttliche Herz Jesu, opfere ich dir deinen göttlichen Sohn am Kreuze auf, seine Annagelung und seine Erhöhung, seine Wunden an Händen und Füßen und die drei Ströme seines heiligen Blutes, die sich daraus für uns ergossen, seine äußerste Armut, seinen vollkommenen Gehorsam, alle seine Körper- und Seelenqualen, seinen kostbaren Tod und dessen unblutige Erneuerung in allen heiligen Messen der Erde, zur Sühne aller Verletzungen der heiligen Ordensgelübde und Ordensregeln, zur Genugtuung für meine und der Welt Sünden, für die Kranken und Sterbenden, für heiligmäßige Priester und Laien, für die Anliegen des Heiligen Vaters zur Wiederherstellung der christlichen Familie, für Starkmut im Glauben, für unser Vaterland und die Einheit der Völker in Christus und seiner Kirche, sowie für die Diaspora.
0: Siebtens, Öffnung der heiligen Seite. Vater unser im Himmel, geheiligt werde dein Name, dein Reich komme, dein Wille geschehe wie im Himmel so auf Erden. Unser tägliches Brot gib uns heute und vergib uns unsere Schuld, wie auch wir vergeben unseren Schuldigern. Und führe uns nicht in Versuchung, sondern erlöse uns von dem Bösen. Gegrüßt seist du, Maria, voll der Gnade, der Herr ist mit dir, du bist gebenedeit unter den Frauen, und gebenedeit ist die Frucht deines Leibes, Jesus. Heilige Maria, Mutter Gottes, bitte für uns Sünder, jetzt und in der Stunde unseres Todes. Amen. Ewiger Vater, würdige dich, für die Bedürfnisse der heiligen Kirche und zur Sühne der Sünden aller Menschen, das kostbare Blut und Wasser anzunehmen, welches aus der Wunde des göttlichen Herzens Jesu geflossen ist, und sei uns allen gnädig und barmherzig. Blut Christi, letzter, kostbarer Inhalt deines heiligen Herzens, wasche mich rein von allen eigenen und fremden Sündenschulden. Wasser der Seite Christi, wasche mich rein von allen Sündenstrafen und lösche mir und allen armen Seelen die Flammen des Fegfeuers aus. Amen. Im Namen des Vaters und des Sohnes und des Heiligen Geistes. Amen. Der göttliche Heiland offenbarte der heiligen Birgitta noch zusätzliche folgende Verheißung. Wisset, dass ich denjenigen, welche 12 Jahre lang täglich 7 Vater Unser und Ave Maria zu Ehren meines kostbaren Blutes beten, große Gnaden erweisen werde. Erstens, sie kommen nicht ins Fegefeuer. Zweitens, ich werde sie in die Zahl der Märtyrer aufnehmen, wie wenn sie ihr Blut für den Glauben vergossen hätten. Drittens, ich werde 3 Seelen ihrer Anverwandten in der heiligmachenden Gnade erhalten, je nach ihrer Wahl. Viertens, die Seelen ihrer Verwandten bis ins 4. Glied werden der Hölle entgehen. Fünftens, sie werden einen Monat vor ihrem Tod davon in Kenntnis gesetzt. Sollten sie vor dieser Zeit sterben, so betrachte ich es als geschehen. Das heißt, wie wenn sie diese Bedingungen erfüllt hätten. Papst Innozenz, der 10., bestätigte diese Offenbarung und fügte bei, dass die Seelen, die sie erfüllen, jeden Karfreitag eine Seele aus dem Fegefeuer befreien. 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

Ein Wort aus dem Lukas-Evangelium 1,39. In jenen Tagen machte sich Maria auf den Weg. Angesprochen. Wer von Gott angesprochen wird, den hält nichts zurück. Er macht sich auf den Weg. Er muss das, was er erlebt hat, unbedingt weitersagen, mitteilen. Aus welcher Botschaft heraus lebe ich mein Leben? Was kann ich anderen mitteilen? Musik.

Johannes Chrysostomus, gestorben im Jahr 407. Als Jesus tot war und noch am Kreuz hing, kam ein Soldat herbei und stieß die Seite auf. Da floss Wasser und Blut heraus, Symbol der Taufe, das eine, Symbol des Mysteriums, der Eucharistie, das andere. Lieber Hörer, bitte, geh nicht eilig an dem verborgenen Mysterium vorbei. Denn ich muss noch mystische und geheime Dinge aussprechen. Ich sagte, dieses Wasser und Blut seien Sinnzeichen für die Taufe und das Mysterium. Daraus ist die heilige Kirche aufgebaut, durch die Wiedergeburt aus dem Wasser und die Erneuerung des Heiligen Geistes. Ich sage euch, durch die Taufe und das Mysterium, das aus seiner Seite hervorging. Aus seiner Seite nämlich baute Christus die Kirche, wie aus der Seite Adams, Eva, die Gattin kam. Dafür ist auch Paulus Zeuge, wenn er sagt, wir sind Glieder seines Leibes. Von seinem Gebein genommen, Epheser 5,30, womit er die Seite meint. Denn wie Gott aus der Seite des Adam die Frau schuf, so gab uns Christus aus seiner Seite Wasser und Blut, wodurch die Kirche erbaut werden sollte. Wie Gott die Seite öffnete, während Adam im Schlaf ruhte, so schenkte er uns jetzt nach dem Tode Christi aus seiner Seite das Wasser und das Blut.

Gedanke von Don Pirino Gaglione vom 4. Oktober 2020. Werde nicht müde, in der Familie Geduld zu haben, weil die Ungeduld die Barmherzigkeit Gottes einschränkt, die eine Seele retten könnte.

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1: Ohne päpstliches Mandat, die Priesterbruderschaft St. Pius X. weiht 4 Bischöfe im Schweizer Wallis. Laut Kirchenrecht gilt in diesem Fall die Exkommunikation. Und Nothilfe in Venezuela. Wir sprechen mit Kirchenvertretern in dem Land. Herzlich willkommen zum Nachrichtenjournal von Radio Vatikan, heißt sie an diesem Mittwoch Anne Preckel. Die Priesterbruderschaft St. Pius X. hat an diesem Mittwoch in Ekon im Schweizer Wallis gegen das ausdrückliche Verbot des Papstes 4 Bischöfe geweiht. Mit der Handauflegung und der traditionellen lateinischen Formel Accipe Spiritum Sanctum, empfange den Heiligen Geist aus dem Johannesevangelium, erhielten ein Schweizer, ein US-Amerikaner sowie 2 Franzosen die Weihe ohne päpstliches Mandat. Laut Kirchenrecht sind sie damit automatisch exkommuniziert, also aus der Kirchengemeinschaft ausgeschlossen. Tausende von Menschen waren bei der Feier anwesend. Die Veranstaltung wurde in 6 Sprachen auf der Website der Pius-Brüder per Livestream übertragen. Auf der Seite war in den vergangenen Tagen ein Countdown bis zur Zeremonie gestartet worden. Die Bruderschaft beruft sich auf die Notwendigkeit, die Kontinuität und das Überleben ihrer Gemeinschaft zu gewährleisten. Leo XIV. Hatte die Pius-Brüder in einem letzten eindringlichen Brief vom 29. Juni unter Verwendung einer biblischen Metapher gebeten, das nahtlose Gewand Christi nicht zu zertrennen. Auch Kardinal Victor Manuel Fernandez, Präfekt des Dikasteriums für die Glaubenslehre, hatte zuvor eindringlich vor dem schismatischen Akt gewarnt. Die entsprechenden Verlautbarungen finden Sie bei uns im Internet auf radiovatikan.de. Kritik an der Bischofsweihe durch die Pius-Brüder kam an diesem Mittwoch aus Österreich. Die Bischofskonferenz erklärte, durch diesen Akt des Ungehorsams haben sich sowohl die Spender als auch die Empfänger der Weihe selbst exkommuniziert und einen schismatischen Akt gesetzt. Erzbischof Franz Lackner von Salzburg verwies in der Erklärung zudem auf die Bedeutung der Reformen des Zweiten Vatikanischen Konzils und die notwendige Einheit mit dem Papst. Als Vorsitzender der österreichischen Bischofskonferenz unterstütze ich die Haltung von Papst Leo. Es ist zu bedauern, dass trotz vatikanischer Gesprächsangebote und päpstlicher Mahnung durch die unerlaubte Bischofsweihe ein schismatischer Akt gesetzt wurde. Erzbischof Lackner hielt fest, jedes Schisma ist für den Papst, dem die Sorge um die Einheit der Kirche obliegt, und für die Kirche weltweit schmerzlich. Zugleich ist nun ein Schlusspunkt hinter eine jahrzehntelange Konfliktgeschichte zwischen Rom und der Pius-Bruderschaft gesetzt worden. Und wir schauen nach Venezuela, das mit den schweren Folgen der jüngsten Erdbeben zu kämpfen hat. Auch die Kirche ist betroffen. Wir haben praktisch kein Priesterseminar mehr, sagte uns der Rektor des Seminars des Bistums La Guaira, Pater William Vasquez, im Interview.
2: Eine Woche nach den 2 Erdbeben in Venezuela, die vor allem La Guaira schwer getroffen haben, liegt die Zahl der Toten bei über 1900 Menschen. Mehr als 10.000 Menschen wurden verletzt. Immerhin sollen nach Angaben der Behörden über 6.400 Menschen bei den Rettungsarbeiten lebend aus den Trümmern gezogen worden sein. Nach einer UNO-Schätzung hat die Katastrophe mehr als 6,5 Millionen Menschen in Mitleidenschaft gezogen. Das Ausmaß ist ziemlich groß, sagt uns Rektor William Vasquez Toro. Die Region La Guaira ist die am stärksten verwüstete im ganzen Land. Und es gibt Gebiete, in denen man den Ort nicht mehr wiedererkennt, weil alles zerstört wurde. Gebiete, die praktisch geräumt und aufgegeben werden müssen. In La Guaira dauern die Rettungsmaßnahmen auch 7 Tage nach dem Erdbeben noch an, um möglichst doch noch Überlebende zu finden. Aber das ist ein Rennen gegen die Zeit. Am Montagabend sei noch ein 12-jähriger Junge lebend aus Trümmern in der Nähe des zerstörten Priesterseminars geborgen worden, berichtet der Geistliche. Doch die Überlebenden sind oft in einer verzweifelten Lage. Nach offiziellen Angaben sind fast 16.000 Menschen durch die Erdstöße obdachlos geworden.
3: Hay zonas que deberán ser reconsideradas a futuro.
2: Es gibt Gebiete, die müssen in Zukunft neu überdacht werden. Man wird die Bewohner einiger Ortschaften an andere Orte umsiedeln müssen. Es ist von einer recht hohen Zahl eingestürzter Gebäude die Rede und es gibt ja immer noch Nachbeben. Angesichts dieser Nachbeben wurde zur Ruhe aufgerufen, aber auch zur Vorsicht, weil es Häuser gibt, die noch einstürzen werden. Und nun steht sicherlich die größte Aufgabe bevor, nämlich die Unterstützung der Menschen inmitten dieser Situation. Die Kirche stehe mit ihren Einrichtungen, vor allem der Caritas, bereit, um den Menschen jetzt beizustehen. Allerdings seien auch viele Caritas-Mitarbeitende bei den Erdbeben getötet oder verletzt worden. Stefan Kempis, Radio Vatikan.
1: Am Samstag besucht Papst Leo den Flüchtlings-Hotspot Lampedusa im Mittelmeer, südlich von Sizilien. Und er tut es damit seinem Vorgänger Papst Franziskus gleich. Was der Besuch von Päpsten auf der Insel bedeutet, haben wir Mitarbeiter der italienischen Küstenwache gefragt, die immer wieder Migranten und Flüchtlinge aus Seenot rettet.
4: Das Meer rauscht, denn wir sind auf Lampedusa, unterwegs auf einem Patrouillenboot der italienischen Küstenwache. Bei Kommandant Flavio Verde werden Erinnerungen wach an jenen 8. Juli 2013, als Papst Franziskus hier einen Kranz ins Meer wurf, zum Gedenken an alle während der Überfahrt nach Europa Verstorbenen. Der Besuch des Heiligen Vaters im Jahr 2013 war für uns, die Insel Lampedusa und für die Küstenwache, ein Moment von großer Bedeutung. Diese Geste, als er den Kranz hier ins Meer geworfen hat, hat die Aufmerksamkeit noch stärker auf den Wert des menschlichen Lebens auf See und damit auch auf unsere Verantwortung gelenkt, die wir jeden Tag bei der Durchführung der Rettungsmaßnahmen tragen. Für den Kommandanten ist die Insel Lampedusa vor Sizilien ein Steg Europas ins Mittelmeer. Und in diesem Zusammenhang bleibt die Seenotrettung die Hauptaufgabe der Küstenwache. Lampedusa ist natürlich ein Gebiet von großer Bedeutung im Mittelmeer. Die Seenotrettung basiert auf einem grundlegenden Prinzip, nämlich dem Schutz des menschlichen Lebens als oberste Priorität. Es ist eine Tätigkeit, die wir jeden Tag zugunsten aller Menschen ausüben, die sich auf Seenot befinden, ohne irgendeinen Unterschied zu machen. Bei unserer Fahrt mit der Küstenwache macht sich der Bordempfänger bemerkbar. Wenn wir einen Notruf erhalten, sei es per Telefon, über Funk auf den Notrufkanälen oder über andere Kommunikationswege, werden wir sofort aktiv, erklärt Kommandant Verde. Dann geht es darum, die wichtigsten Infos aufzunehmen und die Lage einzuschätzen. Eine heikle und sehr wichtige Operation. Wir schauen auf den Typ des betroffenen Boots, die Anzahl der Personen, eventuelle gesundheitliche Probleme und die Seebedingungen. All dies ermöglicht es uns, den richtigen Einsatz der Luft- und Seestreitkräfte zu veranlassen, also Patrouillenboote, Marineeinheiten und auch Flugzeuge.
5: Quindi sia motovedette, assetti navali, ma anche assetti aerei.
4: Am 8. Juli 2013 war Papst Franziskus auf Lampedusa. Nun kommt diesen Samstag am 4. Juli, fast auf den Tag genau 13 Jahre später, Papst Leo der 14.
5: Come tutta l'isola di Lampedusa aspettiamo questa visita con grande emozione e con grande orgoglio.
4: Wie die gesamte Insel Lampedusa erwarten wir diesen Besuch mit großer Freude und mit großem Stolz. Wir sehen den Besuch und die Nähe und Verbundenheit, die damit bekundet werden, auch als Anerkennung für das Engagement all jener, die täglich auf See im Einsatz sind. Und sicherlich ist diese Verbundenheit und Nähe etwas, das unser Bewusstsein und unsere Verantwortung noch weiter stärkt. Menschliches Leben mit aller Kraft und allen uns zur Verfügung stehenden Mitteln zu schützen, sagt Kommandant Flavio Verde im Interview mit den vatikanischen Medien. Für Radio Vatikan, Stefanie Stahlhofen.
1: Die Vatikanischen Museen haben ein großes Restaurierungsprojekt gestartet. Es geht um die berühmte Raphael-Loggia im Westflügel der zweiten Loggia des Apostolischen Palastes. Das Projekt ist jetzt im Vatikan vorgestellt worden. Mehr als 20 Restauratoren arbeiten an 1300 Quadratmetern verzierter Flächen. 5 Jahre sind dafür angesetzt. Mehr von Stefanie Stahlhofen.
4: Die Maßnahme betrifft eines der bedeutendsten Meisterwerke der Renaissance, das zwischen 1517 und 1519 vom göttlichen Maler, wie Raffaello auch genannt wird, und seinen Schülern für Papst Leo X. geschaffen wurde.
6: Raphael widmete die letzten 12 Jahre seines viel zu kurzen Lebens dem Vatikan und dem Dienst an den Päpsten.
4: Erklärt die Direktorin der Vatikanischen Museen, Barbara Jatta, im Interview mit uns. Die Loggien stellen zusammen mit den Raffaello-Stanzen eines der bedeutendsten künstlerischen Vermächtnisse des Künstlers aus Urbino dar. Ihr Wert geht jedoch über die Kunstgeschichte hinaus.
6: Die Loggien vermitteln die Kultur und Zivilisation des antiken Roms in unserer Renaissance und dann über die Jahrhunderte hinweg bis in unsere Zeit. Sie sind ein entscheidender Übergangspunkt zwischen Antike und Gegenwart.
4: Betont Museumsdirektorin Jatta. Die Loggia, die jetzt restauriert wird, befindet sich im zweiten Stock des Apostolischen Palasts und geht Richtung Damasus-Innenhof. Sie ist 65 Meter lang und gliedert sich in 13 Joche, die mit Szenen aus dem Alten und Neuen Testament, grotesken und von der klassischen Antike inspirierten Stuckarbeiten verziert sind. Die Loggia ist übrigens bis heute Teil der Räumlichkeiten des Staatssekretariats und ein pulsierender Ort im Herzen des Apostolischen Palasts.
7: Es sind Räume, die täglich von allen genutzt werden, die im Staatssekretariat arbeiten, vom Papst selbst, der in den oberen Stockwerken wohnt, bis hin zu allen Büros.
4: Erklärt Paolo Violini, Leiter des Labors für die Restaurierung von Gemälden und Holzobjekten bei den Vatikanischen Museen.
7: Wir haben einige konservatorische Probleme festgestellt, die sich weiter verschlimmern. Die Untersuchung der Oberfläche hat gezeigt, dass eine Trockenreinigungsmethode erforderlich ist, um die empfindlichen Originalmalereien und ihre vergänglichen Überreste zu erhalten. Die Lasertechnologie hat diese Anforderung hervorragend erfüllt.
4: Und da die Werke sehr empfindlich sind, ist nun eine gründliche Restaurierung nötig. An den Arbeiten werden mehr als 20 Restauratoren der Vatikanischen Museen beteiligt sein. Es wird auch eine Zusammenarbeit mit der Abteilung für Kunst des 15. und 16. Jahrhunderts, dem Kabinett für wissenschaftliche Forschung und dem Büro des Konservators geben. Außerdem sollen eine neue Beleuchtungsanlage und Hochleistungsfenster eingebaut werden, die ultraviolette Strahlen filtern und den Wärmeeintrag reduzieren, damit die Loggia künftig besser erhalten wird. Für Radio Vatikan, Stefanie Stahlhofen.
1: Und damit endet unser Nachrichtenjournal an diesem Mittwoch. Anne Preckel war heute im Studio und verabschiedet sich herzlich von Ihnen. 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

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Alles klein. Achtung, ein barrierefreier Zugang zu den WC-Anlagen ist nicht gewährleistet. Wir möchten Ihnen diese Filmvorführungen zur Stärkung des christlichen Gedankengutes herzlich empfehlen.

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1: Liebe Zuhörerinnen und Zuhörer, in mehreren Folgen behandelt Herr Dr. Peter Ecker aus Brixen im Südtirol die Einführung ins Neue Testament. Herr Dr. Peter Ecker ist dreifacher Doktor und nach dem Besuch des Jesuitenkollegs Stella Matutina in Feldkirch studierte er Philosophie, Geschichte, Theologie und Religionspädagogik in Padua, Innsbruck, Salzburg und London. Er unterrichtet als Oberschullehrer Religion, Philosophie und Geschichte am Bischöflichen Gymnasium Vincentinum in Brixen. Hören Sie nun einen weiteren Teil zur Einführung ins Neue Testament mit Dr. Peter Ecker.

Liebe Hörerinnen und Hörer, ich darf Sie auch meinerseits sehr, sehr herzlich zu dieser heutigen Sendung begrüßen. Und ich bedanke mich auch bei Herrn Gallica für die Einführung in diese Sendung. Bevor ich mit meinen Ausführungen beginne, darf ich Sie bitten, dass wir wie gewohnt miteinander ein Gebet sprechen, damit der Geist Gottes durch diese Sendung wehen kann. Im Namen des Vaters und des Sohnes und des Heiligen Geistes. Amen. Komm, Heiliger Geist, und erfülle die Herzen deiner Gläubigen und entzünde in ihnen das Feuer deiner Liebe. Sende aus deinen Geist und alles wird neu geschaffen und du wirst das Angesicht der Erde erneuern. Dann wenden wir uns auch an die Mutter Gottes und bitten sie um ihre Fürbitte. Gegrüßet seist du, Maria, voll der Gnade, der Herr ist mit dir. Du bist gebenedeit unter den Frauen und gebenedeit ist die Frucht deines Leibes, Jesus. Heilige Maria, Mutter Gottes, bitte für uns Sünder, jetzt und in der Stunde unseres Todes. Amen. Dann wenden wir uns auch an die Schutzengel und bitten sie, uns kräftig zu unterstützen und zu begleiten. Engel Gottes, unser Beschützer, denen des höchsten Vater Liebe uns anvertraut hat, erleuchtet, beschützt, regiert und leitet uns. Amen. Und dann wollen wir uns noch an den großen Schweizer Nationalheiligen wenden, an den heiligen Nikolaus von der Flüe, diesen wunderbaren Familienvater und diesen wunderbaren Landespatron der geliebten Schweiz. Heiliger Nikolaus von der Flüe, bitte für uns. Im Namen des Vaters und des Sohnes und des Heiligen Geistes. Amen. Liebe Hörerinnen und Hörer, bei unserer Wanderung durch das Neue Testament sind wir vor einiger Zeit schon bei der Apostelgeschichte angelangt. Und da haben wir verschiedenste Ereignisse kennengelernt, die sich nach der Himmelfahrt Jesu ereignet haben. Da haben wir gehört vom Pfingstfest, dann haben wir erfahren, wie es dem Apostel Petrus und auch dem Apostel Johannes ergangen ist. Wir hörten dann von Stephanus, wir haben erlebt, wie sich Paulus bekehrt hat. Und nun sind wir dabei, ein bisschen über die verschiedenen Missionsreisen von Paulus zu sprechen. Und da haben wir gehört, wie Paulus sich in verschiedene Städte begeben hat. Er war in Ephesus, oder er kommt jetzt nach Ephesus, müssen wir genau sagen. Er war also in Korinth, er war in Thessaloniki, er kommt jetzt nach Ephesus und wird dann schließlich auch nach Rom ziehen. Wir haben gehört, dass er in Korinth sehr erfolgreich missioniert hat und dass es ihm möglich war, dort mehrere Menschen für den Glauben an Jesus Christus zu gewinnen. Von Korinth ist dann Paulus nach Ephesus gezogen. Das war eine ziemlich weite Reise, weil er nämlich von Griechenland hinüberreisen musste bis nach Kleinasien in die heutige Türkei. Und an der Westküste der Türkei, da hat es damals verschiedene griechische Städte gegeben. Da hat es die Stadt Milet gegeben, dann die Stadt Ephesus. Das waren große Zentren der griechischen Kultur. Und da Paulus ja perfekt Griechisch gesprochen hat, konnte er sich dort mit den Einwohnern direkt in Verbindung setzen. Er besuchte zunächst einmal die Juden, die dort ansässig waren, aber er wandte sich dann auch an die Heiden. Und da hat er dann auch immer wieder den Zugang zu den Herzen der Menschen gefunden und es haben sich immer wieder Menschen dazu entschlossen, den christlichen Glauben anzunehmen. Heute wollen wir noch einmal etwas detaillierter erfahren, wie es Paulus in Ephesus ergangen ist. Da lesen wir dazu ein Kapitel in der Apostelgeschichte. Und zwar handelt es sich hier um Verse, die sich im 19. Kapitel befinden. Also Apostelgeschichte, 19. Kapitel. Und dann
Vers 8 bis 10. Apostelgeschichte 19, 8 bis 10. Paulus ging in die Synagoge und lehrte 3 Monate lang freimütig und suchte sie vom Reich Gottes zu überzeugen. Da aber einige verstockt waren und sich widersetzten und vor allen Leuten den neuen Weg, das heißt also den christlichen Weg, verspotteten, trennte er sich mit den Jüngern von ihnen und unterwies sie täglich im Lehrsaal des

so hat er es 3 Monate lang getan und das heißt, er sprach freimütig zu ihnen, also sehr offen und direkt und suchte sie vom Reich Gottes aus christlicher Version, nach christlicher Sicht zu überzeugen. Und dann kommt auch immer wieder eine ähnliche Reaktion, da aber einige verstockt waren von den Juden, sich widersetzten und vor allen Leuten den neuen Weg verspotteten, trennte er sich mit den Jüngern von ihnen. Also es war immer die gleiche Geschichte. Einige haben sich geöffnet, andere waren verstockt und ließen sich durch die Argumente von Paulus nicht überzeugen. Paulus hat immer wieder versucht zu zeigen, dass Jesus Christus die Erfüllung der verschiedenen Prophezeiungen des Alten Testamentes verkörperte. Er ging von den Propheten aus, die von Jesus gesprochen hatten, vom Messias gesprochen hatten, und versuchte ihnen aufzuzeigen, dass alle diese Prophezeiungen jetzt in Erfüllung gegangen seien und dass diese Prophezeiungen genau auf Jesus von Nazareth zutreffend waren. Aber einige haben sich also doch nicht überzeugen lassen. Sie waren verstockt, sie widersetzten sich und haben vor allen Leuten den neuen, den christlichen Weg verspottet. Was macht Paulus? Er merkt, dass es keinen Sinn hat, noch länger in der Synagoge zu sprechen. Er trennt sich von den Mitgliedern der Synagoge und geht mit seinen Jüngern in einen anderen Saal. Und hier wird von einem Lehrsaal des Tyrannus gesprochen. Offensichtlich hat es in Ephesus einen größeren Saal gegeben, der für öffentliche Veranstaltungen vorgesehen war. Und in diesem Saal hat er dann weiterhin über das Christentum gesprochen. Und zwar 2 Jahre lang. Und auf diese Weise hörten alle Bewohner von Asien, also in dem Fall muss man sagen von der kleinasiatischen Westküste, und dann wird ausdrücklich gesagt, Juden wie Griechen, das Wort des Herrn. Also die interessierten Juden sind von der Synagoge in diesen Raum oder Saal des Tyrannus hinübergewechselt. Und auch Griechen, also Heiden, haben sich für diese Lehre interessiert und sind dort erschienen. Und 2 Jahre lang war dann Paulus als Katechet, als Verkünder des Glaubens in Ephesus tätig. Nun wollen wir uns noch einer weiteren Stelle aus dem 19. Kapitel zuwenden. Und zwar geht es hier um die Wundertaten des Paulus in Ephesus. Diese Stelle beginnt in der Apostelgeschichte immer 19. Kapitel, Vers 11. Und zieht sich dann hin bis zum Vers 20. Also Apostelgeschichte 19, Vers 11 bis 20. Auch ungewöhnliche Wunder tat Gott durch die Hand des Paulus. Sogar seine Schweiß- und Taschentücher nahm man ihm vom Körper weg und legte sie den Kranken auf. Da wichen die Krankheiten und die bösen Geister fuhren aus. Auch einige der umherziehenden jüdischen Beschwörer versuchten den Namen Jesu des Herrn über den von bösen Geistern Besessenen anzurufen, indem sie sagten, ich beschwöre euch bei dem Jesus, den Paulus verkündet. Das taten 7 Söhne eines gewissen Skeuas, eines jüdischen Oberpriesters. Aber der böse Geist antwortete ihnen, Jesus kenne ich und auch Paulus ist mir bekannt. Doch wer seid ihr? Und der Mensch, in dem der böse Geist hauste, sprang auf sie los, überwältigte sie und setzte ihnen so zu, dass sie nackt und zerschunden aus dem Haus fliehen mussten. Da gibt es jetzt einige interessante Dinge zu besprechen. Also Paulus hat im Namen Gottes Wunder gewirkt. Oder wie es hier sehr genau heißt, auch ungewöhnliche Wunder tat Gott durch die Hand des Paulus. Also Gott wirkte Wunder, indem er sich des Paulus

bediente. Diese Formulierung ist wunderbar. Auch ungewöhnliche Wunder tat Gott durch die Hand des Paulus. Hier wird uns klar und deutlich gesagt, dass also nicht der Apostel derjenige ist, der das Wunder wirkt, sondern immer Gott. Aber dass der Apostel das Werkzeug ist. Er ist die Hand, die Gott hier verwendet, um Wunder zu wirken. Der Apostel ist Werkzeug, ist Kanal, und je williger und je verfügbarer dieses Werkzeug ist, desto mehr Wunder kann Gott wirken. Das gilt auch heute noch. Und deswegen ist ja immer auch die Demut diese Grundvoraussetzung für jeden, der im Reich Gottes tätig ist. Demut heißt, ich stelle mich völlig zur Verfügung. Ich bin ganz bereit zu dienen. Demut wird manchmal auch übersetzt mit dem Wort Dienmut. Dienen braucht oft mehr Mut als Herrschen. Zum Herrschen braucht es manchmal oft nur ein bisschen Arroganz. Aber zum Dienen, da braucht es Mut. Und je größer jetzt die Verfügbarkeit ist, desto mehr kann durch diesen Menschen geschehen. Und das wird uns ja auch bei Maria ganz klar vor Augen geführt, wenn es da heißt, siehe, ich bin die Magd des Herrn. Sie ist völliges Werkzeug des Herrn und Gott wirkt durch sie. Diese Demut bedeutet nicht die Vernichtung der eigenen Person, das wird oft falsch ausgelegt, sondern die Verfügbarkeit der Person mit allen ihren Fähigkeiten, mit ihrer Persönlichkeit. Es geht also hier nicht um die Vernichtung des Menschen, sondern um die Verfügbarkeit mit all den Begabungen, die man von Gott bekommen hat. Also das muss man richtig verstehen. Jetzt kommt noch eine Stelle, die eigentlich kaum einmal zur Sprache kommt. Da heißt es nämlich, sogar seine Schweiß- und Taschentücher nahm man ihm vom Körper weg und legte sie den Kranken auf, da wichen die Krankheiten und die bösen Geister fuhren aus. Hier haben wir eine Stelle, die für uns wichtig ist, weil hier nämlich ein biblischer Hinweis ist auf die sogenannten Reliquien. Das, was Heilige verwendet haben, oder das, was ein Teil der Heiligen war, ob das jetzt ein Stück von ihren Knochen ist oder ob das jetzt ein Stück von ihrem Kleid ist. Ja, wir verwenden ja in der katholischen Kirche gerne die Reliquien und es hat ja früher eine ganz große Reliquienverehrung gegeben, die manchmal auch ein bisschen krankhafte Ausmaße angenommen hat, aber der Kern ist ein sehr fundierter. Dass nämlich in diesen Reliquien und in diesen Kleidungsstücken, die diese Heiligen verwendet haben oder die ein Teil von ihrem Leib waren, die Kraft Gottes noch nach wie vor wirksam ist, die zu ihren Lebzeiten auch wirksam war. Das ist ja etwas Unglaubliches. Also wir können hier etwas einmal ganz allgemein sagen. Der Geist Gottes muss sich ja materialisieren oder durch die Materie wirken, damit er die Menschen erreichen kann. Der Geist Gottes kann natürlich direkt wirken in der Seele des Menschen. Aber seit der Menschwerdung Jesu wissen wir, dass Gott Mensch geworden ist, um den Menschen nahe zu sein. Und damit verbunden ist, dass Gott die Materie verwendet auch als Träger seiner Wirkkraft. Das ist in der Eucharistie der Fall. Da wird die Hostie zum Leib Jesu Christi. Da wird der Wein zum Blut Jesu Christi. Also es läuft immer auch über einen materiellen Träger. Es ist eine
Inkarnation. Das Göttliche taucht in das Menschliche hinein. Der göttliche Geist geht hinein auch in die Materie und wirkt dadurch. Und hier haben wir jetzt diese Stelle, wo es heißt, sogar seine Schweiß- und Taschentücher nahm man ihm vom Körper weg und legte sie den Kranken auf. Da wichen die Krankheiten und die bösen Geister fuhren aus. Das ist also eine biblische Grundlage, wenn man heute oft mit Menschen spricht, ja, wieso habt ihr Katholiken eigentlich so eine Verehrung von Reliquien und von Kleidungsstücken und Gebrauchsgegenständen der Heiligen? Dann können wir sagen, liebe Freunde, lest einmal nach bei Apostelgeschichte 19. Da wird es ganz klar belegt. Beim Paulus waren die Schweißtücher und die Taschentücher Mittel, um damit Krankheiten und zu heilen und böse Geister zum Weichen zu bringen. Also wenn man oft auch mit Freunden zu tun hat, die aus der protestantischen Kirche oder aus der calvinischen oder zwinglianischen Konfession kommen, dann können wir ganz klar sagen, dort ist man ja gegenüber den Reliquien etwas reserviert und das hat damit zu tun, dass zur Zeit von Luther auch manchmal mit den Reliquien ein etwas zu schwunghafter Handel getrieben wurde. Aber der Kern ist in Ordnung und hier kann man sagen, liebe Freunde, wenn ihr schon die Heilige Schrift ernst nehmt, sola scriptura, dann lest bitte mal diese Stelle bei Apostelgeschichte 19 nach. Sogar seine Schweiß- und Taschentücher nahm man ihm vom Körper weg und legte sie den Kranken auf. Da wichen die Krankheiten und die bösen Geister fuhren aus. Also diese Gegenstände haben sogar noch eine exorzistische Wirkung. Es ist so, die bösen Geister vertragen nicht das Heilige. Und bereits die Anwesenheit von einem Gewand, von einem Stück Knochen, von so einem Heiligen ist für diese Geister unerträglich. Und da merken wir einmal, was für ein Kanal so ein Heiliger zu seinen Lebzeiten war. Wenn sogar noch die Spuren von dieser Kraft und die Kraft selber in einem Stück Knochen und in einem Kleidungsstück von diesem Heiligen so stark ist, dann können wir vorstellen, was durch diesen Heiligen selbst für eine Kraft durchgegangen ist. Wie Gott sich dieses Heiligen bedient hat. Grandios. Jetzt kommt noch eine weitere Stelle, die ist auch nicht ganz ohne. Da heißt es, dass auch einige umherziehende jüdische Beschwörer versucht haben, den Namen Jesu des Herrn über den von bösen Geistern Besessenen anzurufen, indem sie sagten, ich beschwöre euch bei dem Jesus, den Paulus verkündet, sollen sie also ausfahren. Und das haben auch die 7 Söhne von einem jüdischen Oberpriester versucht. Aber jetzt geschieht etwas Unheimliches. Der böse Geist antwortete ihnen, Jesus kenne ich. Und auch Paulus ist mir bekannt, doch wer seid denn ihr? Und der Mensch, in dem der böse Geist hauste, sprang auf sie los, überwältigte sie und setzte ihnen so zu, dass sie nackt und zerschunden aus dem Haus fliehen mussten. Wenn man sich vorstellt, 7 junge Männer werden von einer einzigen besessenen Person dermaßen traktiert, dass die nackt abhauen müssen. Und hier wird uns auch nochmal etwas ganz klar und deutlich gesagt. Es kann nur derjenige wirklich im Namen Jesu wirken, der dazu einen offiziellen Auftrag hat. Es kann sich niemand anmaßen, hier aus eigener Faust im Namen Jesu zu wirken. Da braucht es eine Berufung, da braucht es eine Beauftragung. Dann ist so etwas möglich.
Es kommt heute nämlich manchmal vor, dass auch Geistheiler und Ähnliches mehr, die rufen Jesus an, die wenden sich auch an verschiedene Heilige und spannen sozusagen diese Heiligen in ihren nicht legitimierten Heilungsdienst ein. Das geht nicht. Und es kann manchmal auch passieren, dass oft Menschen zu Magiern hingehen und da treten sie dann in ein Zimmer hinein und da sehen sie auf der einen Seite eine Buddha-Statue, dann sehen sie verschiedene chinesische Symbole und irgendwo sitzt dann noch der Pater Pio und irgendwo ist dann noch womöglich eine Mutter Gottes aufgehängt. Und da entsteht nun zunächst der Eindruck, naja, das muss eigentlich ein sehr frommer Mensch sein, wenn der Pater Pio anwesend ist und die Mutter Gottes auch noch auf einem Bild zu sehen ist, da bin ich bestimmt bei einem christlichen Guru gelandet. Vorsicht, Vorsicht. Da ist eine ganz andere Philosophie dahinter. Diese Geistheiler und diese Gurus, die denken nämlich in anderen Dimensionen. Die gehen davon aus, dass sie sagen, das sind Menschen, die mir Kraft vermitteln, um zu wirken. Und das kann einmal ein Buddha sein, das kann einmal ein Zarathustra sein und das kann auch der Pater Pio und die Mutter Gottes sein. Aber das ist nicht eine christliche Vorgangsweise, sondern das ist ein Pantheon, das ist so ein Tempel, wo alles Platz hat. Und diese Gurus spannen dann diese verschiedensten Kräfte ein für ihre Zwecke, aber nicht im Dienste Jesu Christi und nicht als Diener der Mutter Gottes. Und deswegen muss man hier vorsichtig sein. Hier, diese Stelle macht uns darauf aufmerksam, dass nicht jeder befugt ist, den Namen Jesu anzurufen, um damit in irgendeiner Weise eine angeblich heilerische Tätigkeit auszuüben. Hier wird deutlich gesagt, dass nur jemand, der offiziell die Beauftragung hat, diesen Dienst verrichten darf. Und deswegen ist es auch heute so gehandhabt, dass wenn man heute einen exorzistischen Dienst braucht, und das kann manchmal notwendig sein, dann muss man sich dazu an einen Priester wenden, der den Auftrag des Bischofs hat. Es ist so, dass in einer Diözese normalerweise ein Priester einen Auftrag vom Bischof erhält. Der Bischof sucht sich hier jemanden aus, der von der Persönlichkeit ausgewogen ist. Ein Priester, der viel Erfahrung hat, der sich mit diesen Themen auch gründlich auseinandergesetzt hat, der auch eine Ahnung hat von Medizin, eine Ahnung hat von Psychologie und dann eben auch vom Exorzismus. Und der kriegt dann den Auftrag, hier zu wirken, damit hier kein Unfug geschieht. Und an solche Priester muss man sich wenden. Es ist natürlich jedem freigestellt, den sogenannten kleinen Exorzismus zu beten. Das ist ein Gebet, das auch den Laien übergeben ist. Und da kann auch jemand einen ganz einfachen Exorzismus beten. Das ist der sogenannte kleine Exorzismus und der ist auch den Laien zugänglich. Aber es gilt auch hier vorher innig zu beten, dass man das wirklich im rechten Geist tut. Das sind keine Dinge, die man einfach nur in einem spielerischen Sinn verwenden darf. Also lesen wir das nochmal durch. Da heißt es jetzt, aber der böse Geist antwortete ihnen, Jesus kenne ich und auch Paulus ist mir bekannt. Doch wer seid ihr? Und der Mensch, in dem der böse Geist hauste, sprang auf sie los, überwältigte sie und setzte ihnen so zu, dass sie nackt und verschunden aus dem Haus fliehen mussten. Also lesen Sie sich das noch einmal in aller Ruhe in Apostelgeschichte 19. Kapitel durch. Hier sind Stellen über die Reliquien. Welche Funktion die haben, da haben wir ein
biblisches Fundament und dann gleichzeitig auch noch der rechte Umgang mit dieser Bevollmächtigung im Namen und im Auftrag Jesu Christi, den bösen Geistern zu gebieten. Das ist gebunden an eine Beauftragung und normalerweise in einer Diözese ist das gebunden an einen Priester, der vom Bischof ausdrücklich den Auftrag dazu erhalten hat. Ja, nun wollen wir eine kurze Pause einschieben und ein bisschen Musik hören.

liebe Hörerinnen und Hörer, wir wollten nur noch fortfahren mit diesen Berichten aus der Zeit, in der Paulus in Ephesus gewirkt hat. Da hören wir noch im 19. Kapitel, welche Wirkung von dieser Erfahrung mit dem bösen Geist auf die Gläubigen in Ephesus ausgegangen ist. Nachdem also die Leute erfahren hatten, dass diese sieben jungen Männer von diesem Geist, der in dem besessenen Menschen gewirkt hat, verprügelt wurden und dass sie nackt nach Hause gekehrt waren, hat sich nun Folgendes zugetragen. Das wurde allen Juden und Griechen, die in Ephesus wohnten, bekannt. Alle wurden von Furcht gepackt und der Name Jesu des Herrn wurde hoch gepriesen. Viele, die gläubig geworden waren, kamen und bekannten offen, was sie früher getan hatten. Und nicht wenige, die Zauberei getrieben hatten, brachten ihre Zauberbücher herbei und verbrannten sie vor aller Augen. Man berechnete den Wert der Bücher auf 50.000 Silberdrachmen. So wuchs das Wort des Herrn mit Macht und wurde stark. Liebe Hörerinnen und Hörer, das ist etwas Unheimliches. Den Menschen in Ephesus wurde bewusst, welche Kraft und welche Macht die Dämonen, die bei Zaubereien auch angerufen werden, über die Menschen haben können. Furcht hat sie gepackt und der Name Jesu des Herrn wurde hoch gepriesen. Und viele, die gläubig geworden waren, kamen und bekannten offen, was sie früher getan hatten. Und nicht wenige, die Zauberei getrieben hatten, brachten ihre Zauberbücher herbei und verbrannten sie vor aller Augen. Man berechnete den Wert der Bücher auf 50.000 Silberdrachmen. Wir müssen eines sagen, das ist für die heutige Zeit von größter Aktualität. Es gibt nämlich heute jede Menge von Menschen, die sich in verschiedenster Weise mit Magie beschäftigen. Es ist heute so, dass man in den allergewöhnlichsten Buchhandlungen Bücher über Magie und Okkultismus finden kann. Ob es sich dabei um die Tarotkarten handelt, ob es sich dabei um magische Symbole handelt, ob es sich dabei auch um verschiedene Mantras, also Beschwörungsformeln handelt. Es ist alles ganz offen, zugänglich und leicht erhältlich. Und wir müssen heute sagen, dass viele Menschen auf diese Art von Kräften vertrauen. Sie vertrauen auf Horoskope. Sie vertrauen auf Wahrsager, sie vertrauen auf Amulette, sie vertrauen auf Voodoos, sie verwenden verschiedene Sprüche, verschiedene Getränke, sie verwenden besprochene Produkte. Also diese Dimension des Magischen ist heute weit verbreitet. Und man weiß, dass in verschiedenen Ländern heute eine ganze Menge von professionellen Magiern und so weiter tätig sind. Diese Leute laufen nicht mehr herum mit einem Anzug von einem Zauberer, wie wir sie aus verschiedenen Märchen kennen. Nein, das sind ganz gewöhnliche Menschen, die in einem Raum sitzen und dort wirken. Vor einiger Zeit habe ich gelesen, dass es in England zum Beispiel 11.000
Frauen gibt, die sich als offizielle Hexen ihren Lebensunterhalt verdienen. Es gibt Magier, die machen das hauptberuflich oder man kann sie auch per Telefon erreichen, man kann ihnen schreiben, man kann sie mit ihnen in Verbindung setzen. Das ist ein riesiges Geschäft. Wobei hier natürlich sehr viel Aberglauben im Spiel ist. Und es sind auch viele, viele Tätige dabei, die hier ganz einfach die Dummheit der Leute ausbeuten. Also es ist hier sehr viel auch an Täuschungen im Spiel. Aber gleichzeitig müssen wir sagen, dass es auch immer wieder Menschen gibt, die tatsächlich mit diesen Mächten in Verbindung stehen und dann diese Mächte auch einsetzen. Und die Menschen öffnen sich diesen Kräften. Die Menschen sind oft durch ihre Neugier, aber auch in ihrer Verzweiflung bereit, da einzusteigen. Und sie wissen oft nicht, auf was sie sich da einlassen. Aber es entstehen dann ganz eigenartige innere Bindungen. Es entstehen dann Lähmungen. Plötzlich können diese Menschen nicht mehr beten. Plötzlich haben diese Menschen oft irgendwo fixe innere Vorstellungen. Plötzlich werden diese Menschen auch von ständigen Gedanken verfolgt. Das Ganze kreist in ihnen, das Ganze erfasst sie mehr und mehr. Und es entsteht eine Abhängigkeit. Es entsteht eine Lähmung. Es entsteht manchmal auch eine Depression. Diese Kräfte hinterlassen Spuren. Und auch bei Heilungen ist das oft ganz eigenartig. Es ist möglich, dass durch solche Kräfte Heilungen geschehen. Aber das Unheimliche ist, dass diese Heilungen meistens nur für eine gewisse Zeit anhalten. Und dann verschlechtert sich die Situation noch mehr, als sie vorher schon zu spüren war. Und deswegen muss man hier unwahrscheinlich aufpassen. Die Magie, auch wenn sie nicht immer unter diesem Namen auftritt, die ist heute weit verbreitet. Es sind auch im Rahmen der Esoterik viele Kräfte. Es sind durch Kurse, es sind durch Invokationen, durch Mittel. Also der Mensch hat heute eine ganze Menge von Zugängen zu dieser Wirklichkeit und ist von der abhängig. Es gibt oft Leute, die hängen auch über Edelsteine an solchen Kräften. Nicht, dass die Steine diese Kräfte haben. Die Steine sind besprochen und sind Träger von diesen Kräften. Und. Und deswegen muss man hier eines sagen, wenn Sie, liebe Hörerinnen und Hörer, auch in Ihrem persönlichen Leben oft solche Kontakte hatten, und zwar oft mit dem besten Willen und mit der besten Absicht, dann muss Ihnen bewusst sein, dass das aber nicht der richtige Weg war. Sie müssen sich von diesen Dingen verabschieden. Sie müssen zurückkehren zu Jesus Christus. Und Sie müssen auch bereit sein, alle diese Dinge, die Ihnen solche Kräfte vermittelt haben, zu entfernen. Ich darf Ihnen da eine Geschichte erzählen, die mir vor einiger Zeit einmal untergekommen ist. Da hat eine Bekannte von uns erzählt, dass sie in ihrem Haus plötzlich gespürt hat, dass da einfach eine dunkle Kraft anwesend war. Und es war ganz eigenartig, sie hat es in einem Zimmer nicht ausgehalten und da wurde einfach alles irgendwo krank und es war einfach deutlich zu spüren, da ist eine negative Präsenz.
Und sie hat dann einen Priester gerufen und der hat dann sich mal umgesehen in dem Zimmer und da hat er plötzlich eine schwarze Statue entdeckt. Und dann hat er gesagt, ja, sagen Sie mal, Frau, woher kommt denn diese Statue? Und dann hat sie gesagt, ach, wissen Sie, mein Mann, der war in Kenia und auf einer Safari in den Busch hat er da bei einem Stamm diese Statue gekauft. Die wurde dort angeboten. Und dann hat der Priester gesagt, naja, es könnte sein, dass diese Statue bei ganz bestimmten Kulthandlungen eines solchen Buschstammes verwendet worden ist. Und dann wäre diese Statue in dem Fall ein Träger von ganz bestimmten Kräften. Und die Frau hat gesagt, nein, das war ja ein Souvenir, das hat er einfach gekauft und mitgenommen in Erinnerung an diese Safari und an die Begegnung mit dem Busch, Volk dort und so weiter. Und der Priester hat gesagt, ich würde Ihnen dringend empfehlen, tun Sie die Statue weg. Und die Frau hat gesagt, ja gut, wenn Sie mir das als Priester wirklich empfehlen, dann will ich Ihnen gerne in dem Fall gehorchen und ich gebe die Statue weg. Und man hat dann die Statue aus dem Zimmer entfernt und von da an war diese Belastung weg. Und das war für mich wirklich sehr interessant, so etwas zu hören. Es ist ja immer schwierig, diese Kräfte sozusagen rational zu erfassen, weil das einfach Kräfte sind, die im spirituellen Bereich angesiedelt sind. Und da ist es für die Vernunft einfach schwierig, das als solche zu verstehen. Aber wir müssen eines sagen, die Erfahrung lehrt uns, dass es Kräfte gibt, die man nicht naturwissenschaftlich erfassen kann, die aber im seelischen Bereich sehr wohl zu erfahren sind. Und deswegen muss man sich hier wirklich einmal auf die seelische Erfahrung verlassen. Wir haben in der Seele eine Antenne für ganz bestimmte Kräfte. Und wir spüren diese Kräfte im negativen Sinn sehr deutlich. Durch Verdunkelung, durch Lähmung, durch Angst. Manchmal fühlt man sich auch nicht mehr wohl, wenn man in Gesellschaft ist. Man zieht sich zurück. Es gibt Leute, die sperren sich ein. Die wollen plötzlich nur mehr im Dunkeln sein. Die können nicht mehr beten. Die Lebensfreude verschwindet. Also da gibt es ganz verschiedenste Auswirkungen, die aber einem bewusst werden sollten. Und in dem Fall muss man einfach sagen, gibt es da irgendetwas, was in meinem Leben mit diesen Dingen zu tun gehabt hat? Und wenn man sich daran erinnert, dass man da vielleicht einmal bei einer spiritistischen Sitzung dabei war, dass man da ein Amulett gekauft hat, dass man da einmal bei einem Magier war, dass man sich da mit Wahrsagern in Verbindung gesetzt hat, da sind Bindungen entstanden. Da wurde etwas gefesselt und das muss dann durchtrennt werden und das muss man dann entfernen. Deswegen ist es wichtig, dass alle diese Dinge, die mit diesen Kräften in Verbindung sind, auch entfernt werden. Und dass, wenn man wirklich innere Bindungen verspürt, dass man dann auch einmal zu einem Priester geht und diesen Priester darum bittet, dass er durch ein Befreiungsgebet diese Bindungen durchtrennt. Das ist sehr einfach. Da geht man zu einem Priester und sagt, werden Sie so freundlich, über mich mal ein Befreiungsgebet zu sprechen. Und wenn der Priester das dann wirklich macht, dann spürt man, dass hier Bindungen durchtrennt werden. Mir ist das auch selbst einmal passiert. Ich bin mal mehr, also, wie soll ich denn sagen, unwissend als wissend in eine solche Situation hineingestellt worden und da sind Bindungen entstanden. Und ich habe dann einfach gemerkt, dass ich nicht mehr richtig beten konnte. Es war einfach irgendeine
Tür zu Gott, die war verschlossen. Und ich habe mir damals oft gedacht, na komisch, also ich habe doch immer gerne gebetet und jetzt auf einmal geht gar nichts mehr weiter. Und es war alles irgendwie so trüb und lähmend und so weiter und ich bin nicht der Typ, der zu Depressionen neigt. Und deswegen habe ich mir gedacht, na komisch, woher kommt denn das? Und da habe ich dann wirklich mal nachgedacht, aha, da war doch irgendwann mal so ein Kontakt zu einem Medium. Und ich habe dann in der nächsten Beichte das einmal auch offen ausgesprochen und auf den Tisch gelegt. Und dann habe ich wirklich einen Priester auch gebeten, dass er mich davon befreien soll. Und es war dann so, dass beim ersten Mal hat sich da noch nicht allzu viel bewegt. Und dann habe ich gesagt, ja, Sie müssen diese Gebete nochmal wiederholen, weil das sitzt offensichtlich tiefer. Und dann beim zweiten Mal habe ich dann gemerkt, so jetzt geht es mir wieder gut. Und von da an habe ich dann plötzlich wieder langsam ein inneres Licht erleben dürfen. Und aufgrund dieser Erfahrungen, die ich da gemacht habe, ist mir einiges bewusst geworden, was ich eigentlich bei einem Theologiestudium nie erfahren habe. Es ist so, dass gerade diese Dinge heute an den Universitäten oder an den theologischen Fakultäten kaum zur Sprache kommen, weil das ja jenseits der Vernunft ist. Das sind ja Erfahrungen, die tiefer reichen als die Erkenntnis der Vernunft. Und weil man an den theologischen Fakultäten oft der Vernunft mehr vertraut als der Erfahrung, kommen oft diese Dinge zu wenig zur Sprache. Nun, wir brauchen die Vernunft. Es ist wichtig, dass wir mit Hilfe der Vernunft auch klare Vorstellungen im Bereich des Glaubens bekommen. Aber wir müssen wissen, dass es einen Bereich gibt, der über die Vernunft hinausgeht. Und obwohl wir auf der einen Seite die Vernunft gelten lassen wollen und auch zu Hilfe nehmen wollen, müssen wir wissen, dass es den anderen tieferen Bereich auch noch gibt und dass man in den aber nur mit Hilfe von seelischen Erfahrungen eindringen kann. So viel also zu dieser Paulusstelle. Die ist also von Bedeutung und wir wollen sie noch einmal ganz kurz lesen. Viele, die gläubig geworden waren, kamen und bekannten offen, was sie früher getan hatten. Und nicht wenige, die Zauberei getrieben hatten, brachten ihre Zauberbücher herbei und verbrannten sie vor aller Augen. Man berechnete den Wert der Bücher auf 50.000 Silberdrachmen. Also ich kann Ihnen leider nicht sagen, wie viel Schweizer Franken das jetzt sind. Aber eine Silberdrachme war eine gewaltige Summe in der Antike. Und da ist die Rede von 50.000 Silberdrachmen. Es ist interessant, also der Verfasser von der Apostelgeschichte, wir nehmen ja an, dass es der Evangelist Lukas war, der Mediziner, der hat also sogar hier einen konkreten Betrag hingeschrieben. Das spricht wieder einmal dafür, dass es sich hier um einen Bericht handelt, der auch sozusagen den finanziellen Aspekt noch berücksichtigt hat. Und auch das spricht für die Authentizität dieses Berichtes, für die Glaubwürdigkeit. Nun muss man eines sagen, dass das, was heute für Magie und Zauberei ausgegeben wird, bei weitem einen solchen Betrag überschreitet. Es ist heute so, dass die Magie und diese ganzen Praktiken Milliardenbeträge zirkulieren lassen. Das ist ein riesiges Geschäft. Die Magie ist ein riesiges Business. Aber es ist nicht nur ein finanzielles Geschäft, sondern es ist vor allem ein Geschäft mit den Seelen. Und das ist das Unheimliche. Ja, wenn wir das jetzt nochmal zusammenfassen, dann können wir sagen, dass wir heute erfahren haben, dass Paulus die Juden angesprochen hat, dass er dann aber auch in anderen Räumlichkeiten außerhalb der Synagogen
Juden und Griechen versammelt hat. Menschen, die sich für das Evangelium interessiert haben, die sind zu ihm gekommen und er hat 2 Jahre lang sie im Glauben unterrichtet. Dann haben wir heute gehört von den Schweiß- und Taschentüchern von Paulus, die auch noch ihre Wirksamkeit hatten und durch die es zu Heilungen und Austreibungen von bösen Geistern gekommen ist. Das ist die Grundlage oder eine der Grundlagen auch von den Reliquien. Dann haben wir heute gehört, dass man diese Kraft, Dämonen auszutreiben, nicht einfach willkürlich einsetzen darf, indem man sich auf Jesus Christus beruft, sondern dass es dazu eine Beauftragung braucht. Das ist Sache von einem Priester, der einen eigenen Auftrag vom Bischof bekommen hat. Aber wir als ganz gewöhnliche kleine Gläubige dürfen den kleinen Exorzismus verwenden. Aber den Großen, der ist also dem beauftragten Priester vorbehalten. Und dann haben wir heute noch gehört, was passiert, wenn Menschen das willkürlich einsetzen. Und schließlich haben wir auch noch vernommen, wie viele Menschen also sich von ihren früheren okkulten Praktiken distanziert haben und dass man alles, was an diese Zauberei erinnerte, verbrannt hat. Das ist eine kräftige Botschaft auch für die heutige Zeit. Liebe Hörerinnen und Hörer, die Zeit ist schon wieder einmal abgelaufen und so leid es mir tut, wir müssen für heute Schluss machen, aber wir hören uns dann in einer Woche wieder und inzwischen wünsche ich Ihnen alles, alles Gute. Grüßen Sie mir Ihre liebe Heimat, die auch meine Heimat ist. Ich durfte öfter mal in der Schweiz sein und habe auch liebe Freunde dort. Und der liebe Gott soll Sie in der nächsten Woche kräftig begleiten und Ihnen auch ein paar schöne Ferientage ermöglichen. Alles Gute und einen lieben Gruß von Peter Ecker aus Südtirol.

Fest des kostbaren Blutes Christi. Sein Gedenktag ist der 1. Juli. Vom 10. Jahrhundert an entstanden lokale Feste zur Verehrung des kostbaren Blutes Jesu Christi. So im Jahr 923 im Kloster auf der Bodenseeinsel Reichenau. Wichtige Anstöße kamen dann bis ins 15. Jahrhundert von den Kreuzfahrern und angeblichen Blutreliquien, die sie mitbrachten. Im 17. und 18. Jahrhundert verbreitete sich das Fest auch in Diözesen, die keine Blutreliquie besaßen. 1815 gründete Gaspar del Buffalo den Orden der Missionare vom kostbaren Blut. Nach dem italienischen Wort für Blut auch Sanguinisten genannt. 1837 gründete er zusammen mit Maria de Matthias auch die Schwestern von der Anbetung des kostbaren Blutes. 1885 gründete Franz Pfanner in seiner Missionsstation Emmaus in Natal in Südafrika die Missionsschwestern vom kostbaren Blut. Papst Pius IX. Führte im Jahr 1849 nach seiner Rückkehr aus dem Exil das Fest für die ganze katholische Kirche ein, zur Feier am 10. August. Papst Pius X. Verlegte den Termin auf den 1. Juli. In der Darstellung des Johannesevangeliums flossen aus der Seite Christi, die von der Lanze durchstochen wurde, Wasser und Blut als doppeltes Zeugnis der Liebe Gottes. Johannes 19,31. Nun aber erweisen dieses Wasser und dieses Blut in der Kirche nach wie vor ihre belebende Macht. Das Wasser ist das Zeichen des Geistes, der die Wiedergeburt bewirkt und den Durst stillt. Johannes 3,5. Das Blut wird den Menschen in der eucharistischen Feier dargereicht. Wer mein Fleisch isst und mein Blut trinkt, der hat das ewige Leben. Der bleibt in mir und ich in ihm. Johannes 6,53. Das Gebet der Kirche am Fest des kostbaren Blutes. Allmächtiger, ewiger Gott, du hast deinen eingeborenen Sohn zum Erlöser der Welt eingesetzt und wolltest durch sein Blut dich versöhnen lassen. So lass uns denn, wir bitten dich, den Lösepreis unseres Heiles in festlicher Feier verehren und durch seine Kraft vor den Übeln dieses Lebens auf Erden beschirmt werden, so dass wir uns im Himmel ewig seiner Frucht erfreuen dürfen. Durch unseren Herrn Jesus Christus. Wir beten jetzt die Litanei zum kostbaren Blut unseres Herrn Jesus Christus, verfasst von Papst Johannes dem 23. Herr, erbarme dich unser. Christus, erbarme dich unser. Herr, erbarme dich unser. Christus, höre uns. Christus, erhöre uns. Gott Vater vom Himmel, erbarme dich unser. Gott Sohn, Erlöser der Welt, erbarme dich unser. Gott Heiliger Geist, erbarme dich unser. Heiligste Dreifaltigkeit, ein einiger Gott, erbarme dich unser. Blut Christi, des Eingeborenen, des ewigen Vaters, rette uns. Blut Christi, des menschgewordenen Wortes, rette uns. Blut Christi, des neuen und ewigen Bundes, rette uns. Blut Christi, in der Todesangst zur Erde geronnen, rette uns. Blut Christi, bei der Geißelung vergossen, rette uns. Blut Christi, bei der Dornenkrönung verströmt, rette uns. Blut Christi am Kreuze ausgegossen, rette uns.
Blut Christi, Kaufpreis unseres Heiles, rette uns. Blut Christi, einzige Vergebung der Sünden, rette uns. Blut Christi, im Altarsakrament, Trank und Reinigung der Seelen, rette uns. Blut Christi, Strom der Barmherzigkeit, rette uns. Blut Christi, Besieger aller bösen Geister, rette uns. Blut Christi, Starkmut der Märtyrer, rette uns. Blut Christi, Kraft der Bekenner, rette uns. Blut Christi, Lebensquell der Jungfrauen, rette uns. Blut Christi, Stütze der Gefährdeten, rette uns. Blut Christi, Linderung der Leidenden, rette uns. Blut Christi, Trost der Weinenden, rette uns. Blut Christi, Hoffnung der Büßenden, rette uns. Blut Christi, Zuflucht der Sterbenden, rette uns. Blut Christi, Friede und Wonne aller Heiligen, rette uns. Blut Christi, Unterpfand des ewigen Lebens, rette uns. Blut Christi, Erlösung aus den Tiefen des Reinigungsortes, rette uns. Blut Christi, aller Herrlichkeit und Ehre, überaus würdig, rette uns. Lamm Gottes, du nimmst hinweg die Sünden der Welt, verschone uns, o Herr. Lamm Gottes, du nimmst hinweg die Sünden der Welt, erhöre uns, o Herr. Lamm Gottes, du nimmst hinweg die Sünden der Welt, erbarme dich unser, o Herr. Du hast uns erlöst, o Herr, in deinem Blute und uns zu deinem Gottesreich gemacht. Lasset uns beten. Allmächtiger, ewiger Gott, du hast deinen eingeborenen Sohn zum Erlöser der Welt eingesetzt und wolltest durch sein Blut dich versöhnen lassen. So lasse uns denn, wir bitten dich, den Lösepreis unseres Heiles verehren und durch seine Kraft vor den Übeln dieses Lebens auf Erden beschirmt werden.

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0: Pfarrer Andreas Fuchs liest für uns einen Leitartikel, den er im Schweizerischen Katholischen Sonntagsblatt veröffentlicht hatte.
1: Der heilige Johannes der 23., ein inniger Verehrer des kostbaren Blutes Christi. Der heilige Papst Johannes der 23. war ein großer Förderer der Andacht zum kostbaren Blut Christi. Er hat die Litanei zum kostbaren Blut approbiert und am 30. April 1960 ein eigenes Schreiben über das kostbare Blut Christi verfasst, Inde Aprilis. Ich möchte einen kurzen Überblick über diesen apostolischen Brief geben. Warum soll ich das Blut Christi verehren? Nach einigen einleitenden Worten in diesem Schreiben legt Johannes der 23. den Gläubigen die Verehrung des kostbaren Blutes mit folgenden Worten ans Herz. Wenn der Wert des Blutes des Gottmenschen Jesus Christus unendlich ist und wenn die Liebe unendlich ist, ihn dazu getrieben hat, es vom 8. Tage nach seiner Geburt an bei der Beschneidung und dann im Übermaß im Todeskampf und in dem langen Gebet im Garten Gethsemane, bei der Geißelung und Dornenkrönung, beim Aufstieg zum Kalvarienberg und bei der Kreuzigung zu vergießen, und wenn schließlich die große Wunde in seiner Seite geöffnet worden ist, damit ein Zeichen jenes göttlichen Blutes existiere, das sich auch in alle Sakramente der Kirche ergießt, so fordert das alles nicht nur als geziemend, sondern als in höchstem Maße notwendig, dass alle Gläubigen, die durch dieses Blut wiedergeboren worden sind, ihm fromme Verehrung, Anbetung und überströmende Liebe entgegenbringen. Es geht ums Wesentliche, um die Liebe. Die unendliche Liebe Gottes, die sich gerade darin zeigt, dass Jesus sein Blut für uns vergießt, erfordert eine überströmende Antwort der Liebe. Amor con amor si paga, sagten die Heiligen. Liebe kann nur durch Liebe vergolten werden. Die Verehrung des kostbaren Blutes Christi ist also nichts Nebensächliches, weil es ums Herz, um den Mittelpunkt, um die Liebe geht. Wenn wir die Liebe Christi zu uns und unsere Liebe zu ihm betrachten, dann könnten wir ob unserer kleinen Liebe erschrecken und den Mut verlieren. Dies wäre aber die falsche Reaktion, denn wenn unser Herz auch klein ist, wenn wir Jesus mit ganzem Herzen lieben, dann ist dennoch das Ganze da und es fehlt nichts. Dies drückt der heilige Bernhard von Clairvaux wunderbar aus. Die Liebe des Bräutigams, vielmehr der Bräutigam, der die Liebe selber ist, sucht als Gegengabe nur Liebe und Treue. Wie könnte die Braut nicht lieben, die doch Braut der Liebe ist? Wie könnte die Liebe nicht wieder geliebt werden? Mit Recht verzichtet die Braut auf alle anderen Gefühle und widmet sich ganz der Liebe allein. Ihre Aufgabe ist es, der Liebe durch Liebe zu antworten. Denn wenn sie sich auch in der Liebe völlig verausgabte, wie wenig wäre das, verglichen mit dem, was ewig jedem Quellen strömt? Ist das Gelöbnis der Braut nichts? Nichts das Sehnen der Seufzenden, nichts die Glut der Liebenden, nichts das Wagnis des Vertrauens, weil es nicht möglich ist, mit dem Schritt des Riesen Schritt zu halten. Nein, denn wenn das Geschöpf auch weniger liebt, weil es geringer ist, wenn es mit seinem ganzen Sein liebt, fehlt nichts, weil da das Ganze ist. Was bringt's? Oder? Die Früchte des kostbaren Blutes. In der heutigen Zeit wird oft gefragt, was bringt's? Auch darauf geht der Papst ein. Zuerst einmal zeigt er die Beziehung auf, die zwischen der Verehrung des kostbaren Blutes und der Eucharistie besteht. Zunächst stellt er fest, dass in der Hostie Leib und Blut Christi gegenwärtig sind und wir daher beim Empfang der heiligen Kommunion auch das Blut Christi empfangen, selbst dann, wenn wir nicht unter beiden Gestalten kommunizieren. Darauf spricht er von den eigentlichen Früchten der Verehrung des kostbaren Blutes, die da sind. Teilhabe an der Kraft Christi für den täglichen Kampf. Die Opfer jeden Tages werden leichter getragen. Bereitschaft zur Hingabe des eigenen Lebens. Dienst an den christlichen Tugenden und am Reich Gottes. Erfüllung der Gläubigen durch die brennende Liebe Christi. Beim letztgenannten Punkt zitiert er einen sehr schönen Text des heiligen Johannes Chrysostomus. Lasst uns von diesem Tisch aufstehen wie flammensprühende Löwen, im Gedanken daran, dass er unser Haupt ist, im Gedanken an die unendliche Liebe, die er für uns gehegt hat. Wenn dieses Blut würdig empfangen wird, treibt es die Teufel fort, ruft die Engel und den Herrn der Engel selber an unsere Seite. Dieses vergossene Blut reinigt die ganze Welt. Es ist der Preis des Universums. Durch es hat Christus die Kirche erkauft. Ein solcher Gedanke müsste unsere Leidenschaften zurückdämmen. Wie lange noch bleiben wir an dieser gegenwärtigen Welt haften? Wie lange noch bleiben wir träge? Wie lange noch säumen wir, an unser Heil zu denken? Denken wir über die Güte nach, die der Herr uns hat gewähren wollen, seien wir dankbar, preisen wir ihn, nicht nur durch den Glauben, sondern ebenso auch durch die Werke. Aufgepasst, oder? Ermahnungen des heiligen Johannes des 23. Das päpstliche Schreiben schließt mit einigen Aufmunterungen bzw. Ermahnungen, sich stets bewusst zu bleiben, was es bedeutet, durch das Blut Christi erkauft zu sein. Er sagt, ach, wenn die Christen doch etwas häufiger über die väterliche Mahnung des ersten Papstes nachdächten, wandelt in Furcht in der Zeit eurer Pilgerschaft, wisst ihr doch, dass ihr nicht mit vergänglichen Dingen Silber und Gold aus eurem nichtigen, von den Vätern überlieferten Wandel losgekauft worden seid, sondern mit dem kostbaren Blut Christi als eines fehler- und makellosen Lammes. Stets aktuell. Die Verehrung des kostbaren Blutes Christi ist kein alter Zopf, sondern ein stets aktueller Aufruf zur Liebe. Stets aktuell gerade deswegen, weil die Liebe niemals aufhört. Einer der Nachfolger im Petrusamt, Papst Benedikt XVI., nimmt im Angelus vom 5. Juli 2009 diese Gedanken auf. Er erwähnt zunächst die wichtige Bedeutung des Blutes in der Heiligen Schrift. Im Alten Testament ist das Blut der geopferten Tiere Zeichen und Besiegelung des Bundes zwischen Gott und dem Volk. Jesus nimmt Bezug auf diese Worte beim letzten Abendmahl. Der heilbringende Wert seines Blutes wird ausdrücklich an vielen Stellen des Neuen Testaments herausgestellt. Abschließend zeigt Benedikt auf, welcher Trost in der Verehrung des kostbaren Blutes liegt. Das Blut Christi ist Unterpfand der treuen Liebe Gottes zur Menschheit. Den Blick fest auf die Wundmale des Gekreuzigten gerichtet, kann jeder Mensch, auch im Zustand äußersten moralischen Elends, sagen, Gott hat mich nicht verlassen, er liebt mich, er hat sein Leben für mich hingegeben. Und so kann er wieder Hoffnung finden. Die Jungfrau Maria, die gemeinsame mit dem Apostel Johannes unter dem Kreuz das Vermächtnis des Blutes Jesu aufnahm, möge uns helfen, den unschätzbaren Reichtum dieser Gnade neu zu entdecken und innige und immerwährende Dankbarkeit dafür zu empfinden.
0: Wir danken Pfarrer Andreas Fuchs herzlich für diesen Beitrag.

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1: Ohne päpstliches Mandat, die Priesterbruderschaft St. Pius X. weiht 4 Bischöfe im Schweizer Wallis. Laut Kirchenrecht gilt in diesem Fall die Exkommunikation. Und Nothilfe in Venezuela. Wir sprechen mit Kirchenvertretern in dem Land. Herzlich willkommen zum Nachrichtenjournal von Radio Vatikan, heißt sie an diesem Mittwoch Anne Preckel. Die Priesterbruderschaft St. Pius X. hat an diesem Mittwoch in Ekon im Schweizer Wallis gegen das ausdrückliche Verbot des Papstes 4 Bischöfe geweiht. Mit der Handauflegung und der traditionellen lateinischen Formel Accipe Spiritum Sanctum, empfange den Heiligen Geist aus dem Johannesevangelium, erhielten ein Schweizer, ein US-Amerikaner sowie 2 Franzosen die Weihe ohne päpstliches Mandat. Laut Kirchenrecht sind sie damit automatisch exkommuniziert, also aus der Kirchengemeinschaft ausgeschlossen. Tausende von Menschen waren bei der Feier anwesend. Die Veranstaltung wurde in 6 Sprachen auf der Website der Pius-Brüder per Livestream übertragen. Auf der Seite war in den vergangenen Tagen ein Countdown bis zur Zeremonie gestartet worden. Die Bruderschaft beruft sich auf die Notwendigkeit, die Kontinuität und das Überleben ihrer Gemeinschaft zu gewährleisten. Leo XIV. Hatte die Pius-Brüder in einem letzten eindringlichen Brief vom 29. Juni unter Verwendung einer biblischen Metapher gebeten, das nahtlose Gewand Christi nicht zu zertrennen. Auch Kardinal Victor Manuel Fernandez, Präfekt des Dikasteriums für die Glaubenslehre, hatte zuvor eindringlich vor dem schismatischen Akt gewarnt. Die entsprechenden Verlautbarungen finden Sie bei uns im Internet auf radiovatikan.de. Kritik an der Bischofsweihe durch die Pius-Brüder kam an diesem Mittwoch aus Österreich. Die Bischofskonferenz erklärte, durch diesen Akt des Ungehorsams haben sich sowohl die Spender als auch die Empfänger der Weihe selbst exkommuniziert und einen schismatischen Akt gesetzt. Erzbischof Franz Lackner von Salzburg verwies in der Erklärung zudem auf die Bedeutung der Reformen des Zweiten Vatikanischen Konzils und die notwendige Einheit mit dem Papst. Als Vorsitzender der österreichischen Bischofskonferenz unterstütze ich die Haltung von Papst Leo. Es ist zu bedauern, dass trotz vatikanischer Gesprächsangebote und päpstlicher Mahnung durch die unerlaubte Bischofsweihe ein schismatischer Akt gesetzt wurde. Erzbischof Lackner hielt fest, jedes Schisma ist für den Papst, dem die Sorge um die Einheit der Kirche obliegt, und für die Kirche weltweit schmerzlich. Zugleich ist nun ein Schlusspunkt hinter eine jahrzehntelange Konfliktgeschichte zwischen Rom und der Pius-Bruderschaft gesetzt worden. Und wir schauen nach Venezuela, das mit den schweren Folgen der jüngsten Erdbeben zu kämpfen hat. Auch die Kirche ist betroffen. Wir haben praktisch kein Priesterseminar mehr, sagte uns der Rektor des Seminars des Bistums La Guaira, Pater William Vasquez, im Interview.
2: Eine Woche nach den 2 Erdbeben in Venezuela, die vor allem La Guaira schwer getroffen haben, liegt die Zahl der Toten bei über 1900 Menschen. Mehr als 10.000 Menschen wurden verletzt. Immerhin sollen nach Angaben der Behörden über 6.400 Menschen bei den Rettungsarbeiten lebend aus den Trümmern gezogen worden sein. Nach einer UNO-Schätzung hat die Katastrophe mehr als 6,5 Millionen Menschen in Mitleidenschaft gezogen. Das Ausmaß ist ziemlich groß, sagt uns Rektor William Vasquez Toro. Die Region La Guaira ist die am stärksten verwüstete im ganzen Land. Und es gibt Gebiete, in denen man den Ort nicht mehr wiedererkennt, weil alles zerstört wurde. Gebiete, die praktisch geräumt und aufgegeben werden müssen. In La Guaira dauern die Rettungsmaßnahmen auch 7 Tage nach dem Erdbeben noch an, um möglichst doch noch Überlebende zu finden. Aber das ist ein Rennen gegen die Zeit. Am Montagabend sei noch ein 12-jähriger Junge lebend aus Trümmern in der Nähe des zerstörten Priesterseminars geborgen worden, berichtet der Geistliche. Doch die Überlebenden sind oft in einer verzweifelten Lage. Nach offiziellen Angaben sind fast 16.000 Menschen durch die Erdstöße obdachlos geworden. Es gibt Gebiete, die müssen in Zukunft neu überdacht werden. Man wird die Bewohner einiger Ortschaften an andere Orte umsiedeln müssen. Es ist von einer recht hohen Zahl eingestürzter Gebäude die Rede und es gibt ja immer noch Nachbeben. Angesichts dieser Nachbeben wurde zur Ruhe aufgerufen, aber auch zur Vorsicht, weil es Häuser gibt, die noch einstürzen werden. Und nun steht sicherlich die größte Aufgabe bevor, nämlich die Unterstützung der Menschen inmitten dieser Situation. Die Kirche stehe mit ihren Einrichtungen, vor allem der Caritas, bereit, um den Menschen jetzt beizustehen. Allerdings seien auch viele Caritas-Mitarbeitende bei den Erdbeben getötet oder verletzt worden. Dennoch verfügt die Kirche derzeit in der Zone 0 und an verschiedenen Orten über Sammelstellen, wo die Hilfsgüter werden an alle Orte verteilt. Dabei wird vor allem versucht, in die am stärksten betroffenen Gebiete zu gelangen, um alle zu erreichen, die Hilfe brauchen. Das Priesterseminar sei so stark zerstört, dass es wohl nicht mehr genutzt werden könne. Aber in seinen Seminaristen bestehe es ja weiter. Das eigentliche Priesterseminar sind wir doch selbst, sagt der Rektor. Und er hebt den Mut der Seminaristen hervor, die sich an den Hilfsmaßnahmen für die Betroffenen beteiligen. Ich glaube, das zeigt uns, dass sie, so Gott will, eines Tages gute Priester werden. Ich habe ihnen gesagt, das ist der Moment, diesen Ruf Gottes zu bekräftigen, dass ihr Christus und der Kirche dient. Da in La Guaira keine Einrichtung für ihre Ausbildung mehr zur Verfügung steht, werden die Priesteramtskandidaten vom Seminar Santa Rosa de Lima in der venezolanischen Hauptstadt Caracas aufgenommen. Ein Zeichen großer Solidarität, findet Vasquez. Das UNO-Flüchtlingshilfswerk, das die Schutz- und Unterbringungsmaßnahmen für die Erdbebenopfer in Venezuela koordiniert, erklärte am Dienstag, die humanitäre Lage in den betroffenen Gebieten habe sich rapide verschlechtert. Es herrsche akuter Nahrungsmangel, die Grundversorgung sei zusammengebrochen, die Gefährdung der Binnenvertriebenen sei erheblich. Stefan Kempis, Radio Vatikan.
1: Am Samstag besucht Papst Leo den Flüchtlingshotspot Lampedusa im Mittelmeer, südlich von Sizilien, und er tut es damit seinem Vorgänger Papst Franziskus gleich. Was der Besuch von Päpsten auf der Insel bedeutet, haben wir Mitarbeiter der italienischen Küstenwache gefragt, die immer wieder Migranten und Flüchtlinge aus Seenot rettet.
3: Das Meer rauscht, denn wir sind auf Lampedusa unterwegs auf einem Patrouillenboot der italienischen Küstenwache. Bei Kommandant Flavio Verde werden Erinnerungen wach an jenen 8. Juli 2013, als Papst Franziskus hier einen Kranz ins Meer wurf, zum Gedenken an alle während der Überfahrt nach Europa Verstorbenen. Der Besuch des Heiligen Vaters im Jahr 2013 war für uns, die Insel Lampedusa und für die Küstenwache, ein Moment von großer Bedeutung. Diese Geste, als er den Kranz hier ins Meer geworfen hat, hat die Aufmerksamkeit noch stärker auf den Wert des menschlichen Lebens auf See und damit auch auf unsere Verantwortung gelenkt, die wir jeden Tag bei der Durchführung der Rettungsmaßnahmen tragen. Für den Kommandanten ist die Insel Lampedusa vor Sizilien ein Steg Europas ins Mittelmeer. Und in diesem Zusammenhang bleibt die Seenotrettung die Hauptaufgabe der Küstenwache. Lampedusa ist natürlich ein Gebiet von großer Bedeutung im Mittelmeer. Die Seenotrettung basiert auf einem grundlegenden Prinzip, nämlich dem Schutz des menschlichen Lebens als oberste Priorität. Es ist eine Tätigkeit, die wir jeden Tag zugunsten aller Menschen ausüben, die sich auf Seenot befinden, ohne irgendeinen Unterschied zu machen. Im Laufe der Jahre, berichtet Verde, ist die operative Kapazität auf der Insel schrittweise ausgebaut worden. Die Küstenwache von Lampedusa wurde durch eine Aufstockung des Personals, der Wasserfahrzeuge und der operativen Kapazitäten verstärkt. Die Küstenwache hat der Insel Lampedusa stets besondere Aufmerksamkeit gewidmet. Bei unserer Fahrt mit der Küstenwache macht sich der Bordempfänger bemerkbar.
4: Quando riceviamo una segnalazione che può venire attraverso vari sistemi.
3: Wenn wir einen Notruf erhalten, sei es per Telefon, über Funk auf den Notrufkanälen oder über andere Kommunikationswege, werden wir sofort aktiv.
4: Noi ci attiviamo immediatamente.
3: Erklärt Kommandant Verde. Dann geht es darum, die wichtigsten Infos aufzunehmen und die Lage einzuschätzen. Eine heikle und sehr wichtige Operation.
4: Quindi la tipologia di nave coinvolta.
3: Wir schauen auf den Typ des betroffenen Boots, die Anzahl der Personen, eventuelle gesundheitliche Probleme und die Seebedingungen. All dies ermöglicht es uns, den richtigen Einsatz der Luft- und Seestreitkräfte zu veranlassen, also Patrouillenboote, Marineeinheiten und auch Flugzeuge.
4: Quindi sia motovedette, assetti navali, ma anche assetti aerei.
3: Am 8. Juli 2013 war Papst Franziskus auf Lampedusa. Nun kommt diesen Samstag am 4. Juli, fast auf den Tag genau 13 Jahre später, Papst Leo der 14.
4: Come tutta l'isola di Lampedusa aspettiamo questa visita con grande emozione e con grande orgoglio.
3: Wie die gesamte Insel Lampedusa erwarten wir diesen Besuch mit großer Freude und mit großem Stolz. Wir sehen den Besuch und die Nähe und Verbundenheit, die damit bekundet werden, auch als Anerkennung für das Engagement all jener, die täglich auf See im Einsatz sind. Und sicherlich ist diese Verbundenheit und Nähe etwas, das unser Bewusstsein und unsere Verantwortung noch weiter stärkt. Menschliches Leben mit aller Kraft und allen uns zur Verfügung stehenden Mitteln zu schützen, sagt Kommandant Flavio Verde im Interview mit den vatikanischen Medien. Für Radio Vatikan, Stefanie Stahlhofen.
1: Die Vatikanischen Museen haben ein großes Restaurierungsprojekt gestartet. Es geht um die berühmte Raphael-Loggia im Westflügel der zweiten Loggia des Apostolischen Palastes. Das Projekt ist jetzt im Vatikan vorgestellt worden. Mehr als 20 Restauratoren arbeiten an 1300 Quadratmetern verzierter Flächen. 5 Jahre sind dafür angesetzt. Mehr von Stefanie Stahlhofen.
3: Die Maßnahme betrifft eines der bedeutendsten Meisterwerke der Renaissance, das zwischen 1517 und 1519 vom göttlichen Maler, wie Raffaello auch genannt wird, und seinen Schülern für Papst Leo X. geschaffen wurde.
5: Raphael widmete die letzten 12 Jahre seines viel zu kurzen Lebens dem Vatikan und dem Dienst an den Päpsten.
3: Erklärt die Direktorin der Vatikanischen Museen, Barbara Jatta, im Interview mit uns. Die Loggien stellen zusammen mit den Raffaello-Stanzen eines der bedeutendsten künstlerischen Vermächtnisse des Künstlers aus Urbino dar. Ihr Wert geht jedoch über die Kunstgeschichte hinaus.
5: Die Loggien vermitteln die Kultur und Zivilisation des antiken Roms in unserer Renaissance und dann über die Jahrhunderte hinweg bis in unsere Zeit. Sie sind ein entscheidender Übergangspunkt zwischen Antike und Gegenwart.
3: Betont Museumsdirektorin Jatta. Die Loggia, die jetzt restauriert wird, befindet sich im zweiten Stock des Apostolischen Palasts und geht Richtung Damasus-Innenhof. Sie ist 65 Meter lang und gliedert sich in 13 Joche, die mit Szenen aus dem Alten und Neuen Testament, grotesken und von der klassischen Antike inspirierten Stuckarbeiten verziert sind. Die Loggia ist übrigens bis heute Teil der Räumlichkeiten des Staatssekretariats und ein pulsierender Ort im Herzen des Apostolischen Palasts.
6: Es sind Räume, die täglich von allen genutzt werden, die im Staatssekretariat arbeiten, vom Papst selbst, der in den oberen Stockwerken wohnt, bis hin zu allen Büros.
3: Erklärt Paolo Violini, Leiter des Labors für die Restaurierung von Gemälden und Holzobjekten bei den Vatikanischen Museen.
6: Wir haben einige konservatorische Probleme festgestellt, die sich weiter verschlimmern. Die Untersuchung der Oberfläche hat gezeigt, dass eine Trockenreinigungsmethode erforderlich ist, um die empfindlichen Originalmalereien und ihre vergänglichen Überreste zu erhalten. Die Lasertechnologie hat diese Anforderung hervorragend erfüllt.
3: Und da die Werke sehr empfindlich sind, ist nun eine gründliche Restaurierung nötig. An den Arbeiten werden mehr als 20 Restauratoren der Vatikanischen Museen beteiligt sein. Es wird auch eine Zusammenarbeit mit der Abteilung für Kunst des 15. und 16. Jahrhunderts, dem Kabinett für wissenschaftliche Forschung und dem Büro des Konservators geben. Außerdem sollen eine neue Beleuchtungsanlage und Hochleistungsfenster eingebaut werden, die ultraviolette Strahlen filtern und den Wärmeeintrag reduzieren, damit die Loggia künftig besser erhalten wird. Ziel ist es, künftigen Generationen einen der bedeutendsten Orte des künstlerischen Erbes des Vatikans zurückzugeben, erklärt Museumsdirektorin Barbara Jatta. Und die Möglichkeit von Sonderöffnungen für die Öffentlichkeit schließt sie nicht aus.
5: Wir arbeiten daran. Sicherlich für Wissenschaftler und Restaurierungsschulen mit einem wichtigen didaktischen Projekt, um nicht nur einen wunderbaren Ort, sondern auch eine Methodik zu vermitteln, die an anderen Orten nützlich sein und angewendet werden kann. Wir werden Besichtigungen für Fachleute und Wissenschaftler ermöglichen, so wie wir es bei der außerordentlichen Instandhaltung des jüngsten Gerichts getan haben. Das ist unsere Mission, bewahren und teilen.
3: Entscheidend für die Umsetzung des Projekts ist der Beitrag der Patrons of the Arts in the Vatican Museums, des World Monuments Fund und der Stephen A. Schwarzman Foundation. Das Restaurierungsprojekt ist zudem Teil einer umfassenden internationalen Initiative Legacy of Raphael, the Vatican and Beyond. Diese hat die Restaurierung durch Fortbildungsmaßnahmen, digitale Dokumentation und Öffentlichkeitsarbeit ergänzt. Für Radio Vatikan, Stefanie Stahlhofen.
1: Und damit endet unser Nachrichtenjournal an diesem Mittwoch. Anne Preckel war heute im Studio und verabschiedet sich herzlich von Ihnen. Neben unserer Website sind wir auch auf Facebook, X, Instagram und YouTube vertreten und wir freuen uns dort über Ihren Besuch und auch über Interaktion. 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

0: Christi,
1: bitte für uns.
0: Mutter der Kirche,
1: bitte für uns.
0: Mutter der göttlichen Gnade,
1: bitte für uns.
0: Mutter der Hoffnung,
1: bitte für uns.
0: Du reine Mutter,
1: bitte für uns.
0: Du keusche Mutter,
1: bitte für uns.
0: Du unversehrte Mutter,
1: bitte für uns.
0: Du unbefleckte Mutter,
1: bitte für uns.
0: Du liebenswürdige Mutter,
1: bitte für uns.
0: Du wunderbare Mutter,
1: bitte für uns.
0: Du Mutter des guten Rates,
1: bitte für uns.
0: Du Mutter des Schöpfers,
1: bitte für uns.
0: Du Mutter des Erlösers,
1: bitte für uns.
0: Du Mutter der Barmherzigkeit,
1: bitte für uns.
0: Du weise Jungfrau,
1: bitte für uns.
0: Du ehrwürdige Jungfrau,
1: bitte für uns.
0: Du lobwürdige Jungfrau,
1: bitte für uns.
0: Du mächtige Jungfrau,
1: bitte für uns.
0: Du gütige Jungfrau,
1: bitte für uns.
0: Du getreue Jungfrau,
1: bitte für uns.
0: Du Spiegel der göttlichen Heiligkeit,
1: bitte für uns.
0: Du Sitz der Weisheit,
1: bitte für uns.
0: Du Ursache unserer Freude,
1: bitte für uns.
0: Du Tempel des Heiligen Geistes,
1: bitte für uns.
0: Du Tabernakel der ewigen Herrlichkeit,
1: bitte für uns.
0: Du Wohnung ganz Gott geweiht,
1: bitte für uns.
0: Du geheimnisvolle Rose, bitte für uns.

0: Im Namen des Vaters und des Sohnes und des Heiligen Geistes.
1: Amen.
0: Der Friede sei mit euch.
1: Und mit deinem Geist.
0: Liebe Mitbrüder, liebe Schwestern und Brüder, bitten wir den heiligen Valentin, dass er das Bistum auch weiterhin beschützt. Bitten wir ihn um seine Fürsprache, dass er uns im Benediktforum begleitet. Damit wir das alles in rechter Weise tun, bekennen wir unsere Sünden und bitten wir Gott um sein Erbarmen.

0: Lasset uns beten. Allmächtiger Gott, du hast den heiligen Valentin befähigt, als Missionar und Bischof unseren Vorfahren ein treuer Hirte zu sein. Wecke in uns das Bewusstsein, dass wir füreinander verantwortlich sind, und hilf uns, einander im Glauben zu stützen und zu stärken. Darum bitten wir durch Jesus Christus, deinen Sohn und unseren Herrn, er lebt mit dir in der Einheit des Heiligen Geistes, heute und in alle Ewigkeit.
1: Amen.

0: Lesung aus dem Buch Amos. Sucht das Gute, nicht das Böse. Dann werdet ihr leben. Und dann wird, wie ihr sagt, der Herr, der Gott der Heerscharen, bei euch sein. Hasst das Böse, liebt das Gute und bringt im Tor das Recht zur Geltung. Vielleicht ist es der Herr, der Gott der Heerscharen, dem Rest des Josef dann gnädig. Ich hasse eure Feste, so spricht der Herr. Ich verabscheue sie und kann eure Feiern nicht riechen. Wenn ihr mir Brandopfer darbringt, habe ich kein Gefallen an euren Gaben. Und eure fetten Heilsopfer will ich nicht sehen. Weg mit dem Lärm deiner Lieder. Dein Harfenspiel will ich nicht hören. Sondern das Recht ströme wie Wasser, die Gerechtigkeit wie ein nie versiegender Bach. Wort des lebendigen Gottes.
1: Danke.

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0: In jener Zeit, als Jesus an das andere Ufer kam, in das Gebiet der Gadarener, liefen ihm aus den Grabhöhlen zwei Besessene entgegen. Sie waren so gefährlich, dass niemand auf jenem Weg entlang gehen konnte. Und siehe, sie schrien: Was haben wir mit dir zu tun, Sohn Gottes? Bist du hierher gekommen, um uns vor der Zeit zu quälen? In einiger Entfernung weidete eine große Schweineherde. Da baten ihn die Dämonen: Wenn du uns austreibst, dann schick uns in die Schweineherde. Und er sagte zu ihnen: Weg mit euch. Die aber fuhren aus und in die Schweine hinein. Und siehe, die ganze Herde stürmte den Abhang hinab in den See und kam in den Fluten um. Die Hirten aber flohen, liefen in die Stadt und erzählten alles, auch das, was mit den Besessenen geschehen war. Und siehe, die ganze Stadt zog hinaus, um Jesus zu begegnen. Und sie sahen ihn. Und als sie ihn sahen, baten sie ihn, ihr Gebiet zu verlassen. Evangelium unseres Herrn Jesus Christus.
1: Los,

Liebe Mitbrüder, liebe Schwestern und Brüder, Heilung durch Glauben. Das Thema des Benedikts im 16. Forum ist in diesem Jahr stellt uns auch vor die Frage, wovon wir im Glauben befreit und geheilt werden. Auf diese existenzielle Frage geben die biblischen Lesungen von heute eine ebenso radikale wie herausfordernde Antwort. In der alttestamentlichen Lesung mutet uns der Prophet Amos zu, nicht das Böse, sondern das Gute zu suchen. Ja, das Böse zu hassen und das Gute zu lieben. Und das Evangelium zeigt uns in drastischer Weise, dass Jesus selbst gegen das Böse in seiner dämonischen Gestalt und zerstörerischen Gewalt ankämpft. Die ganze Dramatik dieses heilenden Handelns Jesu zeigt sich dabei auf beiden Seiten. Auf der einen Seite nennen die Dämonen vor der Gadara Jesus Sohn Gottes. Und zwar noch bevor Petrus in Caesarea Philippi Jesus als den Sohn des lebendigen Gottes bekennen wird. Und auf der anderen Seite sagt Jesus zu den Dämonen, die offensichtlich spüren, dass Jesus gegen sie vorgehen wird, nur ein einziges Wort: geht. Die nicht leicht verständliche Geschichte vom Kampf Jesu gegen die dämonischen Mächte ruft uns in Erinnerung, dass sich das heilende Wirken Jesu nicht nur auf das Innere, Seelische und Geistige des Menschen bezieht, sondern auch das gleichsam Äußere, Materielle und Leibliche mit einbezieht. Durch das ganze Wirken des irdischen Jesus zieht sich wie ein roter Faden die Feststellung, dass Jesus Dämonen austreibt, Kranke heilt und Sünden vergibt und dass er dies im Namen Gottes tut. Wo Jesus Glauben vorfindet, heilt er, auch von den dämonischen Mächten. Und wo er heilt, vergibt er Sünden. Beides gehört untrennbar zusammen. Jesus offenbart sich und wirkt als Therapeut, ja als Gottestherapeut. Alle Evangelien, in besonderer Weise natürlich dasjenige des Lukas, das von einem Arzt verfasst ist, stellen Jesus als Verkünder des Heils Gottes dar, der in seinem Namen Menschen heilt. Und von daher verstehen wir auch, dass in der frühen Zeit der Kirche Jesus neben vielen anderen Bezeichnungen auch den schönen Würdetitel getragen hat: Christus Medicus, Christus der Arzt. Diese enge Verbindung von geistlicher Heilsorge und leiblicher Heilungstätigkeit ist aber in der Neuzeit weithin verloren gegangen und ist manchmal selbst uns Christen fremd geworden. Auch wir pflegen den Mediziner als Leibsorger und den Priester als Seelsorger bezeichnen und teilen damit die Seele-Leib-Einheit des Menschen auf. Haben wir uns vielleicht den Dualismus von Leib und Seele angeeignet, der für das neuzeitliche Denken charakteristisch geworden ist? Während der Leib des Menschen das Therapieobjekt der Medizin und während die Seele in die Kompetenz der Psychotherapie gehört, ist es allein der Geist, der als Dämone des Glaubens betrachtet wird. In der Folge pflegen auch wir zwischen religiösem Heil und leiblicher Heilung zu unterscheiden. Der christliche Glaube jedoch ist überzeugt, dass seelisches Heil und leibliche Heilung zusammengehören und dass auch der Glaube der Gesundheit des Menschen dient. So bringen wir dies beispielsweise in einem im römischen Messbuch vorgeschlagenen Schlussgebet nach der heiligen Kommunion zum Ausdruck. Barmherziger Gott, du hast uns im Sakrament das Brot des Himmels gegeben, damit wir an Leib und Seele gesunden.
Diese ganzheitliche Sicht wiederzugewinnen, scheint mir ein Gebot der heutigen Stunde, zumal die dualistische Sicht der Neuzeit bis in das Glaubensverständnis hineinwirkt und zentrale Glaubensinhalte in Frage stellt. Denn mit der dualistischen Sicht ist die Annahme verbunden, die sich im neuzeitlichen Glaubensbewusstsein immer mehr durchgesetzt hat, dass Gott nur in den Geist des Menschen hinein handeln, sich aber mit allem Materiellen und Leiblichen prinzipiell nicht befassen könne. Während das Wirken Gottes auf die Innerlichkeit des menschlichen Geistes beschränkt wird, hat er in der Welt der Materie nichts zu suchen, da die objektive Welt andere Gesetzen gehorcht. In dieser Beschränkung des Wirkens Gottes ist es doch begründet, dass heute vor allem zwei elementare Gehalte des Glaubensbekenntnisses weithin in Frage gestellt werden, nämlich die Jungfrauengeburt und die leibliche Auferstehung des Herrn. Denn genau bei diesen beiden Geheimnissen bekennt der christliche Glaube, dass Gott bis in die leibliche Welt und ihre Gesetze hineinwirkt. Der christliche Glaube ist mit Gewissheit überzeugt, dass das radikal neue Sein Jesu nicht aus der Verbindung eines Mannes und einer Frau hervorgegangen ist, sondern dass Gott es aus und in Maria gewirkt hat und dass Gott auch mit dem leiblichen Mariens sehr souverän umgeht. Die Glaubensaussage der Jungfrauengeburt bezeugt deshalb das Glaubensgeheimnis, dass Jesus wahrhaft Sohn einer menschlichen Mutter und deshalb wahrhaft Mensch ist, dass er aber zugleich der Beginn einer radikal neuen Schöpfung ist, die auch leiblich von Gott selbst herkommt. In der gleichen Weise gehört es zu den Gewissheiten des Glaubens, dass der Leib Jesu nicht im Grab geblieben und nicht der Verwesung anheimgefallen ist, sondern in der Kraft des lebendigen Gottes in die neue Leiblichkeit des Auferstandenen hinein verwandelt worden ist. So bedeutet auch die Glaubensüberzeugung, dass der Leib Jesu gerettet worden ist und Jesus leiblich auferstanden ist, erneut, dass das Handeln Gottes bis in die Leiblichkeit hineinreicht. Die jungfräuliche Empfängnis Jesu in Maria und die leibliche Auferstehung des Herrn bezeugen so gemeinsam, dass die neuzeitliche Mentalität, die das Handeln Gottes nur im Geistigen zulassen will, ihm jedoch das Materielle und Leibliche nicht zugesteht, dass diese Sicht dem christlichen Glauben grundlegend widerspricht. Josef Ratzinger, Papst Benedikt XVI., beurteilt diese Mentalität deshalb mit Recht als subtilen neuen Gnostizismus, der Gott und seiner Macht die Materie prinzipiell entzieht und der heute trotz und bei aller Lobpreisung des Materiellen und Leiblichen propagiert wird. Und Josef Ratzinger verdeutlicht diesen Ernstfall des Glaubens dabei mit einem aufschlussreichen Disput an der Berliner Theologischen Fakultät am Beginn des 20. Jahrhunderts. Damals hat der liberale protestantische Theologe Adolf von Harnack in einem gewiss versöhnlich gemeinten Ton zu seinem Kollegen und orthodoxen Gegenpartner Adolf Schlatter bemerkt, sie seien sich doch eigentlich ganz einig. Es trenne sie nur eine Kleinigkeit, nämlich die Wunderfrage. Dagegen hat Schlatter jedoch energisch eingewandt, nein, uns drängt die Gottesfrage. Denn in der Wunderfrage geht es in der Tat darum, ob Gott Gott ist oder ob er nur dem Bereich der Subjektivität zugehört. Damit hat Schlatter in der Tat auf die innerste Mitte des christlichen Glaubens hingewiesen. Denn ein Gott, der allein im Geistigen und Subjektiven des Menschen zu wirken, am Leiblichen jedoch nicht zu handeln vermöchte, wäre letztlich ein ohnmächtiger Gott.
Und es wäre nicht einzusehen, wie es mit einer solchen Gottesvorstellung überhaupt noch von Wundern und erst recht von den größten Wundern der Menschwerdung Gottes in Jesus von Nazareth und der leiblichen Auferstehung Jesu Christi aus dem Tod gesprochen werden könnte. Der christliche Glaube aber ist überzeugt, dass Gott in seinem zentralen geschichtlichen Handeln, nämlich in der Menschwerdung, im Sterben und Auferstehen Jesu, seine Macht bis ins Leibliche hineingezeigt und deshalb die Empfängnis Jesu im Mutterleib Marias gewirkt und den toten und begrabenen Jesus in das neue Sein des Auferstandenen hineingeführt hat. Das Nachdenken über die Heilkraft des Glaubens, das wir in den kommenden Tagen bei unserem Benedikt im 16. Forum vollziehen, führt uns so in die Kernmitte unseres christlichen Glaubens an Gott hinein, den wir als Schöpfer und Vollender allen Seins und deshalb als Allmächtigen bekennen, der in der menschlichen Geschichte gehandelt hat und auch heute handeln will und dem alle Wirklichkeit gehört, nicht nur unser Inneres, sondern auch unsere Leiblichkeit. Als Glaubensgemeinschaft der Kirche, die in der heiligen Eucharistie in den gewandelten Gaben der Schöpfung den Leib Christi empfangen darf und die von ihm her der sichtbare Leib Christi in diese Welt sein darf, als solche Glaubensgemeinschaft haben wir allen Grund, Gott für sein heilendes Wirken zu danken und zu beten. Barmherziger Gott, du hast uns im Sakrament das Brot des Himmels gegeben, damit wir an Leib und Seele gesunden. Amen.

0: Wir bekennen gemeinsam unseren Glauben an den dreieinen Gott. Ich glaube an Gott, den Vater, den Allmächtigen, den Schöpfer des Himmels und der Erde, und an Jesus Christus, seinen eingeborenen Sohn, unseren Herrn, empfangen durch den Heiligen Geist, geboren von der Jungfrau Maria, gelitten unter Pontius Pilatus, gekreuzigt, gestorben und begraben, hinabgestiegen in das Reich des Todes, am dritten Tage auferstanden von den Toten, aufgefahren in den Himmel, er sitzt zu Rechten Gottes, des allmächtigen Vaters, von dort wieder kommen, zu richten die Lebenden und die Toten. Ich glaube an den Heiligen Geist, die heilige katholische Kirche, Gemeinschaft der Heiligen, Vergebung der Sünden, Auferstehung der Toten und das ewige Leben. Amen. Gott, unser Vater, du schenkst uns im heiligen Valentin ein Vorbild des Glaubens. Vereint im Gebet und voll Zuversicht rufen wir zu dir.
1: Wir bitten für Papst Leo, unseren Bischof Stefan und alle Hirten. Stärke sie auf die Fürsprache des heiligen Valentin, das Evangelium Christi als Quelle des Heils und der Orientierung zu verkünden. Gott, unser Vater,
0: Wir
1: bitten dich für alle Teilnehmenden des Forums. Lass uns im theologischen Erbe von Papst Benedikt XVI. Die Tiefen des Glaubens neu entdecken und bezeugen, dass die Beziehung zu Christus das Leben ganzheitlich erneuert. Gott, unser Vater,
0: Wir bitten dich,
1: Wir bitten für alle Menschen, die an Leib und Seele verwundet sind. Schenke ihnen im Thema des Forums Heilung durch Glauben, neue Hoffnung und lass sie in den Sakramenten der Kirche deine aufrichtige Nähe erfahren. Gott, unser Vater,
0: Wir bitten dich,
1: Wir bitten für die junge Generation und alle Suchenden. Schenke uns im Geist Josef Ratzingers das rechte Zusammenspiel von Glauben und Vernunft, damit die Suche nach Wahrheit zur Freiheit der Kinder Gottes führt. Gott, unser Vater,
0: Wir bitten dich,
1: Wir bitten dich für alle, die zum Gelingen dieser Tage beitragen. Erfülle sie mit deinem Heiligen Geist und mach sie zu authentischen Zeugen deiner Liebe. Gott, unser Vater,
0: Wir
1: bitten dich für unsere Verstorbenen. Öffne ihnen das Tor zum ewigen Leben. Gott, unser Vater,
0: Wir bitten dich, Allmächtiger Gott, wir danken dir für deine Gegenwart, denn dir sei Lob und Ehre in alle Ewigkeit. Amen.

0: Bittet, Brüder und Schwestern, dass mein und euer Opfer Gott, dem allmächtigen Vater, gefalle.
1: Der Herr, nimm das Vater an, aus deinen Händen, zum Lob und Ruhm seines Namens, zum Segen für uns und seine Gnade und seine heilige
0: Allmächtiger Gott, schau gnädig auf die Gaben, die wir am Fest des heiligen Bischofs Valentin auf deinen Altar legen. Das heilige Opfer verherrliche deinen Namen durch Christus, unseren Herrn.
1: Amen.
0: Der Herr sei mit euch.
1: Und mit deinem Geist.
0: Erhebet die Herzen.
1: Wir haben uns vergangen.
0: Lasset uns danken dem Herrn, unserem Gott.
1: Das ist würdig und recht.
0: In Wahrheit ist es würdig und recht, dir Herr, heiliger Vater, allmächtiger, ewiger Gott, immer und überall zu danken und deine Barmen zu preisen. Du hast den heiligen Bischof Valentin in unser Land gerufen und ihm den Pilger und Fremdling erwählt, die Botschaft des Glaubens zu künden. Durch seine Predigt hast du unsere Mütter und Väter aus der Finsternis in das Licht der Wahrheit geführt, durch das Zeugnis seiner Liebe uns den Reichtum der Gnade erschlossen. Darum preisen wir dich mit allen Engeln und Heiligen und singen vereint mit ihnen das Lob deiner Herrlichkeit.

Ja, du bist heilig, großer Gott. Du bist der Quell aller Heiligkeit. Darum bitten wir dich. Sende deinen Geist auf diese Gaben herab und heilige sie, damit sie uns werden Leib und Blut deines Sohnes, unseres Herrn Jesus Christus. Denn am Abend, an dem er ausgeliefert wurde und sich aus freiem Willen dem Leiden unterwarf, nahm er das Brot und sagte Dank, brach es, reichte es seinen Jüngern und sprach, nehmet und esset alle davon, das ist mein Leib, der für euch hingegeben wird.

Ebenso nahm er nach dem Mahl den Kelch, dankte wiederum, reichte ihn seinen Jüngern und sprach: Nehmet und trinket alle daraus, das ist der Kelch des neuen und ewigen Bundes. Mein Blut, das für euch und für alle vergossen wird, zur Vergebung der Sünden. Tut dies zu meinem Gedächtnis.

0: Geheimnis des Glaubens.
1: Dein Tod verkünden wir und deine Auferstehung preisen wir, bis du kommst in der Herrlichkeit.
2: Darum, gütiger Vater, feiern wir das Gedächtnis des Todes und der Auferstehung deines Sohnes und bringen dir so das Brot des Lebens und den Kelch des Heiles dar. Wir danken dir, dass du uns berufen hast, vor dir zu stehen und dir zu dienen. Wir bitten dich, schenke uns Anteil an Christi Leib und Blut und lass uns eins werden durch den Heiligen Geist.
3: Gedenke deiner Kirche auf der ganzen Erde und vollende dein Volk in der Liebe. Vereint mit unserem Papst Leo, unserem Bischof Stefan und allen Bischöfen, unseren Priestern und Diakonen, den Ordensleuten und mit allen, die zum Dienst in der Kirche bestimmt sind.
4: Barmherziger Gott, wir bitten dich, gedenke unserer Brüder und Schwestern, die entschlafen sind, in der Hoffnung, dass sie auferstehen. Nimm sie und alle, die in deiner Gnade aus dieser Welt geschieden sind, in dein Reich auf, wo sie dich schauen von Angesicht zu Angesicht.
5: Vater, erbarme dich über uns alle, damit uns das ewige Leben zuteil wird in Gemeinschaft mit der seligen Jungfrau und Gottesmutter Maria, mit deinen Aposteln, mit dem heiligen Valentin und mit allen, die bei dir Gnade gefunden haben von Anbeginn der Welt, dass wir dich loben und preisen durch deinen Sohn, Jesus Christus.

0: Im Wort unseres Herrn und Erlösers gehorsam und getreu seiner göttlichen Weisung wagen wir zu sprechen.
1: Vater unser im Himmel, geheiligt werde dein Name, dein Reich komme, dein Wille geschehe, wie im Himmel so auf Erden. Unser tägliches Brot gib uns heute und vergib uns unsere Schuld, wie auch wir vergeben unseren Schuldigen, und führe uns nicht in Versuchung, sondern erlöse uns von dem Bösen.
0: Erlöse uns, Herr allmächtiger Vater, von allem Bösen und gib Frieden in unseren Tagen. Komm uns zu Hilfe mit deinem Erbarmen und bewahre uns vor Verwirrung und Sünde, damit wir voll Zuversicht das Kommen unseres Erlöses, Jesus Christus, erwarten.
1: Denn dein ist das Reich und die Kraft und die Herrlichkeit in Ewigkeit. Amen.
0: Der Herr hat zu seinen Aposteln gesagt, Frieden hinterlasse ich euch, meinen Frieden gebe ich euch. Deshalb bitten wir, Herr Jesus Christus, schau nicht auf unsere Sünden, sondern auf den Glauben deiner Kirche und schenke ihr nach deinem Willen Einheit und Frieden. Der Friede des Herrn sei alle Zeit mit euch.
1: Und mit deinem Geist.
2: Gebt einander ein Zeichen des Friedens und der Versöhnung.
3: Und mit deinem Geiste.

0: Lamm Gottes,
1: du nimmst hinweg die Sünde der Welt, erbarme dich unser. Lamm Gottes, du nimmst hinweg die Sünde der Welt, erbarme dich unser. Lamm Gottes, du nimmst hinweg die Sünde der Welt, gib uns deinen Frieden.

0: Seht Christus, das Lamm Gottes, es nimmt hinweg die Sünde der Welt.
1: Herr, ich bin nicht würdig, dass du reingehst unter mein Dach, aber sprich nur ein Wort, so wird meine Seele gesund.
0: Wer von diesem Brote isst, wird in Ewigkeit leben.

Mein Jesus, ich glaube, dass du im allerheiligsten Sakrament des Altares zugegen bist. Ich liebe dich über alles. Meine Seele sehnt sich nach dir. Da ich dich jetzt im Sakrament des Altares nicht empfangen kann, so komm bitte geistigerweise zu mir und in Wohnung in meinem Herzen. Ich umfange dich und vereinige mich mit dir. In tiefster Ehrfurcht bete ich dich an. Jesus, sei mir Jesus, sei du mein Licht, meine Kraft, mein Heil, mein Frieden. Segne mich und alle, die ich im Herzen trage. Halte mich fest und lass mich niemals von dir scheiden. Lass nicht zu, dass ich mich je von dir trenne. Mein Herr und mein Gott, nimm alles von mir, was mich hindert zu dir. Mein Herr und mein Gott, gib alles mir, was mich fördert zu dir. Mein Herr und mein Gott, nimm mich mir und gib mich ganz zu eigen dir. Maria, Frau der heiligen Eucharistie, lehre mich, Jesus zu lieben und für ihn zu leben, wie du.

0: Lasset uns beten. Herr unser Gott, du hast uns am Fest des heiligen Bischofs Valentin mit dem Leib und Blut Christi genährt. Hilf uns nach seinem Beispiel den Glauben, den er gelehrt hat, zu bekennen und durch gute Werke zu bezeugen. Darum bitten wir durch Christus, unseren Herrn.
1: Amen.
0: Sit nomen Domini benedictum.
2: Et sum nomen Dei seculum.
0: Adiutorium nostrum in

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Ganz herzlichen Dank, dass wir auch dabei sein dürfen.

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1: O Maria, zeige uns Jesus. Unser Abendspaziergang führt die Hörer heute zum Beginn des Monats, welcher Maria als Rosenkranzkönigin geweiht ist, erneut in die Theologie der Marienverehrung. Simon Dach zeigt entlang der musikalischen Umsetzung vieler marianischer Gebetstexte einmal mehr auf, wie jede Verehrung der Mutter Gottes tief im Mysterium unseres Glaubens verwurzelt ist. Auf diese Weise wird diese Sendung zu einem spirituellen Gang durch die Marienfrömmigkeit unserer Glaubensgeschichte.
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3: Zum heutigen musikalischen Abendspaziergang begrüßt Sie am Mikrofon Simon Dach. Verehrte Zuhörerinnen und Zuhörer, in der Sendereihe Himmelwärts mit ihren allwöchentlichen Sprossen für die Himmelsleiter, die auch von mir bestiegen werden, war vor kurzem die Rede von all den Wallfahrtskirchen, landauf und landab, zu denen sich eine Vielzahl von Pilgern und Betern täglich und besonders zu bestimmten Terminen auf den Weg machen, um vor dem Gnadenbild dieser Wallfahrtsstätten zu knien und zu beten. Ohne dies jetzt quantifizieren zu wollen, kann man sicher sagen, dass neben dem kürzlich thematisierten Vesperbild, also der schmerzensreichen Gottesmutter Maria als Gnadenbild, die Darstellungen der Mutter Maria mit ihrem Kind Jesus eine Vielzahl dieser Wallfahrtsobjekte bilden. Maria zeigt den Gläubigen ihren Sohn, den menschgewordenen Gott und Erlöser der Welt.

In einem um das Jahr 1300 entstandenen Antiphonale mit berühmten Buchmalereien findet sich eine eindrucksvolle Miniatur zum Pfingstgeschehen. Da ist Petrus zu erkennen, wie er mit der einen Hand den Schlüssel seiner Amtsgewalt umfasst, mit der anderen aber unübersehbar auf die Mariengestalt inmitten der Apostel hinweist. Alle Päpste unserer Epoche haben Maria in besonderer Weise im Blick gehabt. Sie weisen auf Maria hin, verehren sie und rufen sie voll Zutrauen an als Mutter der Kirche, als Helferin und Fürsprecherin, als Mittlerin der Gnaden. Diese marianische Haltung ist aber immer gekennzeichnet durch eine ausdrückliche Christusbezogenheit, für die das Christusgeheimnis den Ankerpunkt darstellt. Sie lehren uns, dass jede wahre Verehrung der Mutter Gottes tief im Mysterium der Dreifaltigkeit Gottes sowie in den Heilsgeheimnissen der Fleischwerdung Gottes und der Erlösung verwurzelt ist.

Christus, du Erlöser der Welt, allein aus dem Vater in unaussprechlicher Weise hervorgegangen vor aller Zeit. Du Heilsbringer, einst hast du Fleisch angenommen in einem menschlichen Körper, geboren von einer unberührten Jungfrau. Jesus, geboren aus der Jungfrau Maria, dir sei Ruhm und Ehre, zusammen mit dem Vater und dem segenspendenden Heiligen Geist in alle Ewigkeit.

Schon seit ältester Zeit wird die selige Jungfrau unter dem Titel Gottesgebärerin verehrt, unter deren Schutz die Gläubigen in allen Gefahren und Nöten bittend Zuflucht nehmen. Die altehrwürdige lateinische Antiphon Alma Redemptoris Mater zeigt die Mutterschaft Mariens nicht als eine körperliche Episode, vielmehr gab sie dem Herrn ihr ganzes Wesen und ist dadurch eins geworden mit dem Werk der Erlösung ihres Sohnes. Ja, so konnte sie mitwirken an diesem großen Heilswerk und tut es immer weiter.

allzeit offene Pforte des Himmels und Stern des Meeres. Komm, hilf deinem Volke, ich müd vom

Eine falsch verstandene Sicht von Maria befürchtet zuweilen, die Gottesmutter würde als Schöpferin der Heilsgnade angesehen, weil unsere Frömmigkeit uns in Demut das Heil aus ihren Händen annehmen lässt. Die Mutter Maria ist tatsächlich ein lebendiges Werkzeug des Heilswillens, der vom dreifaltigen Gott ausgeht. Sie ist dabei liebende Dienerin ihres göttlichen Sohnes und bleibt doch die kleine Magd, an der Gott Großes getan hat. Im Salve Regina beten oder singen wir: Vita dulcedo et spes nostra, du unser Leben, unsere Wonne und unsere Hoffnung. Ist das nicht eigentlich zu weit vorgewagt? Auf ihn, Jesus, setzen wir doch unsere Hoffnung, der von sich auch gesagt hat: Ich bin das Leben. Gehorsam, glaubend, hoffend und liebend hat Maria in einzigartiger Weise bei der Verwirklichung des von Gott gewollten Heils für den Menschen mitgewirkt. Sie ist deshalb nicht nur das Vorbild des Glaubens und der Liebe schlechthin, sondern ist in der Gnade für alle Menschen zur Mutter geworden. Maria ist von Gott erhoben wie kein anderer Mensch außer ihrem Sohn Jesus. Trotz ihrer Aufnahme in den Himmel ist sie aber doch Schwester der Menschen geblieben. Sie weiß um die Nöte der Menschen und bittet Christus den Herrn um alles, was uns Not tut. In diesem Sinne ist sie Fürsprecherin, Helferin und Mittlerin der göttlichen Gnade, an die der Mensch sich vertrauensvoll wenden kann. Ihre Wirkmacht der Fürsprache vor Gottes Thron gilt unsere Hoffnung in unseren Nöten. Und weil sie schon im Vollbesitz dessen ist, was uns allen verheißen wurde, mit Leib und Seele auf ewig bei Gott zu sein, leuchtet uns die Gottesmutter als unübersehbares Hoffnungszeichen.

Wir haben es schon angesprochen. Maria ist unsere Fürsprecherin. Wir erinnern uns an die Begebenheit bei der Hochzeit zu Kana. Beim Festmahl war der Wein ausgegangen, der Bräutigam in großer Verlegenheit. Maria bat ihren Sohn, er möge helfen. Auf ihre Fürbitte verwandelte Jesus das Wasser in Wein. An diesem Beispiel lässt sich verstehen, was gemeint ist mit dem Titel Advocata Nostra. Man kann ihn so missverstehen, als ob Gottes Gericht dem Menschen gegenüber so streng und unbarmherzig wäre, dass der Mensch ihm gegenüber auf einen Rechtsbeistand angewiesen ist. Ein Fest, welches die Kirche stets feiert, trägt den Namen, welches auch die lauretanische Litanei der Gottesmutter zuruft: Maria, Hilfe der Christen. Maria, Hilfe der Christen. Diese Gewissheit hat die Frömmigkeit der Gläubigen geprägt, seit um das Jahr 1500 in die marianische, sogenannte lauretanische Litanei, die Anrufung »Heilige Maria, du Hilfe der Christen« aufgenommen wurde. Dieses Motiv ist in der Kunst durch zahlreiche Maria-Hilfbildnisse zu finden, ebenso wie in der Musik »Sancta Maria, Auxilium Christianorum«.

Vielleicht muss man heute auch einmal wieder erklären, was der Begriff Litanei eigentlich bedeutet und speziell auch der Name Lauretanische Litanei. Die Bezeichnung Litanei stammt aus dem griechischen Wort für Flehgebet und war anfangs auch das Wort für die volkstümlichen Bittprozessionen. Charakteristisch ist für jede Litanei der Wechsel von immer neuen Anrufungen und gleichbleibenden Antwortrufen, wie Bitte für uns. Ora pro nobis. Wechsel und Rhythmus, Wiederholung und Variation geben dieser Gebetsform ihre spezielle Eigenart und meditative Intensität.

Die lauretanische Litanei verdankt ihren Namen dem mittelitalienischen Marienwallfahrtsort Loreto. Wegen ihrer bildhaften Sprache und der zahlreichen, meist biblisch begründeten Anspielungen hat sie einen stark poetischen Charakter, der auch ihre Beliebtheit begründet. In einem Teil der Anrufungen wird Maria angesprochen als Heil der Kranken, Zuflucht der Sünder, Trost der Betrübten und schließlich mit der Anrufung Hilfe der Christen, Auxilium Christianorum. Der Inhalt dieser Litanei zeigt uns Maria als Zeichen der sicheren Hoffnung und des Trostes für das wandernde Gottesvolk, wie es das Konzil ausgedrückt hat, und stellt uns ihr Vorbild vor Augen, das eine große Hilfe auf dem Weg der Nachfolge Christi ist.

Die Anrufungen der Litanei leiten uns dazu an, wie Maria das Wort Gottes treu zu bewahren und weise zu erwägen. Das kostbare Wort auf der Hochzeit zu Kana, was er euch sagt, das tut, ist nicht nur eine Wegweisung, es ist gewissermaßen auch Marias Lebensprogramm, das vorgezeichnet war in ihrem Fiat. Mir geschehe, wie er will. Die Anrufungen motivieren uns, Gott jubelnd zu loben und ihm freudig zu danken, wie es Maria in ihrem Lobgesang getan hat. Sie weisen uns darauf hin, Gott und den Menschen treu zu dienen und das eigene Ich selbstlos darzubringen in diesem Dienst, den uns Maria vorgelebt hat. Dieses Vorbild einer sich wahrhaft Schenkenden hat Papst Benedikt bereits früher schon gedeutet, indem er sagte: Maria ist eine Liebende, wie könnte es anders sein? Als Glaubende und im Glauben mit Gottes Gedanken denkend, mit Gottes Willen wollend, kann sie nur eine Liebende sein.

Mit ihrer starken Fürbitte möge sie, die Jungfrau, mächtig zu helfen, wie in der Geschichte so auch in unseren Tagen, dem Plan des Herrn mit seiner Kirche zum Durchbruch verhelfen, weil es, wie auch in unserem persönlichen Leben, ein Plan der Liebe ist, den nur die starrsinnige Eigenmächtigkeit der Menschen immer wieder zunichte zu machen sucht. Wenn wir ihr, unserer Verbündeten im Kampf, aber zurufen, wohlan denn, und unser Vertrauen auf ihre Wege setzen, dann kann sie durch ihre Fürbitte alles erlangen, weil ein solcher Sohn wie Christus das Gebet einer solchen Mutter stets erhört.

Was aber ist es eigentlich, dass die Virgo Potens der Lauretanischen Litanei die mächtige Jungfrau bewirken soll? Ist es die Erfüllung unserer Wünsche, das Wegräumen all der Widrigkeit, die unsere Wege so beschwerlich machen? Alle spüren wir auf Schritt und Tritt unsere Unzulänglichkeiten und auch die Macht des Bösen. So rufen wir zu ihr und bitten, et Jesum nobis ostende. Zeige uns Jesus, der Mensch geworden ist, um uns aus der Not der Sünde zu befreien. Zeige uns Jesus, der Mensch geworden ist, um uns den Weg voranzugehen durch dieses Tal der Tränen zum Vater, wo er uns einen Platz bereitet. Zeige uns Jesum benedictum fructum ventris tui. Diese Worte kommen

schenke uns Jesus. Der Theologe Karl Rahner hat in seinem Werk Maria, Mutter des Herrn, ein Gebet formuliert, aus dem die folgenden Sätze stammen. Zeige uns, Jesus, den Herrn und Erlöser, das Licht der Wahrheit und den Advent Gottes in dieser Zeit. Zeige uns, Jesus, gestern, heute und in Ewigkeit. Et Jesum nobis post hoc exilium ostende.

Zeige uns Jesus. Diese Bitte der Menschen aller Zeiten trifft sich auch mit dem Auftrag der Kirche, den sie vom Heiligen Geist als Sendung empfangen hat. Wir möchten Jesus sehen.

0: gehen. Bitten die zum Passiafest nach Jerusalem gekommenen Griechen im Johannesevangelium den Apostel Philippus.
1: Vater Benedikt hat in einem früheren Wort zum Weltmissionssonntag das Folgende ausgeführt.
0: Wie die griechischen Pilger vor 2000 Jahren bitten die Menschen die Gläubigen auch heute, wenngleich nicht immer bewusst, nicht nur von Christus zu sprechen, sondern ihn ihnen auch zu zeigen. Das Antlitz des Erlösers überall auf der Welt vor den Augen der Generationen des neuen Jahrtausends erstrahlen zu lassen, damit es besonders die jungen Menschen aller Kontinente sehen, die die bevorzugten Empfänger und der Gegenstand der Verkündigung des Evangeliums sind. Sie sollen erkennen, dass die Christen das Wort Gottes verkünden, weil er die Wahrheit ist, weil sie in ihm Sinn und die Wahrheit ihres eigenen Lebens gefunden haben.
1: Bitten wir Maria, die Mutter unseres Herrn, dass sie uns Jesus zeigt, damit wir den Menschen unseren Erlöser zeigen und näher bringen können.

Liebe Zuhörer, den Abschluss unserer Sendung soll ein marianisches Chorwerk mit dem uralten Text des Ave Regina Celorum bilden. Das Werk stammt von Michael Haydn, dem Bruder des bekannten Wiener Klassikers Joseph Haydn. Wir kennen den Text Ave Regina Celorum, Ave Domina Angelorum aus unserer Kirchenliedfassung Ave, du Himmelskönigin, Ave der Engelherrscherin, Wurzel, der das Heil entsprossen, Tür, die uns das Licht erschlossen, freu dich, Jungfrau, voll der Ehre über allen seligen Heere, sei gegrüßt des Himmels Krone, bitt für uns bei deinem Sohne. Vale, o valde decora, et pro nobis Christum ex ora. Amen.

Wir danken Sie und auch ganz herzlich für diesen Abendspaziergang. O Maria, zeige uns Jesus.

0: mit dir. Du bist gebenedeit unter den Frauen, und gebenedeit ist die Frucht deines Leibes, Jesus, der in den Himmel aufgefahren ist.
1: Heilige Maria, Mutter Gottes, bitte für uns Sünder, jetzt und in der Stunde unseres Todes. Amen.
0: Gegrüßt seist du, Maria, voller Gnade, der Herr ist mit dir. Du bist gebenedeit unter den Frauen, und gebenedeit ist die Frucht deines Leibes, Jesus, der in den Himmel aufgefahren ist.
1: Heilige Maria, Mutter Gottes, bitte für uns Sünder, jetzt und in der Stunde unseres Todes. Amen.
0: Gegrüßt seist du, Maria, voller Gnade, der Herr ist mit dir. Du bist gebenedeit unter den Frauen, und gebenedeit ist die Frucht deines Leibes, Jesus, der in den Himmel aufgefahren ist.
1: Heilige Maria, Mutter Gottes, bitte für uns Sünder, jetzt und in der Stunde unseres Todes. Amen.
0: Gegrüßt seist du, Maria, voller Gnade, der Herr ist mit dir. Du bist gebenedeit unter den Frauen, und gebenedeit ist die Frucht deines Leibes, Jesus, der in den Himmel aufgefahren ist.
1: Heilige Maria, Mutter Gottes, bitte für uns Sünder, jetzt und in der Stunde unseres Todes. Amen.
0: Gegrüßt seist du, Maria, voller Gnade, der Herr ist mit dir. Du bist gebenedeit unter den Frauen, und gebenedeit ist die Frucht deines Leibes, Jesus, der in den Himmel aufgefahren ist.
1: Heilige Maria, Mutter Gottes, bitte für uns Sünder, jetzt und in der Stunde unseres Todes. Amen.
0: Gegrüßt seist du, Maria, voller Gnade, der Herr ist mit dir. Du bist gebenedeit unter den Frauen, und gebenedeit ist die Frucht deines Leibes, Jesus, der in den Himmel aufgefahren ist.
1: Heilige Maria, Mutter Gottes, bitte für uns Sünder, jetzt und in der Stunde unseres Todes. Amen.
0: Gegrüßt seist du, Maria, voller Gnade, der Herr ist mit dir. Du bist gebenedeit unter den Frauen, und gebenedeit ist die Frucht deines Leibes, Jesus, der in den Himmel aufgefahren ist.
1: Heilige Maria, Mutter Gottes, bitte für uns Sünder, jetzt und in der Stunde unseres Todes. Amen.
0: Gegrüßt seist du, Maria, voller Gnade, der Herr ist mit dir. Du bist gebenedeit unter den Frauen, und gebenedeit ist die Frucht deines Leibes, Jesus, der in den Himmel aufgefahren ist.
1: Heilige Maria, Mutter Gottes, bitte für uns Sünder, jetzt und in der Stunde unseres Todes. Amen.
0: Gegrüßt seist du, Maria, voller Gnade, der Herr ist mit dir. Du bist gebenedeit unter den Frauen, und gebenedeit ist die Frucht deines Leibes, Jesus, der in den Himmel aufgefahren ist.
1: Heilige Maria, Mutter Gottes, bitte für uns Sünder, jetzt und in der Stunde unseres Todes. Amen.
0: Ehre sei dem Vater,
1: und dem Sohn, und dem Heiligen Geist, wie im Anfang, so auch jetzt und alle Zeit, und in Ewigkeit. Amen.
0: O mein Jesus,
1: verzeih uns unsere Sünden, bewahre uns vor dem Feuer der Hölle, führe alle Seelen in den Himmel, besonders jene, die deiner Barmherzigkeit am meisten bedürfen.
0: O Maria, ohne Sünden empfangen,
1: bitte für uns, die wir zu dir unsere Zuflucht nehmen. Amen.
2: Vater unser im Himmel, geheiligt werde dein Name, dein Reich komme, dein Wille geschehe, wie im Himmel, so auf Erden.
3: Unser tägliches Brot gib uns heute, und vergib uns unsere Schuld, wie auch wir vergeben unseren Schuldigen. Und führe uns nicht in Versuchung, sondern erlöse uns von dem Bösen. Amen.
2: Gegrüßet seist du, Maria, voll der Gnade, der Herr ist mit dir. Du bist gebenedeit unter den Frauen, und gebenedeit ist die Frucht deines Leibes, Jesus, der uns den Heiligen Geist gesandt hat.
3: Heilige Maria, Mutter Gottes, bitte für uns Sünder, jetzt und in der Stunde unseres Todes. Amen.
2: Gegrüßet seist du, Maria, voll der Gnade, der Herr ist mit dir. Du bist gebenedeit unter den Frauen, und gebenedeit ist die Frucht

0: deines Leibes, Jesus, der uns den Heiligen Geist gesandt hat.
1: Heilige Maria, Mutter Gottes, bitte für uns Sünder, jetzt und in der Stunde unseres Todes. Amen.
0: Gegrüßet seist du, Maria, voll der Gnade, der Herr ist mit dir. Du bist gebenedeit unter den Frauen, und gebenedeit ist die Frucht deines Leibes, Jesus, der uns den Heiligen Geist gesandt hat.
1: Heilige Maria, Mutter Gottes, bitte für uns Sünder, jetzt und in der Stunde unseres Todes. Amen.
0: Gegrüßet seist du, Maria, voll der Gnade, der Herr ist mit dir. Du bist gebenedeit unter den Frauen, und gebenedeit ist die Frucht deines Leibes, Jesus, der uns den Heiligen Geist gesandt hat.
1: Heilige Maria, Mutter Gottes, bitte für uns Sünder, jetzt und in der Stunde unseres Todes. Amen.
0: Gegrüßet seist du, Maria, voll der Gnade, der Herr ist mit dir. Du bist gebenedeit unter den Frauen, und gebenedeit ist die Frucht deines Leibes, Jesus, der uns den Heiligen Geist gesandt hat.
1: Heilige Maria, Mutter Gottes, bitte für uns Sünder, jetzt und in der Stunde unseres Todes. Amen.
0: Gegrüßet seist du, Maria, voll der Gnade, der Herr ist mit dir. Du bist gebenedeit unter den Frauen, und gebenedeit ist die Frucht deines Leibes, Jesus, der uns den Heiligen Geist gesandt hat.
1: Heilige Maria, Mutter Gottes, bitte für uns Sünder, jetzt und in der Stunde unseres Todes. Amen.
0: Gegrüßet seist du, Maria, voll der Gnade, der Herr ist mit dir. Du bist gebenedeit unter den Frauen, und gebenedeit ist die Frucht deines Leibes, Jesus, der uns den Heiligen Geist gesandt hat.
1: Heilige Maria, Mutter Gottes, bitte für uns Sünder, jetzt und in der Stunde unseres Todes. Amen.
0: Gegrüßet seist du, Maria, voll der Gnade, der Herr ist mit dir. Du bist gebenedeit unter den Frauen, und gebenedeit ist die Frucht deines Leibes, Jesus, der uns den Heiligen Geist gesandt hat.
1: Heilige Maria, Mutter Gottes, bitte für uns Sünder, jetzt und in der Stunde unseres Todes. Amen.
0: Gegrüßet seist du, Maria, voll der Gnade, der Herr ist mit dir. Du bist gebenedeit unter den Frauen, und gebenedeit ist die Frucht deines Leibes, Jesus, der uns den Heiligen Geist gesandt hat.
1: Heilige Maria, Mutter Gottes, bitte für uns Sünder, jetzt und in der Stunde unseres Todes. Amen.
0: Gegrüßet seist du, Maria, voll der Gnade, der Herr ist mit dir. Du bist gebenedeit unter den Frauen, und gebenedeit ist die Frucht deines Leibes, Jesus, der uns den Heiligen Geist gesandt hat.
1: Heilige Maria, Mutter Gottes, bitte für uns Sünder, jetzt und in der Stunde unseres Todes. Amen.
0: Ehre sei dem Vater
1: und dem Sohn und dem Heiligen Geist, wie im Anfang, so auch jetzt und alle Zeit und in Ewigkeit. Amen.
0: O mein Jesus,
1: verzeih uns unsere Sünden, bewahre uns vor dem Feuer der Hölle, führe alle Seelen in den Himmel, besonders jene, die deiner Barmherzigkeit am meisten bedürfen. O Maria, ohne Sünde empfangen, bitte für uns, die wir zu dir unsere Zuflucht nehmen. Amen.
2: Vater unser im Himmel, geheiligt werde dein Name, dein Reich komme, dein Wille geschehe, wie im Himmel, so auf Erden.
1: Unser tägliches Brot gib uns heute, und vergib uns unsere Schuld, wie auch wir vergeben unseren Schuldigen, und führe uns nicht in Versuchung, sondern erlöse uns von dem Bösen. Amen.
2: Gegrüßet seist du, Maria, volle Gnade. Der Herr ist mit dir. Du bist gebenedeit unter den Frauen, und gebenedeit ist die Frucht deines Leibes, Jesus, der dich, o Jungfrau, in den Himmel aufgenommen hat.
1: Heilige Maria, Mutter Gottes, bitte für uns Sünder, jetzt und in der Stunde unseres Todes. Amen.
2: Gegrüßet seist du, Maria, voll der Gnade, der Herr ist mit dir. Du bist gebenedeit unter den Frauen, und gebenedeit ist die Frucht deines Leibes, Jesus, der dich, o Jungfrau, in den Himmel aufgenommen hat.
1: Heilige Maria, Mutter Gottes, bitte für uns Sünder, jetzt und in der Stunde unseres Todes. Amen.
2: Gegrüßet seist du, Maria, volle Gnade. Der Herr ist mit dir. Du bist gebenedeit unter den Frauen, und gebenedeit ist die Frucht deines Leibes, Jesus, der dich, o Jungfrau, in den Himmel aufgenommen hat.
1: Heilige Maria, Mutter Gottes, bitte für uns Sünder, jetzt und in der Stunde unseres Todes. Amen.
2: Gegrüßet seist du, Maria, volle Gnade. Der Herr ist mit dir. Du bist gebenedeit unter den Frauen, und gebenedeit ist die Frucht deines Leibes, Jesus, der dich, o Jungfrau, in den Himmel aufgenommen hat.
1: Heilige Maria, Mutter Gottes, bitte für uns Sünder, jetzt und in der Stunde unseres Todes. Amen.
2: Gegrüßet seist du, Maria, volle Gnade, der Herr ist mit dir. Du bist gebenedeit unter den Frauen, und gebenedeit ist die Frucht deines Leibes, Jesus, der dich, o Jungfrau, in den Himmel aufgenommen hat.
1: Heilige Maria, Mutter Gottes, bitte für uns Sünder, jetzt und in der Stunde unseres Todes. Amen.
2: Gegrüßet seist du, Maria, volle Gnade, der Herr ist mit dir. Du bist gebenedeit unter den Frauen, und gebenedeit ist die Frucht deines Leibes, Jesus, der dich, o Jungfrau, in den Himmel aufgenommen hat.
1: Heilige Maria, Mutter Gottes, bitte für uns Sünder, jetzt und in der Stunde unseres Todes. Amen.
2: Gegrüßet seist du, Maria, volle Gnade, der Herr ist mit dir. Du bist gebenedeit unter den Frauen, und gebenedeit ist die Frucht deines Leibes, Jesus, der dich, o Jungfrau, in den Himmel aufgenommen hat.
1: Heilige Maria, Mutter Gottes, bitte für uns Sünder, jetzt und in der Stunde unseres Todes. Amen.
2: Gegrüßet seist du, Maria, volle Gnade, der Herr ist mit dir. Du bist gebenedeit unter den Frauen, und gebenedeit ist die Frucht deines Leibes, Jesus, der dich, o Jungfrau, in den Himmel aufgenommen hat.
1: Heilige Maria, Mutter Gottes, bitte für uns Sünder, jetzt und in der Stunde unseres Todes. Amen.
2: Gegrüßet seist du, Maria, volle Gnade, der Herr ist mit dir. Du bist gebenedeit unter den Frauen, und gebenedeit ist die Frucht deines Leibes, Jesus, der dich, o Jungfrau, in den Himmel aufgenommen hat.
1: Heilige Maria, Mutter Gottes, bitte für uns Sünder, jetzt und in der Stunde unseres Todes. Amen.
2: Gegrüßet seist du, Maria, volle Gnade, der Herr ist mit dir. Du bist gebenedeit unter den Frauen, und gebenedeit ist die Frucht deines Leibes, Jesus, der dich, o Jungfrau, in den Himmel aufgenommen hat.
1: Heilige Maria, Mutter Gottes, bitte für uns Sünder, jetzt und in der Stunde unseres Todes. Amen.
2: Ehre sei dem Vater,
1: und dem Sohn, und dem Heiligen Geist, wie im Anfang, so auch jetzt und alle Zeit, und in Ewigkeit. Amen.
2: O mein Jesus,
1: verzeih uns unsere Sünden, bewahre uns vor dem Feuer der Hölle, führe alle Seelen in den Himmel, besonders jene, die deiner Barmherzigkeit am meisten bedürfen.
2: O Maria ohne Sünden empfangen,
1: bitte für uns, die wir zu dir in unsere Zuflucht nehmen.
2: Amen.
0: Vater unser im Himmel, geheiligt werde dein Name, dein Reich komme, dein Wille geschehe, wie im Himmel, so auf Erden.
3: Unser tägliches Brot gib uns heute, und vergib uns unsere Schuld, wie auch wir vergeben unseren Schuldigern, und führe uns nicht in Versuchung, sondern erlöse uns von dem Bösen. Amen.
0: Gegrüßet seist du, Maria, voller Gnade, der Herr ist mit dir. Du bist gebenedeit unter den Frauen, und gebenedeit ist die Frucht deines Leibes, Jesus, der dich, o Jungfrau, im Himmel gekrönt hat.
3: Heilige Maria, Mutter Gottes, bitte für uns Sünder, jetzt und in der Stunde unseres Todes. Amen.
2: Gegrüßt seist du, Maria, voller Gnade, der Herr ist mit dir. Du bist gebenedeit unter den Frauen, und gebenedeit ist die Frucht deines Leibes, Jesus, der dich, o Jungfrau, im Himmel gekrönt hat.
3: Heilige Maria, Mutter Gottes, bitte für uns Sünder, jetzt und in der Stunde unseres Todes. Amen.
2: Gegrüßt seist du, Maria, voller Gnade, der Herr ist mit dir. Du bist gebenedeit unter den Frauen, und gebenedeit ist die Frucht deines Leibes, Jesus, der dich, o Jungfrau, im Himmel gekrönt hat.
3: Heilige Maria, Mutter Gottes, bitte für uns Sünder, jetzt und in der Stunde unseres Todes. Amen.
2: Gegrüßt seist du, Maria, voller Gnade, der Herr ist mit dir. Du bist gebenedeit unter den Frauen, und gebenedeit ist die Frucht deines Leibes, Jesus, der dich, o Jungfrau, im Himmel gekrönt hat.
3: Heilige Maria, Mutter Gottes, bitte für uns Sünder, jetzt und in der Stunde unseres Todes. Amen.
2: Gegrüßt seist du, Maria, voller Gnade, der Herr ist mit dir. Du bist gebenedeit unter den Frauen, und gebenedeit ist die Frucht deines Leibes, Jesus, der dich, o Jungfrau, im Himmel gekrönt hat.
3: Heilige Maria, Mutter Gottes, bitte für uns Sünder, jetzt und in der Stunde unseres Todes. Amen.
2: Gegrüßt seist du, Maria, voller Gnade, der Herr ist mit dir. Du bist gebenedeit unter den Frauen, und gebenedeit ist die Frucht deines Leibes, Jesus, der dich, o Jungfrau, im Himmel gekrönt hat.
3: Heilige Maria, Mutter Gottes, bitte für uns Sünder, jetzt und in der Stunde unseres Todes. Amen.
2: Gegrüßt seist du, Maria, voller Gnade, der Herr ist mit dir. Du bist gebenedeit unter den Frauen, und gebenedeit ist die Frucht deines Leibes, Jesus, der dich, o Jungfrau, im Himmel gekrönt hat.
3: Heilige Maria, Mutter Gottes, bitte für uns Sünder, jetzt und in der Stunde unseres Todes. Amen.
2: Gegrüßt seist du, Maria, voller Gnade, der Herr ist mit dir. Du bist gebenedeit unter den Frauen, und gebenedeit ist die Frucht deines Leibes, Jesus, der dich, o Jungfrau, im Himmel gekrönt hat.
3: Heilige Maria, Mutter Gottes, bitte für uns Sünder, jetzt und in der Stunde unseres Todes. Amen.
2: Gegrüßt seist du, Maria, voller Gnade, der Herr ist mit dir. Du bist gebenedeit unter den Frauen, und gebenedeit ist die Frucht deines Leibes, Jesus, der dich, o Jungfrau, im Himmel gekrönt hat.
3: Heilige Maria, Mutter Gottes, bitte für uns Sünder, jetzt und in der Stunde unseres Todes. Amen.
2: Gegrüßt seist du, Maria, voller Gnade, der Herr ist mit dir. Du bist gebenedeit unter den Frauen, und gebenedeit ist die Frucht deines Leibes, Jesus, der dich, o Jungfrau, im Himmel gekrönt hat.
3: Heilige Maria, Mutter Gottes, bitte für uns Sünder, jetzt und in der Stunde unseres Todes. Amen.
2: Gegrüßt seist du, Maria, voller Gnade, der Herr ist mit dir. Du bist gebenedeit unter den Frauen, und gebenedeit ist die Frucht deines Leibes, Jesus, der dich, o Jungfrau, im Himmel gekrönt hat.
3: Heilige Maria, Mutter Gottes, bitte für uns Sünder, jetzt und in der Stunde unseres Todes. Amen.
2: Ehre sei dem Vater,
3: und dem Sohn, und dem Heiligen Geist, wie im Anfang, so auch jetzt und alle Zeit und in Ewigkeit. Amen.
2: O mein Jesus,
3: verzeih uns unsere Sünden, bewahre uns vor dem Feuer der Hölle, führe alle Seelen in den Himmel, besonders jene, die deine Barmherzigkeit am meisten bedürfen.
2: O Maria, ohne Sünden empfangen,
3: bitte für uns, die wir zu dir unsere Zuflucht nehmen. Amen.
1: Sei gegrüßt, o Königin, Mutter der Barmherzigkeit, unser Leben, unsere Wonne und unsere Hoffnung, sei gegrüßt. Zu dir rufen wir, verbannte Kinder Evas, zu dir seufzen wir, trauernd und weinend, in diesem Tal der Tränen. Wohlan denn, unsere Fürsprecherin, wende deine barmherzigen Augen uns zu. Und nach diesem Elend zeige uns, Jesus, die gebenedeite Frucht deines Leibes. O gütige, o milde, o süße Jungfrau Maria. Heiliger Erzengel Michael, verteidige uns im Kampfe gegen die Bosheit und die Nachstellungen des Teufels, sei unser Schutz. Gott gebiete ihm, so bitten wir flehentlich. Und du, Fürst der himmlischen Herrscharen, stürze den Satan und die anderen bösen Geister, die zum Verderben der Menschen die Welt durchziehen, mit Gottes Kraft hinab in den Abgrund. Amen. Im Namen des Vaters und des Sohnes und des Heiligen Geistes. Amen. Gelobt sei Jesus Christus in Ewigkeit. Amen.
2: Im Gebet verbunden mit Ihnen und der ganzen Zuhörerschaft von Radio Gloria, Michael, Peter und Simon Galliker.

0: Wir wollen jetzt miteinander das Abendgebet beten.
1: Wir beten den Psalm 23, der gute Hirt. Im Namen des Vaters und des Sohnes und des Heiligen Geistes. Amen. Der Herr ist mein Hirte, nichts wird mir fehlen. Er lässt mich lagern auf grünen Auen und führt mich zum Ruheplatz am Wasser. Er stillt mein Verlangen, er leitet mich auf rechten Pfaden, treu seinem Namen. Muss ich auch wandern in finstere Schlucht, ich fürchte kein Unheil, denn du bist bei mir. Dein Stock und dein Stab geben mir Zuversicht. Du deckst mir den Tisch vor den Augen meiner Feinde. Du salbst mein Haupt mit Öl. Du füllst mir reichlich den Becher. Lauter Güte und Huld werden mir folgen mein Leben lang. Und im Haus des Herrn darf ich wohnen für ewige Zeit. Im Namen des Vaters und des Sohnes und des Heiligen Geistes. Amen. So wollen wir uns ganz dem guten Hirt Jesus anvertrauen. Er schaut zu uns immer. Manchmal haben wir zwar das Gefühl, es geht nicht so. Er hat uns nicht mehr im Blick. Er schaut nicht mehr, aber das ist nie so. Im Rückblick merken wir immer, doch, er hat es noch viel besser gemacht, als wir gemeint haben, es müsse gehen.
0: Ihnen allen eine erholsame, gute, gesegnete Nacht. Es grüßt Sie, Claudia Baumler.

O Gott, komm mir zu Hilfe. Herr, eile mir zu helfen. Ehre sei dem Vater und dem Sohn und dem Heiligen Geist. Wie im Anfang, so auch jetzt und alle Zeit und in Ewigkeit. Amen. Halleluja. Jesus, du bist in die Welt hineingeboren, um zu heilen, was verwundet ist, um dort Licht zu bringen, wo Finsternis herrscht. So möchte ich dich an dem heutigen Abend bitten, vertreibe du alle Finsternis aus unserem Herzen, du heile, was verwundet ist in uns. Auf dich vertraue

mir, Herr, und wir wollen dir alles übergeben, alles, was uns belastet, alles, was uns nicht gut gelungen ist an dem heutigen Tag. Ich bekenne Gott dem Allmächtigen und allen Brüdern und Schwestern, dass ich Gutes unterlassen und Böses getan habe. Ich habe gesündigt in Gedanken, Worten und Werken, durch meine Schuld, durch meine Schuld, durch meine große Schuld. Darum bitte ich die selige Jungfrau Maria, alle Engel und Heiligen und euch Brüder und Schwestern, für mich zu beten bei Gott, unserem Herrn. Der allmächtige Gott erbarme sich unser, er lasse uns Sünde und Schuld nach und führe uns zum ewigen Leben. Amen. Bevor des Tages Licht vergeht, o Herr der Welt, hör dies Gebet, behüte uns in dieser Nacht durch deine große Güte und Macht. Hüllt Schlaf die müden Glieder ein, lass uns in dir geborgen sein und mach am Morgen uns bereit zum Lobe deiner Herrlichkeit. Dank dir, o Vater, reich an Macht, der über uns voll Güte wacht und mit dem Sohn und Heiligen Geist des Lebens Fülle uns verheißt. Amen. Sei mir ein schützender Fels, eine feste Burg, die mich rettet. Herr, ich suche Zuflucht bei dir. Lass mich doch niemals scheitern. Rette mich in deiner Gerechtigkeit. Wende dein Ohr mir zu, erlöse mich bald. Sei mir ein schützender Fels, eine feste Burg, die mich rettet. Denn du bist mein Fels und meine Burg. Um deines Namens willen wirst du mich führen und leiten. Du wirst mich befreien aus dem Netz, das sie mir heimlich legten. Denn du bist meine Zuflucht. In deine Hände lege ich voll Vertrauen meinen Geist. Du hast mich erlöst, Herr, du treuer Gott. Ehre sei dem Vater und dem Sohn und dem Heiligen Geist, wie im Anfang, so auch jetzt und alle Zeit und in Ewigkeit. Amen. Sei mir ein schützender Fels, eine feste Burg, die mich rettet. Aus der Tiefe rufe ich Herr zu dir. Herr, höre meine Stimme, wende dein Ohr mir zu, achte auf mein lautes Flehen. Würdest du, Herr, unsere Sünden beachten? Herr, wer könnte bestehen? Doch bei dir ist Vergebung, damit man in Ehrfurcht dir dient. Ich hoffe auf den Herrn, es hofft meine Seele. Ich warte voll Vertrauen auf sein Wort. Meine Seele wartet auf den Herrn, mehr als die Wächter auf den Morgen. Mehr als die Wächter auf den Morgen soll Israel harren auf den Herrn. Denn beim Herrn ist die Huld, bei ihm ist Erlösung in Fülle. Ja, er wird Israel erlösen von all seinen Sünden. Ehre sei dem Vater und dem Sohn und dem Heiligen Geist. Wie im Anfang, so auch jetzt und alle Zeit und in Ewigkeit. Amen. Aus der Tiefe rufe ich Herr zu dir. Aus dem Epheserbrief. Lasst euch durch den Zorn nicht zur Sünde hinreißen. Die Sonne soll über eurem Zorn nicht untergehen. Gebt dem Teufel keinen Raum. Herr, auf dich vertraue ich, in deine Hände lege ich mein Leben. Herr, auf dich vertraue ich, in deine Hände lege ich mein Leben. Lass leuchten über deinem Knecht dein Antlitz, hilf mir in deiner Güte, in deine Hände lege ich mein Leben. Ehre sei dem Vater und dem Sohn und dem Heiligen Geist. Herr, auf dich vertraue ich, in deine Hände lege ich mein Leben. Sei unser Heil, o Herr, wenn wir wachen, und unser Schutz, wenn wir schlafen, damit wir wachen mit Christus und ruhen in seinem Frieden.
Nun lässt du, Herr, deinen Knecht, wie du gesagt hast, in Frieden scheiden. Denn meine Augen haben das Heil gesehen, das du vor allen Völkern bereitet hast. Ein Licht, das die Heiden erleuchtet, und Herrlichkeit für dein Volk Israel. Ehre sei dem Vater und dem Sohn und dem Heiligen Geist, wie im Anfang, so auch jetzt und alle Zeit und in Ewigkeit. Amen. Sei unser Heil, o Herr, wenn wir wachen, und unser Schutz, wenn wir schlafen, damit wir wachen mit Christus und ruhen in seinem Frieden. Lasset uns beten. Herr Jesus Christus, du bist gütig und von Herzen demütig. Das Joch, das du denen auflegst, die dir nachfolgen, ist nicht drückend und deine Last ist leicht. Nimm gnädig an, was wir uns heute vorgenommen und was wir vollbracht haben. Erneuere uns durch die Ruhe der Nacht und mache uns morgen eifriger für deinen Dienst, der du lebst und herrschest in alle Ewigkeit. Amen. Eine ruhige Nacht und ein gutes Ende gewähre uns der allmächtige Herr. Amen. So bitten wir dich, Herr, begleite du uns mit deinem Segen durch die heutige Nacht und auch durch den morgigen Tag. Der Herr sei mit euch und mit deinem Geiste. Es segne und behüte euch der allmächtige und barmherzige Gott, der Vater und der Sohn und der Heilige Geist. Amen.

0: Liebe Hörerinnen und Hörer von Radio Gloria, heute haltet Papst Leo XIV. Keine Generalaudienz. Und aus diesem Grund senden wir jetzt Katechese, die er während General. Weil Papst Leo XIV. Heute keine Generalaudienz gehalten hat, haben wir an dieser Stelle Katechese gesendet, die Papst Leo XIV. Schenkt während der Generalaudienz jeweils eine Katechese zu einem speziellen Thema. Und jetzt haben wir die Freude, dass wir so eine Katechese dürfen zuhören.
1: Liebe Brüder und Schwestern, ich freue mich, Sie zu meiner ersten Generalaudienz begrüßen zu dürfen. Ich setze den vom Papst Franziskus begonnenen Zyklus der Jubiläumskatechesen zum Thema Jesus Christus, unsere Hoffnung, fort. Heute setzen wir die Betrachtung der Gleichnisse Jesu fort, die uns helfen, die Hoffnung neu zu entdecken, weil sie uns zeigen, wie Gott in der Geschichte wirkt. Heute möchte ich bei einem Gleichnis stehen bleiben, das etwas Besonderes ist, weil es eine Art Einführung in alle Gleichnisse ist. Es handelt sich um das Gleichnis vom Sämann. In gewisser Weise können wir in dieser Geschichte die Art der Kommunikation Jesu erkennen, die uns so viel für die heutige Verkündigung des Evangeliums lehren kann. Jedes Gleichnis erzählt eine Geschichte, die dem Alltag entnommen ist. Und doch will es uns etwas mehr sagen, uns auf einen tieferen Sinn verweisen. Das Gleichnis wirft Fragen in uns auf, lädt uns ein, nicht beim Schein stehen zu bleiben. Angesichts der Geschichte, die erzählt wird, oder des Bildes, das mir gegeben wird, kann ich mich fragen, wo bin ich in dieser Geschichte? Was sagt dieses Bild über mein Leben aus? Der Begriff Gleichnis kommt tatsächlich von dem griechischen Verb paraballein, was so viel wie vorwerfen bedeutet. Das Gleichnis wirft mir ein Wort vor, das mich provoziert und mich veranlasst, mich selbst zu hinterfragen. Das Gleichnis vom Sämann spricht genau von der Dynamik des Wortes Gottes und den Wirkungen, die es hervorbringt. In der Tat ist jedes Wort des Evangeliums wie ein Same, der in den Boden unseres Lebens gesät wird. Jesus verwendet das Bild des Samenkorns oft in unterschiedlichen Bedeutungen. Im 13. Kapitel des Matthäus-Evangeliums leitet das Gleichnis vom Sämann eine Reihe weiterer kleiner Gleichnisse ein, von denen einige genau von dem sprechen, was im Boden geschieht. Der Weizen und das Unkraut, das Senfkorn, der im Acker verborgene Schatz. Was ist nun dieser Boden? Es ist unser Herz, aber es ist auch die Welt, die Gemeinschaft, die Kirche. Das Wort Gottes befruchtet und provoziert in der Tat jede Realität. Am Anfang sehen wir, wie Jesus das Haus verlässt und sich eine große Menschenmenge um ihn versammelt. Sein Wort fasziniert und verblüfft. Unter den Menschen gibt es offensichtlich viele verschiedene Situationen. Das Wort Jesu ist für alle da, aber es wirkt in jedem auf andere Weise. Dieser Kontext ermöglicht es uns, die Bedeutung des Gleichnisses besser zu verstehen. Ein ziemlich origineller Seemann geht hinaus, um zu sehen, aber es ist ihm egal, wo die Saat fällt. Er sät die Saat auch dort aus, wo sie wahrscheinlich keine Früchte tragen wird, auf den Weg, unter den Steinen, unter den Brombeeren. Diese Haltung erstaunt den Zuhörer und lässt ihn fragen, wie kommt das? Wir sind es gewohnt, Dinge zu berechnen, und manchmal ist das auch notwendig. Aber in der Liebe gilt das nicht. Die Art und Weise, wie dieser verschwenderische Sämann den Samen aussendet, ist ein Bild für die Art und Weise, wie Gott uns liebt. Es stimmt zwar, dass das Schicksal des Samens auch davon abhängt, wie der Boden ihn aufnimmt und in welcher Situation er sich befindet, aber in erster Linie sagt uns Jesus mit diesem Gleichnis, dass Gott den Samen seines Wortes auf alle Arten von Boden sät. Das heißt, in jede unserer Situationen. Manchmal sind wir eher oberflächlich oder abgelenkt. Manchmal lassen wir uns von der Begeisterung mitreißen. Manchmal sind wir von den Sorgen des Lebens belastet. Aber es gibt auch Zeiten, in denen wir verfügbar und aufnahmebereit sind. Gott ist zuversichtlich und hofft, dass die Saat früher oder später aufgehen wird, so liebt er uns. Er wartet nicht darauf, dass wir der erste Boden werden. Er gibt uns immer großzügig sein Wort. Wenn wir sehen, dass er uns vertraut, wird in uns vielleicht der Wunsch geboren, ein besserer Boden zu sein. Das ist die Hoffnung, die sich auf den Felsen der Großzügigkeit und der Barmherzigkeit Gottes gründet. Indem Jesus erzählt, wie der Same Frucht bringt, spricht er auch über sein Leben. Jesus ist das Wort, er ist der Same. Und damit der Same Frucht bringt, muss er sterben. Dieses Gleichnis sagt uns also, dass Gott bereit ist, für uns zu vergeuden und dass Jesus bereit ist, zu sterben, um unser Leben zu verändern. Ich denke dabei an das schöne Gemälde von Van Gogh, der Seemann bei Sonnenuntergang, das Bild des Seemanns in der gleißenden Sonne, spricht für mich auch von der Mühe des Bauern. Und es fällt mir auf, dass Van Gogh hinter dem Seemann das bereits reife Korn dargestellt hat. Das scheint mir ein Bild der Hoffnung zu sein. Auf die eine oder andere Weise hat die Saat Früchte getragen. Wir wissen nicht genau, wie, aber er hat es getan. Im Mittelpunkt der Szene steht jedoch nicht der Seemann, der an der Seite steht, sondern das ganze Bild, das von der Sonne beherrscht wird. Vielleicht, um uns daran zu erinnern, dass es Gott ist, der die Geschichte bewegt, auch wenn er manchmal abwesend oder weit weg zu sein scheint. Es ist die Sonne, die die Erde erwärmt und den Samen reifen lässt. Liebe Brüder und Schwestern, in welcher Situation des Lebens erreicht uns heute das Wort Gottes? Bitten wir den Herrn um die Gnade, diesen Samen, der sein Wort ist, immer wieder aufzunehmen. Und wenn wir feststellen, dass wir kein fruchtbarer Boden sind, lassen wir uns nicht entmutigen, sondern bitten wir ihn, uns wieder zu bearbeiten, um einen besseren Boden zu schaffen.
0: Ganz herzlichen Dank, Papst Leo, für die Worte uns. Und danke auch am Radio Vatikan, dass uns das möglich macht.

0: Papst Leo XIV. 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
2: Wir setzen unsere Betrachtung einiger Gleichnisse aus dem Evangelium fort, die uns eine Gelegenheit bieten, unsere Perspektive zu ändern und uns der Hoffnung zu öffnen. Hoffnungslosigkeit rührt manchmal daher, dass wir uns auf eine bestimmte starre und verschlossene Sichtweise fixieren. Und die Gleichnisse helfen uns, die Dinge aus einem anderen Blickwinkel zu betrachten. Heute möchte ich euch von einem erfahrenen, gebildeten Mann erzählen, einem Gesetzeslehrer, der jedoch seine Perspektive ändern muss, weil er auf sich selbst fixiert ist und andere nicht wahrnimmt. Er fragt Jesus nämlich, wie man das ewige Leben erbt. Wobei schon dieser von ihm verwendete Ausdruck zeigt, dass er es als ein unbestreitbares Recht versteht. Aber vielleicht verbirgt sich hinter dieser Frage ja auch ein Bedürfnis nach Aufmerksamkeit. Das einzige Wort, zu dem er Jesus um Erklärung bittet, ist der Begriff Nächster, der wörtlich der, der uns nahe ist, bedeutet. Jesus erzählt daher ein Gleichnis, das zeigt, wie man die Frage wer liebt mich in ein wer hat geliebt umwandeln kann. Die erste ist eine unreife Frage. Die zweite ist die Frage eines ausgereiften Menschen, der den Sinn seines Lebens verstanden hat. Die erste Frage stellen wir uns, wenn wir uns zurückziehen und abwarten. Die zweite ist die Frage, die uns dazu antreibt, aufzubrechen und uns auf den Weg zu machen. Das Gleichnis, das Jesus erzählt, spielt nämlich auf der Straße. Einer Straße, die schwierig und unwegsam ist, wie das Leben. Es ist der Weg, den ein Mann zurücklegt, der von Jerusalem, der Stadt auf dem Berg, nach Jericho, der Stadt unter dem Meeresspiegel, hinabging. Dieses Bild lässt bereits ahnen, was passieren könnte. Und tatsächlich wird der Mann überfallen, zusammengeschlagen, ausgeraubt und halbtot liegen gelassen. Es ist die Erfahrung, die wir machen, wenn Umstände oder Menschen, manchmal sogar die, denen wir vertraut haben, uns alles nehmen und uns hilflos am Wegesrand zurücklassen. Das Leben aber besteht aus Begegnungen. Und in diesen Begegnungen zeigt sich, wer wir wirklich sind. Wir stehen einem anderen gegenüber, werden mit seiner Verletzlichkeit, seiner Schwäche konfrontiert. Und wir haben die Wahl. Kümmern wir uns um ihn? Oder schauen wir weg? Ein Priester und ein Levit gehen ebenfalls diesen Weg hinab. Es sind Menschen, die im Tempel von Jerusalem dienen, in einem heiligen Raum leben. Doch die Ausübung des Kultes führt nicht automatisch dazu, dass man mitfühlend ist. Mitgefühl ist nämlich nicht in erster Linie eine religiöse, sondern eine menschliche Angelegenheit. Bevor wir Gläubige sind, sind wir gerufen, menschlich zu sein. Wir können uns vorstellen, dass es jener Priester und jener Levit, die lange in Jerusalem geblieben waren, eilig hatten, nach Hause zurückzukehren. Und gerade diese Eile, die in unserem Leben so allgegenwärtig ist, hindert uns oft daran, Mitgefühl zu empfinden. Wer glaubt, dass seine eigene Reise Vorrang haben muss, ist nicht bereit, für einen anderen innezuhalten. Aber dann kommt einer, der tatsächlich in der Lage ist, stehen zu bleiben. Es ist ein Samariter, also jemand, der einem verachteten Volk angehört. In seinem Fall sagt der Text nichts über die genaue Richtung. Es heißt nur, dass er auf der Reise war. Religiosität spielt hier keine Rolle. Dieser Samariter hält einfach an, weil er ein Mensch ist, der einem anderen Menschen gegenübersteht, der Hilfe braucht. Mitgefühl drückt sich durch konkrete Gesten aus. Der Evangelist Lukas verweilt bei den Handlungen des Samariters, den wir als barmherzig bezeichnen, der aber im Text einfach nur eine Person ist. Ein Samariter nähert sich, denn wenn man jemandem helfen will, kann man nicht auf Distanz bleiben. Man muss sich einbringen, sich schmutzig machen, ja, sich vielleicht sogar anstecken. Er verbindet seine Wunden, nachdem er sie mit Öl und Wein gereinigt hat. Er hebt ihn auf sein Reittier, übernimmt also die Verantwortung für ihn. Denn man hilft nur dann wirklich, wenn man bereit ist, die Last des Schmerzes des anderen zu tragen. Er bringt ihn in eine Herberge, wo er Geld für ihn ausgibt, 2 Denare, etwa 2 Tageslöhne, und er verspricht, zurückzukommen und gegebenenfalls noch mehr zu bezahlen. Denn der andere ist kein Paket, das man abgibt, sondern jemand, um den man sich kümmern muss. Liebe Brüder und Schwestern, wann werden auch wir fähig sein, unsere Reise zu unterbrechen und Mitleid zu empfinden? Wann werden wir verstehen, dass dieser verwundete Mann am Straßenrand für jeden von uns steht? Dann wird uns die Erinnerung an all die Male, in denen Jesus innegehalten hat, um sich um uns zu kümmern, zu mehr Mitgefühl befähigen. Lasst uns also beten, dass wir an Menschlichkeit wachsen, damit unsere Beziehungen wahrhaftiger und mitfühlender werden. Bitten wir das Herz Christi um die Gnade, immer mehr so zu empfinden wie er.
0: Ganz ein herzlicher Dank, Papst Leo, für die Worte uns. Und danke auch am Radio Vatikan, dass uns das möglich macht. Ja.

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1: Ich möchte noch einmal bei einem Gleichnis Jesu verweilen. Auch in diesem Fall handelt es sich um eine Erzählung, die unsere Hoffnung nährt. Manchmal haben wir nämlich den Eindruck, keinen Sinn in unserem Leben zu finden. Wir fühlen uns nutzlos, unfähig. Genau, wie Arbeiter, die auf dem Marktplatz darauf warten, dass ihnen jemand Arbeit gibt. Aber manchmal vergeht die Zeit, das Leben geht an uns vorbei und wir fühlen uns nicht wahrgenommen, nicht geschätzt. Vielleicht sind wir zu spät gekommen. Andere waren vor uns da. Oder die Sorgen haben uns anderswo aufgehalten. Die Metapher des Marktplatzes passt auch gut in unsere Zeit. Der Markt ist nämlich der Ort, an dem Geschäfte gemacht, wo aber leider auch Zuneigung und Würde gekauft und verkauft werden, um daraus Profit zu schlagen. Und wenn man sich nicht geschätzt, nicht anerkannt fühlt, dann kann man Gefahr laufen, sich an den Erstbesten zu verkaufen. Der Herr aber erinnert uns daran, dass unser Leben wertvoll ist und dass es sein Wunsch ist, uns dabei zu helfen, diesen Wert zu entdecken. Auch in dem Gleichnis, das wir heute betrachten, gibt es Arbeiter, die darauf warten, dass sie jemand für einen Tag anstellt. Wir befinden uns im 20. Kapitel des Matthäus-Evangeliums und auch dort begegnen wir einer Figur, deren Verhalten ungewöhnlich ist, die überrascht und Fragen aufwirft. Gemeint ist der Gutsbesitzer, der Besitzer eines Weinbergs, der persönlich hinausgeht, um Arbeit für seinen Weinberg anzuwerben. Offensichtlich möchte er eine persönliche Beziehung zu ihnen aufbauen. Wie ich bereits sagte, handelt es sich um ein Gleichnis, das Hoffnung gibt, weil es uns sagt, dass dieser Gutsbesitzer mehrmals hinausgeht, um jene zu suchen, die darauf warten, ihrem Leben einen Sinn zu geben. Er macht sich schon bei Tagesanbruch auf den Weg und kehrt dann alle 3 Stunden zurück, um nach Arbeitern zu suchen, die er in seinen Weinberg schicken kann. Nach diesem Zeitplan gäbe es, nachdem er um 3 Uhr nachmittags wieder dort war, keinen Grund mehr, noch einmal auf den Markt zu gehen, da der Arbeitstag ja um 6 Uhr zu Ende war. Doch dieser unermüdliche Arbeitgeber, der um jeden Preis das Leben eines jeden von uns wertschätzen möchte, geht auch um 5 Uhr noch einmal los. Die Arbeiter, die auf dem Marktplatz zurückgeblieben waren, hatten wahrscheinlich schon jede Hoffnung verloren. Der Tag schien verloren. Doch da war jemand, der noch an sie glaubte. Was für einen Sinn hat es, Arbeiter nur für die letzte Stunde des Arbeitstages einzustellen? Was für einen Sinn hat es, nur eine Stunde lang zu arbeiten? Und doch, auch wenn es scheint, als könnten wir im Leben nur wenig bewirken, es lohnt sich immer. Es gibt immer eine Möglichkeit, einen Sinn zu finden. Denn Gott liebt unser Leben. Und so zeigt sich die Originalität dieses Arbeitgebers auch am Ende des Tages. Und zwar bei der Bezahlung. Mit den ersten Arbeitern, denen, die bei Tagesanbruch in den Weinberg gingen, hatte der Herr einen Lohn vereinbart, der dem üblichen Tageslohn entsprach. Den anderen sagt er werde ihnen geben, was ihnen zusteht.

0: und der nicht nur auf ihre Verdienste, sondern auch auf die Bedürfnisse geachtet hat. Gott möchte allen sein Reich schenken, also ein erfülltes, ewiges und glückliches Leben. Und so handelt Jesus auch mit uns. Bei ihm gibt es keine Rangordnung. Allen, die ihm ihr Herz öffnen, schenkt er sich selbst ganz und gar. Angesichts dieses Gleichnisses könnte der Christ von heute versucht sein zu denken, warum sofort mit der Arbeit beginnen? Wenn die Bezahlung dieselbe ist, warum sollte man dann mehr arbeiten? Auf diese Zweifel antwortet der heilige Augustinus wie folgt. Warum zögerst du, dem zu folgen, der dich ruft, obwohl du dir des Lohnes sicher bist, des Tages aber ungewiss? Achte darauf, dass du dir durch dein Zögern nicht selbst das raubst, was er dir nach seinem Versprechen geben wird. Vor allem den jungen Menschen möchte ich sagen, dass sie nicht warten sollen, sondern dem Herrn, der uns ruft, in seinem Weinberg zu arbeiten, mit Begeisterung antworten müssen. Zögert nicht. Krempelt die Ärmel hoch, denn der Herr ist großzügig und er wird euch nicht enttäuschen. Wenn ihr in seinem Weinberg arbeitet, werdet ihr eine Antwort auf jene tiefgehende Frage finden, die ihr in euch tragt. Was ist der Sinn meines Lebens? Liebe Brüder und Schwestern, lasst uns nicht mutlos werden. Bitten wir den Herrn auch in den dunklen Momenten des Lebens, wenn die Zeit vergeht, ohne uns die Antworten zu geben, die wir suchen, wieder zu uns zu kommen und uns dort zu begegnen, wo wir auf ihn warten.
1: Il Signore è generoso e verrà presto.
0: Der Herr ist großzügig. Er wird bald kommen.
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4: Ganz einen herzlichen Dank, Papst Leo, für die Worte an uns. Und danke auch am Radio Vatikan, dass uns das möglich macht. Liebe Hörerinnen und Hörer von Radio Gloria, heute haltet Papst Leo XIV. Keine Generalaudienz. Und aus diesem Grund senden wir jetzt Katechese, die er während General. Weil Papst Leo XIV. Heute keine Generalaudienz gehalten hat, haben wir an dieser Stelle Katechese gesendet, die

Es gibt einen Briefwechsel zwischen Pater Pio und seiner geistlichen Tochter Raffaelina Cerase aus den Jahren 1914 bis 1915. Die sind zusammengefasst im Buch Pater Pio von Pietrelcina, Briefe, Band 2. Wir hören daraus Ausschnitte. Vom 9. Januar 1915. Vielgeliebte Tochter des himmlischen Vaters, die Gnade Gottes sei immer mit euch in Fülle. Jesus und Maria mögen immer in eurem Herzen regieren und euch einen Vorgeschmack geben von den Freuden, die euch in der ewigen Seligkeit vorbehalten sind. Amen. Ich schließe an meinen vorigen Brief an, in welchem ich euch ermahnte, in Bezug auf eure Liebe zu Gott beruhigt zu sein. Ich richte noch einmal dieselbe Bitte an euch. In jenem, wie im heutigen Brief, versichere und beteure ich euch, dass eure Liebe zu Gott immer fester und größer wird. Eure Befürchtungen diesbezüglich gelten nicht. Ich sage euch, dass ihr im Irrtum seid, wenn ihr glaubt, dass ihr diese Liebe nicht besitzt, nur weil ihr keine Glücksgefühle empfindet, weder im Willen noch im Herzen, wenn ihr diese Liebe ausübt. Dieser Zustand eurer Seele ist äußerst schmerzlich. Ich verstehe in vollem Umfang, aber er ist dennoch notwendig für eine Seele, die zu einer nicht gewöhnlichen Vollkommenheit berufen ist. Ich sagte, dass dieser Zustand für die Seele äußerst schmerzlich ist, und das mit gutem Recht. Denn, obwohl die Ärmste sich mit aller Macht bemüht, Gott in allem Tun zu dienen und zu gefallen, hat sie aus ihrer Sicht überhaupt keinen Beweis dieser Liebe für ihren Gott, weil sie die Erfahrung macht, dass ihr Wille bei jeder Verehrung für gewöhnlich trocken bleibt und ihr Herz leer und dürr, ohne irgendein Gefühl für das Übernatürliche. Und das Schlimmste für die arme Seele ist, dass sie häufig einen grässlichen Widerspruch in sich selbst spürt, denn während sie sich mit der höchsten Spitze des Geistes zu Gott, ihrem höchsten Gut, hingezogen fühlt, fühlt sie sich im unteren Teil, das heißt in den Sinnen, wie zerrissen von Müdigkeit, Überdruss und vielen anderen unbestimmten, aber quälenden Gefühlen bedrängt. Fürchtet euch aber nicht vor diesem Zustand, in den unser himmlischer Vater in seiner Güte und Barmherzigkeit eure Seele versetzt. Freut euch, denn plötzlich, wenn ihr schon nicht mehr daran glaubt, wird der Herr im Dunkel Licht aufleuchten lassen. Jesaja 58,10 Dann geht im Dunkel dein Licht auf. Auch inmitten dieser Finsternis, die eure Seele umgibt, dürft ihr getröstet sein und in eurem Geist ausreichend Licht empfangen, um nicht zu verzweifeln. Wir wollen jedoch ein wenig bei der Tugend der Gottesliebe verweilen. Was ist diese Liebe? Bevor wir auf diese Frage antworten, muss man sich klar machen, dass die substanzielle Gottesliebe etwas anderes ist als die akzidentielle, wobei letztere ihrerseits in akzidentielle, sinnliche und akzidentielle geistliche Liebe unterschieden werden muss. Das vorausgesetzt, kommen wir zur Beantwortung der Frage. Die substanzielle Gottesliebe ist jene einfache, nackte Bevorzugung, womit der Wille Gottes wegen seiner unendlichen Güte über alles andere stellt. Wer Gott auf diese Weise liebt, liebt ihn mit einer substanziellen Liebe.
Wenn sich diese substanzielle Liebe jedoch mit Glücksgefühlen paart und wenn dieses Glücksgefühl sich allein auf den Willen beschränkt, handelt es sich noch um eine akzidentielle geistliche Liebe. Senkt sich besagtes Glücksgefühl dann ins Herz und macht sich dort glühend und süß bemerkbar, handelt es sich um die akzidentielle sinnliche Liebe. Wenn Gott in seiner unendlichen Güte eine Seele zur höchsten Vollkommenheit führen will, verhält er sich zu ihr wie eine Mutter zu ihrem Kind. Beobachtet einmal die findige Fürsorge einer solchen Mutter. Ihr ganzes Herz schlägt nur für ihren kleinen Liebling. Kaum, dass sie ihr Kind zur Welt gebracht hat, legt sie es aber nicht sofort an die Brust, um es zu stillen, und das aus zweifachem Grund. Diese arme Mutter befürchtet nämlich, dass ihre Milch, die noch nicht hinreichend durch die Wärme ihrer Mutterbrust gereinigt wurde, der Frucht ihres Leibes schwer schaden könnte. Aber es gibt noch einen anderen Grund, der diese gute Mutter zu solch vorsichtigem Handeln drängt. Die nicht gut gereinigte Milch schmeckt dem Gaumen des Neugeborenen nicht. Und so fürchtet diese gute Mutter, und mit gutem Grund, dass ihr Kindlein, wenn es zu früh durch den unangenehmen Geschmack ihrer noch nicht gereinigten Milch abgestoßen wird, auch in Zukunft nicht an der Brust trinken würde. Und so begnügt sich die Ärmste damit, es anfangs mit einer sehr süßen Speise, wie zum Beispiel Zucker, zu ernähren. Wenn diese zärtliche Mutter dann den Säugling solcher Art vorbereitet hat und ihre Milch zu einem gesunden Nahrungsmittel geworden ist, sehen wir sie sofort den Säugling mit heiliger, mütterlicher Liebesglut an ihre mütterliche Brust ziehen, um ihm ihre Milch zu geben. Wenn das Kind alt genug ist, um entwöhnt zu werden, beginnt diese fürsorgliche Mutter, ihm außer ihrer Milch allmählich andere Speisen zu verabreichen und gleichzeitig beinahe unmerklich ihre Milch zu entziehen, indem sie ihm immer weniger gibt und immer seltener, bis zu dem Tag, wo sie ganz mit dem Stillen aufhört. Endet hier vielleicht die Fürsorge dieser Mutter? Ich überlasse es der Vernunft eines jeden Einzelnen, das zu beurteilen. Wir wollen indessen nicht das Kind aus den Augen verlieren. Es leidet anfangs sicher sehr unter der Entwöhnung, und nicht selten sehen wir das Kind für eine gewisse Zeit verkümmern. Aber später wird es von blühender Gesundheit sein, mit starken Gliedern, und eines Tages ein stattlicher Mann werden, was man niemals hätte erreichen können, wenn die Mutter sich damit begnügt hätte, ihm für immer ihre Milch zu geben.

vom 9. Januar 1915. Genauso und noch besser verhält sich Gott mit unseren Seelen. Er will uns für sich gewinnen, indem er uns bei jeder andächtigen Handlung übergroßes Glück und Trost fühlen lässt, sowohl im Willen wie im Herzen. Aber wer sähe nicht, welche Gefahr eine solche Gottesliebe in sich birgt? Zu leicht klammert sich die arme Seele an die Äußerlichkeit der Andacht und der Gottesliebe und kümmert sich wenig oder gar nicht um jene substanzielle Andacht und Liebe, die sie allein Gott teuer und wohlgefällig macht. Dieser schrecklichen Gefahr begegnet unser liebevoller Herr sofort mit erlesener Fürsorglichkeit. Wenn er sieht, dass die Seele in ihrer Liebe gut gefestigt ist, ihm zugeneigt und verbunden, und dass sie sich von den weltlichen Dingen und den Gelegenheiten zur Sünde schon entfernt hat und so viel Tugend gewonnen hat, die ausreicht, um auch ohne diese sinnlichen Reize und Freuden in seinem heiligen Dienst zu bleiben, dann nimmt er ihr, da er sie zu einer größeren Heiligkeit des Lebens antreiben will, jene Wonnegefühle, die sie bisher bei all ihren Betrachtungen, Anbetungen und anderen Andachtsübungen verspürt hat. Aber noch schmerzlicher ist für die Seele in diesem Zustand, dass sie jegliche Leichtigkeit zu beten und zu betrachten verliert und im Dunkeln gelassen wird, in völliger und qualvoller geistiger Trockenheit. Zu all dem kommen noch Kummer und Leid von außen und jede Menge Ärger und Verdruss obendrein. Kurzum, der armen Seele scheint, dass alles zu ihrem Verderben und ihrer ewigen Verdammnis beiträgt. Zu Beginn ist die Seele über diese Änderungen entsetzt, und da sie glaubt, der Grund sei eine schuldhafte Nachlässigkeit, bemüht sie sich, auch auf rücksichtslose Weise, die eingeschlafenen Gefühle wieder aufzuwecken. Aber wenn die Ärmste sieht, dass all ihr erfinderisches Bemühen, den vorigen Zustand wiederherzustellen, nichts nützt, überfällt sie eine schreckliche Angst, der Todesangst ähnlich, ein heftiger Zweifel, dass der Grund all dessen vielleicht irgendeine schwere Sünde sei, die sie unglücklicherweise begangen habe und an die sie nicht gedacht hatte. Unverzüglich beginnt sie also, ihr Gewissen zu prüfen, alle ihre Handlungen zu untersuchen, und da sie nichts findet, was sie sich vorwerfen könnte, was der Anlass zu ihrem großen Unglück sein könnte, kommt sie zu dem Schluss, alles ist für mich vorbei. Gott hat mich verlassen. Seine Gerechtigkeit hat mich schließlich erreicht. All das geschieht zur Strafe für meine Sünden der Vergangenheit oder zur Vergeltung für meine täglichen Verfehlungen. Mein Gott, wie sehr sie sich täuscht! Was die arme Seele als Verlassenheit bezeichnet hat, ist nichts anderes als eine ganz besondere und einzigartige Fürsorge des himmlischen Vaters für sie. Dieser Übergang ist nichts weiter als eine neue Kontemplation, die anfangs trocken ist. Aber dann, wenn sie treu bleibt und vom Betrachtenden in den kontemplativen Zustand übergeht, wird alles süß und köstlich. Alles bishergesagte dient dazu, die Seele zum kontemplativen Gebet gelangen zu lassen, was sie nie erreichen könnte, ohne vorher von dem, was man die gelegentliche, sinnliche Gottesliebe nennt, gereinigt zu werden. Der Säuberung von dieser Liebe ist dieser ganze quälende neue Zustand untergeordnet. Aber ach, die arme Seele findet keinen Frieden.
es gibt keinen Trost für sie. Sie glaubt, dass niemand ihren wahren Zustand begreifen kann. Und selbst, wenn ihr die beruhigenden Worte, die man ihr macht, ein wenig Trost bringen, ist das nur von kurzer Dauer und verfliegt sofort. Ihr ganzes Leid läuft, kurz gesagt, auf einen Gedanken hinaus. Ich besitze keine Gottesliebe. Oh, wenn die Ärmste nur verstünde, dass sie nicht ohne göttliche Liebe ist, wie würde sie sich glücklich schätzen, auch inmitten all ihrer Qualen. Oh, wenn es ihr nur gelänge, zu begreifen, dass ihr Leid nicht durch eigene Schuld verursacht wird. Oh, wenn sie nur verstehen könnte, warum es ihr unmöglich ist, ihre Gedanken auf irgendeine Glaubenswahrheit zu konzentrieren, um darüber zu betrachten, weil nämlich Gott ihrer Fantasie jenes helle Licht, das die Vorstellung von den übernatürlichen Dingen entfachte und die Worte leicht und wirksam von den Lippen fließen ließ, genommen hat. Oh, ich wiederhole, wenn sie nur erkennen könnte, dass Gott ihr dieses Licht nur nimmt, um ihrer Vernunft gleichzeitig ein anderes, besseres Licht einzugeben, ein viel geistlicheres und viel reineres Licht, indem sie ihren Blick auf Gott und auf die göttlichen Dinge heften und ihn, ohne Worte, mit einem schlichten, reinen, süßen und sanften, göttlichen Blick betrachten kann. Dann würdet ihr von dieser begnadeten Seele hören, dass sie glücklich ist und mit nichts in der Welt ihren gegenwärtigen Zustand eintauschen würde.

vom 9. Januar 1915. Aber hier scheint es mir, als hörte ich euch mit gutem Grund widersprechen. Wenn dieses Licht ein besseres Licht ist, müsste die Seele dieses neue und bessere Betrachtungslicht mit ihren geistigen Kräften, dem Verstand und dem Willen durchspüren. Aber ich bitte euch, seien wir nicht zu voreilig dabei. Hier geschieht nämlich, was leider dem geschieht, der seinen Gaumen an nichts anderes gewöhnt hat, als an raue und grobe Speisen. Wenn ihr einem solchen Menschen sehr feine, erlesene Speisen anbietet, werden sie ihm anfangs nicht schmecken, und er wird sie ganz und gar nicht zu schätzen wissen. Ja, er würde sie am liebsten stehen lassen, um sich jener rauen und groben Speisen zu bedienen. Dasselbe pflegt mit einer Seele zu geschehen, die dieses Licht nicht kennt, da sie ihren Gaumen noch nicht an solche geistige Speisen gewöhnt hat, sondern immer noch an die rauen und groben Speisen der sinnlichen Tröstungen gewöhnt ist. Deshalb wird sie diese größere Gunst Gottes nicht fühlen oder in der Lage sein, dieses feinere Licht der Kontemplation zu genießen, außer sie löst sich im Verlauf besagter Dürre oder besser gesagt im Verlauf ihrer Reinigung von jeglichen Empfindungen los. So steht es um euch, meine liebe Raffaelina, und ihr müsst endlich glauben, dass eure Seele nicht ohne Liebe für ihren Gott ist, denn ihr weicht wegen der Dürre und Finsternis, die euch umgibt, kein Haar breit vom Dienst an Gott zurück. Im Gegenteil, ihr könnt selbst bei euch feststellen, ihr seid noch mehr bemüht, dem Herrn zu dienen, und passt genau auf, diesem Dienst immer nachzukommen. Ihr spürt in euch selbst eine gewisse Strenge und heilige Glut, in der Tugend ausdauernd und standhaft zu bleiben. Täusche ich mich vielleicht? Nein, seid aufrichtig, wenigstens mit euch selbst. Und nun frage ich euch, woher nimmt eure Seele diese Kraft für solch tugendhaftes Handeln in jenem Zustand der Dürre und Finsternis, der sie befallen hat? Sie kann sicher nicht von ihrem sinnlichen Teil herrühren, denn der befindet sich in vollkommener Trostlosigkeit. Deshalb schließe ich daraus zurecht, dass eure Seele diese Kraft aus dem geistlichen Teil zieht. Mein Gott, wenn auch der Geist ins Dunkel gehüllt ist, müsst ihr trotzdem mit mir diesmal einer Meinung sein, dass es in diesem Nebel ein einfaches, reines, sanftes, göttliches und zartes Licht gibt, wie ich eben sagte. Dieses Licht ist für euch nicht erkennbar, aber die Wahrheit ist, dass ihr gerade von ihm die Kraft bekommt, dem Herrn mit Ausdauer zu dienen und ihn zu lieben. Genau dieses Licht ist es, das für euch und eure Seele den Beginn der Kontemplation bildet, welche eure Seele erst dann vollkommen erreichen kann, wenn sie sich in Demut jener Säuberung der Sinne unterzogen haben wird. Raffaelina, die Kontemplation ist eine rein geistliche Angelegenheit. Und solange die Seele nicht ganz vergeistigt ist, kann sie sie weder erkennen noch vollkommen besitzen. Wir befinden uns aber noch in der Zeit der Entwöhnung. Haltet euch bitte immer die Fürsorglichkeit der Mutter für ihr Kind vor Augen. Um aus diesem Kind einen erwachsenen und starken und stattlichen Menschen zu machen, muss die Mutter beginnen, ihm nahrhaftere Kost zu verabreichen und bitterere als ihre Milch.

Sie hörten Ausschnitte von Briefen, die Pate Pio an seine geistliche Tochter Raffaelina Cerase schrieb. Die haben ihre Nummern aus dem Buch Pate Pio von Pietrelcina, Briefe, Band 2.

Nie wieder Krieg. Dieses Gebet betete Papst Johannes Paul II. 1991 direkt vor dem Kriegsbeginn gegen den Irak. Wir beten mit ihm. Gott unserer Väter, groß und voll Erbarmen, Herr des Friedens und des Lebens, du Vater aller Menschen, du hegst Pläne des Friedens und nicht des Leides. Du verdammst die Kriege und brichst den Stolz der Gewalttäter. Du hast deinen Sohn Jesus gesandt, um den Menschen in nah und fern den Frieden zu verkünden, um die Menschen aller Rassen und Völker in einer einzigen Familie zu vereinen. Höre den einmütigen Aufschrei deiner Kinder. Höre auf die dringende Bitte der ganzen Menschheit. Nie wieder Krieg. Dieses Abenteuer, aus dem es kein Zurück mehr gibt. Nie wieder Krieg. Diese Spirale von Trauer und Gewalt. Eine Bedrohung für alle Geschöpfe. Im Himmel, zu Wasser und zu Land. In Gemeinschaft mit Maria, der Mutter Jesu, bitten wir dich nun, sprich zu den Herzen derer, die Verantwortung tragen für das Schicksal der Völker. Halt auf die Logik der Rache und Vergeltung. Ermögliche durch deinen Heiligen Geist neue Lösungen, großmütige und ehrenvolle Gesten des Friedens. Eröffne Räume des Dialogs und geduldigen Wartens, die fruchtbarer sind als überstürzte Kriegstermine. Gib unsere Zeit Tage des Friedens. Nie wieder Krieg. Gebet des heiligen Papstes Johannes Paul II.

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0: Liebe Hörerinnen und Hörer von Radio Gloria, wir dürfen heute die Evangeliumsbetrachtung hören vom Pfarrer Willi Studer.
1: Ich lese also Matthäus 8, 28 bis 34. Als Jesus an das andere Ufer kam, in das Gebiet von Gadara, liefen ihm aus der Grabhöhle zwei Besessene entgegen. Die waren so gefährlich, dass niemand den Weg benutzen konnte, der dort vorbeiführte. Sie begannen zu schreien: Was haben wir mit dir zu tun, Sohn Gottes? Bist du gekommen, um uns vor der Zeit zu quälen? In einiger Entfernung weidete gerade eine große Schweineherde. Da baten ihn die Dämonen: Wenn du uns austreibst, dann schicke uns in die Schweineherde. Jesus sagte: Geht. Da verließen sie die beiden und fuhren in die Schweine. Die ganze Herde stürzte sich den Abgang hinab in den See und kam in den Fluten um. Die Hirten flohen. Sie liefen in die Stadt und erzählten dort alles, auch was mit den Besessenen geschehen war. Die ganze Stadt zog zu Jesus hinaus. Als sie ihn trafen, baten sie ihn, ihr Gebiet zu verlassen.

Liebe Hörerinnen und Hörer, es geht also um zwei Besessene. Zuerst denke ich, wir alle können ja auch von gewissen Dingen wie besessen sein, also in Beschlag genommen werden. Das ist für uns auch eine Gefahr. Ich war einige Jahre im Nebenamt Gefängnispfarrer. Mit einem Bankverwalter, der die Lokalbank ausgeplündert hatte und nun in Untersuchungshaft war, hatte ich ein sehr gutes Gespräch. Er gehörte nicht zu meiner Pfarrei, ich kannte ihn sonst nicht. Aber mir schien, in diesem guten

Gespräch hat dieser Häftling mir gesagt, ich war buchstäblich vom Geld besessen. Das waren seine Worte. Und ich denke, das Geld, das kann tatsächlich uns so wichtig erscheinen und so in Beschlag nehmen, dass es auch eine Art Besessenheit gibt. Aber Jesus spricht nun von Dämonen. Und manchmal kann man denken, wenn man so vom Materiellen besessen ist, liegt dahinter auch der Einfluss dessen, der Gott gegenüber sagt, ich diene nicht. Dass der Dämon in uns, der Teufel, auch eben uns die irdischen Güter zu Göttern macht. Was hat der Gottessohn mit den Besessenen zu tun? Diese Frage kommt aus dem Mund der beiden Besessenen. Er will sie heilen. Er will sie von dieser Besessenheit befreien. Sie werden von diesen Dämonen wirklich dann befreit. Ein geistlicher Mitbruder sah in der Schweineherde, die da in einiger Entfernung herumtreibt und in die nun die Dämonen fahren und die dann eben in den Abhang stürzen, Menschen, die, wie er sagte, von Schweinereien nicht loskommen. Aber Jesus will, dass wir loskommen von diesen Schweinereien. Und wir können es. Der Teufel und der Satan, also jene, die von Gott sich abgesondert haben, die nicht dienen wollen, non serviam, ich diene nicht, die bleiben gefesselt. Aber Jesus sagt, wenn ihr in meinem Worte bleibt, seid ihr meine Jünger. Ihr werdet die Wahrheit erkennen, die Wahrheit macht euch frei. Wir können alle frei werden, wenn wir uns befreien lassen. Damals kam auch ein Widerspruch. Wir sind ja Söhne Abrahams und nie jemandes Knecht gewesen. Und Jesus sagt, jeder, der Sünde tut, ist der Sünde Knecht und kann nicht im Freiheitsraum des Vaters Wohnsitz nehmen. Wir sind berufen, im Wohnraum, in diesem weiten Wohnraum der Liebe Gottes, eben einen Platz zu finden, den Jesus uns bereitet hat. Deshalb lohnt es sich, wenn ich wieder ein bisschen mit diesen Worten aus dem schwierigen Evangelium sprechen darf. Wenn wir kämpfen gegen diese Schweinereien, die unsere Umgebung manchmal prägt. Und wenn wir dann eben auch kämpfen, wie Paulus seinem Lieblingsschüler Timotheus es ans Herz legt und auch von sich Zeugnis gibt. Ich habe den guten Kampf gekämpft, die Treue bewahrt, den Lauf jetzt beendet, deshalb bin ich des Siegeskranzes gewiss, den der Herr mir bereiten wird. Versuchen wir also, diese Reinheit des Herzens von Gott uns schenken zu lassen. Dann werden wir schon während dieses irdischen Lebens beschauliche Menschen, wie Jesus in der Bergpredigt es ja sagt, selig, die ein reines Herz haben, sie werden Gott schauen.

0: Bei den Glockenklängen tun wir uns wieder fürs Angelusgebet versammeln. Heute mit uns verbunden am Telefon ist der Pfarrer Matthias Rey.
1: Der Engel des Herrn brachte Maria die Botschaft.
0: Und sie empfing vom Heiligen Geist.
1: Gegrüßt seist du, Maria, voll der Gnade, der Herr ist mit dir. Du bist gebenedeit unter den Frauen. Und gebenedeit ist die Frucht deines Leibes, Jesus.
0: Heilige Maria, Mutter Gottes, bitte für uns Sünder, jetzt und in der Stunde unseres Todes. Amen.
1: Maria sprach, siehe, ich bin die Magd des Herrn.
0: Mir geschehe nach deinem Wort.
1: Gegrüßt seist du, Maria, voll der Gnade. Der Herr ist mit dir. Du bist gebenedeit unter den Frauen. Und gebenedeit ist die Frucht deines Leibes, Jesus.
0: Heilige Maria, Mutter Gottes, bitte für uns Sünder, jetzt und in der Stunde unseres Todes. Amen.
1: Und das Wort ist Fleisch geworden.
0: Und hat unter uns gewohnt.
1: Gegrüßt seist du, Maria, voll der Gnade. Der Herr ist mit dir. Du bist gebenedeit unter den Frauen. Und gebenedeit ist die Frucht deines Leibes, Jesus.
0: Heilige Maria, Mutter Gottes, bitte für uns Sünder, jetzt und in der Stunde unseres Todes. Amen.
1: Bitte für unsere heilige Gottesmutter.
0: Auf dass wir würdig werden der Verheißungen Christi.
1: Wir bitten dich, o Herr, gieße deine Gnade in unsere Herzen ein. Durch die Botschaft des Engels haben wir die Menschwerdung Christi, deines Sohnes, erkannt. Führe uns durch sein Leiden und Kreuz zur glorreichen Auferstehung. Darum bitten wir durch ihn, Christus, unseren Herrn.
0: Amen.
1: Vater unser im Himmel, geheiligt werde dein Name, dein Reich komme, dein Wille geschehe, wie im Himmel so auf Erden.
0: Unser tägliches Brot gib uns heute und vergib uns unsere Schuld, wie auch wir vergeben unseren Schuldigern und führe uns nicht in Versuchung, sondern löse uns von dem Bösen. Amen.
1: Gegrüßt seist du, Maria, voll der Gnade, der Herr ist mit dir. Du bist gebenedeit unter den Frauen und gebenedeit ist die Frucht deines Leibes, Jesus.
0: Heilige Maria, Mutter Gottes, bitte für uns Sünder, jetzt und in der Stunde unseres Todes. Amen.
1: Ehre sei dem Vater und dem Sohn und dem Heiligen Geist.
0: Wie am Anfang, so auch jetzt und alle Zeit und in Ewigkeit. Amen.
1: Herr, gib den armen Seelen die ewige Ruhe.
0: Und das ewige Licht leuchte ihnen.
1: Lass sie ruhen in Frieden.

0: Liebe Zuhörerinnen, liebe Zuhörer, wir haben ja in der Kirche verschiedene Monate, die an verschiedenen, wie soll man sagen, Inhalt, geistlichen Inhalt geweiht sind. Also der Monat Mai, das ist sehr bekannt, ist der Mutter Gottes geweiht. Der Monat Juni ist der Herz Jesu-Verehrung ganz besonders geweiht. Und dann kommt eine Art wie ein Erfolg nach dem Juni, wo dem Herz Jesu geweiht wird, wo man auch betrachtet, dass das Herz für euch durchbohrt worden ist. So verehrt man dann im Juli das Blut Christi. Also es soll ein Monat sein, wo man ganz besonders daran denkt, wie Christus sein Blut vergossen hat. Es hat ein Fest gegeben in der katholischen Kirche, schon vom Jahr 1000 an, also schon ein bisschen vorher örtlich. Und dann hat sich das immer weiter verbreitet und ist dann schlussendlich im Jahr 1849 für die ganze Kirche dann verbindlich gewesen. Also ein Fest zur Ehre vom Blut, vom heiligen Blut Christi. Das Fest ist jeweils dann am 1. Juli gefeiert worden und leider, mir ist es nicht ganz verständlich, ist es dann 1969 aus dem Kalender gestrichen worden mit der Begründung, dass eigentlich am Fronleichnamsfest ja die Verehrung vom heiligen Blut Christi eine Art eingeschlossen ist. Natürlich ist die Verehrung von Leib und Blut Christi immer in einem Zusammenhang. Und trotzdem ist es auch eine Art, eine getrennte Verehrung. Also wie der Heilige Mess bedeutet ja eigentlich, dass die Hostie separat vom Wein dann geweiht wird, verwandelt wird. Das heisst eigentlich der Tod Christi. Also Jesus stirbt und der Tod heisst eigentlich, dass Leib und Blut getrennt ist. So in der Wandlung bei der Heiligen Mess Leib und Blut getrennt. Und dann kommt der Moment vor der Kommunion, also im Lamm Gottes, wo der Priester die Hostie bricht und ein Stückchen von der Hostie in den Kelch taucht. Und dann wird sozusagen der Leib und das Blut Christi vereint. Und das ist innerhalb von der Mess dann eigentlich symbolisiert, dass die Auferstehung Christi, wo Leib und Blut wieder vereint wird. Das Blut hat ganz eine besondere Bedeutung und darum verdient es auch eine besondere Verehrung. Wenn wir zurückschauen, also zum einen, das fängt schon an beim Totschlag vom Abel oder kein der Abels Totschlag, sagt Gott, das Blut vom Acker schreit zum Himmel. Also Blut wird immer gleichgesetzt mit Opfer. Opfer, dass jemand also ein Opfer ist in dem Sinn von Gewalt, aber auch das Opfer dann vom Opferkult im Tempel. Wenn man mal schaut, so was heisst Priestertum. Und Priestertum bedeutet ja immer, dass der Priester ein Opfer darbringt. Das können heidnische Priester sein, die meistens dann Tiere geschlachtet haben. Oder auch der ganze Kult im Tempel in Jerusalem bis zu Jesu Zeiten. Im 70 nach Christus ist der zerstört worden. Und darum haben die Juden kein Priestertum mehr. Also, dass dort im Tempel sind Tiere geopfert worden. Und dann eben schlussendlich Christus selber, der sich opfert. Weil die Verehrung vom Blut ist durchaus etwas sehr, sehr Wichtiges. Blut hat einen ganz wichtigen Aspekt im Hinblick auf das Opfer. Schauen wir das einmal an. Das erste grosse Opfer, das dargebracht worden ist im Volk Israel, da können wir nachlesen im Buch Exodus, Kapitel 24, wo es heisst, es sind Tiere geschlachtet worden. Also der Mose hat einen Altar errichtet mit 12 Steinmal. Und dann heisst es nachher, er schickte die jungen Männer Israels aus. Sie brachten Brandopfer dar und schlachteten junge Stiere als Heilsopfer für den Herrn. Mose nahm die Hälfte des Blutes und goss es in eine Schüssel. Mit der anderen Hälfte besprengte er den Altar. Darauf nahm er die Urkunde des Bundes und verlas sie vor dem Volk. Sie antworteten, alles, was der Herr gesagt hat, wollen wir tun, wir wollen gehorchen. Dann nahm Mose das Blut, besprengte damit das Volk und sagte, das ist das Blut des Bundes, den der Herr aufgrund all dieser Worte mit euch geschlossen hat. Und das erinnert uns natürlich sehr stark an die Worte von Jesus beim letzten Abendmahl, wo er sagt, das ist mein Blut, das für euch und für viele vergossen wird zur Vergebung der Sünden. Das ist also der Zusammenhang vom Alten Testament zum Neuen Testament. Das Paschamal, wo Jesus gefeiert hat mit den Jüngern, war eigentlich eine Erinnerung an den Auszug aus Ägypten und hat auch zu tun gehabt mit dem Opfer. Also es ist dann das Paschalamm gegessen worden. Und Jesus ist dann selber zu dem Lamm geworden, wo man heute in der Messe sieht, das Lamm Gottes, das die Sünde der Welt hinwegnimmt. Also somit ist eigentlich der Gedanke vom Blut, also das Blut tut Sühne leisten, das Blut tut Menschen mit Gott versöhnen, der wird eins zu eins vom alten Bund in den neuen Bund übernommen. Er sagt dann ganz deutlich, Jesus, das ist der neue Bund. Und das ist natürlich, wenn es einen neuen Bund gibt, dann gibt es ja auch einen alten Bund. Also in dem Bezug zum alten Bund. Also der alte ist sozusagen aufgehoben. Es sind nicht mehr Tiere, die uns versöhnen, die geschlachtet werden und dann Gott dargebracht werden, sondern es ist das Blut Christi selber, das uns mit Gott versöhnt. Und somit ist es auch eine Freude über unsere Erlösung, wenn wir das Blut Christi in einer besonderen Art verehren. Und so möchte ich Sie sehr herzlich einladen, dass wir doch im Monat Juli einfach immer wieder daran denken, Jesus hat das Blut vergossen für uns. Er hat sich hingegeben für uns. Er ist geopfert worden, um uns mit Gott zu versöhnen. Also jede Sünde, jedes Schlechte, alles, was uns von Gott trennt, ruft ja nach einer Versöhnung, wo man nicht einfach so machen kann mit einem Gedanken, wo man nicht einfach sagen kann, jetzt ist wieder alles gut, sondern es muss jemand dafür zahlen. Und es ist Jesus, der mit seinem Blut da dafür für uns gezahlt hat. Also der Preis ist bereits gezahlt. Wenn wir uns Sünden bewusst sind, dann sind wir eingeladen, dass wir das Sakrament von der Beicht empfangen. Und in der Beicht wird dann eigentlich die Frucht von dieser Erlösungstat wird uns dann zuteil. Also Jesus hat alles schon gezahlt. Der Preis ist gezahlt. Aber wir müssen den Preis abholen. Also er tut uns sozusagen nicht nachtragen, sondern das ist dann das, was wir beitragen müssen und den Preis abholen. Es werden die sogenannte Sünde gegen den Heiligen Geist, wenn wir den Preis nicht abholen. Also wenn wir uns sträuben, das Erlösungswerk anzunehmen. Das ist ganz wichtig, dass wir das annehmen und dass wir auch von unserer Seite uns zumindest bemühen, den Preis, den er gezahlt hat, abzuholen. Sei das im Sakrament von der Beicht, ist ein ganz wichtiger Aspekt, oder auch in den anderen Sakramenten, oder auch durch unser Gebet, durch unsere guten Werke. Das alles tut dazu beitragen, dass wir den Preis von dem Opfer, wo Jesus gezahlt hat, abholen. Und so möchte ich Ihnen zum Schluss noch den Bibeltext vorlesen vom heiligen Apostel Petrus, wo er uns schreibt in seinem ersten Brief: Ihr wisst, dass ihr aus eurer sinnlosen, von den Vätern ererbten Lebensweise nicht um einen vergänglichen Preis losgekauft wurdet, nicht um Silber oder Gold, sondern mit dem kostbaren Blut Christi, des Lammes ohne Fehl und Makel. Er war schon vor Erschaffung der Welt dazu ausersehen und euretwegen ist er am Ende der Zeiten erschienen. Durch ihn seid ihr zum Glauben an Gott gekommen, der ihn von den Toten auferweckt und ihm die Herrlichkeit gegeben hat, sodass ihr an Gott glauben und auf ihn hoffen könnt. Soweit also der Vers aus dem 1. Petrusbrief, Kapitel 1, Vers 17 bis 21. Da möchte ich Ihnen noch etwas sagen geben. Unsere Hilfe ist im Namen des Herrn,
1: der Himmel und Erde erschaffen hat.
0: Der Herr sei mit euch
1: und mit deinem Geiste.
0: Es segne euch der allmächtige Gott, der Vater, der Sohn und der Heilige Geist.
1: Amen. Vielen herzlichen Dank im Pfarrer Matthias Reif fürs Gebet und auch für das Thema, für den Impuls zum kostbaren Blut. Ja.

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0: Pfarrer Andreas Fuchs liest für uns eine Betrachtung, die er im Editorial des Schweizerischen Katholischen Sonntagsblattes veröffentlicht hat.
1: Bestimmt. Unser Leben wird von verschiedenen Umständen bestimmt oder beeinflusst. Gemütslage, Wetter, Erfolg, Enttäuschungen, Gesundheit, Medien, Mitmenschen und vieles andere. Gewiss, unser Wille bleibt immer frei, aber dennoch können wir nicht leugnen, dass wir ganz unterschiedlichen Einflüssen ausgesetzt sind, die sich auf unsere Entscheidungen auswirken. Was ist aber schlussendlich bestimmend? Es sollte unser Glaube an Gott sein. Der Katechismus der katholischen Kirche sagt, an Gott, den Einzigen zu glauben und ihn mit unserem ganzen Wesen zu lieben, hat für unser Leben unabsehbare Folgen. Das Glaubensbuch der Kirche zählt einige dieser Folgen auf. Wir wissen um Gottes Größe und Majestät, wir leben in Danksagung, wir wissen um die Einheit und die Einheit.
0: Wir beten die 15 Vater Unser und die 15 Gegrüßt seist du Maria, die Jesus der heiligen Brigitta von Schweden geoffenbart hat.
2: Endlich erschien ihr Christus in einer Vision eines Tages. Er gab ihr auch großartige Verheißungen für alle Menschen, die diese Gebete verrichten wollten. Jesus sprach zu Brigitta: Wer diese Gebete während eines Jahres jeden Tag verrichtet, wird 15 Seelen aus seiner Verwandtschaft aus dem Fegfeuer erlösen. 15 Gerechte aus seiner Verwandtschaft werden die Gnade der Beharrlichkeit erlangen und 15 Sünder aus seiner Verwandtschaft werden sich bekehren. Die Person selbst, welche sie betet, wird die ersten Stufen der Vollkommenheit erreichen und 15 Tage vor ihrem Tod werde ich ihr meinen kostbaren Leib reichen, damit sie durch denselben vor dem ewigen Hunger bewahrt werde. Ich werde ihr mein kostbares Blut zu trinken geben, um sie vor dem ewigen Durst zu bewahren. Bei ihrem Tode werde ich mit meiner vielgeliebten Mutter kommen und ihre Seele gnadenreich empfangen und sie in die ewigen Freuden einführen. Wer diese Gebete auch andere lehrt, dessen Freude und Verdienste werden in Ewigkeit dauern. An dem Ort, wo man diese Gebete verrichtet, ist Gott mit seiner Gnade gegenwärtig.
3: Die 15 Gebete, die der heiligen Brigitta von Christus geoffenbart wurden, sind von der katholischen Kirche offiziell anerkannt. Papst Pius IX. Kannte diese Gebete und approbierte sie am 31. Mai 1862, indem er sie als der Wahrheit entsprechend und zum großen Nutzen für das Heil der Seelen erachtete. Betrachten wir im Folgenden das Leiden Jesu in den Gebeten der heiligen Brigitta, so wie der Herr es selbst gewünscht hat.
2: Christi Leiden am Ölberg bis zur Dornenkrönung. O Jesus, du Wonne aller, die dich lieben, du Freund und Heiland der Sünder, gedenke der tiefinnersten Betrübnis, die du erduldet hast, als die von Ewigkeit vorherbestimmte Zeit deines heiligen Leidens nahe war, du deinen Jüngern die Füße gewaschen, deinen Leib und dein Blut ihnen zur Speise gereicht, sie mildreich getröstet hattest und dann in der Fülle der Traurigkeit selbst bezeugtest: Betrübt ist meine Seele bis zum Tod. Denke an all die Qual und Bedrängnis, die du vor deinem Kreuzestod erlitten, als du nach dreimaligem Gebet und blutigem Angstschweiß von deinem Jünger verraten, von deinem Volk gefangen, falsch angeklagt, von deinen Richtern ungerecht verurteilt, in der auserwählten Stadt in hochfestlicher Zeit unschuldig verworfen, deiner Kleider beraubt, mit Fäusten geschlagen, an eine Säule gebunden, gegeißelt, mit Dornen gekrönt und mit unzähligen anderen Unbilden misshandelt wurdest. Durch diese Leiden verleihe mir, o Herr, mein Gott, wahre Zerknirschung, würdige Genugtuung und die Nachlassung aller meiner Sünden.
3: Vater unser im Himmel, geheiligt werde dein Name, dein Reich komme, dein Wille geschehe, wie im Himmel, so auf Erden. Unser tägliches Brot gib uns heute und vergib uns unsere Schuld, wie auch wir vergeben unseren Schuldigern. Und führe uns nicht in Versuchung, sondern erlöse uns von dem Bösen. Gegrüßet seist du, Maria, voll der Gnade. Der Herr ist mit dir. Du bist gebenedeit unter den Frauen, und gebenedeit ist die Frucht deines Leibes, Jesus. Heilige Maria, Mutter Gottes, bitte für uns Sünder,

0: Christi Verspottung. O Jesus, du Freude der Engel, gedenke der Betrübnis, die du ertragen, als alle deine Feinde wie grimmige Löwen dich umringten und mit Fäusten schlugen und dein Angesicht bespieen. Durch diese Qualen und die ruchlosen Schmachworte, womit deine Feinde dich bedrängten, erlöse mich, o Herr Jesus, von allen meinen sichtbaren und unsichtbaren Feinden und lass mich in deinem Schutze zum ewigen Heile gelangen.
1: Vater unser im Himmel, geheiligt werde dein Name, dein Reich komme, dein Wille geschehe wie im Himmel, so auf Erden. Unser tägliches Brot gib uns heute und vergib uns unsere Schuld, wie auch wir vergeben unseren Schuldigern. Und führe uns nicht in Versuchung, sondern erlöse uns von dem Bösen. Gegrüßet seist du, Maria, voll der Gnade. Der Herr ist mit dir. Du bist gebenedeit unter den Frauen, und gebenedeit ist die Frucht deines Leibes, Jesus. Heilige Maria, Mutter Gottes, bitte für uns Sünder, jetzt und in der Stunde unseres Todes. Amen.
0: Christi Annagelung ans Kreuz. O Jesus, du Werkmeister der Welt, der du in deiner Unermesslichkeit Himmel und Erde umfassest, gedenke des bitteren Schmerzes, den du erduldet, als die grausamen Kriegsknechte deine Hände und Füße mit scharfen Nägeln durchbohrten und ans Kreuz schlugen, wobei sie Schmerz auf Schmerz häufend deine Glieder so gewaltsam nach der Länge und Breite des Kreuzes ausspannten, dass sie aus den Gelenken gerissen wurden. Durch diese bitterste Kreuzesqual bitte ich dich, mir die heilige Furcht und Liebe zu deinem heiligen Namen zu erteilen.
1: Vater unser im Himmel, geheiligt werde dein Name, dein Reich komme, dein Wille geschehe, wie im Himmel, so auf Erden. Unser tägliches Brot gib uns heute und vergib uns unsere Schuld, wie auch wir vergeben unseren Schuldigern. Und führe uns nicht in Versuchung, sondern erlöse uns von dem Bösen. Gegrüßet seist du, Maria, voll der Gnade. Der Herr ist mit dir. Du bist gebenedeit unter den Frauen, und gebenedeit ist die Frucht deines Leibes, Jesus. Heilige Maria, Mutter Gottes, bitte für uns Sünder.

0: Christi Gebet für seine Kreuziger. O Jesus, du himmlischer Arzt, gedenke der Todesschwäche, der Schmerzen, welche du erhöht am Kreuzesbaume an all deinen verwundeten und zerfleischten Gliedern ertragen hast, so dass kein Schmerz dem deinen glich und vom Scheitel deines Hauptes bis zu den Fußsohlen nichts Gesundes an dir zu finden war. Und wie du dennoch all diese Qualen nicht beachtend für deine Feinde gebetet und gesprochen hast. Vater, vergib ihnen, denn sie wissen nicht, was sie tun. Durch diese Barmherzigkeit verleihe mir, dass die Erinnerung an deine bittersten Leiden mir zur vollkommenen Verzeihung aller meiner Sünden und Verirrungen gereiche.
1: Vater unser im Himmel, geheiligt werde dein Name, dein Reich komme, dein Wille geschehe, wie im Himmel, so auf Erden. Unser tägliches Brot gib uns heute und vergib uns unsere Schuld, wie auch wir vergeben unseren Schuldigern. Und führe uns nicht in Versuchung, sondern erlöse uns von dem Bösen. Gegrüßet seist du, Maria, voll der Gnade. Der Herr ist mit dir. Du bist gebenedeit unter den Frauen, und gebenedeit ist die Frucht deines Leibes, Jesus. Heilige Maria, Mutter Gottes, bitte für uns Sünder, jetzt und in der Stunde unseres Todes. Amen.

0: Christi Barmherzigkeit gegen reumütige Sünder. O Jesus, du Spiegel der ewigen Klarheit, gedenke jener Betrübnis, die dein Herz bedrängte, als du im Lichte all deiner Weisheit zwar die selige Zukunft der Auserwählten sahest, welche durch die Verdienste deines Leidens ihr Heil finden, aber auch die Verwerfung so vieler Gottloser, die durch eigene Schuld in das ewige Verderben stürzen werden. Durch die unergründliche Tiefe deiner Erbarmung, in der du mit uns Sündern und Irrenden so schmerzliches Mitleid empfunden und die du dem Räuber neben dir erwiesen hast, als du zu ihm sprachst, heute wirst du bei mir im Paradiese sein, bitte ich dich, du wollest auch mir in der Stunde des Todes Barmherzigkeit erweisen.
1: Vater unser im Himmel, geheiligt werde dein Name, dein Reich komme, dein Wille geschehe, wie im Himmel, so auf Erden. Unser tägliches Brot gib uns heute und vergib uns unsere Schuld, wie auch wir vergeben unseren Schuldigern. Und führe uns nicht in Versuchung, sondern erlöse uns von dem Bösen. Gegrüßet seist du, Maria, voll der Gnade. Der Herr ist mit dir. Du bist gebenedeit unter den Frauen, und gebenedeit ist die Frucht deines Leibes, Jesus. Heilige Maria, Mutter Gottes, bitte für uns

0: Christi Testament am Kreuze. O Jesus, König und Freund der Seelen, der du allein aller Liebe und Sehnsucht würdig bist, gedenke jener Betrübnis, die du empfunden, als du in Blöße und Elend von allen deinen Freunden verlassen am Kreuze schwebtest und keinen anderen Tröster fandest als deine geliebte Mutter, die in der Bitterkeit ihrer Seele und mit heiliger Treue dir zur Seite stand, und welche du deinem Jünger empfohlen, so wie du den Jünger anstatt deiner ihr zum Sohne gegeben hast, als du sprachest, Frau, siehe da, dein Sohn, und zum Jünger, siehe da, deine Mutter. Bei dem Schwerte des Schmerzens, das damals ihre Seele durchdrang, bitte ich dich, o gütigster Jesus, dass du mir in allen Trübsalen des Leibes und der Seele, besonders in der Todesstunde, deine Erbarmung und deinen Trost schenken wollest.
1: Vater unser im Himmel, geheiligt werde dein Name, dein Reich komme, dein Wille geschehe, wie im Himmel, so auf Erden. Unser tägliches Brot gib uns heute und vergib uns unsere Schuld, wie auch wir vergeben unseren Schuldigern. Und führe uns nicht in Versuchung, sondern erlöse uns von dem Bösen. Gegrüßet seist du, Maria, voll der Gnade. Der Herr ist mit dir. Du bist gebenedeit unter den Frauen, und gebenedeit ist die Frucht deines Leibes, Jesus. Heilige Maria, Mutter Gottes, bitte für uns Sünder, jetzt

so auf Erden. Unser tägliches Brot gib uns heute und vergib uns unsere Schuld, wie auch wir vergeben unseren Schuldigern. Und führe uns nicht in Versuchung, sondern erlöse uns von dem Bösen. Gegrüßet seist du, Maria, voll der Gnade. Der Herr ist mit dir. Du bist gebenedeit unter den Frauen, und gebenedeit ist die Frucht deines Leibes, Jesus. Heilige Maria, Mutter Gottes, bitte für uns Sünder, jetzt und in der Stunde unseres Todes. Amen.

Christi trank. O Jesus, du Süßigkeit des Herzens und unauslöschliche Freude der dir ergebenen Seelen. Durch die Bitterkeit des Essigs und der Galle, die du für mich gekostet hast, verleihe mir, dass ich in der Todesstunde zum Heil und Trost meiner Seele dich würdig empfangen möge. Vater unser im Himmel, geheiligt werde dein Name, dein Reich komme, dein Wille geschehe, wie im Himmel, so auf Erden. Unser tägliches Brot gib uns heute und vergib uns unsere Schuld, wie auch wir vergeben unseren Schuldigern. Und führe uns nicht in Versuchung, sondern erlöse uns von dem Bösen. Gegrüßet seist du, Maria, voll der Gnade. Der Herr ist mit dir. Du bist gebenedeit unter den Frauen, und gebenedeit ist die Frucht deines Leibes, Jesus. Heilige Maria, Mutter Gottes, bitte für uns Sünder, jetzt und in der Stunde unseres Todes. Amen.

0: Christi Angsthof am Kreuz. O Gott, du herrschende Kraft und Jubel des Gemütes, gedenke der Qual und Bedrängnis, die du gelitten, als du im Herannahen deines bitteren Todes mit lauter Stimme riefest: mein Gott, warum hast du mich verlassen? Durch diese Angst der scheinbaren Verlassenheit, womit du uns von der ewigen Verlassenheit erlöst hast, bitte ich dich, Herr unser Gott, dass du mich in meinen Drangsalen niemals verlassen wollest.
1: Vater unser im Himmel, geheiligt werde dein Name, dein Reich komme, dein Wille geschehe wie im Himmel so auf Erden. Unser tägliches Brot gib uns heute und vergib uns unsere Schuld, wie auch wir vergeben unseren Schuldigern. Und führe uns nicht in Versuchung, sondern erlöse uns von dem Bösen. Gegrüßet seist du, Maria, voll der Gnade. Der Herr ist mit dir. Du bist gebenedeit unter den Frauen, und gebenedeit ist die Frucht deines Leibes, Jesus. Heilige Maria, Mutter Gottes, bitte für uns Sünder, jetzt und in der Stunde unseres Todes. Amen.
0: Christi, viele Wunden. O Jesus, Anfang und Ende, Kraft und Leben, gedenke, dass du dich vom Haupte bis zu den Fußsohlen gänzlich für uns in das Meer der Leiden versenkt hast. Durch die Größe und Tiefe deiner schmerzlichsten Wunden lehre mich in Sünden Versunkenen, durch wahren Liebesgehorsam deine Gebote beachten.
1: Vater unser im Himmel, geheiligt werde dein Name, dein Reich komme, dein Wille geschehe wie im Himmel so auf Erden. Unser tägliches Brot gib uns heute und vergib uns unsere Schuld, wie auch wir vergeben unseren Schuldigern. Und führe uns nicht in Versuchung, sondern erlöse uns von dem Bösen. Gegrüßet seist du, Maria, voll der Gnade. Der Herr ist mit dir, du bist gebenedeit unter den Frauen. Und gebenedeit ist die Frucht deines Leibes, Jesus. Heilige Maria, Mutter Gottes, bitte für uns Sünder, jetzt und in der Stunde unseres Todes. Amen.

0: die tiefe Wunden. O Jesus, du Abgrund der tiefsten Barmherzigkeit, um der Tiefe deiner Wunden willen, die das Mark deiner Gebeine durchdrangen, bitte ich dich, ziehe mich aus dem Abgrund der Sünden und verbirg meine Seele in deinen heiligsten Wunden vor dem Angesichte deines strafenden Zornes, damit ich nicht deiner Gerechtigkeit anheimfalle.
1: Vater unser im Himmel, geheiligt werde dein Name, dein Reich komme, dein Wille geschehe, wie im Himmel, so auf Erden. Unser tägliches Brot gib uns heute und vergib uns unsere Schuld, wie auch wir vergeben unseren Schuldigern. Und führe uns nicht in Versuchung, sondern erlöse uns von dem Bösen. Gegrüßet seist du, Maria, voll der Gnade. Der Herr ist mit dir. Du bist gebenedeit unter den Frauen, und gebenedeit ist die Frucht deines Leibes, Jesus. Heilige Maria, Mutter Gottes, bitte für uns Sünder, jetzt und in der Stunde unseres Todes. Amen.

0: Christi, blutende Wunden. O Jesus, du strahlendes Bild der Wahrheit, Zeichen der Einigkeit und Band der Liebe, gedenke der zahllosen Wunden, die deinen ganzen Leib bedeckten und ihn mit deinem heiligsten Blute färbten. Gedenke der unbegreiflichen Peinen, die du in diesem reinsten Leib für uns erduldet hast. Was hättest du noch mehr tun sollen, was du nicht getan hast? Ich bitte dich, o gütigster Jesus, schreibe mit deinem kostbaren Blute alle diese Wunden in mein Herz, damit ich deinen Schmerz und deinen Tod darin alle Zeit lese und in treuer Dankbarkeit bis zum Ende verharre.
1: Vater unser im Himmel, geheiligt werde dein Name, dein Reich komme, dein Wille geschehe wie im Himmel, so auf Erden. Unser tägliches Brot gib uns heute und vergib uns unsere Schuld, wie auch wir vergeben unseren Schuldigern. Und führe uns nicht in Versuchung, sondern erlöse uns von dem Bösen. Gegrüßet seist du, Maria, voll der Gnade. Der Herr ist mit dir. Du bist gebenedeit unter den Frauen, und gebenedeit ist die Frucht deines Leibes, Jesus. Heilige Maria, Mutter Gottes, bitte für uns Sünder.

0: Christi letzte Angst. O Jesus, unsterblicher und unüberwindlicher König, gedenke der Schmerzen, die du erlitten hast, als alle Kräfte deines Körpers dich gänzlich verließen und du mit geneigtem Haupte sprachest, es ist vollbracht. Durch diese deine Todesangst erbarme dich meiner in meiner letzten Stunde, wenn mein Gemüt bedrängt und mein Geist niedergebeugt sein wird.
1: Vater unser im Himmel, geheiligt werde dein Name, dein Reich komme, dein Wille geschehe wie im Himmel, so auf Erden. Unser tägliches Brot gib uns heute und vergib uns unsere Schuld, wie auch wir vergeben unseren Schuldigern. Und führe uns nicht in Versuchung, sondern erlöse uns von dem Bösen. Gegrüßet seist du, Maria, voll der Gnade. Der Herr ist mit dir. Du bist gebenedeit unter den Frauen, und gebenedeit ist die Frucht deines Leibes, Jesus. Heilige Maria, Mutter Gottes, bitte für uns Sünder,

0: Christi scheiden. O Jesus, du Eingeborener des Allerhöchsten Vaters und Ebenbild seiner Weisheit, gedenke jener innigsten Hingebung, mit der du riefest, Vater, in deine Hände empfehle ich meinen Geist. Und wie du alsdann mit zerrissenem Leibe, mit gebrochenem Herzen, deine Barmherzigkeit über uns vollendet und so deinen Geist aufgegeben hast. Durch diesen kostbaren Tod bitte ich dich, o König der Heiligen, stärke mich im Streite gegen den Satan, die Welt und das Fleisch, damit ich, der Welt absterbend, dir lebe und meine Seele, wenn sie in der Stunde des Todes von ihrer Pilgerschaft zurückkehrt, mit erbarmender Liebe von dir aufgenommen werde.
1: Vater unser im Himmel, geheiligt werde dein Name, dein Reich komme, dein Wille geschehe wie im Himmel, so auf Erden. Unser tägliches Brot gib uns heute und vergib uns unsere Schuld, wie auch wir vergeben unseren Schuldigern. Und führe uns nicht in Versuchung, sondern erlöse uns von dem Bösen. Gegrüßet seist du, Maria, voll der Gnade. Der Herr ist mit dir. Du bist gebenedeit unter den Frauen, und gebenedeit ist die Frucht deines Leibes, Jesus. Heilige Maria, Mutter Gottes, bitte für uns Sünder, jetzt und in der Stunde unseres Todes. Amen.

0: Die letzte und gänzliche Blutvergießung. O Jesus, du wahrer und fruchtbarer Weinstock, in welchen wir eingepflanzt sind, gedenke jener überreichen Vergießung deines Blutes, welches du gleich dem Safte der gepressten Traube vergossen, als du aus deiner durch die Lanze geöffneten Seite Blut und Wasser so reichlich hervorquellen ließest, dass auch kein Tropfen zurückblieb und dein heiligster Leib hoch am Kreuze schwebte. Durch diese Vergießung deines Blutes stärke meine Seele im letzten Todesstreite und lass sie von allen Flecken rein vor dir erscheinen.
1: Vater unser im Himmel, geheiligt werde dein Name, dein Reich komme, dein Wille geschehe wie im Himmel, so auf Erden. Unser tägliches Brot gib uns heute und vergib uns unsere Schuld, wie auch wir vergeben unseren Schuldigern. Und führe uns nicht in Versuchung, sondern erlöse uns von dem Bösen. Gegrüßet seist du, Maria, voll der Gnade, der Herr ist mit dir. Du bist gebenedeit unter den Frauen, und gebenedeit ist die Frucht deines Leibes, Jesus. Heilige Maria, Mutter Gottes, bitte für uns Sünder, jetzt und in der Stunde unseres Todes. Amen.
0: Nimm an, o Jesus, dieses Gebet in deiner übergroßen Liebe, in der du alle Wunden deines heiligsten Leibes für uns getragen hast. Erbarme dich meiner und aller mit Sünden Beladenen und verleihe allen gläubigen Seelen, den Lebendigen wie den Abgeschiedenen, Gnade, Verzeihung und das ewige Leben. Amen.
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1: Ich lade Sie ein, gemeinsam mit mir und Jugendlichen der Stadtpfarrei St. Jakobus in Greding den lichtreichen Rosenkranz zu beten. In ihm betrachten wir das Leben und Wirken Jesu Christi, angefangen von seiner Taufe im Jordan bis zum letzten Abendmahl. Bei diesem Rosenkranz beten wir besonders um die Gnade, dass viele Menschen Jesus begegnen, ihn als ihren Herrn annehmen, so ihre Berufung als Eheleute, Priester und Ordensleute entdecken und leben können.
2: Im Namen des Vaters und des Sohnes und des Heiligen Geistes. Amen. Ich glaube an Gott, den Vater, den Allmächtigen, den Schöpfer des Himmels und der Erde, und an Jesus Christus, seinen eingeborenen Sohn, unseren Herrn. Empfang

0: Reich des Todes, am dritten Tage auferstanden von den Toten, aufgefahren in den Himmel, er sitzt zur Rechten Gottes des allmächtigen Vaters. Von dort wird er kommen, zu richten die Lebenden und die Toten. Ich glaube an den Heiligen Geist, die heilige katholische Kirche, Gemeinschaft der Heiligen, Vergebung der Sünden, Auferstehung der Toten und das ewige Leben. Amen.
1: Vater unser im Himmel, geheiligt werde dein Name, dein Reich komme, dein Wille geschehe wie im Himmel so auf Erden.
0: Unser tägliches Brot gib uns heute und vergib uns unsere Schuld, wie auch wir vergeben unseren Schuldigern. Und führe uns nicht in Versuchung, sondern erlöse uns von dem Bösen.
1: Gegrüßet seist du, Maria, voll der Gnade, der Herr ist mit dir. Du bist gebenedeit unter den Frauen, und gebenedeit ist die Frucht deines Leibes, Jesus, der in uns den Glauben vermehre.
0: Heilige Maria, Mutter Gottes, bitte für uns Sünder, jetzt und in der Stunde unseres Todes. Amen.
1: Gegrüßet seist du, Maria, voll der Gnade, der Herr ist mit dir. Du bist gebenedeit unter den Frauen, und gebenedeit ist die Frucht deines Leibes, Jesus, der in uns die Hoffnung stärke.
0: Heilige Maria, Mutter Gottes, bitte für uns Sünder, jetzt und in der Stunde unseres Todes. Amen.
1: Gegrüßet seist du, Maria, voll der Gnade, der Herr ist mit dir. Du bist gebenedeit unter den Frauen, und gebenedeit ist die Frucht deines Leibes, Jesus, der in uns die Liebe entzünde.
0: Heilige Maria, Mutter Gottes, bitte für uns Sünder, jetzt und in der Stunde unseres Todes. Amen.

0: Ende dürfen. Erstes Geheimnis: Jesus, der von Johannes getauft worden ist. Aus dem Evangelium nach Markus. In jenen Tagen kam Jesus aus Nazareth in Galiläa und ließ sich von Johannes im Jordan taufen. Und als er aus dem Wasser stieg, sah er, dass der Himmel sich öffnete und der Geist wie eine Taube auf ihn herabkam. Und eine Stimme aus dem Himmel sprach: Du bist mein geliebter Sohn, an dir habe ich Gefallen gefunden. Vater unser im Himmel, geheiligt werde dein Name, dein Reich komme, dein Wille geschehe, wie im Himmel, so auf Erden.
1: Unser tägliches Brot gib uns heute und vergib uns unsere Schuld, wie auch wir vergeben unseren Schuldigern. Und führe uns nicht in Versuchung, sondern erlöse uns von dem Bösen.
0: Gegrüßet seist du, Maria, voll der Gnade, der Herr ist mit dir. Du bist gebenedeit unter den Frauen, und gebenedeit ist die Frucht deines Leibes, Jesus, der von Johannes getauft worden ist.
1: Heilige Maria, Mutter Gottes, bitte für uns Sünder, jetzt und in der Stunde unseres Todes. Amen.
0: Gegrüßet seist du, Maria, voll der Gnade, der Herr ist mit dir. Du bist gebenedeit unter den Frauen, und gebenedeit ist die Frucht deines Leibes, Jesus, der von Johannes getauft worden ist.
1: Heilige Maria, Mutter Gottes, bitte für uns Sünder, jetzt und in der Stunde unseres Todes. Amen.
0: Gegrüßet seist du, Maria, voll der Gnade, der Herr ist mit dir. Du bist gebenedeit unter den Frauen, und gebenedeit ist die Frucht deines Leibes, Jesus, der von Johannes getauft worden ist.
1: Heilige Maria, Mutter Gottes, bitte für uns Sünder, jetzt und in der Stunde unseres Todes. Amen.
0: Gegrüßet seist du, Maria, voll der Gnade, der Herr ist mit dir. Du bist gebenedeit unter den Frauen, und gebenedeit ist die Frucht deines Leibes, Jesus, der von Johannes getauft worden ist.
1: Heilige Maria, Mutter Gottes, bitte für uns Sünder, jetzt und in der Stunde unseres Todes. Amen.
0: Gegrüßet seist du, Maria, voll der Gnade, der Herr ist mit dir. Du bist gebenedeit unter den Frauen, und gebenedeit ist die Frucht deines Leibes, Jesus, der von Johannes getauft worden ist.
1: Heilige Maria, Mutter Gottes, bitte für uns Sünder, jetzt und in der Stunde unseres Todes. Amen.
0: Gegrüßet seist du, Maria, voll der Gnade, der Herr ist mit dir. Du bist gebenedeit unter den Frauen, und gebenedeit ist die Frucht deines Leibes, Jesus, der von Johannes getauft worden ist.
1: Heilige Maria, Mutter Gottes, bitte für uns Sünder, jetzt und in der Stunde unseres Todes. Amen.
0: Gegrüßet seist du, Maria, voll der Gnade, der Herr ist mit dir. Du bist gebenedeit unter den Frauen, und gebenedeit ist die Frucht deines Leibes, Jesus, der von Johannes getauft worden ist.
1: Heilige Maria, Mutter Gottes, bitte für uns Sünder, jetzt und in der Stunde unseres Todes. Amen.
0: Gegrüßet seist du, Maria, voll der Gnade, der Herr ist mit dir. Du bist gebenedeit unter den Frauen, und gebenedeit ist die Frucht deines Leibes, Jesus, der von Johannes getauft worden ist.
1: Heilige Maria, Mutter Gottes, bitte für uns Sünder, jetzt und in der Stunde unseres Todes. Amen.
0: Gegrüßet seist du, Maria, voll der Gnade, der Herr ist mit dir. Du bist gebenedeit unter den Frauen, und gebenedeit ist die Frucht deines Leibes, Jesus, der von Johannes getauft worden ist.
1: Heilige Maria, Mutter Gottes, bitte für uns Sünder, jetzt und in der Stunde unseres Todes. Amen.
0: Gegrüßet seist du, Maria, voll der Gnade, der Herr ist mit dir. Du bist gebenedeit unter den Frauen, und gebenedeit ist die Frucht deines Leibes, Jesus, der von Johannes getauft worden ist.

0: leisten bedürfen.
1: Zweites Geheimnis. Jesus, der sich bei der Hochzeit in Kana offenbart hat. Aus dem Evangelium nach Johannes. Am dritten Tag fand in Kana in Galiläa eine Hochzeit statt und die Mutter Jesu war dabei. Auch Jesus und seine Jünger waren zur Hochzeit eingeladen. Als der Wein ausging, sagte die Mutter Jesu zu ihm, sie haben keinen Wein mehr. Jesus erwiderte ihr, was willst du von mir, Frau? Meine Stunde ist noch nicht gekommen. Seine Mutter sagte zu den Dienern, was er euch sagt, das tut.
2: Vater unser im Himmel, geheiligt werde dein Name, dein Reich komme, dein Wille geschehe, wie im Himmel, so auf Erden.
0: Unser tägliches Brot gib uns heute und vergib uns unsere Schuld, wie auch wir vergeben unseren Schuldigern. Und führe uns nicht in Versuchung, sondern erlöse uns von dem Bösen.
2: Gegrüßet seist du, Maria, voll der Gnade, der Herr ist mit dir. Du bist gebenedeit unter den Frauen, und gebenedeit ist die Frucht deines Leibes, Jesus, der sich bei der Hochzeit in Kana offenbart hat.
0: Heilige Maria, Mutter Gottes, bitte für uns Sünder, jetzt und in der Stunde unseres Todes. Amen.
2: Gegrüßet seist du, Maria, voll der Gnade, der Herr ist mit dir. Du bist gebenedeit unter den Frauen, und gebenedeit ist die Frucht deines Leibes, Jesus, der sich bei der Hochzeit in Kana offenbart hat.
0: Heilige Maria, Mutter Gottes, bitte für uns Sünder, jetzt und in der Stunde unseres Todes. Amen.
2: Gegrüßet seist du, Maria, voll der Gnade, der Herr ist mit dir. Du bist gebenedeit unter den Frauen, und gebenedeit ist die Frucht deines Leibes, Jesus, der sich bei der Hochzeit in Kana offenbart hat.
0: Heilige Maria, Mutter Gottes, bitte für uns Sünder, jetzt und in der Stunde unseres Todes. Amen.
2: Gegrüßet seist du, Maria, voll der Gnade, der Herr ist mit dir. Du bist gebenedeit unter den Frauen, und gebenedeit ist die Frucht deines Leibes, Jesus, der sich bei der Hochzeit in Kana offenbart hat.
0: Heilige Maria, Mutter Gottes, bitte für uns Sünder, jetzt und in der Stunde unseres Todes. Amen.
2: Gegrüßet seist du, Maria, voll der Gnade, der Herr ist mit dir. Du bist gebenedeit unter den Frauen, und gebenedeit ist die Frucht deines Leibes, Jesus, der sich bei der Hochzeit in Kana offenbart hat.
0: Heilige Maria, Mutter Gottes, bitte für uns Sünder, jetzt und in der Stunde unseres Todes. Amen.
2: Gegrüßet seist du, Maria, voll der Gnade, der Herr ist mit dir. Du bist gebenedeit unter den Frauen, und gebenedeit ist die Frucht deines Leibes, Jesus, der sich bei der Hochzeit in Kana offenbart hat.
0: Heilige Maria, Mutter Gottes, bitte für uns Sünder, jetzt und in der Stunde unseres Todes. Amen.
2: Gegrüßet seist du, Maria, voll der Gnade, der Herr ist mit dir. Du bist gebenedeit unter den Frauen, und gebenedeit ist die Frucht deines Leibes, Jesus, der sich bei der Hochzeit in Kana offenbart hat.
0: Heilige Maria, Mutter Gottes, bitte für uns Sünder, jetzt und in der Stunde unseres Todes. Amen.
2: Gegrüßet seist du, Maria, voll der Gnade, der Herr ist mit dir. Du bist gebenedeit unter den Frauen, und gebenedeit ist die Frucht deines Leibes, Jesus, der sich bei der Hochzeit in Kana offenbart hat.
0: Heilige Maria, Mutter Gottes, bitte für uns Sünder, jetzt und in der Stunde unseres Todes. Amen.
2: Gegrüßet seist du, Maria, voll der Gnade, der Herr ist mit dir. Du bist gebenedeit unter den Frauen, und gebenedeit ist die Frucht deines Leibes, Jesus, der sich bei der Hochzeit in Kana offenbart hat.
0: Heilige Maria, Mutter Gottes, bitte für uns Sünder, jetzt und in der Stunde unseres Todes. Amen.
2: Gegrüßet seist du, Maria, voll der Gnade, der Herr ist mit dir. Du bist gebenedeit unter den Frauen, und gebenedeit ist die Frucht deines Leibes, Jesus, der sich bei der Hochzeit in Kana offenbart hat.

0: dürfen.
1: Drittes Geheimnis: Jesus, der uns das Reich Gottes verkündet hat. Aus dem Evangelium nach Markus. Nachdem man Johannes ins Gefängnis geworfen hatte, ging Jesus wieder nach Galiläa. Er verkündete das Evangelium Gottes und sprach: Die Zeit ist erfüllt, das Reich Gottes ist nahe. Kehrt um und glaubt an das Evangelium.
2: Vater unser im Himmel, geheiligt werde dein Name, dein Reich komme, dein Wille geschehe, wie im Himmel, so auf Erden.
0: Unser tägliches Brot gib uns heute

0: von dem Bösen.
1: Gegrüßet seist du, Maria, voll der Gnade, der Herr ist mit dir. Du bist gebenedeit unter den Frauen, und gebenedeit ist die Frucht deines Leibes, Jesus, der uns das Reich Gottes verkündet hat.
2: Heilige Maria, Mutter Gottes, bitte für uns Sünder, jetzt und in der Stunde unseres Todes. Amen.
1: Gegrüßet seist du, Maria, voll der Gnade, der Herr ist mit dir. Du bist gebenedeit unter den Frauen, und gebenedeit ist die Frucht deines Leibes, Jesus, der uns das Reich Gottes verkündet hat.
2: Heilige Maria, Mutter Gottes, bitte für uns Sünder, jetzt und in der Stunde unseres Todes. Amen.
1: Gegrüßet seist du, Maria, voll der Gnade, der Herr ist mit dir. Du bist gebenedeit unter den Frauen, und gebenedeit ist die Frucht deines Leibes, Jesus, der uns das Reich Gottes verkündet hat.
2: Heilige Maria, Mutter Gottes, bitte für uns Sünder, jetzt und in der Stunde unseres Todes. Amen.
1: Gegrüßet seist du, Maria, voll der Gnade, der Herr ist mit dir. Du bist gebenedeit unter den Frauen, und gebenedeit ist die Frucht deines Leibes, Jesus, der uns das Reich Gottes verkündet hat.
2: Heilige Maria, Mutter Gottes, bitte für uns Sünder, jetzt und in der Stunde unseres Todes. Amen.
1: Gegrüßet seist du, Maria, voll der Gnade, der Herr ist mit dir. Du bist gebenedeit unter den Frauen, und gebenedeit ist die Frucht deines Leibes, Jesus, der uns das Reich Gottes verkündet hat.
2: Heilige Maria, Mutter Gottes, bitte für uns Sünder, jetzt und in der Stunde unseres Todes. Amen.
1: Gegrüßet seist du, Maria, voll der Gnade, der Herr ist mit dir. Du bist gebenedeit unter den Frauen, und gebenedeit ist die Frucht deines Leibes, Jesus, der uns das Reich Gottes verkündet hat.
2: Heilige Maria, Mutter Gottes, bitte für uns Sünder, jetzt und in der Stunde unseres Todes. Amen.
1: Gegrüßet seist du, Maria, voll der Gnade, der Herr ist mit dir. Du bist gebenedeit unter den Frauen, und gebenedeit ist die Frucht deines Leibes, Jesus, der uns das Reich Gottes verkündet hat.
2: Heilige Maria, Mutter Gottes, bitte für uns Sünder, jetzt und in der Stunde unseres Todes. Amen.
1: Gegrüßet seist du, Maria, voll der Gnade, der Herr ist mit dir. Du bist gebenedeit unter den Frauen, und gebenedeit ist die Frucht deines Leibes, Jesus, der uns das Reich Gottes verkündet hat.
2: Heilige Maria, Mutter Gottes, bitte für uns Sünder, jetzt und in der Stunde unseres Todes. Amen.
1: Gegrüßet seist du, Maria, voll der Gnade, der Herr ist mit dir. Du bist gebenedeit unter den Frauen, und gebenedeit ist die Frucht deines Leibes, Jesus, der uns das Reich Gottes verkündet hat.
2: Heilige Maria, Mutter Gottes, bitte für uns Sünder, jetzt und in der Stunde unseres Todes. Amen.
1: Gegrüßet seist du, Maria, voll der Gnade, der Herr ist mit dir. Du bist gebenedeit unter den Frauen, und gebenedeit ist die Frucht deines Leibes, Jesus, der uns das Reich Gottes verkündet hat.

0: leisten bedürfen.
1: Viertes Geheimnis. Jesus, der auf dem Berg verklärt worden ist. Aus dem Evangelium nach Markus. 6 Tage danach nahm Jesus Petrus, Jakobus und Johannes beiseite und führte sie auf einen hohen Berg, aber nur sie allein. Und er wurde vor ihren Augen verwandelt. Seine Kleider wurden strahlend weiß. Da erschien vor ihren Augen Elia und mit ihm Mose, und sie redeten mit Jesus. Da kam eine Wolke und warf ihren Schatten auf sie, und aus der Wolke rief eine Stimme: Das ist mein geliebter Sohn, auf ihn sollt ihr hören.
0: Vater unser im Himmel, geheiligt werde dein Name, dein Reich komme, dein Wille geschehe, wie im Himmel so auf Erden.
2: Unser tägliches Brot gib uns heute und vergib uns unsere Schuld, wie auch wir vergeben unseren Schuldigern. Und führe uns nicht in Versuchung, sondern erlöse uns von dem Bösen.
0: Gegrüßet seist du, Maria, voller Gnade, der Herr ist mit dir. Du bist gebenedeit unter den Frauen, und gebenedeit ist die Frucht deines Leibes, Jesus, der auf dem Berg verklärt worden ist.
2: Heilige Maria, Mutter Gottes, bitte für uns Sünder, jetzt und in der Stunde unseres Todes. Amen.
0: Gegrüßet seist du, Maria, voller Gnade, der Herr ist mit dir. Du bist gebenedeit unter den Frauen, und gebenedeit ist die Frucht deines Leibes, Jesus, der auf dem Berg verklärt worden ist.
2: Heilige Maria, Mutter Gottes, bitte für uns Sünder, jetzt und in der Stunde unseres Todes. Amen.
0: Gegrüßet seist du, Maria, voller Gnade, der Herr ist mit dir. Du bist gebenedeit unter den Frauen, und gebenedeit ist die Frucht deines Leibes, Jesus, der auf dem Berg verklärt worden ist.
2: Heilige Maria, Mutter Gottes, bitte für uns Sünder, jetzt und in der Stunde unseres Todes. Amen.
0: Gegrüßet seist du, Maria, voller Gnade, der Herr ist mit dir. Du bist gebenedeit unter den Frauen, und gebenedeit ist die Frucht deines Leibes, Jesus, der auf dem Berg verklärt worden ist.
2: Heilige Maria, Mutter Gottes, bitte für uns Sünder, jetzt und in der Stunde unseres Todes. Amen.
0: Gegrüßet seist du, Maria, voller Gnade, der Herr ist mit dir. Du bist gebenedeit unter den Frauen, und gebenedeit ist die Frucht deines Leibes, Jesus, der auf dem Berg verklärt worden ist.
2: Heilige Maria, Mutter Gottes, bitte für uns Sünder, jetzt und in der Stunde unseres Todes. Amen.
0: Gegrüßet seist du, Maria, voller Gnade, der Herr ist mit dir. Du bist gebenedeit unter den Frauen, und gebenedeit ist die Frucht deines Leibes, Jesus, der auf dem Berg verklärt worden ist.
2: Heilige Maria, Mutter Gottes, bitte für uns Sünder, jetzt und in der Stunde unseres Todes. Amen.
0: Gegrüßet seist du, Maria, voller Gnade, der Herr ist mit dir. Du bist gebenedeit unter den Frauen, und gebenedeit ist die Frucht deines Leibes, Jesus, der auf dem Berg verklärt worden ist.
2: Heilige Maria, Mutter Gottes, bitte für uns Sünder, jetzt und in der Stunde unseres Todes. Amen.
0: Gegrüßet seist du, Maria, voller Gnade, der Herr ist mit dir. Du bist gebenedeit unter den Frauen, und gebenedeit ist die Frucht deines Leibes, Jesus, der auf dem Berg verklärt worden ist.
2: Heilige Maria, Mutter Gottes, bitte für uns Sünder, jetzt und in der Stunde unseres Todes. Amen.
0: Gegrüßet seist du, Maria, voller Gnade, der Herr ist mit dir. Du bist gebenedeit unter den Frauen, und gebenedeit ist die Frucht deines Leibes, Jesus, der auf dem Berg verklärt worden ist.
2: Heilige Maria, Mutter Gottes, bitte für uns Sünder, jetzt und in der Stunde unseres Todes. Amen.
0: Gegrüßet seist du, Maria, voller Gnade, der Herr ist mit dir. Du bist gebenedeit unter den Frauen, und gebenedeit ist die Frucht deines Leibes, Jesus, der auf dem Berg verklärt worden ist.

0: meisten bedürfen.
1: Fünftes Geheimnis: Jesus, der uns die Eucharistie geschenkt hat. Aus dem ersten Korintherbrief. Jesus, der Herr, nahm in der Nacht, in der er ausgeliefert wurde, Brot, sprach das Dankgebet, brach das Brot und sagte: Das ist mein Leib für euch, tut dies zu meinem Gedächtnis. Ebenso nahm er nach dem Mahl den Kelch und sprach: Dieser Kelch ist der neue Bund in meinem Blut, tut dies, so oft ihr daraus trinkt, zu meinem Gedächtnis.
2: Vater unser im Himmel, geheiligt werde dein Name, dein Reich komme, dein Wille geschehe, wie im Himmel, so auf Erden.
0: Unser tägliches Brot gib uns heute und vergib uns unsere Schuld, wie auch wir vergeben unseren Schuldigern. Und führe uns nicht in Versuchung, sondern erlöse uns von dem Bösen.
2: Gegrüßet seist du, Maria, voll der Gnade, der Herr ist mit dir. Du bist gebenedeit unter den Frauen, und gebenedeit ist die Frucht deines Leibes, Jesus, der uns die Eucharistie geschenkt hat.
0: Heilige Maria, Mutter Gottes, bitte für uns Sünder, jetzt und in der Stunde unseres Todes. Amen.
2: Gegrüßet seist du, Maria, voll der Gnade, der Herr ist mit dir. Du bist gebenedeit unter den Frauen, und gebenedeit ist die Frucht deines Leibes, Jesus, der uns die Eucharistie geschenkt hat.
0: Heilige Maria, Mutter Gottes, bitte für uns Sünder, jetzt und in der Stunde unseres Todes. Amen.
2: Gegrüßet seist du, Maria, voll der Gnade, der Herr ist mit dir. Du bist gebenedeit unter den Frauen, und gebenedeit ist die Frucht deines Leibes, Jesus, der uns die Eucharistie geschenkt hat.
0: Heilige Maria, Mutter Gottes, bitte für uns Sünder, jetzt und in der Stunde unseres Todes. Amen.
2: Gegrüßet seist du, Maria, voll der Gnade, der Herr ist mit dir. Du bist gebenedeit unter den Frauen, und gebenedeit ist die Frucht deines Leibes, Jesus, der uns die Eucharistie geschenkt hat.
0: Heilige Maria, Mutter Gottes, bitte für uns Sünder, jetzt und in der Stunde unseres Todes. Amen.
2: Gegrüßet seist du, Maria, voll der Gnade, der Herr ist mit dir. Du bist gebenedeit unter den Frauen, und gebenedeit ist die Frucht deines Leibes, Jesus, der uns die Eucharistie geschenkt hat.
0: Heilige Maria, Mutter Gottes, bitte für uns Sünder, jetzt und in der Stunde unseres Todes. Amen.
2: Gegrüßet seist du, Maria, voll der Gnade, der Herr ist mit dir. Du bist gebenedeit unter den Frauen, und gebenedeit ist die Frucht deines Leibes, Jesus, der uns die Eucharistie geschenkt hat.
0: Heilige Maria, Mutter Gottes, bitte für uns Sünder, jetzt und in der Stunde unseres Todes. Amen.
2: Gegrüßet seist du, Maria, voll der Gnade, der Herr ist mit dir. Du bist gebenedeit unter den Frauen, und gebenedeit ist die Frucht deines Leibes, Jesus, der uns die Eucharistie geschenkt hat.
0: Heilige Maria, Mutter Gottes, bitte für uns Sünder, jetzt und in der Stunde unseres Todes. Amen.
2: Gegrüßet seist du, Maria, voll der Gnade, der Herr ist mit dir. Du bist gebenedeit unter den Frauen, und gebenedeit ist die Frucht deines Leibes, Jesus, der uns die Eucharistie geschenkt hat.
0: Heilige Maria, Mutter Gottes, bitte für uns Sünder, jetzt und in der Stunde unseres Todes. Amen.
2: Gegrüßet seist du, Maria, voll der Gnade, der Herr ist mit dir. Du bist gebenedeit unter den Frauen, und gebenedeit ist die Frucht deines Leibes, Jesus, der uns die Eucharistie geschenkt hat.
0: Heilige Maria, Mutter Gottes, bitte für uns Sünder, jetzt und in der Stunde unseres Todes. Amen.
2: Gegrüßet seist du, Maria, voll der Gnade, der Herr ist mit dir. Du bist gebenedeit unter den Frauen, und gebenedeit ist die Frucht deines Leibes, Jesus, der uns die Eucharistie geschenkt hat.

0: leisten wir dürfen.
1: Wir bitten um Gottes Segen. Der Herr sei mit euch.
0: Und mit deinem Geiste.
1: Es segne und beschütze euch und alle unsere Jugendlichen, der allmächtige und gütige Gott, der Vater und der Sohn und der Heilige Geist.
0: Amen.
1: Gelobt sei Jesus Christus.
0: In

Gedanke von Don Pirino Gaglione vom 5. Oktober 2020. Im Herzen der Mutter Gottes ist eine Liebe, die immer größer wird, je mehr sich die Generationen der Völker der Erde mehren. Es ist keine göttliche Liebe, aber es ist die Liebe der Mutter ohne Grenzen.

Gedanke von Don Pierino Gaglione vom 6. Oktober 2020. Die Protagonisten des Rosenkranzes sind Jesus und Maria. Die Gebete des Vaterunsers und des Gegrüßt seist du Maria sind die Waffen für den Kampf und den Sieg. Der Rosenkranz ist das Gebet des Volkes, das unsere Feinde besiegt. Und Gott die Ehre gibt.

0: Sie hören jetzt aus dem Tagebuch von der Schweizer Heiligen, der Schwester Maria Bernarda Büttler. Das Buch hat herausgegeben, der emeritierte Pfarrer aus Keusch. Die Sprecherin ist Nicole Meru.
1: Andere Gnaden waren noch diese. Aus der Zeit des Frühlings ihres begnadeten Lebens im Kloster Maria Hilf schreibt Maria Bernarda ihrem Seelenführer: Andere Gnaden waren noch diese, dass ich oft Jesus so ganz und gar neben mir wandeln sah, und dann hatte ich eine erstaunliche Kraft zur Arbeit. Alles ging wie ohne Anstrengung, zum Beispiel Holzschleppen und Ähnliches. Auch sah ich ihn einmal als kleines Knäblein im Alter von nicht mehr als etwa 3 Jahren. Ich war mit einer Schwester beim Holzsägen, und da hüpfte es so fröhlich hin und her, auch unter der Säge hindurch, so dass ich oft fast einen Schrei tat, dass die Schwester es mit der Säge nicht verwunde. Es hatte ein grünes Kleidchen an und lehrte mich bei diesem Sägen so wunderbare Verse der Liebe geistig singen, wie ich dergleichen noch nie in einem Buche gefunden. Lange Zeit war ich dadurch vor Freude fast außer mir. Sein grünes Kleidchen sagte mir, dass es mir bald Leiden bringe. Und so geschah es auch. Auch bei anderen Mystikern erscheint das Jesuskind bisweilen in einem grünen Kleide. Grün galt im Mittelalter als die Farbe der Bekenner, auch des Wachstums und der Hoffnung. Es ist nicht das einzige Mal, dass Maria Bernarda Jesus als kleines Kind sieht. Diese Nähe zum göttlichen Kind will auch hinweisen auf den evangelischen Geist der Kindschaft, von dem Maria Bernarda durchdrungen war und den sie bis zu ihrem Lebensende aufmerksam übte.

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Wir beten zum Erzengel Michael. Im Namen des Vaters und des Sohnes und des Heiligen Geistes. Amen. Heiliger Erzengel Michael, beschirme uns im Kampf. Schütze uns gegen die Bosheit und die Nachstellungen des bösen Feindes. Ihm möge Gott gebieten, so flehen wir inständig. Du aber, Fürst der himmlischen Heerscharen, wollest den Satan und alle anderen bösen Geister, welche zum Verderben der Seelen in der Welt umhergehen, mit Gottes Kraft in die Hölle hinabstoßen. Amen. Im Namen des Vaters und des Sohnes und des Heiligen Geistes. Amen.

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